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0: Ja, das war Cinema von Clary und damit begrüße ich euch ganz, ganz herzlich zu 2 Stunden Universal an diesem wundervollen Montagmorgen, den 20.07. Ich bin Jasmin und mit mir heute im Studio ist
1: Polly.
0: Ja, hi Polly, jetzt hört man dich auch. Genau, wir sind heute zu zweit für euch da und wir haben einiges vorbereitet, habe ich gehört, beziehungsweise war auch dabei. Und ja, ich würde mal sagen, unser Fokus heute liegt so ein bisschen auf der Vernissage auf dem Petersberg. Da war am Freitag die Eröffnung und Polly, was gab's denn da zu sehen?
2: Also genau, wir waren ja am Freitag für euch bei der Vernissage der Hügel auf dem Berg. Da haben auf dem Petersberg in der Defensionskaserne Kunststudierende der Universität Erfurt ausgestellt. Es wurden Bachelor-Abschlussarbeiten gezeigt, also die praktischen Arbeiten davon, aber auch aus den Projektkursen, die im letzten Semester stattfanden, und aber auch aus dem Basic-Plastik-Kurs wurden Werke ausgestellt der Studierenden. Und Jasmin und ich waren für euch unterwegs und wir haben ganz viel tolle Kunst gesehen und sind mit Leuten ins Gespräch gekommen. Und ja, es gab gut Trinken und es gab Salzstangen. Genau.
0: Genau, das war jetzt unser kleiner Überblick. Und Polly, wir haben ja offen gesagt, da sind Sachen entstanden aus den einzelnen Kursen. Du warst ja selber in einem dieser Kurse. Hast du da Sachen erkannt von den Sachen, die du quasi von deinen Mitstudenten schon gesehen hattest?
2: Ja, ich habe Sachen erkannt, und zwar aus dem Plastikkurs. Es wurden Kühe ausgestellt, also so mit Draht und Gips gefertigt. Und es wurden auch Reliefs ausgestellt, die wir mit Styrodur bei Henninges gemacht haben. Die habe ich wieder erkannt.
0: Klingt auch gut auf jeden Fall. Ich weiß noch, wir haben uns zuerst einen kleinen Überblick verschafft und hatten quasi vor der richtigen Eröffnung dann noch so ein paar Minuten Zeit. Und ich würde mal sagen, wir hören uns mal so einen kleinen Ausschnitt aus der Eröffnungsrede an. Was hältst du davon?
2: Finde ich gut.
0: Perfekt. Dann hören wir uns das mal ein bisschen an. Es ist auch nur ein kleiner Ausschnitt, weil es war eine relativ lange Rede und wir durften auch Blumen verteilen und das war eine sehr große Ehre. Und ja, ich bin gespannt, ob die Fotos irgendwann irgendwo auftauchen. Und wenn sie das tun, dann wisst ihr auf jeden Fall, wir von Radio Frei waren da vor Ort und durften ja die Sachen verteilen. Aber jetzt erstmal wieder zurück zur Anfangsrede.
3: Also als Sprecherin des Fachbereichs Kunst der Universität Erfurt, ja, bedanke ich mich sehr herzlich bei Ihnen. Wir sind zum zweiten Mal hier, das hat mir wirklich gerade gesagt. Und ja, das Projekt, das Ausstellungsprojekt hat ja inzwischen einen neuen Namen bekommen. Also nicht mehr nur Defensionskaserne auf dem Petersberg, sondern Definition. Das ist ein Titel, der eben nicht nur unsere Ausstellung betrifft, sondern das ganze Ausstellungsprojekt. Ja, und ich habe mich so ein bisschen gefragt, okay, Definition, was definieren wir denn jetzt hier so mit der Kunst? Wenn ich mich mit dem Begriff beschäftige, dann heißt ja Definition, dass ich etwas sehr genau festlege, eine Begriffsfestlegung schaffe, eine Sachverhaltenlehre, passt das denn überhaupt zur Kunst? Also Sie alle sind ja eben jetzt hier auch schon durch die Ausstellung gegangen und haben Eindrücke gewonnen. Und es kann sein, dass Sie da manchmal eher so ein bisschen ins Rätsel gekommen sind, dass Sie eben nicht etwas schließen, sondern permanent etwas öffnen und Fragen stellen und in so einem Prozess sind, der vielleicht manchmal eher etwas ins Vage geht. Und man kann sich vorstellen, dass auch der Entstehungsprozess damit einhergeht, mit solchen öffnenden Prozessen, auch mit Unsicherheiten, mit Unwägbarkeiten. Und man könnte vielleicht auch den Begriff des offenen Kunstwerks anwenden auf viele Arbeiten. Also den hat der Medienwissenschaftler, Philosoph Bernd Lico mal geprägt für Kunstwerke, bei denen die Betrachterinnen bei der Bedeutungsbildung beteiligt sind und zum Teil auch interaktiv agieren. Und da wird die Sachlage ja eigentlich irgendwie noch unklarer. Also sich aufs unsichere Terrain bewegen, das ist eigentlich das, womit die Studierenden bei uns zu tun haben, die Herausforderungen, die sie meistern, der sie sich stellen. und wobei die Dozentinnen eben begleiten. Und das ist natürlich auch eine sehr herausfordernde Aufgabe, in diesen öffnenden Prozessen umzugehen, ja, sich dabei auch nie auf ein sicheres zu machen.
0: Ja, das war der Teil aus der Anfangsrede. Und Polly, du hast wiedererkannt, wer da geredet hat.
2: Ja, genau. Das war Frau Stutz. Sie macht Kunstpädagogik, besonders am Hügel. Ja, sie hat die Eröffnungsrede gemacht. Und als nächstes kam dann nach der Eröffnungsrede nochmal eine Eröffnungsperformance von Han, die wir dann später auch im Gespräch haben.
0: Genau, da haben wir auf jeden Fall nachher viel vor und ich würde mal sagen, das war jetzt erstmal so ein wunderschöner kleiner Überblick über die Sachen, die wir in der nächsten Stunde, vielleicht auch in den nächsten anderthalb Stunden vorhaben. Und zwar, wir haben ganz viele Leute vor Ort interviewt und die haben uns alle so ein bisschen erzählt, was haben die denn ausgestellt, wie haben sie das gemacht, was haben sie sich dabei gedacht. Und ich würde mal sagen, wir nehmen da nichts weiter vorweg, sondern ich spiele nochmal ein Lied und weiter geht's mit Dreamer von Sunrise Avenue.

0: Ja, das war Dreamer von Sunrise Avenue. Und ich muss sagen, ich persönlich fand das Lied sehr passend zu dem, was wir jetzt hier vor uns haben. Weil wir haben hier ganz viel Kunst. Und für mich ist Kunst immer so ein bisschen was, okay, auch ein bisschen was Verträumtes irgendwie. Wenn man fängt irgendwie an, hat vielleicht noch keinen großen Plan und es geht dann einfach trotzdem in so eine Richtung weiter. Und ja, deswegen Dreamer und ja. Polly, wir haben ja gerade schon uns mit der Eröffnungsrede bzw. Anfangsrede beschäftigt und es gab auch eine Performance dazu.
1: Genau.
0: Genau. Und mit der beschäftigen wir uns aber jetzt nicht sofort, sondern wir haben uns vorher noch mit jemand anderem unterhalten. Magst du uns einmal ganz kurz zusammenfassen, worum es da geht, bevor wir da reinhören?
1: Genau, wir fangen mit Lisa an. Ich weiß, dass Lisa im Zeichenprojektkurs bei Max war, hat sie uns erzählt. Und sie hat auch mit ausgestellt. Und sie hatte so große Banner, die von der Wand gehangen haben. Und ich fand das sehr interessant. Ich fand vor allem das, was sie ausgestellt hat, hat richtig gut in die Räumlichkeit gepasst. Und ja, ich
0: Ja,
1: sage, wir hören da rein.
0: absolut. Wir hören
1: Ja.
0: da sofort rein. Und ja, ich finde das gerade ganz interessant, dass du das mit den Bannern sagst, die dann so gut in die ja Räumlichkeiten gepasst haben, weil ich war so, ja, okay, bei dem anderen hat man so gesehen, okay, da hängt Kunst, aber bei ihr war es so, okay, das ist jetzt einfach Teil von dieser Wand einfach und es hat farblich einfach sehr, sehr gut dazu gepasst und das hat mir wirklich gut auch gefallen. Und genau. Wir haben hier einen wundervollen Zusammenschnitt und zwar haben wir ja nicht nur Lisa interviewt, sondern wir hatten dann ja auch noch die dabei, die die Performance gemacht hat.
1: Han, ja.
0: Genau. Und ich würde mal sagen, wir hören da jetzt einfach mal direkt rein und sagen dann Ermann später noch was dazu. Ab geht's. Ja.
2: Hallo, ich bin Elisa Eckert, bin 21 Jahre alt und ich studiere Kunst an der Uni Erfurt mit Management zusammen. Genau, also meine Arbeit heißt Kippende Seelenkörper und das sind sozusagen, um sich das ein bisschen bildlich vorstellen zu können, drei Stoffbahnen, die senkrecht von der Decke nach unten hängen. Zwei davon werden von einmal einem Ziegelstein und das andere ist ein Schamottenstein aus einem Brennofen gespannt sozusagen. Also sie werden von einem schweren Körper nach unten gezogen und die ganz linke Stoffbahn liegt leicht auf dem Boden nach außen ausgestreckt. Ja, genau.
1: Ich finde, das mit den Steinen passt richtig gut hier in die Atmosphäre. Also ich finde, der Platz ist richtig gut gewählt für dein Kunstwerk. Magst du uns ein bisschen erzählen, wie du das genau gemacht hast? Also mich würde auch vor allem interessieren, wie bist du beim Bemalen von dem Stoff vorgegangen?
2: Also man kann sich das so vorstellen. Drei Stoffbahnen habe ich erstmal vorgrundiert. Das heißt, man kann das wie ein Bild in einem Bild sehen. Also die Stoffbahnen außen, die ja, wie gesagt, so einen eingesetzten Streifen von Grundierung hat. Und auf dieser Grundierung sind Formen zu sehen, die deformiert sind. Und im Grunde genommen geht es um Kippbilder. Das heißt, dass eine gewisse Form-Grundbeziehung herrscht und die eine Form in die andere Form schnell umkippen kann. Das kann man sich wie so bei einer optischen Illusion vorstellen. Und beim Malen bin ich so vorgegangen, dass ich erstmal mir ganz einfach Formfindungen gesucht habe. Also das heißt, ich habe mir eine Vase vorgestellt, also vorgesetzt und diese betrachtet und gezeichnet. Ich arbeite auch viel mit Blindzeichnen. Also das heißt, ich betrachte wirklich nur den Gegenstand, der dann vor mir steht und dann zeichne ich den und dann kommen entsprechend Formen raus. Und zum Beispiel wie Schatten fällt oder wie der Lichteinfall ist. Je nachdem entstehen auch wieder neue Formen. Und das habe ich erstmal so ein bisschen versucht zu studieren. Und dann habe ich das auf die Stoffbahn übergetragen. Genau. Und dann entstehen kippende Seelenkörper, so wie ich auch den Titel genannt habe. Genau.
1: Ich finde das sehr interessant. Also jetzt, wo du mir so erzählt hast, was man genau sieht, ich habe, wo ich das angeguckt habe, an manchen Stellen direkt so Gesichter gesehen. Also zum Beispiel, wenn ich hier rangehe bei dem mittleren Werk, so einzelne von weiter oben. von weiter weg sieht es aus für mich wie so Silhouetten von Gesichtern. Ja, ich würde dich voll gerne noch fragen, in welchem Kontext die Werke entstanden sind oder welcher Projektkurs.
2: Ah, genau. Also unser Projektkurs heißt Ambiguität. Jetzt muss ich kurz sprechen. Nullpunkt. Klarheit und Ambiguität in der künstlerischen Praxis. Ja, das habe ich jetzt abgelesen. Ups. Von Max Rössner. Genau. Und es geht sozusagen um Mehrdeutigkeit, das heißt, dass man auf den ersten Blick Formen zum Beispiel nicht wirklich identifizieren kann oder sich auch erstmal fragt, ja, was soll denn das jetzt eigentlich hier? Und ja, das habe ich aufgegriffen und meine eigene Interpretation daraus gemacht. Es ist auch ein bisschen wie so eine Formstudie, also Formfindungen oder eine Formsammlung, genau, in der auch irgendwo ja meine Seele drin steckt. Ja.
1: Das ist total interessant. Also toll, ich finde halt auch farblich passt es richtig gut hier rein. Auf jeden Fall der richtige Ausstellungsraum dafür. Hast du denn schon andere Werke heute Abend besichtigen können, wo du uns jetzt wärmstens empfehlen könntest, noch hinzugehen und uns das anzuschauen?
2: Also wärmstens könnte ich das von der Han empfehlen, das mit den Tierchen, die gefärbt sind, mit Wald. Das ist mein absoluter Favorit an diesem Abend. Ja, das finde ich so toll, wirklich.
1: So, mit wem sind wir hier heute hier?
3: Hallo, ich bin Han Kuhn.
1: Okay, wir haben uns gerade deine Performance angeschaut. Du hast ja jetzt nach der Rede, die die Ausstellung heute hier eröffnet hast, nochmal mit deiner Performance, sage ich mal, so einen Beginn der Ausstellung gemacht. Wie war das für dich?
3: Es war sehr schön. Es war vor allem ein wenig aufregend. Aber für mich war diese Berührung von dem Objekt mit dem Wasser eine Art Beginn von der Ausstellung, die jetzt die nächsten 2 Wochen hier in der Defensionskaserne ist. Und über die Zeit, wie wir jetzt offen haben, wird sich dieser Stoff immer weiter vollsaugen mit diesem blauen Pigment. Und das ist für mich auch so ein bisschen eine Metapher für die Leute, die jetzt hier rumlaufen und so viele Leute, wie hier auch sind, die irgendwie diese Kunst aufsaugen in sich und beeinflusst werden davon. Und deswegen, ich fand es sehr passend, ich finde es sehr schön. Und ich glaube, diese ganzen Räumlichkeiten haben mich auch inspiriert, das zu machen, weil von vornherein war das gar nicht der Plan, aber es hat sich jetzt so ergeben und ich freue mich auch sehr, dass es so gut geklappt hat.
1: Das klingt sehr spannend, dankeschön. Wir sitzen ja jetzt auch noch unter anderen Werken von dir. Magst du uns noch ein bisschen darüber erzählen, was da so deine Inspiration war, was du generell ausstellst?
3: Also ich habe insgesamt 3 Objekte in dieser Rauminstallation. Einmal sind es 2 blaue Wesen, die über einem hängen und die man auch anfassen darf, die einen umschlingen. Dann in der Mitte des Raumes dieses Objekt, was sich vollsaugt mit der blauen Weitfärberflüssigkeit. Und ganz rechts im Raum hängen die mit Kurkuma und Rote Beete gefärbten Objekte. Also auf dem Rote Beete-Sack kann man sitzen. Und die mit Kurkuma eingefärbten Spitzen, die stehen für so Strahlung, Sonnenstrahlung, so sehr intensive, spitze Gefühle, die ich auch mit der Farbe Gelb verbinde. Und genau, es soll Färben und Farberlebnis repräsentieren.
1: Das klingt sehr spannend. In welchem Kontext sind die Werke entstanden oder Projektkurs oder?
3: Ja, erzähl uns mehr. In dem Projektkurs von Johannes Grebner, Tonwerte. Ja, ich habe direkt gedacht, ich will was mit Stoff machen, weil das zurzeit meine Obsession ist. Und habe mich dann im Endeffekt für diese Installation oder Objekte, also eine plastische Arbeit, entschieden, obwohl der Kurs eher eigentlich ein malerischer Kurs ist. Genau.
1: Ja, also ich finde es auf jeden Fall sehr spannend. Und ja, der Sitztag ist auch sehr gemütlich, muss ich sagen. Ist das das erste Mal, dass du heute hier ausgestellt hast oder performt hast?
3: Tatsächlich nicht. Das ist das 2. Mal. Wir haben im Februar diesen Jahres schon mal hier ausgestellt. Und zwar einmal mit dem Performance-Kurs, wo wir Videos dargestellt haben. Und mit dem Plastikkurs, wo ich eine Plastik präsentiert habe. Und die Eröffnung davon wurde auch von einer Performance begleitet, die Rebecca Ulwurm und ich gemacht haben zusammen.
1: Sehr schön. Ich kann mir vorstellen, du bist schon ein bisschen rumgelaufen. Hast du denn schon noch irgendwas, wo du zu uns sagst, das müssen wir uns unbedingt anschauen?
3: Ich finde die die Installation von Lilly ganz cool. Das ist so ein Raum im Raum mit Leinwänden, wo ganz viele Videos drauf projiziert werden. Und da geht es um Überstimulation, beziehungsweise, dass man so überreizt ist schnell. Und während des Aufbaus wurden die ganze Zeit diese Videos auch abgespielt, um halt zu testen, wie das Audio ist. Und ich stand nur hier drin und ich war so, oh Gott, ich bin so überreizt. Aber weil es halt genau das darstellt. Und ich finde es richtig cool zu sehen, wie schön der Kontrast in dem ganzen Video ist, wenn man sich halt da reinstellt. Das ist eine tolle Projektionsart und die Präsentation gefällt mir super. Also ich finde, das hat mich sehr geflasht. Genau. Und unten, ganz unten an der Tür hängen so Farbscheiben. Die gefallen mir auch sehr gut. Das ist auch aus dem gleichen Kurs, in dem ich bin. Und ich finde diese Grafiken super schön. Das hat einfach was dem Auge irgendwie wohltut. Ich finde es toll, ja.
0: Genau, das waren jetzt Lisa und Han. Han hat die wundervolle Performance gemacht. Du warst ja auch mit mir da, Polly. Was hast du gefühlt, als sie dann plötzlich die Performance gemacht hat, sage ich mal so.
4: Also ich habe mich die ganze Zeit erstmal gefragt, was das für eine Flüssigkeit ist. Die war ja so dunkelblau. Ich habe jetzt leider vergessen den Namen. Aber sie ist ja erst rumgegangen. Also die Leute standen im Kreis um das Objekt rundherum. Oben war wie so ein Holzstock, sage ich jetzt mal, befestigt, wo dann dieses Stoffteil drunter hing. Und darunter stand eine Schale mit der Flüssigkeit drin und die Leute standen rundherum. Und als erstes ist sie herumgegangen und hat die Schüssel so jedem vor die Nase gehalten, dass man sich's angucken kann, dran riechen kann, wie je nachdem. Und dann ist sie auf eine Leiter gestiegen, hat das Objekt runtergelassen und quasi dann in die Flüssigkeit getunkt, dass das Objekt die Flüssigkeit aufsaugt. Und ja, ich habe mich die ganze Zeit gefragt, was ist das für eine Flüssigkeit? Und dann erst hinterher, wo die Performance vorbei war, bin ich rangegangen und habe dann mal dran gerochen. Und ich hatte das Gefühl, vorher war vielleicht meine Nase zu. Ich habe fand diesen Geruch ein bisschen unangenehm, habe ich am Anfang gar nicht wahrgenommen. Ja, und ich fand dann ihre Erklärung sehr schön, wo sie meinte, dass es so symbolisch so ein bisschen dafür steht, dass dann jetzt in den 2 Wochen, wo die Ausstellung ist, dass ja immer mehr

0: Und ja, wie gesagt, dann waren wir so da drin und es hat ewig gedauert, bis ich mir irgendwie ein konkretes Bild habe machen können. Weil das waren so ganz, ganz viele tolle Sachen und ich fand alles mega spannend auch. Und ja, da habe ich mich auch wie so ein Schwamm gefühlt. Deswegen finde ich das sehr, sehr angenehm auf jeden Fall. Auch so, also beziehungsweise einfach sehr schön, wie sie das gesagt hat. Und genau, sie hat ja uns jetzt auch noch eine andere, einen Ausstellungsteil empfohlen. Da haben wir aber leider nicht mit dem dazugehörigen Künstler, der Künstlerin reden können. Aber Polly, wir waren da ja trotzdem.
1: Genau.
0: Was können sich unsere Zuhörer denn unter der Installation vorstellen?
1: Also, das war erstmal in einem, die Installation war alleine in einem eher abgedunkelten Raum, würde ich es beschreiben. Und wenn man da reingekommen ist, stand in der Mitte des Raumes, wie beschreibe ich das am besten? Es war auf jeden Fall eine Installation, die war, es waren mehrere Bildschirme. Oder sage ich mal Leinwände, wo Videos drauf projiziert wurden. Und die Leinwände waren so aufgestellt, dass sie im Kreis standen und man konnte da reingehen. Und wenn man dann drinne stand, hat man von allen Seiten wurden halt Videos abgespielt. Ich glaube, das waren irgendwie so 6, 7 Wände oder 5. Auf jeden Fall mehr als 4.
0: Ungefähr auf jeden Fall. So
1: Ja.
0: fast schon so ein Kreis, in den man reingehen konnte, auf jeden Fall.
1: Genau, und wenn man dann drinnen stand, also ich hatte den Eindruck, die Videos waren für mich sehr reizüberflutend. Also es waren so ganz viele Alltagsszenen, so klapperndes Zeug, Straßengeräusche, alles so Geräusche, die man, ja, die alltäglich sind und die sich dann aber gehäuft haben. Dadurch, dass die Videos alle gleichzeitig abgespielt wurden und ich hatte auch das Gefühl, die Lautstärke wurde sehr hochgedreht. Also ich fand es sehr anstrengend, da drin zu stehen. Ich glaube, ich stand da 30 Sekunden drinne und musste wieder rausgehen.
0: Ja, so ähnlich ging es mir auf jeden Fall auch. Ich glaube, bei mir hat es gar nicht mal 30 Sekunden gedauert, sondern vielleicht nur so 10 oder
1: Ja.
0: so. Es sah von außen sehr, sehr spannend aus und ja, drin, ja, mit reizüberflutend hast du es auf jeden Fall gut beschrieben. Ich glaube, ich habe auch gar nicht mehr so im Kopf, was da eigentlich gezeigt worden ist, weil ich hatte mir wirklich nur gemerkt, okay, es ist laut, es ist viel und vor allem, dann hat man auf einen Bildschirm sich versucht zu konzentrieren, aber in den Augenwinkeln haben die anderen ja noch alle geflackert. Und das war vor allem für mich sehr, sehr anstrengend, dass ich nicht das Gefühl hatte, okay, ich schaue einfach dieses eine Flackern an, sondern man konnte sich gar nicht so richtig auf alles so fokussieren. Und ich würde mal sagen, da hat der Künstler hat auf jeden Fall auch alles die Intention erfüllt, würde ich mal sagen.
1: Ja.
0: Und ich finde es auf jeden Fall spannend, dass uns Sanders empfohlen hat, weil wir haben natürlich auch ganz viele andere Sachen uns nochmal angeschaut und ja. Aber ja, es ist halt einfach so ein. Ich fand es auch einfach spannend, weil ganz viele Bilder wurden halt ausgestellt oder zumindest andere Arbeiten in dem Sinne. Und dann war das als so eine große Installation nochmal für sich irgendwie. Und das fand ich persönlich auch nochmal sehr, sehr beeindruckend, vor allem auch.
1: Ja, ich glaube, ich weiß gar nicht, ob das die einzige Videoinstallation war.
0: War es nicht,
1: Ja,
0: aber
1: es
0: die
1: gab noch
0: größte auf
1: mehr.
0: jeden Fall.
1: Ja, weil das meiste, an was ich mich erinnern kann, waren halt wirklich Fotografien, waren sehr viele. Gemalte Sachen, Zeichnungen, weiß ich. Ja, es waren an sich Plastiken, so Installationen. Aber Video kann ich mich gar nicht so sehr dran erinnern.
0: Also ich glaube, ein, zwei Fotografien wurden ja ausgestellt wie Videos, wo dann quasi einfach die Bilder rotiert sind.
1: Ja.
0: Und ich glaube, ein anderes Video, aber ich bin mir nicht ganz sicher gerade auch. Aber auf jeden Fall, an der Stelle dann für euch Zuschauer nochmal, die Vernissage läuft noch 2 Wochen und wenn ihr da euch wenn ihr das jetzt interessant findet, beziehungsweise vielleicht auch selber nochmal schauen wollt, wie viele Videos gab es denn da jetzt eigentlich, dann könnt ihr da auf jeden Fall super gerne nochmal hin. Es ist auf jeden Fall sehr, sehr schön und vor allem die ganzen Studis haben sich super viel Mühe gegeben. Und genau an der Stelle dann nochmal, geht da hin, es ist toll. Ich überlege auch schon, ob ich da vielleicht nochmal hingehe, quasi als Privat, weil jetzt waren wir ja quasi in unserer ja, Arbeit als Reporter vor Ort und da hat man natürlich nochmal einen ganz

anderen Blick auf die Sachen, als wenn man da alleine hingeht. Aber ich würde mal sagen, bevor wir weitermachen, ich sehe auch schon, es ist, ja, 7.31 Uhr, habe ich jetzt gerade mal die Halbmarke um eine Minute verpasst. Schade eigentlich. Aber wir machen erstmal nochmal weiter mit Musik, bevor wir uns dann weiter der Vernissage am Hügel widmen. Und zwar hören wir jetzt Lost and Found von Extraordinary Heroes.

0: Ja, das war Lost and Found von Ixnay Heroes. Und wir sind zurück im Studio bei Universal auf Radio Frei an diesem wundervollen Montagmorgen. Ich bin Jasmin und bei mir ist immer noch Polly. Und ja, wir haben uns ja jetzt schon einiges angehört, was mit der Vernissage am Hügel zu tun hat vom letzten Freitag der Eröffnung. Und ja, wir haben jetzt noch mal ein paar Stimmen von anderen Studis. Und ja, Polly, um wen handelt es sich denn so?
1: Also, wir haben als erstes Amelie, dann Luca und noch Lenny. Und die haben alle drei lustigerweise Fotografien ausgestellt. Und genau, wir fangen an mit Amelie. Ich weiß, ihre Fotografien waren bunt, genauso wie die von Luca, im Gegensatz zu denen von Lenny. Ja, sie werden dann auch gleich erklären, warum. Ja.
0: Ich würde mal sagen, dann hören wir da einfach mal direkt rein und ja, bilden uns so selber mal eine kleine Meinung, was sie denn da so alles Schönes gemacht haben und vor allem warum. Das gefällt mir persönlich ja bei den ganzen Interviews am meisten, einfach zu erfahren, warum die Menschen das so gemacht haben, wie sie es gemacht haben. Aber nicht lang schnacken. Hören wir da einfach mal rein.
2: Ja, ich bin Amelie. Ich stelle hier aus. Ich studiere auch im Fachbereich Kunst offensichtlich und ich bin auch im FSR. Das wäre wichtig zu betonen. Genau. Ja. Also ich habe dieses Semester das Fotografieprojekt gemacht, wo wir uns unter anderem auch viel mit analoger Fotografie auseinandergesetzt haben. Und ich habe mich dafür entschieden, jetzt 6 Arbeiten auszustellen, die ich mit der Kamera Obscura, also mit so einem Apparat, so einer Fotobox, sage ich mal, wo du dann einfach die Klappe aufziehst und dann belichtet das, ohne dass du irgendwie einen Knopf drückst oder so, wie du es beim herkömmlichen Fotoapparat gewöhnt bist. Und das fand ich irgendwie ganz spannend und dann kannst du auch Doppelbelichtungen viele machen und es ist immer so ein bisschen überraschend, ob was rauskommt, was rauskommt. Und ich habe dann mir irgendwie recht schnell gedacht, okay, ich möchte es ein bisschen abstrakt halten und ich will irgendwie Farbe mit reinbringen und dann habe ich ewig rumprobiert, wie ich dann irgendwie Farbe auf die Bilder kriege und alles hat erstmal nicht so richtig funktioniert und das, was man jetzt sieht, sind so, da sind so wie bunte Stoffe zwischengespannt, die dann das Bild nochmal in so eine Farbe tauchen. Genau, damit es irgendwie so ein bisschen eine über dem Realen stehende Wirkung hat und man vielleicht so ein bisschen erinnert es an so Träume, Wirklichkeitsflucht, genau, und so ein bisschen Imagination vielleicht ins Spiel kommt, auch durch diese abstrakten Kompositionen, sage ich mal.
1: Ja. Genau. Ich wollte auch gerade sagen, ich finde dieses Glitzern, der hat nochmal so was Traumhaftes.
2: Ja, voll.
1: Ja. Ist Fotografie etwas, mit dem du dich auch so beschäftigst?
2: Nee, also schon. Ich glaube, jeder macht mal ein Bild von seinem Handy. Und wenn ich irgendwo unterwegs war, irgendwie auf Reisen, dann habe ich auch mal mit einer analogen Kamera mit so einem kleinen Gerät da so ein paar Fotos gemacht. Aber nie so auf so einer Ebene, wo ich sagen würde, okay, ich mache damit jetzt Kunst. Sondern das war eher so, okay, vielleicht ein bisschen eine besonderere Urlaubserinnerung. Und dass ich wirklich das versucht hat, in so ein Kunstwerk reinzutören, das war jetzt so das erste Mal. Genau.
1: Ich finde es spannend. Also ich finde die Arbeiten richtig schön. Ich finde wirklich, es ist, die haben so was Leichtes und dadurch, dass man nicht als erstes erkennt, auf den ersten Blick, so was genau dargestellt ist, lässt das sehr viel Interpretationsfreiraum offen. Gefällt mir sehr gut. Hast du denn noch ein Werk, was wir uns unbedingt anschauen sollen? Also bist du schon durch?
2: Ich bin ganz großer Fan von, es gibt zwei Sachen. Mia Rabe hat oben so auf wie so Ceva-Rollen Cyanotypie gemacht und die weht so im Wind und das finde ich irgendwie ganz toll und auch ganz atmosphärisch. Und dann aus dem persönlichen Motiv hat Luca so kleine Filme, Negativfilme ausgeschnitten und viele der Motive sind von mir und sind alte Filme, die ich ihm gegeben habe, aus eben den genannten Urlaubsfotografien. Das heißt, da tauchen ganz viele Leute, die mir ganz doll am Herzen liegen, auf. Und ich habe das heute so das erste Mal gesehen. Und ich wusste gar nicht, dass er die in diesem Maße verwendet hat. Und das hat mich aber total froh gemacht, weil ich so bekannte Gesichter hier gesehen habe. Und aber auch abgesehen davon, ist es halt irgendwie eine ganz tolle Arbeit, die irgendwie auch einfach neu ist. Also ich habe sowas noch nicht gesehen, dass jemand so kleinteilig mit diesen Negativfilmen gearbeitet hat. Genau, ich glaube, das sind so zwei Sachen, die ich sehr super finde.
3: Wir haben ja hier ein großes Bild von dir und ich bin absoluter Fan davon, weil kleine Raupe nimmer satt. Wie ist es dazu gekommen, dass genau die damit draufgekommen ist?
4: Ja, also basically handelt es sich dabei auch um wieder so einen Erinnerungsschnipsel. In dem Fall habe ich einen Farbpositiv-Dia gefunden, wo diese Raupe drauf war und dachte irgendwie, ich muss das da mit reinbringen. Einfach weil ja diese Raupe wahnsinnig ikonisch ist und ich großer Fan bin.
1: Ja, hast du denn noch ein anderes Werk oder eine andere Arbeit, wo du zu uns sagen willst, die müssen wir uns unbedingt anschauen?
4: Ich weiß nicht, ob ihr schon unten wart, bei Kanji, mit diesen Cyanotypien, die auch geschnitten sind und ja mehr oder weniger kollagiert. Ich finde, das ist eine sehr schöne Arbeit.
1: So, mit wem sind wir hier?
5: Hallo, mein Name ist Lenny.
1: Magst du uns was über deine Arbeit, die du heute ausstellst, erzählen?
5: Genau, ja, sehr gerne. Meine Arbeit ist ein Fotoprojekt, ein experimentelles Fotoprojekt zu dem Kurs Aberration in Schwarz-Weiß-Fotografie. Genau, und ich habe extrem viele Kameraobscuras gebaut und ein Apparat gebastelt und daraus ist ein Konzeptprojekt raus entstanden, das jetzt heute hier ausgestellt wird, ja.
1: Was ist auf deinen Fotografien zu sehen?
5: Genau, das ist eine Apparation von Porträts und es ist ein Selbstporträt und 16 Bildausschnitte von meinem Gesicht.
1: wie kam die Idee dazu?
5: Ich dachte mir, oh mein Gott, ich liebe mein Spiegelbild, ich muss das verewigen. Spaß, nein. Ich wollte irgendwie so ein Gegenstände oder Objekte irgendwie festhalten, aber aus verschiedenen Winkeln und damit irgendwie ein bisschen das Wesen festhalten oder und ja, es ist so eine Imperfektion drin und genau, irgendwie, das ist ja alles nicht perfekt, die Winkel sind schief und krumm und irgendwie, aber trotzdem hat es irgendwas so, genau.
1: Warum genau Schwarz-Weiß-Fotografie?
5: Das hat der Kurs vorgegeben.
1: Ah, okay.
5: Ja, und es ist einfacher zu entwickeln.
1: Okay, gut, gute Antwort. Vor deinen Fotografien steht jetzt noch eine Installation. Was hat's damit auf sich?
5: Ja, genau, die Installation, die hat so wie so ein Regal, genau. Und in die da steht so eine Kamera Obscura, also so eine selbstgebastelte Kamera. Und das ist dafür da, halt, um dann die Fotos im Endeffekt zu produzieren. Und die geben halt die Richtung vor. Genau.
1: Magst du noch ein abschließendes Wort zu deinen Arbeiten sagen oder willst du uns verraten, welches andere Werk wir uns unbedingt noch anschauen müssen?
5: Wow, auf jeden Fall, was ihr euch anschauen müsst, ist auf der genau anderen Seite von Kanji, das Cyanotopie Apparatio Projekt. Genau, schau, da ist er, könnt ihr gleich wieder aufschauen. Ja, und sonst, 3. Oktober ist Kollektivausstellung hier in der Defensionsausstellung. Kommt auf jeden Fall vorbei.
1: Mit wem sind wir hier?
4: Luca Engelhardt.
1: Wir stehen hier vor deinen Werken oder deinem großen Werk. Mich würde einfach mal interessieren, ja, erzähl einfach mal drauf los, was du ausstellst.
4: Okay, also ja, es wurde eine relativ große Lichtinstallation. Der Titel heißt Scheint so. Ja, ich habe dabei 6 Dioramen Mittelformat genommen und habe Kleinbildnegative reinkollagiert. Die sind alle mit Licht hinterleuchtet und dadurch hat man ganz viele Überlagerungen, Bildfehler, neue Farbigkeiten.
1: Was sind denn für Bilder zu sehen? Magst du das kurz beschreiben? Was sind so die Themen der Bilder?
4: Ja, die Bilder sind eigentlich eine ziemlich große Sammlung. Es hat sich auch ein bisschen angefühlt wie Archivarbeit bei dem Projekt. Ja, es sind ganz viele Bilder zusammengesammelt von FreundInnen und aus meinem eigenen Bestand. Und ja, die sind auseinandergeschnitten und wieder zusammengeschnipselt.
1: In welchem Kontext ist die Arbeit entstanden?
4: Die Arbeit ist entstanden in dem Kontext des Fotografie-Seminars. Da ging es um Aberration und um Bildfehler. Das habe ich mit dem Projekt versucht, künstlerisch umzusetzen.
0: Das waren unsere Interviews mit Amelie, Luca und Lenny. Und ja, ich muss sagen, mir haben die Gespräche sehr doll gefallen, jetzt auch und vor Ort vor allem auch. Polly, ist dir denn irgendwas im Gedächtnis geblieben von den Werken, die sie jetzt noch beschrieben haben? Hast du da von den dreien jetzt irgendwie so ein Lieblingswerk?
1: Boah, ich finde das ganz schwer zu entscheiden. Aber ich sage einfach wegen der Raupe Nimmersatt, das von Luca. Ich fand es ganz toll. Vor allem, ich fand es sehr interessant, das zu sehen. Weil ich habe mich jetzt so zum Beispiel mit Fotografie noch gar nicht wirklich beschäftigt in meinem Leben. Und er hat uns ja auch erklärt, so ein bisschen, wie er es gemacht hat. Und ich fand das ganz spannend zu hören. Und er hat ja erzählt, das sind ganz viele Fotoschnipsel, die er da zusammengebracht hat. Und wir hatten dann von Amelie erfahren, die vor ihm geredet hat, dass es ganz viele Bilder waren, die sie geschossen hat und ihm dann gegeben hat. Und sie war ja selbst so ein bisschen überrascht, weil sie es vorher nicht gesehen hat. Und meinte dann, sie sieht das, hat es an dem Abend zum ersten Mal gesehen. Ja, und ich fand es, erstens, mir hat die Farbigkeit halt richtig gut gefallen bei ihm und wie er es zusammengebastelt hat. Ja, und die Raupe Nimmersatt war natürlich toll.
0: Ja, die ist auf jeden Fall sehr ikonisch. Da muss ich auch immer so an meine eigene Kindheit denken und vor allem jetzt halt auch an meine kleine Schwester. Die ist halt auch noch in dem Alter, wo die diese Bücher beziehungsweise das Buch mit der Raupe halt einfach total toll findet. Und ich weiß noch, zu einem Geburtstag gab es tatsächlich auch einen Raupe-Nimmersatt-Kuchen. Und genau, da muss ich auch die ganze Zeit dran denken. Deswegen, das ist auch mein absoluter Favorit. Aber ich muss auch sagen, ich fand bei Amelie total spannend, dass mit den Farben, wo sie, die hatte Stoff zwischen.
1: Genau, so Glitzerstoff, der die Bilder nochmal so, ich weiß nicht, ich fand, das hat was Traumhaftes.
0: Absolut, und mir ist es zuerst auch gar nicht aufgefallen. Ich dachte, sie hatte einfach einen Filter irgendwie drüber gelegt vor dem Entwickeln oder irgendwie sowas. Und dann hat sie das im Interview erzählt gehabt und ich bin dann wirklich nochmal so an die Wand und habe so geguckt, ob ich das irgendwie sehe. Und dann hat man wirklich gesehen, so Bild, Stoff, Glas. Und ich fand das total spannend auf jeden Fall. Und ich mochte die Idee auch total. Das ist mir auch generell einfach aufgefallen, so in der Vernissage so insgesamt. Es waren Ideen drin, mit denen man nicht gerechnet hatte. Und das fand ich einfach total spannend. Und was mich gerade so spontan mal interessieren würde, du machst ja auch Kunst. Wird euch das so vermittelt, dass ihr da quasi irgendwie immer versucht, auf neue Ideen zu kommen oder so Technik und dann kommt ihr einfach damit um die Ecke? Ich weiß ja, du hast auch schon ganz viel tolles Zeug gemacht. Was ist denn da so dein Statement dazu?
1: Also dadurch, dass ich ja jetzt das zweite Semester Ende bin, in den Basic-Kursen war es halt jetzt so, man hatte meistens irgendwie eine Grundaufgabenstellung, sag ich mal. Also zum Beispiel bei Plastik war es immer so, man hatte irgendwie Material, mit dem man warm werden sollte. Oder bei Malerei war es so, wir hatten irgendwie Aufgaben, aber wir hatten zum Beispiel auch, das fand ich zum Beispiel in Druck ganz toll, dass man sehr, sehr frei war. Wir hatten die verschiedenen Werkstätten, die wir ausprobieren sollten, aber thematisch durften wir halt machen, was wir wollten. Deswegen konnte man da immer halt wirklich machen, worauf man Bock hat. Man konnte seine Ideen umsetzen. Und ich weiß aus den Projektkursen, die dann eben ab dem dritten Semester kann man die belegen. Also man kann sie schon vorher belegen, aber im Studienplan wird es halt empfohlen ab dem dritten Semester. Und dort ist es dann auf jeden Fall so, dass der Projektkurs hat ein Thema, aber wie man mit dem Thema umgeht, darf man selbst entscheiden. Also die Projektkurse können ja, ich glaube, in Zeichnen, Video, Fotografie und so weiter halt gemacht werden. Ja, und dann ist man eigentlich sehr frei, wie man umgeht. Also zum Beispiel bei Han, die hatte ja, war im Malerei-Projektkurs und sie hat ja Installationen gezeigt. Also man kann dann auch, man muss, nur weil man im Malereikurs ist, muss man nicht unbedingt malen. Und das finde ich sehr toll, weil man kann halt wirklich seine Idee auf mehreren Ebenen, in mehreren Techniken umsetzen.
0: Ja, spannend auf jeden Fall. Ich finde das generell einfach so Kunststudium, Musikstudium einfach so spannend, weil ich das Gefühl habe, ihr seid ein bisschen freier als wir anderen. Wir haben ja, also ich habe jetzt natürlich dann auch ab dem dritten Semester haufenweise Wahlmodule, das heißt, ich kann mich entscheiden. Aber am Ende des Tages ist es halt auch noch relativ starr in dem, was man tut. Und da finde ich das auf jeden Fall immer sehr, sehr spannend. Und ja, das waren jetzt so die Eindrücke von Amelie, Luca und Lenny von der Vernissage am Petersberg vom letzten Freitag. Und ich würde mal sagen, die beiden Jungs haben ja uns noch einen anderen Performer bzw. Künstler empfohlen. Aber ich würde mal sagen, da hören wir erst gleich noch rein. Wir wollen ja nicht so viel vorweggreifen. Und da machen wir jetzt mal weiter mit Musik. Und zwar Chaos Perfetto von Rob. Okay, perfekt. Da hören wir jetzt einmal rein.

0: Ja, zuerst hatten wir hier Chaos Perfetto von Rob und gerade noch einmal Cosmo von Soprano. Zuerst, ich glaube, Rob war Spanisch, oder Polly?
1: Italienisch.
0: Italienisch, verdammt. Ich hatte eine 50-50-Chance. Egal. Das war unser Italienisches und danach ein bisschen Französisch, weil wir haben ja unsere Sendung hier unter den Stern von Kulturhopping gestellt, beziehungsweise beschäftigen uns ja gerade eben immer noch mit der Vernissage am Hügel, wo wir uns jetzt schon einige Stimmen angehört haben. Und ich finde, wenn man so verschiedene Ausstellungen, Kulturangebote hat, dann ist es immer nochmal sehr, ja, hörenswert, sich verschiedene Kulturen und Sprachen einfach auch anzuhören. Und deswegen finde ich das gerade sehr, sehr passend. Und ja, wir haben uns ja gerade die Stimmen von Amelie, Luca und Lenny angehört. Und Luca und Lenny haben beide auf einen anderen Künstler verwiesen, den wir uns jetzt auch nochmal anhören wollen, weil den hatten wir auch im Interview. Polly, wollen wir da jetzt nochmal vorweg noch was dazu sagen oder wollen wir uns einfach mal überraschen lassen, um wen es sich handelt und was man sehen konnte?
1: Ich kann kurz noch mal was sagen. Also als nächstes haben wir Kanji. Und ja, er hat auch Fotografien ausgestellt und die dann noch mal kollagiert. Ja, und er hat uns ganz viel Spannendes dazu erzählt.
0: Genau, dann hören wir da jetzt einfach mal direkt rein und ich muss sagen, das war eins der Werke, die fand ich am spannendsten.
2: Mit wem sind wir hier?
3: Mit der Kanji.
2: Schön. Wir stehen gerade vor deiner Arbeit. Magst du uns ein bisschen drüber erzählen, was du ausstellst?
3: Das ist Serendotopie-Arbeit. Ich habe einiges fotografiert und dann mit der Serendotopie-Verfahren berichtet. Und dann habe ich diesen Bilder als Material gerade geschnitten. Und dann habe ich aus diesen einzelnen Streifen eine neue grafische Darstellung gemacht.
2: Was ist auf den einzelnen Streifen zu sehen?
3: Ich habe die Motive ausgesucht, Händen und dann die Wände der Defensionskaserne. Und ich wollte die Bezug zu dem Ort, Ausstellungsort herstellen. Ja.
2: Ah, das ist eine richtig schöne Idee. Es passt auch, weil es hier gerade im Eingangsbereich hängt. Das ist so, sieht man mit als erstes. Finde ich richtig toll. Ist das in einem Projektkurs entstanden oder ist es freie Arbeit von dir?
3: Das ist ein Kursprojekt bei Fotografie und ich hatte verschiedene Möglichkeiten, klassische analoge Fotografie oder Fotogramm, aber ich habe persönlich Sinotopie ausgesucht, weil diese Sinotopie hatte eine ganz sensible, sehr subtile Nuance und die hatte gepasst zu meinem Thema überhaupt. Ja.
2: Was war das Hauptthema?
3: Das Thema war Ambivalenz. Ich habe diese Ambivalenz als gesellschaftliches Phänomen betrachtet, ein Phänomen in der modernen Gesellschaft und wobei insbesondere die menschlichen Beziehungen immer wieder in Konflikt geraten und dass Menschen immer wieder Schwierigkeiten haben, ja, miteinander zu reden oder zu kommunizieren. Und das habe ich thematisiert. Und diese feine, ganz subtile Konflikte in Menschen entstehen, die wollte ich gerade mit der Synanthropie darstellen.
2: Ich finde es richtig toll. Also, ja. Magst du uns noch sagen, was wir uns unbedingt noch anschauen
3: Ja.
2: müssen?
3: Ich habe eine geheime Botschaft eingebaut,
2: Ja.
3: nämlich wenn man von linken Seite guckt, dann Licht strahlt auf der linken Seite. Das habe ich auch so konzipiert und fängt das helle Licht auf der linken Seite. Und wenn man läuft vor dem Bild,
2: Ja.
3: dann ändert sich ein bisschen Licht- und Schattenverhältnis. Zum Beispiel an diesen Stellen, das ist die dreidimensional gemacht. Deshalb entstehen da deutliche Schatten. Und wenn man noch weiter kommt, dann zum Beispiel hier verschwindet die weiße Länder. Das habe ich mit Absicht so gemacht.
2: Das ist richtig cool.
3: Und damit sieht man so sehr dunkle Farbe so im Vordergrund. Ne? Ja.
2: Schön.
3: Genau. Und das ist eine Art so ein Appell, die eigene Position zu verlassen und neue Perspektive zu finden. Das ist so. Und die Ambivalenz in der Gesellschaft oder in einer Person verschwindet nicht. Aber was man machen kann, ist die eigene Position zu ändern oder die Sichtweise auf die Ambivalenz, Schwierigkeiten ändern. Das können wir machen, ja.
2: Dankeschön. Ich fand jetzt vor allem, dass du mir das nochmal so schön erklärt hast, gucke ich das jetzt nochmal mit ganz anderen Augen an. Und vor allem jetzt so von den verschiedenen Perspektiven. Ich finde es total spannend. Ja. Dankeschön.
3: Ja. Und noch eins. Ich habe das zu Hause gemacht und ich musste irgendwie transportieren. Mhm. So. Und, aber ich wollte diesen länglichen vertikalen Format beibehalten. Und deshalb habe ich die Technik von Lepolero eingebaut. Ich kann an zwei Positionen zusammenfahren. Dann kann ich in den diesen Zeichentasche tun und dann transportieren. Das habe ich auch gemacht, ja.
2: Toll. Ja. Dankeschön. Ich fand es toll, dass du das jetzt so detailreich beschrieben hast. Danke.
3: Danke auch. Weiß okay, weiß nicht.
2: Das war richtig.
3: Moment, das ist eine Momentaufnahme und eigentlich gibt es Geschichte davor und danach. So. Und deshalb habe ich bewusst der obere Teil ein bisschen außerhalb den Rand gelegt und da unten ist auch, der untere Teil liegt über dem Land. Ja. Und das heißt, also es gab etwas und dann passiert jetzt nach und nach etwas und dann danach passiert auch etwas. Ja. Und wir leben, also irgendwie kommen und gehen. Ja, das irgendwo finde ich, die Dinge sind vergänglich und veränderlich und fragil, aber gerade und viele Menschen, vor allem in der modernen Gesellschaft, wollen sie etwas festhalten. Was Schönes möchte immer für immer haben, aber das ist eigentlich nicht der Dinge. Also die Dinge ändern sich ständig und ich wollte ausdrücken, dass diese verändernden Dinge ist eigentlich für uns etwas Wertvolles.
0: Genau, das war unser Interview mit Kanji. Und ich muss sagen, das war auch eins der Sachen, die mir am besten gefallen haben. Ja, Polly, es war blau, man konnte aus verschiedenen Perspektiven gucken. Und ich muss sagen, mir hat es gut gefallen. Und vor allem hat der Kanji auch super viel dazu zu sagen. Und das hat mir sehr, sehr gut gefallen.
1: Ja, also ich fand es ganz toll. Er hat immer wieder von Neuem angefangen, Dinge zu erzählen, die dann einem, wenn man das länger angeguckt hat, sein Werk, die einem dann immer so stückchenweise immer mehr aufgefallen haben. Ich fand das ganz toll, ja.
0: Auf jeden Fall. Und ich finde es auch immer cool, weil ich meine, normalerweise ist es bei Bildern so, okay, man findet vielleicht noch Details, aber bei Kanji war es ja so, man muss ja wirklich quasi um das Bild, also man konnte ja nicht drumherum gehen, aber zumindest so von rechts nach links drumherum gehen, irgendwie einfach für diesen Perspektivwechsel. Und mir hat das einfach super, super gut auch gefallen. Und ja, ich sehe gerade mit Blick auf die Uhr, es ist jetzt 8.07 Uhr. Wir sind mittlerweile schon in unserer zweiten Sendestunde heute bei Universal auf Radio Frei. Und ich muss sagen, die Zeit ist jetzt doch schneller umgegangen, als ich gedacht habe. Und wir sind immer noch bei unserem ersten Thema. ja, es zieht sich ein bisschen, aber ich finde es immer noch super, super, super spannend, einfach diese vielen, ja, ich muss mal sagen, auch einfach verschiedenen Eindrücke zu haben. Und ich würde mal sagen, wir reden da jetzt auch nicht mehr weiter drüber, sondern wir machen nochmal eine kleine musikalische Pause und danach geht es weiter. Und zwar haben wir auch nochmal mit ein paar Besuchern geredet, die Vernissage am Hügel auch, nee.
1: Am Petersberg.
0: Am Petersberg, vom Hügel auf den Petersberg.
1: Genau.
0: besucht haben. Aber zuerst geht es weiter mit Blue von Sunmi.

0: Ja, Blue von Somir. Ich bin ja gar nicht so der Typ Mensch, der solche Musik hört, aber ich finde, das Lied hat einfach immer so einen eigenen Charme. Gefällt mir sehr, sehr gut. Und was mir auch sehr, sehr gut gefällt, ist, dass wir jetzt weitermachen mit unseren Eindrücken von der Vernissage, weil wir waren sehr fleißig, haben sehr, mit sehr vielen Leuten geredet. Und ja, ich bin immer noch sehr begeistert darüber, wie schön die Sachen dann am Ende eigentlich geworden sind. Ich meine, ihr seid ja nur Kunststudenten, Anführungszeichen, sieht man nicht im Radio, aber ich mache sie gerade.
1: Ja.
0: Und genau, aber dafür ist dann schon sehr, sehr toll auf jeden Fall. Und genau, so wie wir waren auch noch ein paar andere unterwegs oder beziehungsweise viele andere auch. Und zwar als Besucher, die sich das Ganze so ein bisschen erst anschauen wollten. Einfach mal so gucken, okay, was läuft denn da eigentlich alles? Was kann man denn sich so anschauen? Und da haben wir mit Lena und Jan geredet und da hören wir jetzt auch einmal rein.
2: Hallo, ich bin Lena.
3: Stellst du aus oder bist du heute nur besuchende Person?
2: Ich bin nur besuchende Person.
3: Hast du denn schon einen Favoriten des heutigen Abends?
2: Also es gibt auf jeden Fall sehr, sehr viele interessante Sachen, aber ich glaube, meine Favoriten sind die Bilder von Hendrik, hieß er, glaube ich. Die sind krass, weil die sehen aus, als wären die mit Ölfarbe gemalt, aber die sind nur mit Acrylfarbe gemalt. Und das war sehr besonders, weil die Übergänge so mit Acrylfarbe zu kriegen, ist schon krass.
3: Darf ich dich fragen, was auf den Bildern zu sehen war oder war das eher abstrakt?
2: Teils. Also es war schon realistisch, aber es war jetzt trotzdem eher so wie so ein Traum. Also da war zum Beispiel ein Koffer und da war wie so eine Gestalt, aber aus Nebel, so ein bisschen wie so ein Geist, der dann so davor gekommen ist. Und ja, war auf jeden Fall sehr spannend.
3: Mit wem sind wir hier?
4: Jan Heidrich.
3: Ich habe jetzt gerade schon von dir gehört, du stellst heute selber nicht aus. Deswegen würde mich umso mehr interessieren, was dir denn so von den Werken, die ausgestellt sind, gefallen.
4: Ich habe mir jetzt gerade eine Arbeit angesehen, wo es so um Schimmelpilze geht. Also um die Ecke. Die hat mir sehr, sehr gut gefallen, weil es so ganz untypisch, also wenn man die Bilder sich so anguckt, würde man erstmal gar nicht so denken, dass es um Schimmel geht. Also es sind so völlig richtig schöne Bilder. Und wenn ich an Schimmel denke, dann habe ich erstmal nicht so die Assoziation, dass es sich um irgendwas Schönes oder Gutes handelt. Ja, das, also dieser Kontrast, sage ich mal, der hat mich sehr angesprochen.
3: Ich finde, es ist erstmal ein total interessantes Bildthema. Also ich habe die Arbeiten jetzt noch nicht selbst angeschaut. Hast du noch ungefähr so einen Kopf, wie das aussieht? Magst du das mal beschreiben?
4: Die sind ganz verschieden. Also ich finde, das sind teilweise so ganz fantastische Bilder. So. Also wir sind hier auch direkt um die Ecke. Also,
3: wollen wir kurz hingehen?
4: Wir können auch kurz hingehen, ja.
3: Warte. Welche? Die bunten? Okay.
4: Also besonders das ganz linke und das auf der Seite, auf der rechten Seite hier, das hat mich, finde ich, voll krass. Also ich habe auch mal nachgeguckt, diesen Schimmel mal kurz gegoogelt, das sieht auch, also es, man kann so ein bisschen erkennen, wie das Motiv entstanden ist, aber es ist trotzdem so total fantastisch. Also es sieht nicht so richtig aus wie der Schimmel, aber so, es hat Ähnlichkeiten. Also
3: ich finde das
4: fantastische Version davon sozusagen.
3: Ich finde es total interessant, weil wir sind vor uns auch hier vorbeigelaufen, Jasmin und ich, und wir sind davor stehen geblieben. Und ich persönlich fand die Farblichkeit total interessant. Und ich habe auf dem ersten Blick jetzt gar nicht gesehen, dass es sich um Schimmelpilze handelt. Also hier bei dem ganz rechten sehe ich es jetzt. Aber bei den anderen, finde ich, ist das so geschickt eingebaut, dass man erstmal länger hinschauen muss, um es zu erkennen. Finde ich sehr spannend.
4: Ja.
0: So, wir sind zurück im Studio und Ja, Jan hat hier sehr von diesen Schimmelbildern erzählt und die fanden wir beide auch sehr, sehr spannend. Beziehungsweise Polly hatte ja quasi schon im Interview mit Jan gesagt, dass wir da selber schon davor standen. Und jetzt im Nachhinein, ja, es war halt wirklich, die waren bildhübsch eigentlich, diese Bilder. Und nicht so, wie man sich Schimmel vorstellt. Und ich muss sagen, das finde ich auch sehr kreativ gelöst. Polly, dein Statement zu diesen Bildern.
1: Ja, also ich fand die erstmal von der Technik, fand ich die total faszinierend. Also wirklich Hut ab an die Person, die die gemalt hat. Und ja, wie gesagt, ich stand da erst mit dir, Jasmin, davor und ich habe das überhaupt nicht gesehen, dass es da um Schimmel geht. Und dann Lena, die Bilder, über die sie gesprochen hat, wo wir gefragt haben, was ihr gefallen hat. Sie hat auch über genau die gleichen Bilder geredet und das ist mir jetzt erst aufgefallen, um ehrlich zu sein, weil ich hatte halt die Bilder im Kopf. Ich habe mir nicht das Namensschild durchgelesen und ich habe danach, wo ich mit ihr im Gespräch war, bin ich dann durch die Ausstellung nochmal durchgegangen und ich habe es nicht gefunden und ich habe die ganze Zeit mich gefragt, über was hat sie geredet und jetzt hat's Klick gemacht, weil sie meinte ja dann auch, es hat sowas Traumhaftes und das fand ich dann auch, wo ich mir die Bilder angeguckt hatte. Ich fand, die hatten was sehr Surreales. Hat's sehr gut auf den Punkt gebracht.
0: Auf jeden Fall. Und ja, ich find's auch gerade einfach schön, dass sich die beiden auch einfach so einig sind mit ihren Bildern, so als Besucher auf jeden Fall auch. Und ich weiß auch noch, es gab ja auch noch ganz viele andere Sachen. Und was mir vor allem im Gedächtnis geblieben ist, auch ist, ich weiß gar nicht genau, wie ich das am besten schreibe, dieses große portalähnliche Ding neben der Treppe. Okay, du weißt nicht, welches Bild ich meine. Das ist ein bisschen schade. Gerade ich, liebe Zuhörer, ich kann das leider nicht besser beschreiben, weil es hat geglitzert, es war wie so ein Kreis und ich glaube, es waren auch Bilder drin oder so. Ich weiß es nicht mehr genau. Polly, du weißt, welches Bild ich meine.
1: Ja, ich habe mich gerade erinnert. Das war wenn man reingekommen ist, also in der ersten Etage, also im Untergeschoss dann. Ja. Und wenn man nicht direkt im ersten Raum, wo die Bar war, sondern wenn man dann durch den Mini-Bogen gegangen ist, wie du gesagt hast, genau neben der Treppe, wo es dann hochging, stand rechts neben der Treppe ja dieses Werk, was du beschrieben hast. Das war wie so ein großer Bogen. Mich hat das an so Spinnennetz irgendwie erinnert, weil das war so ganz viele Fäden gespannt und dann waren da ganz viele Bilder drinne, Fotografien, glaube ich. Und es hat geleuchtet.
0: Ja, also ich habe gerade noch mal ein Bild rausgesucht. Das waren halt
1: genau.
0: Da war eine Lichterkette drin und es war mega toll und hat auch wirklich einfach diese ganz vielen Schwarz-Weiß-Fotos, Sepia-Fotos. Es war sehr cool, aber ich habe nicht ganz herausfinden können, woraus dieser Bogen eigentlich bestanden hat, weil es waren irgendwie ganz viele schwarze Kartons, Kisten. Ich weiß es nicht genau, aber es war irgendwie surreal und das hat mir sehr, sehr gut gefallen. Das war so mein Ding, was halt auch dieses Träumerische aber wieder aufgreift, was wir ja gerade von den anderen, von dem Interview gerade nochmal hatten. Das ist einfach, man sieht es, aber es hat nochmal eine andere Bedeutung, als man auf den ersten Blick vielleicht vermuten mag. Und ja, da, deswegen ist ihm gerade halt einfach nochmal eingefallen beim dem Ding. Und ja, Blick auf die Uhr, wir sind schon bei 8:20 Uhr, wir sind schon fast mit unserer dritten Halbzeit vorbei. Sehr, sehr schade auf jeden Fall. Aber wir sind noch nicht durch.
1: Ja.
0: Genau, wir sind noch nicht durch. Wir haben noch ganz, ganz viele schöne Sachen, die wir euch präsentieren wollen. Und zwar hatten wir relativ am Ende haben wir uns dann auch nochmal mit Max unter anderem unterhalten. Er war der Einzige, der seine Bachelorarbeit ausgestellt hat, mit dem wir geredet haben.
1: Genau, also alle anderen, die wir vorher jetzt im Gespräch hatten, waren Leute aus Projektkursen und Max hatte eine Bachelorarbeit ausgestellt, auch wieder mit Fotografie. Genau,
0: Genau, da kann man auf jeden Fall sehen, dass sich bei der Vernissage viele, viele Fotokünstler tummeln. Und genau, kleines Wort noch zu unserem Beitrag, in den wir gleich reinhören wollen. Wir haben zuerst mit Max geredet und gegen Ende waren wir dann auch noch an der Bar und haben uns da auch noch ganz toll unterhalten. Und eigentlich war geplant, dass wir wie so eine Art kleines Vernissage, in dem Sinne Audiotagebuch machen. Das hat dann jetzt nicht ganz so gut funktioniert, aber wir haben trotzdem quasi vor Ort noch so ein kleines Schlusswort gezogen. Und ich würde mal sagen, da hören wir dann rein und sagen dann, ob uns noch irgendwas Ergänzendes dazu einfällt oder auch nicht. Aber das wäre dann erstmal der letzte Beitrag zu der Vernissage.
3: Mit wem sind wir hier?
5: Max Teilig.
6: Hallo.
3: Was stellst du heute aus?
5: Ich stelle meine Bachelorarbeit aus, die ich mit analoger Fotografie quasi darstelle und mit einem Diaprojektor zeige.
3: Wie bist du zu dem Thema analoge Fotografie gekommen?
5: Durch einen Kunstprojektkurs an der Fachhochschule, der um analoge Fotografie ging, und das hat mich irgendwie sehr inspiriert, und seitdem habe ich mir sehr viele analoge Kameras gekauft und mache damit viel Sachen.
3: Was ist denn auf deinen Bildern, die du jetzt hier für die Bachelorarbeit geschossen hast, zu sehen? Welche Themen bildest du ab?
5: Ja, mein Thema, also mein Werk heißt Schwebezustand und besteht aus zwei Serien, einmal Rückeroberung und Einschnitt. Die Rückeroberung ist quasi die Natur, die sich das Menschengemachte zurückerobert, und der Einschnitt ist der Mensch, der in die Natur einschneidet, und es geht um den Konflikt zwischen Mensch und Natur. Und ich zeige Bilder von quasi Objekten, sehr abstrahiert aber, auf denen man quasi diese Rückeroberung oder diese Einschnitt sehen kann. Aber ohne, dass man das Objekt selber erkennt, einfach nur diese Strukturen. Genau. Deswegen stelle ich es auch im Schwarz-Weiß aus. Und als Negativ, also ich habe den Film an sich quasi ausgestellt, in die Diaframes reingetan. Genau, weil im Negativ ist das die Kehrseite der Realität. Und die Kehrseite meines Konflikts ist quasi, dass der Mensch sich quasi die Natur zerstört, aber im Endeffekt seinen eigenen Lebensraum zerstört. Und das ist die Kehrseite meines Konflikts, weil an sich gibt es diesen Konflikt nicht. Der Mensch macht diesen Konflikt, die Natur hat keinen Konflikt. Aber der Lebensraum des Menschen wird zerstört durch den Menschen selber.
3: Mit wem sind wir hier?
7: Mit Angel Medina.
3: Stellst du heute selbst aus oder bist du nur für die Barschicht eingeteilt?
7: Ich bin für die Barschicht eingeteilt und ich stelle auch aus.
3: Was stellst du aus?
7: Zwei Videos, was ich geschnitten und gefilmt habe.
3: In welchem Kontext sind die entstanden? In welchem Projektkurs?
7: Der eine ist für ein Projektseminar zum Thema Stadtkörper. Da haben wir mit experimentelles Video und Foto gearbeitet. Und da habe ich versucht, oder ich habe mit dem Thema gearbeitet, wie Menschen auf der Straße aufeinander reagieren und die gar nicht checken, dass wir alle irgendwie verbunden sind mit unseren Bewegungen. Und wie eine Stadt jedes Mal entdeckt wird, indem wir jedes Mal in eine andere Art und Weise laufen oder die Straße entdecken. So, ich habe halt mit Menschen, die auf der Straße waren, ein Video geschnitten, wo die aufeinander passen, ohne zu wissen, dass sie gerade geschnitten werden. Und dann habe ich noch spontan einen Dokumentarfilm für einen performativen Stolperstein-Gedenkrundgang. Der steht hier im Flur und das hat Frau Stutz und Timo Charonska organisiert und mich gefragt, ob ich filmen könnte und das Video schneiden. Und das habe ich zusammen mit Rebecca Ohrwurm geschnitten. Und da steht da auch mit zwei Kopfhörern. Man kann sich das Video anschauen, es ist 5 Minuten und man wird durchgeführt in diesem performativen Rundgang durch die Stolpersteine Erfurt.
0: So, das waren jetzt unsere Eindrücke von der Vernissage der Hügel auf dem Berg, weil Fachschaft Kunst auf dem Petersberg. Und ja, ich muss sagen, mir hat es super toll gefallen. Wir hatten ganz viele tolle Einblicke. Und ja, Polly, hast du denn ein Lieblingsbild beziehungsweise irgendwas, was dir besonders gut gefallen hat jetzt hier von den vielen, vielen tollen Sachen, die wir uns angeschaut haben?
3: Ich kann mich gerade nicht wirklich an ein Bild entscheiden. Das Einzige, was ich gerade im Kopf habe, ist, wie gut diese Salzstange gerade geschmeckt hat, die ich gegessen habe.

0: schön. Also dieses, sie hatte ja dieses Objekt, was von der Flüssigkeit aufgesogen wurde. Und sie meinte, das repräsentiert so ein bisschen jetzt die Ausstellung, die jetzt dieses Wochenende noch und ich glaube auch das nächste Wochenende ist, dass diese ganzen Menschen hier in die Ausstellung reinkommen und eben ja die Kunst in sich aufsaugen, diese Eindrücke sammeln. Und das fand ich ganz schön, dass man das nochmal irgendwie in ein Kunstwerk transformiert hat, diesen Gedanken. Genau.
1: Ja, da kann ich auf jeden Fall nur zustimmen. Ich persönlich glaube, ich habe selber nicht so ein gutes Kunstauge in dem Sinne. Ich bin ja kein Kunststudent, sondern ich mache ja nur langweiliges Zeug. Und dann finde ich das immer sehr, sehr schön zu sehen, weil ich denke mir, so mein erster Gedanke bei so Bildern ist immer nur so, ja, ist schön. Und dann hatten wir jetzt die ganzen Interviews und da ist immer so viel Tiefe, so viel Kreativität, so viel Geschichte einfach auch dahinter. Und ich muss sagen, das haben die alle ganz, ganz toll gemacht. Und ja, an der Stelle einfach nochmal die Empfehlung, geht da gerne nochmal hin.
0: Ich wollte auch nur sagen, kommt unbedingt vorbei, schaut euch das alles an. Die Bachelorarbeiten und auch die ganzen Sachen, die von den Projektkursen entstanden sind, ist alles sehenswert.
1: Ja, damit schließen wir das unser kleines Tagebuch hier auf jeden Fall. Polly, du gehst jetzt nochmal dir das alles in Ruhe anschauen. Und ich muss leider nach Hause, aber wir hören da nochmal am Montag rein und sind da ganz gespannt. Ja, das war nochmal die letzten paar Eindrücke und auch unsere kleine Zusammenfassung von der Vernissage am Petersberg. Und ja, Polly, wir haben ja vor Ort unser kleines Fazit auch gezogen gehabt. Ist dir denn noch bei dem, ich sag mal, Rundgang nach dem offiziellen Teil nochmal irgendwas Krasses aufgefallen? Weil ich muss auch sagen, mir ist jetzt während des Hörens der Interviews auch nochmal einiges aufgefallen. Aber du warst ja dann nochmal quasi aktiv als Besucher dann auch nochmal da, ohne quasi diesen, ich sag mal, Druck irgendwie, die auch diese Interviews zu führen.
2: Genau, ich bin dann, nachdem du weg bist, bin ich nochmal durchgelaufen, die zwei Etagen. Und ich habe mir nochmal Sachen angeguckt, die wir vorher nur, wo wir nur flüchtig vorbei sind, weil wir nicht so die Zeit hatten, beziehungsweise weil wir andauernd nach Leuten gesucht haben, die mit uns reden wollen. Und ich bin nochmal an der Installation von Walli Weide stehen geblieben. Das war der Schreibtisch, wo der Laptop drauf stand, wo man sich durch dieses virtuelle Zimmer klicken konnte, wo daneben noch an der Wand 4 Bilder hingen und die eine Tasche mit den Gegenständen drin. Und ich fand das sehr interessant. Ich kann nochmal den Titel. Der Titel hieß Zwischen Scham und Selbstmitgefühl, eine künstlerische Auseinandersetzung mit ADHS. Und ich fand das sehr interessant und ich fand vor allem auch so diese Vulnerabilität, die der Künstler zeigt, sehr
1: beeindruckend.
2: Ja, sehr beeindruckend. Ja. Weil ich weiß nicht, inwieweit das jetzt autobiografisch ist oder ob es eine generelle allgemeine Auseinandersetzung mit dem Thema ist. Aber ich fand es sehr interessant und auch mutig, so einen Einblick zu geben. Genau.
1: Ja, da kann ich dir auf jeden Fall nur zustimmen. Ich weiß noch, wie wir zuerst für diesem Laptop bzw. Schreibtisch auch gestanden haben und dann waren da so auch Zettel dran, so von wegen, ey, bitte keine Tasten drücken, ja. Und bei der Maus bitte nur bewegen, aber auch keine Tasten drücken. Und ich habe die zuerst falsch verstanden und war so, okay, man am besten gar nicht dran gehen, weil es ist ja Kunst. Dann hattest du das gesehen gehabt und dann konnte man sich halt wirklich mit der Maus quasi auch so in diesem Zimmer umdrehen und sich alles anschauen. Und das fand ich auch sehr bemerkenswert auf jeden Fall und vor allem auch eine große technische Leistung, dass man sich da so, ja, es war ja kein Bild oder so, man konnte einfach da drin umhergehen in dem Sinne. Und das fand ich einfach mega, mega krass auf jeden Fall auch. Genau. Hast du denn sonst noch irgendwas, was du von der Vernissage mitnehmen würdest oder was du unseren Zuhörern vielleicht auch noch in dem Sinne mitgeben kannst, dass, also ein bisschen Motivation mitgeben, dass die da auf jeden Fall nochmal hingehen wollen?
2: Also nachdem ich die Vernissage verlassen hatte, hatte ich auf jeden Fall wieder Bock, Kunst zu machen. Und ich weiß jetzt schon, in der vorlesungsfreien Zeit

0: ganz viel zeichnen, drucken und so weiter. Aber auch, ich finde immer, also mir geht es zumindest so, wenn ich in Kunstausstellungen gehe, habe ich danach Lust, selbst kreativ zu werden. Ich weiß nicht, wie das bei dir ist. Aber ja, auch an alle anderen, die vielleicht jetzt nicht so kunstinteressiert sind normalerweise, sage ich trotzdem, geht da unbedingt hin und schaut euch das an. Weil es sind sehr vielfältige Arbeiten, also nicht nur von den Themen her, sondern auch an sich von den Techniken. Es war ja alles dabei, Fotografie, Video, Plastiken, Malereien, Zeichnungen, also es war wirklich eine bunte Mischung. Ich fand es sehr schön.
1: Da kann ich dir auf jeden Fall nur zustimmen. Und was mir dann halt auch wieder aufgefallen ist, einfach die Tatsache, dass ja Kunst nicht immer nur Zeichnen ist, sondern Kunst ist einfach so vielfältig. Ja. Und das ist bei der Ausstellung dann auf jeden Fall nochmal, ja, mir bewusster geworden, sage ich mal auf jeden Fall. Weil ich muss sagen, ich glaube, die Bilder waren deutlich in der Unterzahl und es gab halt deutlich mehr Plastiken, Fotografien, was du ja gesagt hast auch, einfach super viel verschiedenes Zeug und, nicht Zeug, sondern Kunstwerke. und ja, ich muss sagen, da bin ich immer wieder sehr begeistert davon und vor allem auch einfach von dieser kleinen Erinnerung so, ey, Kunst ist mehr als nur dieses eine starre Gebilde, weil Kunst ist einfach, ja, in allem drin irgendwie auch.
0: Ja.
1: Genau. Das waren jetzt so unsere Eindrücke von der Vernissage. Allerdings waren ja nicht nur das in Erfurt los, sondern vor allem wird es jetzt in der vorlesungsfreien Zeit auch noch ganz viele andere Sachen geben, wo ihr auch ja vielleicht einfach mal hingehen wollt. Und ja, kurzer Blick auf die Uhr. Es ist schon 8.33 Uhr. Wir sind in unserer letzten Senderhalbzeit angekommen. Genau, würde ich mal so einen kleinen Überblick geben, was wir denn jetzt noch in der verbleibenden Zeit vorhaben. Und zwar wollen wir uns jetzt so ein bisschen anschauen, welche Veranstaltungen es denn jetzt noch so in Erfurt in den kommenden, vor allem, ich glaube im kommenden Monat vor allem so ansteht. Was kann man sich denn da so noch anschauen und vor allem einfach für die Leute, die jetzt schon mit allen Prüfungen, Nachprüfungen und so weiter fertig sind. Ja, manchmal kommt dann ja doch diese Langeweile auch und dann, ja, denkt man sich so, okay, was kann ich denn jetzt machen? Und wenn die Vernissage vielleicht euch nicht so angesprochen hat, es gibt auch noch ganz viele andere Sachen und auf die wollen wir jetzt noch eingehen bei Universal auf Radio Frei. Polly, du hast mir jetzt schon ganz viel Kunst in dem Sinne gezeigt, beziehungsweise bist hier die Expertin von uns beiden, was Kunst angeht. Und ja, wir haben jetzt hier ganz viel quasi in dem Sinne plastische Sachen uns angeschaut, die man quasi greifen kann am Ende. Und was aber halt auch zur Kunst gehört, sind Theater. Und dafür gibt es bis zum 31. August gibt es im Treppenhaus der Stadt- und Regionalbibliothek am Domplatz Inszenierungsfotos des Theaters, dass man sich da so ein bisschen quasi anschauen kann, okay, was passiert während so einem Theater, beziehungsweise was da so, ja, alles, es ist immer so vergänglich, wenn man ins Theater geht irgendwie, weil natürlich, es wird mehrmals aufgeführt, aber man geht hin, man macht ja keine Fotos oder so normalerweise und jetzt haben wir die quasi dann nochmal so zum Anschauen und ich schaue gerade nochmal nach und zwar, die könnt ihr euch montags bis freitags von 10 bis 18 Uhr und samstags von 10 bis 13 Uhr anschauen und ja genau, die Fotoausstellung ist von Lutz Edelhoff. Und laut Beschreibungstext fängt die Faszination der Bühne ein und entführt die Betrachtenden in eine Welt aus Emotionen, Licht und Dramatik. Quasi die Welt, aus der wir gerade herausgetreten sind, gibt es jetzt hier auf jeden Fall auch nochmal. Und genau, da könnt ihr dann euch auf jeden Fall auch das anschauen. Und im Kommandantenhaus gibt es auch noch eine Ausstellung auf dem Petersberg. Ich habe gerade kurz überlegt, das ist nicht die Vernissage, die da gemeint ist, richtig?
0: Ich gehe mal nicht davon aus, weil es ist ja unter einem anderen Titel.
1: Genau, und zwar der Titel Der Petersberg, eine spannende Zeitreise. Und es ist eine Ausstellung, die von Interaktion lebt. Also vielleicht auch vor allem für ja, jüngere Menschen, vielleicht für euch mit euren kleinen Geschwistern oder so, auch nochmal einladenswert. Aber ich finde, so welche Interaktionssachen machen auch großen Leuten ganz, ganz viel Spaß. Ich war in den letzten Semesterferien mit einer Freundin in Essen, in der Volkwang, im Volkwang-Museum. Und da gab es dann im Untergeschoss auch so wie so eine Kreativwerkstatt für, keine Ahnung, 5- bis 8-Jährige irgendwie so. Und wir beide, erwachsen, sitzen da und ich glaube, wir saßen 40 Minuten einfach nur an diesen ganzen Interaktionssachen und haben dann Sachen gemalt, irgendwie ausgeschnitten. Es war sehr, sehr lustig und genau, es lädt auf jeden Fall auch dazu ein, das innere Kind dann nochmal so ein bisschen zu entdecken. Also wer da Lust drauf hat, geht da gerne einmal hin. Und genau, unter Vorlage der Tschoska ist das auch kostenfrei. Das heißt, da müsst ihr gar keinen Eintritt zahlen, da könnt ihr einfach so rein. Und genau, das waren so die ersten zwei Veranstaltungen. Aber ich würde mal sagen, damit man da vielleicht selber auch nochmal 1-2 Minuten Zeit hat, sich die nochmal anzuschauen, recherchieren, wie auch immer, spielen wir erstmal noch ein weiteres Lied, so ein bisschen zur Auflockerung. Und ich merke auch kurz vor 9, ich werde langsam so richtig wach wieder. Weil in der ersten Stunde, dann kämpft man morgens dann doch ein bisschen mit der Müdigkeit. Aber mittlerweile ist es wundervoll. Und was auch ganz wundervoll ist, beziehungsweise welches Lied ich auch gut finde, ist Dare Tomorrow von Solens. Viel Spaß euch.

0: Ja, Giacomo von Solens. Ich finde das Lied halt immer ein bisschen was. Das macht mich immer so ein bisschen sentimental. Ich lieb's. Und genau, wir sind jetzt bei unserem mittlerweile zweiten Programmpunkt für heute angelangt hier bei Universal. Und zwar sind wir immer noch, also zwar bei der Kunstebene, aber wir wollen uns jetzt noch ein bisschen anschauen, okay, was gibt's neben der Vernissage hier noch so ein bisschen anzuschauen. Und zwar haben wir hier nochmal, haben wir uns gerade nochmal auf dem Petersberg eine Veranstaltung angeschaut und zwischen Bühne und Realität, das ist eine Ausstellung mit Inszenierungsfotos, die geht noch bis zum 31. August und weiter geht's mit, haben wir noch eine Ausstellungseröffnung, die findet heute um 18 Uhr statt und zwar ist das die Eröffnung der Ausstellung Jüdisch, den Rest kann ich leider nicht lesen, von den Anfängen bis zum Buchdruck. Und das geht mit Vorträgen von Professor Dr. Simon Neuberg, Fabian Heydruck und Juniorprofessor Dr. Andreas Lennartz im Rahmen des Jüdisch Summer Weimar 2026 einher. Der Eintritt ist frei und es findet in der kleinen Synagoge statt. Und ich persönlich bin da wieder total begeistert davon, dass wir einfach so viele Veranstaltungen hier in Erfurt auch haben. Und wir haben hier noch eine andere Veranstaltung. Polly, magst du da mal was zu sagen?
1: Genau, also bis diesen Sonntag, also bis zum 26. Juli, ist noch im Angermuseum eine Ausstellung, die jetzt schon, ich glaube, 2 Monate war. Aber diese Woche kann man sie sich unbedingt noch anschauen gehen. Und zwar mit dem Titel Dem Himmel so nah, Wolken in der Kunst. Ich habe die selbst schon besucht und ich empfehle sie sehr weiter. Hauptthema sind natürlich Wolken, wie es der Titel schon verrät. Und es sind, das meiste waren grafische Arbeiten, aber auch Malereien. Es gab auch interaktive Installationen und es sind vor allem Werke, in der Beschreibung steht, über 500 Jahre. Also es sind ganz viele internationale Positionen, bis, ich glaube, auch heutigen Künstlern, also auch aktuelle Künstler dabei. Genau.
0: Genau, du warst da, du willst da nochmal hin. Hast du denn irgendwie ein Lieblingsbild oder so von dieser Ausstellung? Was kann man sich denn da, also ich weiß, also es geht um Wolken,
1: genau.
0: Aber sind das dann vor allem Bilder oder Fotografien? Ich weiß nicht, hast du das gerade schon gesagt? Habe ich einfach nur nicht gut genug zugehört?
1: Alles gut, ich erkläre es nochmal genauer. Ich war da schon drinne und es ist in der obersten Etage vom Anger Museum. Thema sind Wolken und es sind auf jeden Fall grafische Arbeiten, also Zeichnungen und Drucke. Es sind aber auch Malereien dabei. Und ich kann mich erinnern, es waren auch Fotografien dabei, die waren sehr groß. Also es waren teilweise 1-2 Räume, die wirklich nur für diese Fotografien genutzt wurden. Und ich kann mich auch noch an eine Videoarbeit erinnern, die war so dokumentarfilmmäßig. Und mir ist im Gedächtnis die interaktive Installation geblieben. Die war direkt am Anfang, also wenn man den Ausstellungsraum betreten hat, ist man da drauf zugelaufen. Das war ein Computer, wo man sich davor setzen konnte und die Besuchenden konnten da selbst was eintippen, was sie mit dem Thema Wolken verbinden. Ich glaube, da war ein Anfangssatz gegeben, man musste den vervollständigen und man konnte sich dann auf dem Bildschirm auch durchlesen, was die anderen schon reingeschrieben hatten. Das fand ich sehr schön.
0: Das klingt auf jeden Fall richtig spannend und ich glaube, da werde ich dann die Tage auch nochmal reingehen, weil ich bin auch so eine Person, ich liebe es, Fotos von Wolken zu machen und ich glaube, da werde ich dann auf jeden Fall sehr, sehr viel Spaß haben. Und genau, falls euch das jetzt interessiert, das ist immer jetzt noch dienstags und donnerstags von 14 bis 16 Uhr, da gibt's noch den... Ich weiß nicht, ob das die generelle Öffnungszeit ist, aber ich glaube, das ist so ein Wolkendetektiv. Oder ist das die Ausstellung, Polly?
1: Also ich glaube, die Ausstellung kann man sich jeden Tag anschauen. Ich weiß nur, Dienstag freier Eintritt, aber das ist ja generell so. Ich kann mir vorstellen, dass dieses Dienstag und Donnerstag 14 bis 16 Uhr sich auf den Wolkendetektiv bezieht. Da weiß ich aber leider nicht, was das ist. Ich kann mir, vielleicht ist das nochmal von dem Museum angebotene Führung, kann ich mir vorstellen, dass man da vielleicht nochmal durchgeführt wird.
0: Ja, so in etwa. Also ich habe hier gerade nochmal hier stehen, hier wird ein kleiner Wolkenbeobachter gebastelt, mit dem Kunstwerke aus naturwissenschaftlicher Perspektive entdeckt werden können. Und ich glaube, das ist dann eher so ein Angebot für die Kleinen unter uns auch oder auch für diejenigen, die, ja, ich sag's wieder, ihr inneres Kind wieder entdecken wollen.
1: Ja, die gerne basteln.
0: Ja, gerne basteln. Da muss man ja eigentlich auch gar kein Kind für sein. Ja. Basteln geht in jedem Alter, basteln macht Spaß, basteln ist kreativ, ich liebe basteln. Genau. Und nochmal zu einer der letzten Veranstaltungen, und zwar bei den Paradiesgärten unter der Überschrift Paradiesgärten, Gartenparadiese. Und zwar ist das an der
1: Klosterkirche St. Peter.
0: Genau, danke. Ich liebe es, wenn ich meine Notizen selber nicht schnell genug entziffern kann. Und zwar gibt es da auf jeden Fall auch einiges zu sehen. Und da kann man dann auf jeden Fall auch hingehen, würde ich mal sagen. Und wie man sehen kann, Erfurt hat momentan super, super viele Ausstellungen. Es gibt ja auch noch ganz viele andere dauerhafte Ausstellungen, zum Beispiel halt auch einfach ganze Museen, die hier in der Umgebung sind, auch und vor allem, was ich auch sehr, sehr schön finde, jetzt in der vorlesungsfreien Zeit, kann man dann auch einfach mal in andere Städte reisen, beziehungsweise Sightseeing betreiben und sich da einfach nochmal anschauen. Ich weiß, in der letzten vorlesungsfreien Zeit war ich mit einer Freundin in Weimar und da haben wir uns dann einfach nochmal umgeguckt. Und vor allem für diejenigen, die ja jetzt nicht aus Thüringen sind, sondern, keine Ahnung, aus Bayern, NRW, was auch immer, hier studieren, da ist es auf jeden Fall nochmal sehr empfehlenswert, sich auch die umliegenden Städte so ein bisschen anzuschauen. Genau. Und, oh nein, unsere letzten 10 Minuten sind angebrochen. Genau, wir müssen uns dann jetzt langsam auch schon fast wieder verabschieden hier bei Universal. Danach geht es weiter mit dem Unterdessen-Magazin, heute von Carsten. Wird bestimmt auch wieder ganz, ganz spannend. Und ja, Polly, was ist unser Fazit für diese heutige Sendung? Wir haben ja zuerst uns ein bisschen mit der Vernissage, ein bisschen eigentlich vor allem mit der Vernissage auseinandergesetzt und jetzt halt mit den paar Veranstaltungen hier in Erfurt noch. Was ist dein Fazit?
1: Also mein Fazit ist, nutzt auf jeden Fall die vorlesungsfreie Zeit, wenn die Klausuren, Nachtklausuren alle rum sind, dass ihr euch in Erfurt oder halt auch hier in der Umgebung, in Weimar, Gotha, Halle, was es alles gibt, wirklich Kultur anschaut. Es ist sehr viel los im Sommer. Ja, nutzt es aus.
0: Das ist auf jeden Fall ein guter Call, weil, wie gesagt, die Sendung steht unter dem Stern Kulturhopping und jetzt haben wir uns da vor allem mit einem einzigen Kulturereignis in dem Sinne beschäftigt. Aber es gibt noch so unglaublich viel, sich anzuschauen. Und ich finde das auch immer sehr, sehr spannend, wenn man sagt, man ist eigentlich nicht der Typ Mensch für zum Beispiel Museen oder Ausstellungen oder so. Man findet da trotzdem was Spannendes und vor allem halt auch ganz viele Sachen haben halt auch diesen interaktiven Aspekt oder auch einfach diesen geschichtlichen Aspekt, dass man wirklich auch einfach ja in dem Sinne weiterbilden kann. Und ich finde, das ist einfach auch ja dieses einfach niederschwellige Angebot, sich einfach ja einfach zu bereichern, würde ich mal sagen, so gedanklich vor allem. Und das gefällt mir auch sehr, sehr gut, immer und immer wieder. Und mir haben auch bei der Vernissage einfach die ganzen Bilder so unglaublich doll gefallen. Mein Favorit ist und bleibt Raupe Nimmersatt von Luca, aber auch die ganzen anderen Sachen, die Performance. Ich habe vor allem bei der Performance, ich habe mir eigentlich zuerst was ganz anderes vorgestellt gehabt. Ich weiß noch, ich stand da mit meinem Mikro, weil ich dachte, okay, dann wird es irgendwas geben, was ich aufnehmen kann, damit ich euch das hier auch zeigen kann. Und dann ist es aber relativ still abgelaufen, beziehungsweise sie hat nichts gesagt, Han hat nichts gesagt Es gab keine Musik, nichts und es war wirklich einfach so zum Anschauen. Und das fand ich einfach sehr anders, als ich es erwartet habe, aber auf eine gute Art und Weise anders. Und ja, die Performance ist jetzt vorbei, aber natürlich gibt es dieses Ausstellungsstück auch noch. Und wie gesagt, da solltet ihr euch auf jeden Fall auch nochmal anschauen. Zurück zur Vernissage. Hast du denn ein, ich sag mal, das unerwartetste Bild? Also Lieblingsbild ist klar, aber in dem Sinne, das, was du am wenigsten erwartet hättest, da zu sehen. Fällt dir da was zu ein? Und vor allem,
1: ich glaube, es waren die Schimmelbilder, weil, wie gesagt, ich hab mir die angeguckt und habe es erst überhaupt nicht gesehen, bis es mir Jan erklärt hat dann, beziehungsweise bis ich mir dann den Titel durchgelesen habe. Ja, ich fand die einfach, ja, ich weiß nicht, ich kann es nicht beschreiben. Ich fand die einfach, alleine von der Technik her, fand ich die richtig toll. Von der Farblichkeit, vom Bildthema, also, ja.
0: Ja, auf jeden Fall Technik, sehr beeindruckend. Bildthema war sehr, sehr unerwartet da. Hast du es auf jeden Fall gut getroffen. Ich hätte damit tatsächlich nicht gerechnet, das in dem Kontext zu sehen. Oder vor allem einfach die Vorstellung, es muss ja ein Mensch erstmal darauf gekommen sein, das so zu machen. Und ich frage mich, welche Gedankengänge führen dazu, bei diesem Ergebnis zu landen? Und das finde ich vor allem sehr beeindruckend. Aber ich fand auch das von, ich glaube, Amelie.
1: Die Fotografien?
0: Genau, die Fotografien fand ich auch sehr cool, weil sie einfach eine neue Technik hatten. Aber generell für mich war auch vieles neu und unerwartet in dem Sinne. Aber ich muss sagen, das hat mir sehr, sehr gut gefallen. Und ja, ich glaube, wir wiederholen uns sehr langsam.
1: Ja.
0: Aber schaut euch das unbedingt selber an. Es war wirklich sehr, sehr toll. Und vor allem die Studis haben sich so viel Mühe gegeben. Und mich hat es auch schon total gefreut, dass einfach generell auch relativ viele Leute von außerhalb auch aufgetaucht sind. Weil das, ich weiß noch, bei der Werkschau, wir waren relativ viele Studis einfach da oder Eltern von Studis. Und jetzt waren nochmal viel mehr Leute da, die, ja, ich glaube, sich sowas auch sonst nicht anschauen, weil es einfach auch, Petersberg ist einfach dieser öffentlichere Raum nochmal als halt, ja, ich würde mal sagen, der Hügel auf dem Hügel. Genau, und Blick auf die Uhr, 8.55 Uhr, die Zeit tickt. Ich würde sagen, wir müssen uns jetzt schon leider verabschieden, Polly. Es war ganz, ganz toll mit dir. Es war ganz, ganz toll mit euch zuhören. Und ja, das waren Jasmin und Polly heute für die Sendung Kulturhopping. Euch ganz viel Spaß mit der nachfolgenden Sendung Universal und ich schicke euch in das letzte Lied. Gerne auf Wiederhören für nächste Woche Montag oder ich glaube morgen Dienstagabend 20 Uhr. Tschüss.

stellt er sich direkt ins Bild. Der Infantile musste ihn wegzerren. Naja. Auch eine Form von Phantombesitz. Wenn ich weiß, dass mir was nicht gehört, dann zerstöre ich es. Mache ich es kaputt. Und damit habe ich meinen Besitzanspruch wieder deutlich gemacht. Man kann Menschen kaputt machen, Dinge kaputt machen. Und über diesen Phantombesitz, darüber, was Kunst darf, was eigentlich linksradikal ist, und wo sind die Grenzen der Kunst? Und das ganz angstfrei. Rede ich gleich mit Pebert, unser Hauptstadtkorrespondent. Wird wieder mal da sein, da freue ich mich drauf. Wer immer da ist und erreichbar, ist Sergei Lochthofen. Und eine Frau, die ich nach langer Zeit erreicht habe, zum Glück, ist Eva von Redeker. Die hat ein ganz hervorragendes Buch geschrieben. Dieser Drang nach Härte über den neuen Faschismus. Und da geht es eben unter anderem um den Phantombesitz. Tolle Frau, tolles Buch. Ich habe mit ihr gesprochen. Am Rande der Wissenschaftskonferenz, bevor es zu spät ist, am Zughafen. Nur schön in der Sonne gesessen, haben uns braten lassen. Und dieses sonnendurchflutete Gespräch könnt ihr hören ab 10 Uhr. Man hört es? Straßenbahn. Denn wir senden hier immer noch aus der Johannesstraße 156 in Erfurt. Wir hören also heute Musik, die nicht überall erwünscht ist. Von Bertz Rache, von Danger Dan. Die Sterne. Und natürlich auch neue Sachen. Hier kommt die Kaltfront eben. Und ich meine, wir müssen Fußballmänner spielen von Icky Mel, weil das war... Der ganzen Weltmeisterschaft war das Interessanteste, der Auftritt von Icky Mel im MoMA, im Morgenmagazin, im ZDF. Doch die, das durfte. Der Danger, der Daniel darf nicht, aber der Icky Mel, gell? Also, nee. Und die Diskussionen darum. Ach, die Netzgemeinde, der Welt. Euch einen schönen guten Tag, einen schönen guten Morgen. Mein Name ist Carsten Rose. Ihr hört den Freien Rundfunk Erfurt International. Heute am 26. Juli. Nee, das ist totaler Quatsch. Das Jahr ist 26. Wir haben erst 20. Der Tag, an dem ihr wisst schon.

0: Die Schuldfrage ist nicht ganz eindeutig zu klären, warum ich heute nicht ausgeschlafen bin und auch ein bisschen mies gelaunt, wie schlecht geschlafen. Ich wurde gezwungen, von unserem Hauptstadtkorrespondenten Fußball zu schauen, und einer, der auch Druck ausgeübt hat, indirekt, also passiv-aggressiv, ist nämlich Serge Lochthofen, weil er mir dann bestimmt unterstellt hätte, wenn ich es nicht geguckt hätte. Also habe ich mich dem Druck hingegeben und habe Fußball geschaut. Herr Lochthofen, Sie haben ganz schön Einfluss auf mich.
1: Ja, das glaube ich nie und nimmer. Ich habe Ihnen ja schon das Resultat geliefert eigentlich gestern. Also insofern hätten Sie völlig ruhig schlafen können, Spanien ist Weltmeister.
0: Ja, aber ich weiß nicht, woher Sie Ihre Informationen haben, direkt von Infantino oder was. Also ich habe es ja ehrlich gesagt geschaut wegen des Spektakels drumherum. Wer da so sitzt, Tom Cruise saß da mit Beckham und so. Und also diese Einblendungen, die außerhalb sind, ne, dass da tagsüber die Leute, die Straßen waren voll, während das Spiel lief, wäre in Deutschland undenkbar und so. Also das Ganze drumherum ist ja schon ein Spektakel, hat mich ein bisschen an Circus Maximus erinnert und an das Kolosseum, an die Gladiatorenspiele, dass die da alle gefilmt wurden, egal wie es ihnen ging und so. Also das hat doch ein bisschen was von Brot und Spiele und die römischen Gladiatorspiele, oder?
1: Nur das hat es ja natürlich auch bei den 100.000, die da zuschauen, Milliarden am Ende in der ganzen Welt. Also das ist schon Unterhaltung auf einem bestimmten Niveau. Und eine Weltmeisterschaft findet Gott sei Dank nicht alle halbe Jahre statt, sondern einmal in 4 Jahren. Und hat natürlich jetzt noch einmal richtig durch den Infantino und seine Gier noch einmal einen Schub bekommen. Ich finde diese ganze Neuerung eher abscheulich, also inklusive dieser Trinkpause, die ja eigentlich eine Werbepause ist, in der Mitte dann diese Aufführung, das mögen vielleicht Jüngere besser finden, ich fand es relativ schwach. Aber insgesamt ist es natürlich schon so, dass einmal in 4 Jahren sich doch viele, viele Menschen weltweit versammeln und der Infantino, man muss ja sagen wir, bei aller Abscheu, die man gegenüber diesem Mann empfindet, ja auch die Bewunderung irgendwie mit einschließen, dass der das Ganze vorantreibt. In Katar hat es 5 Milliarden gebracht, jetzt sind es 5 Milliarden. Das heißt also, da ist schon etwas in Bewegung und da die roten Karten jetzt auch Vorstand der FIFA verteilt werden und nicht von den Schiedsrichtern. Da gibt es ja diese Skandalgeschichte, wo der Donald Trump interveniert hat. Das heißt also, da entwickelt sich etwas. Ich vermute mal, die Puristen unter uns, die werden das nicht so gut finden. Ich bin ja insgesamt dafür, dass die europäischen Mannschaften und die lateinamerikanischen Mannschaften eine eigene Liga bilden und dann wieder zu normalen, seriösen Fußball zurückfinden. Aber ich vermute mal, das wird nicht kommen. Mhm. Gestern war ja interessant, wie der Donald Trump darauf reagiert, dass die Spanier gewinnen. Hat das professionell weggesteckt, hat sich da geahlt und hat sich in die Kameras gestellt. Er ist ja im Wahlkampf und das hat ihm höchstwahrscheinlich gefallen. Er hat vielleicht verwechselt, das war keine Wahlkampfveranstaltung der MAGA, sondern das war Fußball und die meisten haben gepfiffen, als er auftrat.
0: Ja, und jegliche Scham hat er verloren. Das war klar, als die spanische Mannschaft gejubelt hat und den Pokal hochgehalten hat, diese ikonischen Fotos, hat er sich einfach reingemogelt, wie so ein kleiner Junge, der mit aufs Bild will. Also meine Güte.
1: Naja, der ist ein Showman, der sieht natürlich da, wo die Kameras sind, wo gute Bilder entstehen. Denken Sie an die Geschichte, wo er von einer Kugel gestreift worden ist, wie er sofort ikonische Bilder produzierte für seine Wählerschaft. Das heißt, da hat er schon ein Gefühl, das ist nicht jedem Politiker gegeben. Schauen Sie mal, heute wird ein neuer Premierminister in Großbritannien gewählt. Der Starmer hat keine schlechte Politik gemacht, aber er konnte sie nicht verkaufen. Das ist wie das Gegenteil von Donald Trump, der verkauft alles und jeden, macht schlechte Politik dabei. Das ist eben halt die Entwicklung. Und man merkt ja auch, wenn die Hälfte der Wähler in Amerika das toll finden, auch selbst höchstwahrscheinlich so sind, da ist eine Entwicklung in Gange, die wir im Auge haben müssen. Das passiert auch in Europa höchstwahrscheinlich mit einer Zeitverschiebung, dass hier auch viel mehr Show noch in die Politik kommt, was wir eigentlich nicht gutheißen können, denn es geht ja um die Sachthemen bei dieser Sache.
0: Die Halbzeitshow, die war ja, würde ich mal sagen, das haben die Chinesen besser gemacht. Die haben es besser choreografiert. Dieser Abklatsch, diese schlechte Kopie von We Are the World, We Are the Children, das war ja schon komisch. Und diese eigenartige Show, ich muss ja sagen, ich habe den Anfang verpasst, weil ich das nicht ernst genommen habe. Ich dachte, da kommt jetzt heute Show, Dunja Hayali kommt, nicht heute Show, heute Journal. Bin kurz auf Toilette gegangen und raus.
1: Ja, die heute Sendung. Wir haben ihn verstanden.
0: Und bin raus und dann sagten mir meine Mitguckerin, jetzt hast du gerade Madonna, die mit alternden Fußballspielern im Auto reingefahren ist, habe ich alles verpasst. Habe ich da was verpasst?
1: Nein, also ich für meinen Geschmack passt das nicht zum Fußball dazu. Wie gesagt, auch die Unterbrechungen, die Pausen und das Ganze drumherum. Es ist sehr amerikanisch gewesen. Es mag sein, es gibt Teile dieser Welt, wo man das gut findet. Wir haben ja in 4 Jahren eine Weltmeisterschaft, die ja auf mehreren Kontinenten gleichzeitig, wo alle hin und her fliegen. Allein dieser Infantino ist ja während der Spiele dreimal, glaube ich, um die Welt geflogen. Also das heißt, es ist eine Entwicklung eigentlich, die auch obszön ist in gewisser Weise. Aber ich befürchte, das Geld, was da eingespielt wird durch diese Spiele in Amerika, und wird dazu dienen, sozusagen noch mehr die Verantwortlichen in den Fußballorganisationen international zu korrumpieren. Das heißt, ich kann mir es besser wünschen und ich kann mir sozusagen alte Zeiten zurückwünschen, aber das wird an dieser Stelle höchstwahrscheinlich nicht passieren. Es sei denn, Sie gehen nochmal auf den Dorffußballplatz, da können Sie vielleicht dann das Ganze etwas natürlicher, etwas traditioneller sehen, aber hier im Großen und Ganzen nicht. Wir haben ja auch gesehen, waren ja 2 völlig andere, verschiedene Mannschaften. Also ich hätte Messi natürlich alles Gute noch zum Abschluss gewünscht. Das ist ein überragender Spieler, hat auch sehr, sehr schöne Spielzüge gehabt während dieser Weltmeisterschaft. Aber das Spiel der Argentinier selbst, das war ja wie eine Kneipenkeilerei. Das zerstörte alles, was man Fußball nennen kann. Und die Hoffnung, dann irgendwie doch noch ein Tor zu schießen, wenn die noch belohnt worden wäre, das wäre nicht gut. Also die Spanier sind zu Recht, auch wenn sie nicht den schönen, frischen, offensiven Fußball spielen. Eigentlich war das schönere Finalspiel das zwischen den Franzosen und den Engländern. Die Franzosen sind da ein bisschen lax reingegangen und haben dann festgestellt, die Engländer wollen es ja plötzlich doch gewinnen. Also gab es dann am Ende 10 Tore. Das ist ein schönes Fußballfest gewesen. Das, was gestern als Finale geboten worden ist, war ein Graus.
0: Ich sehe gerade das Kolosseum vor mir, was geplündert wurde für den Petersdom und nur noch das Gerüst dastand. Dann stelle ich mir so vor, das Riesenstadion war ein Teil, dass das irgendwann in 100 Jahren da nur noch ein Gerüst steht und dann erzählt irgendein Stadtführer, ja, da wurde mal sowas gespielt, da wurde ein Ball von 22 Männern da hin und her geschubst und so. Wird Fußball überleben in den nächsten 100 Jahren, was glauben Sie?
1: Naja, ich gehe mal davon aus, es wird ein bisschen schwer zu spielen sein, weil es ein bisschen heiß wird. Aha. Aber insgesamt glaube ich schon. Schauen Sie mal, wenn Sie in die Antike zurückgehen, da ist ja nicht nur das Kolosseum. Früher hatte jede kleine antike Stadt im griechischen Raum oder in Vorderasien hatte ein großes Stadion gehabt oder ein großes Theater. Stehen ja noch die Ruinen heutzutage. Das heißt, die Lust der Menschen an Unterhaltung und der Wunsch danach, der bleibt. Und es wird weiter noch gigantischer aufgeblasen. Sie haben ja das Stadion gesehen, seine Größenordnung, das ist ja in Deutschland noch nicht vorstellbar. Das heißt, ich schließe nicht aus, dass in 100 Jahren die Allianz Arena in München schon längst abgerissen ist und man noch ein viel größeres Stadion baut. Das heißt also, da bin ich nicht so, sage ich mal, pessimistisch, dass irgendwann mal die Menschen aufhören, sich sozusagen zu amüsieren. Gleichzeitig die Politik, der Rahmen, wie er gesetzt wird, ist nicht gut. Das heißt, es sind Kriege, es ist auch das Land, das austragend war, Amerika, führt gerade einen mörderischen Krieg im Iran, dass das einfach sozusagen selbstverständlich weggesteckt wird und weggeschoben wird. Und am Ende, sagen wir, gar keine Rolle spielt, vielleicht in der Ächtung der Russen, die zu Recht aus meiner Sicht an Sportveranstaltungen nicht teilnehmen, weil sie eben halt auch einen mörderischen Krieg führen. Aber andere können sich dann wiederum leisten, das zu machen. Da werden wir viel Konfliktstoff haben und am Ende sehen, ob dann überhaupt sozusagen eine weltumspannende sportliche Veranstaltung, ein sportliches Fest möglich ist. Im Augenblick sehe ich da eher düster in diese Richtung.
0: Sie sagen also Brot und Spiele, das Prinzip wird bleiben. Wir werden also noch in 100 Jahren oder 200 Jahren Brot und Spiele haben. Wir beide können das nicht überprüfen, aber man kann ja mal in die Zukunft schauen. Ich weiß nicht, wie Jens Spahn in die Zukunft schaut. Der könnte ich mal sagen, Hochmut kommt vor dem Fall. Hat Jens Spahn unterschätzt, was er da macht und wie die Öffentlichkeit reagiert? Ist das Arroganz oder was ist das? Was ist denn das? Hätte er sich doch denken können, dass das nicht gut ankommt?
1: Na, Sie wissen ja aus unseren Gesprächen über die Jahre hinweg, dass ich Herr Spahn nicht gerade so als schätze. Ich fand ihn immer einen ideologiegetriebenen, ja doch sehr konservativen und etwas lebensfremden Mann. In dem Augenblick, wo er sich mal menschlich benimmt, also das heißt, er und sein Partner zusammen sich ein Kind durch eine Leihmutter verschaffen, sagen wir, muss man ja in dem Fall sagen, passiert genau das, was man gar nicht erwarten kann, dass er darüber stürzt. Ja, ich glaube schon, dass da jemand sehr überheblich, sehr arrogant gedacht hat, also ich kriegt das hin und das ist jetzt die Sommerpause, da quatschen sie ein bisschen rum, schreiben in die Zeitung und im Herbst hat sich das so, wie das im Rundfunk bei Ihnen ja so schön heißt, versendet. Das heißt, irgendwie geht das weiter. Er hat ja seine Partei ja doch in gewisser Weise doch schwer hintergangen. Im Februar hatte die CDU noch einmal sich mit dem Thema beschäftigt und er als Fraktionsvorsitzender war da natürlich ein führender Kopf. Da lief die ganze Sache schon in Amerika. Die im Übrigen an die 200.000 Euro kostet. Das zeigt ja auch die Bigotterie dieser Leute. Und er dachte tatsächlich, dass seine Machtstellung innerhalb der CDU, vor allem die Unterstützung im konservativen Lager, ihm hilft, die ganze Sache, sage ich mal, irgendwie zu überstehen. Aber es ist scheinbar doch nicht der Fall. Für März war es klar, dass der ganze Sommer dann mit Spahn voll ist. Und gleichzeitig ist es natürlich auch so, dass innerhalb dieses konservativen Lagers ein schwuler Politiker ohnehin schon, sage ich mal, angezählt ist und nicht viel gilt. Aber dann noch einer, der dann bei einem wichtigen Thema, was ideologisch vor allem wichtig ist für die CDU, eins draufsetzt, das war dann doch eins zu viel. Und insofern musste ein sehr machthungriger und gut kalkulierender Politiker in dem Fall sozusagen die Konsequenzen ziehen. Es war eine richtige Entscheidung. Merz hat vollkommen klar gesehen, den Sommer überstehst du mit so einer Geschichte am Bein und die Wahlkämpfe in Mecklenburg-Vorpommern oben im Norden und in Berlin nicht.
0: Mhm. Interessant, dass er über die Korruption nicht gestolpert ist, nämlich über die unglaubliche Maskenaffäre, wo es um Milliarden ging oder Millionen zumindest. Aber das hat die Öffentlichkeit und die CDU auch hingenommen.
1: Wenn Sie die ganze Geschichte von sozusagen Politikerrücktritten nehmen, dann stürzen die meistens nicht über die substanziellen Dinge, sondern um falsche Darstellungen in der Öffentlichkeit, falsches Timing, tatsächlich auch Überheblichkeit, das Gefühl, also mir kann hier gar nichts passieren und so etwas. Also in der Sache ist es sehr, sehr selten, dass man sozusagen über eine Geschichte, die falsch oder richtig oder nicht richtig entschieden worden ist, fällt. Bei dem Thema Corona bin ich etwas anderer Meinung als die öffentliche Meinung. Natürlich ist da einiges klebrig gewesen. Natürlich hat er auch dafür gesorgt, dass Parteifreunde bei den ganzen Geschäften bedacht worden sind. Das finde ich nach wie vor, sagen wir, mies. Aber ich weiß noch, wie die Situation war. Alle lechzten nach diesen Masken und da war natürlich langes Ausschreiben in der Europäischen Union, 2 Jahre warten, bis die Vorschläge kommen und dann aussuchen, nicht möglich. Das heißt also, ich glaube auch, ein bisschen die Diskussion über Corona ist im Nachhinein schief geraten. Erstens wollen viele, die aus ideologischen Gründen damals dies alles abgelehnt haben, alle Versuche sozusagen, den Menschen zu helfen, die wollen heute nochmal Recht bekommen und dann diese Maskenaffären, wo es ja auch um Milliarden geht, die werden alle genutzt dafür, sozusagen ein schiefes Bild zu erzeugen. Ich glaube, Politiker hatten in dieser extremen Situation zum Teil auch nicht viel Spielraum zu entscheiden. Sie mussten sehr schnell handeln.
0: Dann wollen wir mal sehen, wer wem was verzeiht. Dramatisch ist ja, dass der Iran-Krieg wieder Fahrt aufnimmt. Droht den USA als ein zweites Vietnam oder kann man das nicht vergleichen?
1: Naja doch, das Wort fällt schon zu Recht in diesem Kontext, weil es ist völlig, man sieht ja die Ratlosigkeit des amerikanischen Präsidenten und der Politiker um ihn herum. Man ist da reingegangen, ein bisschen ähnlich dümmlich, wie es Putin im Verhältnis zur Ukraine gemacht hat. Also wenn Sie die letzten Interviews vor Beginn des Krieges 22 von Putin sehen, dann erzählt er jedes Mal, das ist eine Frage von ein paar Tagen, wo ich das hier kläre, wir werden Kiew besetzen und das ist alles vorbei und so weiter. Nun dauert der Krieg schon länger als der russische Verteidigungskrieg gegen Deutschland, der Vaterländische Krieg. Das heißt also, das ist schon eine ganz andere Dimension. Und bei Trump sieht man auch, dass er überhaupt keine Ahnung hat, wie er da rauskommt. Und er gerät immer mehr unter Druck, das wissen die Iraner, dass die Wahlen anstehen und er mit so einem Krieg, von dem er behauptet hat, er würde solche Kriege nie führen, kaum sozusagen die Wahlen gewinnen kann. Also insofern, sage ich mal, war es für ihn gestern sogar beim Fußball eine Veranstaltung, wo er sich mal ein bisschen freuen konnte, in der Öffentlichkeit zu stehen, ohne mit diesen schweren Themen konfrontiert zu sein. Aber er hat sie selbst erzeugt. Ich erinnere daran, der Obama und die Europäer haben damals 2 Jahre lang verhandelt mit dem Iran, bis sie ein Abkommen hatten. Das Abkommen hat er aufgehoben, anstatt mit Vehemenz darauf zu drängen, dass das Abkommen umgesetzt wird, hat er natürlich aus ideologischen Gründen das ganz aufgehoben. Und nun sind wir in der Situation, wo Donald Trump hofft, dass er noch vor den Wahlen in eine Lage kommt, wie sie vor dem Krieg war. Das heißt also nichts Neues, keine Kontrolle, kein gar nichts, sondern wenigstens die Straße von Hormuz frei wird. Das sieht nicht so aus. Die Mullahs sind da, sagen wir, richtige Zocker. Das Befinden des Landes und der Menschen dort interessiert sie überhaupt nicht. Und wenn da Zehntausende umgebracht werden, das juckt die gar nicht. Es geht um die Macht und die wollen an der Macht bleiben. Und insofern sage ich jetzt mal, ja, der Vergleich zu Vietnam ist von den Zahlen her noch nicht, sagen wir, machbar. Es sind jetzt wieder mehrere Soldaten amerikanischerseits gestorben. Aber es ist natürlich noch nicht die große Zahl wie in Vietnam. Aber die Richtung, dass man in diesem Sumpf steckt und nicht rauskommt, die ist schon ähnlich.
0: Boah, ich bin unausgeschlafen und ein bisschen schlecht gelaunt, Herr Lochthofen. Haben Sie vielleicht nochmal die ein oder andere gute Nachricht, die mich irgendwie lächelnd in den Tag bringt?
1: Ich hatte mit Interesse die Woche wahrgenommen. Normalerweise so schaue ich ja immer, ob eine gute Nachricht aus Erfurt oder aus Weimar oder aus Thüringen ist. Ich habe eine nette, gute Nachricht. Also im Augenblick, trotz Klimawandel und all den Dingen, die damit zusammenhängen und wir hier Schatten und Feuchtigkeit brauchen in dieser Stadt, laufen von den 25 Brunnen, die wir in der Stadt haben, nur 8. Ja, ist schon interessant. Aber die Stadtverwaltung gibt Hoffnung, dass vor dem Einbruch des Winters noch 10 weitere Brunnen zum Laufen kommen. Ich sehe das hier am Benari-Platz, dieser große runde Brunnen. Ich habe einfach das Gefühl, der steht ja seit Jahren trocken, dass einfach mit dem Ende der DDR das Geheimnis des Brunnenbaus verloren gegangen ist. Das heißt, Erfurt nicht in der Lage ist, das hinzukriegen. Aber immerhin 10 kommen dazu, ist ja schon nicht schlecht. Ich würde mich sehr freuen, wenn man auf dem Anger zu neuen Einsichten käme und doch ein paar Bäumchen pflanzt, die ja früher dort waren, weil einfach in dieser aufgeheizten Zeit den schweren sozusagen Hitzewellen, die wir hier erleben, natürlich Grün in einer solchen Stadt wichtig wäre und die paar Sträucher, die sie da haben, das ist natürlich auf dem Anger nicht viel. Mhm. Also insofern kann es ja Hoffnung geben, dass da Einsichten sind. Und es gibt eine richtige gute, fette gute Nachricht, interessanterweise aus einer Richtung, wo ich sie nicht erwartet hätte. Tesla bei Berlin läuft das Geschäft so gut, dass sie erweitern wollen, Leute einstellen wollen und einen tollen Gewinn machen. Also das Musk hat mit seiner Eskapaden in der Politik offensichtlich die Firma nicht ruinieren können. Es gibt immer noch guten Absatz. Was daran interessant ist, wir leben ja in einer Zeit, wo der Standort Deutschland von allen schlecht geredet wird. Also die Unternehmen, ob nun Automobilbranche, Stahl oder Chemie, sagen ganz schlimm, Energiekosten, alles ganz, ganz, ganz böse, ja, also in jeder Hinsicht. Und da ist es interessant, dass im Gegensatz zu VW und Mercedes Tesla ja gut läuft offensichtlich und in Deutschland produziert und die Autos auch gut verkauft werden und auch wettbewerbsfähig sind. Also muss doch irgendwas vielleicht im Management nicht stimmen in Wolfsburg oder Sindelfingen oder wo auch immer. Das heißt also, es ist auch mal von der Seite eine gute Nachricht, wo ich sie nicht erwartet hätte.
0: Nochmal zurück zum alten Angerbrunnen. Da habe ich gesehen, dass da am Fuße des alten Angerbrunnens Mangold wächst. Ich weiß nicht, ob man das ernten darf oder ob das nur zur Zierde ist. Ist mir aufgefallen. Also das sind so die neue Bepflanzung. Mangold am alten Angerbrunnen, meine Güte.
1: Ja, heutzutage wird ja auch in der Gestaltung bei den Gärtnern ja durchaus vieles auch, sagen wir, farblich eingesetzt. Früher hätte man das immer getrennt. Das eine ist eine Zierblume und das andere ist ein Gemüse oder wie auch immer. Das hat Gott sei Dank sozusagen nachgelassen. Man mischt das. Insofern ist Mangold mit seinen roten Blättern ja durchaus etwas, was natürlich auch dekorativ sein kann. Schöner wäre es natürlich, wenn von den 25 Brunnen in Erfurt die 25 sich auch ging, wenn es auch mal ist. Ja, aber wir schauen mal, wie das sich weiterentwickelt.
0: Das schauen wir immer, wie sich es weiterentwickelt in der Welt, in Erfurt und in Thüringen, eingeordnet von Sergei Lochthofen. Ich danke Ihnen recht herzlich, ich wünsche Ihnen eine angenehme Woche und bis zum nächsten Mal.
1: Ich habe zu danken und bis zum nächsten Montag. Tschüss.

Ihr hört den Freien Rundfunk Erfurt International und gleich habe ich einen Gast, der, naja, Hauptstadtkorrespondent ist, der ist ja Adelsexperte. Ob er Fußballexperte ist, das weiß ich nicht, weil ich ja kein Fußballexperte bin. Also ich weiß es nicht, ob er sich auskennt, aber er tut zumindest so und das ist ja oftmals sehr gefährlich.

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1: Das ist so. Spillip war das, Eloise, das letzte Gefecht, die hört den Freien Rundfunk Erfurt International. Und es breitet sich natürlich Nervosität aus, nicht nur, weil wir Anwürfe bekommen haben, wir seien ein linksradikaler Sender. Auch aus Berlin ist der Druck relativ groß, weil natürlich da auf Thüringen geschaut wird, wie ist die Entwicklung. Und ab und zu kommt er vorbei, der Hauptstadtkorrespondent, er vergibt natürlich Noten. Und da ist die Angst sehr groß, denn die Angst regiert und Druck ist immer da. Und deswegen freue ich mich nicht so sehr, aber ich habe großen Respekt vor unserem Hauptstadtkorrespondenten Pebert. Hallo Pebert.
2: Ja, schönen guten Tag, Herr Rose.
1: Nervosität, Angst, Druck, getrieben sein, ist das positiv? Bringt das Leistung in dieser Gesellschaft?
2: Ja, das kommt, also wenn man den momentan aktiven Akteuren zuschaut, also zum Beispiel Medienfreunden Herrn Merz und Herrn Lindemann, dann ist es natürlich positiv irgendwie. Also diese Angst macht sie produktiv, ja.
1: Dieser Drang nach Härte über den neuen Faschismus werde ich mit einer halben Stunde reden mit Eva von Rediger. Darüber werden wir auch reden, was eigentlich der neue Faschismus ist und ob der Faschismus die letzte Patrone des Kapitalismus ist oder ob es ist, was man einfach so wegmachen kann. Also ein bisschen den Kapitalismus.

0: Kapitalismus und die Marktwirtschaft schöner machen kann und dann funktioniert das System von Rechtsstaat und Demokratie, oder ob ihm wirklich, und das hast du beim letzten Mal hier gesagt, das hat mich irgendwie umgehauen, dass dir der Kapitalismus in der Folge, wenn er unter Druck steht, sich faschisiert oder zum Faschismus wird. Ist das eine These, die du jetzt als Künstler raushaust, um Aufmerksamkeit zu bekommen, oder stehst du wirklich dahinter?
1: Ja, also natürlich als Künstler ist man immer, buhlt man immer um Aufmerksamkeit. Aber ich denke, das ist tatsächlich so der Fall, dass wenn keine anderen Griffmöglichkeiten mehr da sind, dann muss halt eben irgendwie da ein bisschen angezogen werden irgendwie. Und das hat dann faschistische Tendenzen, Auswirkungen, Konsequenzen.
0: Was Faschismus eigentlich ist und wie man das definiert, das würde jetzt zu weit führen, aber eine Faschisierung ist ja nochmal was anderes als Faschismus, oder?
1: Naja, die Frage ist natürlich, wohin geht der Vektor, wohin geht die Richtung?
0: Wir wollten eigentlich nicht über Fußball reden, dennoch kommt mir in den Sinn Brot und Spiele. Das, was ja Trump da abgeliefert hat, ich weiß nicht, ob er versteht, wo er, bei welcher Veranstaltung er da war, aber das war ihm wahrscheinlich egal, oder? Es war klar, er kriegt die Aufmerksamkeit, er hat die Kontrolle und er hat die Macht und er ist schamlos, wie immer.
1: Ja, natürlich. Also man muss ihm, glaube ich, nur sagen, wie viel Zuschauer er hat, und dementsprechend aktiviert ihn das denn. Und ich denke mal, gestern wird er schon irgendwie 1 bis 2 Milliarden Zuschauer gehabt haben, vielleicht sogar mehr.
0: Und wie viele davon haben ihn verachtet, was glaubst du? Was ja dann egal ist, weil das ist ja auch...
1: Das ist in der Aufmerksamkeitsökonomie völlig egal, ja. Es waren halt eben 3 Billionen Zuschauer.
0: Wie viel?
1: 3 Billionen würde ich jetzt mal... 3 Milliarden. Englische Milliarden, da muss man auch immer von der kleinen und der großen Treppe sprechen, da gibt es ja viele Missverständnisse.
0: Billion ist bei uns Milliarden.
1: Genau, eine Billion ist eine Milliarde und eine Trillion ist bei uns eine Billion, also da muss man immer sehr vorsichtig sein. Das nennt sich, glaube ich, die große und die kleine Treppe, und es sind also unterschiedliche Benennungen.
0: Aber die Nullen sind immer die gleichen, ist nur ein anderer Name.
1: Genau.
0: Und eine Milliarde sind wie viel? Oh Mann, das sind 100 Millionen.
1: 1.000 Millionen.
0: 1.000 Millionen.
1: Eine Milliarde sind 1.000 Millionen.
0: Ja,
1: und das würde man im amerikanischen Raum die Billion nennen.
0: Ah ja. Man kann sich ja schwer vorstellen, und das ist ja die Abstraktionsfähigkeit, unsere Vorstellungskraft hat die Grenzen, die muss ja Grenzen haben, oder? Sonst würden wir explodieren und kaputt gehen.
1: Also unsere Vorstellungskraft wird gerade etwas über Gebühr ausgedehnt. Ich kann mich erinnern, als ich ein kleiner Junge von 9 Jahren war, da war halt eben der Mann ist Millionär. Und das war halt eben jemand, der unvorstellbar reich war. Und irgendwann wurde es dann zum Milliardär. Und jetzt müssen wir uns bald an die Trillionäre oder was auch immer gewöhnen.
0: Die Erzählung, und das war auch in deiner Kindheit so, in meiner auch, reich zu sein, viel Geld zu haben, scheint ja attraktiv zu sein, obwohl es klar ist, ne? Weil jetzt am Wochenende habe ich 3 Groschenoper nach 30 Jahren mal wieder gesehen, und da sagt der Brecht auch, eine Bank auszurauben ist das eine, aber eine zu gründen, das ist das Verbrechen. Das heißt, Reichtum, die Verteilung von Reichtum ist eigentlich die große Ungerechtigkeit, aber trotzdem streben die Menschen danach, reich zu sein, oder viele, es scheint attraktiv zu sein. Woher kommt diese Erzählung, obwohl es verknüpft ist mit Ausbeutung und mit Ungerechtigkeit?
1: Naja, also erstmal hat ja Brecht nicht gesagt, dass das wahre Verbrechen ist, die Bank auszurauben. Er hat ja nur gesagt, was ist das Ausrauben einer Bank gegen die Gründung einer Bank? Also ja. Er hat nur gesagt, das eine ist sozusagen doch irgendwie, bringt wesentlich mehr ein als das andere und ist natürlich auch risikofreier.
0: Ah.
1: Aber er hat es natürlich nicht direkt als Verbrechen benannt, aber konnotativ hat das natürlich, steht das natürlich im Raum.
0: Es steht im Raum, und wir wollen ja nicht gleich alle Patronen des Kapitalismus verschießen, sondern wir wollen ja auch ein bisschen tanzen und uns die neueste Musikentwicklung anhören. Einer von denen ist Upsilon, der mit Collas zusammen ein Stück gemacht hat, und der verdient Aufmerksamkeit. Ihr hört den Freien Rundfunk Erfurt International, und als Gast und als Co-Moderator, Mitmoderator, Überwacher ist Pebert im Studio.

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0: Epsilon, na, sag's doch schon, warum du eigentlich hier bist. Das ist, was ich nicht mag, dieses Drumherum-Gerede und ich tauche mal auf, will mal ein bisschen gucken, schön, dass wir uns wiedersehen. Im Grunde ist es doch jetzt eine Kontrolle und du kannst es doch sagen, sprich's doch einfach aus.
1: Naja, ich bin von den, wir nennen sie Overlords, aus Berlin geschickt worden, weil die sich um Erfurt und um Radio frei Sorgen machen, Herr Rose, auch um Sie persönlich.
0: Aha, wieso?
1: Man sagt sich in Berlin, dass es hier irgendwelche linksradikalen Tendenzen gibt bei Radio frei.
0: Über welches Medium informieren Sie sich denn?
1: Das sind gar keine Medien, das sind... Also. Sehr ernstzunehmende Gerüchte, die in Berlin umhergehen.
0: Aha, ach so.
1: Und ich bin hier beauftragt, mal nach dem Rechten zu sehen, Herr Rose. Und jetzt äußern Sie sich mal dazu.
0: Nee, mache ich nicht. Es gab ja eine Anfrage, bevor der Artikel bei News erschienen ist, über die linksradikalen Radios. Und wir haben nicht darauf reagiert, weil es ja tendenzielle Fragen waren. Aber die Diskussion bettet sich natürlich ein in die Diskussion darum, was Kunst, was Medien dürfen, was linksradikal ist, was Aufruf zur Gewalt ist. Und das ist das nächste Thema, was Sie auch schmerzen wird, weil in den Zeiten, als Sie in einer Punkband gespielt haben bei Bertz Rache, haben Sie auch einen Song gesungen, alle Nazis spenden Blut. Die Frage, würden Sie das heute nochmal so machen? Was hat das mit Fußballmännern zu tun? Und wieso hören wir jetzt ein langes Stück, und zwar ein sehr langes Stück von Danger Dan, Keine Angst. Der Hintergrund ist der, dass Danger Dan und Igor Levit eingeladen worden ist in die Anstalt, in diese Kabarettsendung, 100. Sendung. Dann hat die ZDF-Intendanz ihn und Igor, also Danger Dan und Igor Levit ausgeladen. Die Sendung hat trotzdem stattgefunden, die haben sich positioniert dazu. Und einen Typ in einem Kommentar unter dem Video von Danger Dan, Keine Angst, hat geschrieben, ach danke, liebes ZDF, dass ich auf den Song aufmerksam geworden bin. Und einen schönen Kommentar, den es auch dazu gab, hören wir gleich nach dem Song, damit ihr wisst, worum es geht. Die Ausladung von Danger Dan und Igor Levit bei der Sendung Die Anstalt hatte eben folgenden Song, nicht zur Folge, sondern der Grund, diesen Song wollten sie bringen. Wir hören uns an, damit ihr wisst, wovon wir reden und ihr auch redet darüber. Viel.
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0: Niemals in die Angst gehen. Keine Angst, hat meine Therapeutin gesagt. Und sie hat natürlich recht. Habe ich jetzt Angst vor den Konsequenzen, dass wir bei Radio Frei dieses Lied spielen? Habe ich Angst vor Einschüchterung? Es gab einen Artikel von Nios, wir wurden als linksradikales Radio bezeichnet. Das sind natürlich Einschüchterungsversuche. Und auch das ZDF hat diesen Song eben nicht ausstrahlen lassen. Die waren eingeladen, Igor Levit, Danger Dan, zur 100. Ausgabe von der Kabarettsendung Die Anstalt. Der Song hat deswegen natürlich Aufmerksamkeit erregt. Das wäre dann irgendein Lied, ein langes Lied auf dem Pianoalbum, was im September erscheint von Danger Dan. Es hatte eine wahnsinnige Aufmerksamkeit und dass das vielleicht auch ein Move, ein Twist ist, über den wir gleich sprechen, könnte sein, dass es ein sehr guter PR-Trick ist, ist es wahrscheinlich nicht. Pebert, du bist aus Berlin angereist, um die Dinge zu klären. Du magst Danger Dan musikalisch nicht so, also du bist jetzt nicht unbedingt Fan.
1: Nee, also nicht unbedingt, aber das, also ich würde dem Lied schon eine Relevanz einräumen. Das hat der Danger Dan schon öfter. Also musikalisch holt mich das nicht hinterm Ofen vor. Aber ich glaube, das ist auch nicht unbedingt die Absicht des Lieds.
0: Ist das von der Kunstfreiheit, von der Pressefreiheit gedeckt oder ist das Aufruf zur Gewalt, zur Lynchjustiz oder wie diese Vorwürfe lauten?
1: Nee, also ich hab da keinen Aufruf zur Gewalt drin gehört. Ich habe eigentlich nur einen Aufruf zum wie soll man sagen, rechtlich korrekten Widerstand habe ich da mehr gesehen. Also dass man halt eben vorsichtig sein soll und alles beobachten soll, alles auch dokumentieren soll, aber gleichzeitig irgendwie vorsichtig sein soll mit den digitalen Endgeräten, dass man sich selber halt eben möglichst nicht angreifbar macht. Aber ich habe da, also beim Aufruf zur Gewalt, da kenne ich schon andere, die da etwas deutlicher sind.
0: Wie zum Beispiel Slime, also eine Punkband aus den 70er oder 80er.
1: Ja, genau.
0: Die in Wir wollen keine Bullenschweine, das war direkter Angriff auf Staatsdiener, was es ja hier in dem Fall nicht war, obwohl da die Hammerbande gegrüßt wird und naja, man kann das also verstehen. Interessanter als den Song finde ich ja die Debatte darum und die ist interessant, weil zum Beispiel ein Kommentator von der Taz eine fragwürdige Antifa Romantik in den Raum stellt im Kommentar und sagt, das ist verständlich, dass das ZDF dem keine Biene bieten wollte, also dem keine Bühne bieten sollte und der Spiegel ist stabil und sagt, dass der Intendant des ZDF anfängt, antifaschistische Lieder zu zensieren, ist leider ein furchtbares Zeichen. Ich hätte es eher umgedreht gedacht, oder?
1: Nee, Moment, aber der Spiegel, der zitiert ja Danger Dan hier, ne? Das ist ja ein Zitat und und bei der Taz, das ist genau das, was man von der Taz erwarten kann, Herr Rose.
0: Ach so, das ist gar kein linkes Medium?
1: Nö, also nicht, dass ich wüsste.
0: Ach so, ja. Und es gibt sogar schon einen eigenen Wikipedia-Artikel über diesen Song. Die Debatte darum in den Kommentarzeilen war ja auch, finde ich, noch interessanter als alles drumherum. Und eine Claudia Wangerin schreibt, da ging es um den Song von Slime, der ja auch natürlich nirgend gespielt wurde, im Radio, auch nicht im Öffentlich-Rechtlichen. Wir wollen keine Bullenschwänge, ging es hauptsächlich gegen Staatsdiener. Dieser Song, also Keine Angst von Danger Dan, richtet sich hauptsächlich gegen kleine Nazi-Prolls, die zum Beispiel bei ihren Arbeitgebern geoutet werden sollen, weil Arbeitgeber ja die besseren Menschen und völlig immun gegen rechte Ideologie sind. Wenn wir nicht gerade von Müllermilch oder Tesla in Brandenburg reden, da werden die Geouteten wahrscheinlich gleich zu Vorarbeitern befördert. Das Lied drückt doch zumindest ein gewisses Restvertrauen in die Wirtschaftselite dieses Landes aus. Steile These, aber sie schreibt Antifaschismus minus Antikapitalismus. Insofern ist es vielleicht ein besonders raffinierter Coup von Linksgrün-Versifften, also den, die es da vermeintlich geboten haben, das Lied nicht im Öffentlich-Rechtlichen zu präsentieren. Sonst würde es nur die Anti-Establishment-Attitüde der Rechten stärken. Das ist jetzt sehr um die Ecke gedacht. Also man könnte sagen, das Ausladen war eigentlich ein guter Move, um den Rechten die Munition zu nehmen, zu sagen, seht ihr, das ist staatstragender Antifaschismus, das ist linksradikales im Öffentlich-Rechtlichen. So verstehe ich das. Wie verstehst du das?
1: Na, sagen wir mal, es gibt eine dunkle Seite von mir, die versteht halt eben, die würde sagen, dass halt eben auch Danger Dan und Igor Levit Bestandteil des Establishments sind. Die haben beide wahrscheinlich ein ganz angenehmes Einkommen und ein schönes Leben und vielleicht auch ein Haus in Italien und auf diesem Standpunkt sagt man dann, naja, also das wollen wir schon alles irgendwie schön behalten und die Gemütlichkeit, die mögen wir gerne, aber es soll halt eben keine Nazis geben. Und von daher würde ich die These dieses Leserbriefs oder dieser Frau schon zu großen Teilen unterschreiben.
0: Also was meint denn Antikapitalismus minus Antifaschismus? Nee, oder? Ja. Nee, Antifaschismus minus Antikapitalismus.
1: Ja.
0: Also es ist nicht antikapitalistisch, weil die These, und das haben wir eingangs gesagt, wenn die ganzen Nazis nur weg sind, wenn die Faschisierung aufhört, wenn wir die Strukturen bereinigt haben, dann kann die Marktwirtschaft, der Kapitalismus mit Rechtsstaat und Demokratie gut funktionieren.
1: Ja, genau.
0: Und sie sagten, nee. Das ist, so einfach ist die Rechnung nicht. Antikapitalismus minus Antifaschismus.
1: Damit sind wir ja wieder beim Anfang des Gesprächs mit der Faschisierung und den faschistischen Tendenzen des Kapitalismus. Also kann man den Kapitalismus schön machen oder ist der Kapitalismus an sich in letzter Instanz eine sehr hässliche Angelegenheit?
0: Eine hässliche Angelegenheit, die sich faschisieren muss, wenn die Krise da ist. Das ist ja deine These.
1: Ja, genau.
0: Also ist im Antifaschismus ist es im Grunde systemstabilisierend. Wäre der Umkehrschluss.
1: Dazu sage ich jetzt nichts mehr, Rose.
0: Das würde jetzt so, ja, aber das ist ja Brainfuck oberster Güte, weil du ja denkst, ja, gegen Nazis zu sein, das ist ja erstmal total korrekt, oder?
1: Ja, genau.
0: Ja. Wir hören jetzt einen Song von dir, von deiner Band Bert's Rache. Ich weiß nicht, ob der jemals im Radio gelaufen ist. Wir spielen ja auch dieses Lied von Danger Dan unter Dokumentationszwecken, um darüber zu reden. Der ist aus den 90ern.
1: Ja, es ist sozusagen ein Aufruf zur Gewalt aus den D-Mark-Zeiten noch.
0: Mhm. Ich weiß nicht, der ist wahrscheinlich nie im Radio gelaufen und ist noch härter als der Song Keine Angst von Danger Dan, weil da, das ist, ob das nun ironisch, lakonisch gemeint ist. Wir hören den Song und dann frage ich dich, ob du den wieder so singen würdest. Jeder Nazi spendet Blut von Bert's Rache.

0: Berts Rache, jeder Nazi spendet Blut, am Gesang, nee, nochmal nicht. Am Gesang, Pebert, du hast damals gesungen und gleichzeitig Schlagzeug gespielt?
1: Nee, bei dem Lied habe ich gesungen und Gitarre gespielt.
0: Ah ja, das war... War das ein eindeutiger Aufruf zur Gewalt? War das Kunst? War das damals in den 90ern von der Kunstfreiheit gedeckt? Ist es heute das noch von der Kunstfreiheit gedeckt?
1: Es ist, denke ich mal, von der Kunstfreiheit gedeckt. Ich bin zwar kein Rechtsanwalt, aber setzt sich halt eben mit einem Phänomen auseinander. Es setzt sich künstlerisch damit auseinander, wie auch immer man dazu steht. Der Satz, jeder Nazi spendet Blut, ab 7 Liter ist er gut, der stammt von einem leider mittlerweile verstorbenen gemeinen Friedrichshainer, der das mal auf dem Festival gesagt hat. Ich habe den Satz dann aufgenommen und habe halt eben meiner Verzweiflung darüber, meine Verzweiflung zum Ausdruck gebracht, dass es halt eben bei gewissen Nazi-Gruppen nicht mehr darum geht, durchs Gespräch irgendwo hinzukommen. Und man sieht es ja schon auch bei vielen protofaschistischen Akteuren, dass die einfach ganz offen irrational sind. Und da habe ich dann den Schluss draus gezogen, dass wenn halt eben das keine rationale Herangehensweise mehr gibt, aber die Leute trotzdem natürlich unverhohlen aggressiv sind, dass man dann eigentlich nur noch einen Ausweg hat.
0: Mhm. Ja. Das war der künstlerische Ausdruck von Berts Rache, eine Punkband aus Berlin aus den 90ern. Jetzt hören wir abschließend zu dem Themenblock. Hier kommt die Kaltfront von Sterne, die auch singen, ihr seid gewalttätig, während wir nur singen. Und danach geht es um die neue Härte. Es geht um den neuen Faschismus und es geht um ein Interview mit Eva von Redeker, die sagt, es gibt einen neuen Faschismus und darüber reden wir gleich. Vorher ein Stück von Die Sterne, die Kaltfront.

0: Erfurt Zughafengelände. Es ist heiß und die Stadt hat gerade Besuch, den sie sich nicht ausgesucht hat, den AfD-Bundesparteitag. Die Konferenz, bevor es zu spät ist, versucht in genau diesen Tagen wissenschaftlich zu fassen, was gerade passiert. Mit dabei Eva von Redeker, Philosophin, Autorin von Dieser Drang nach Härte. Ihr Thema? Phantombesitz. Die Logik, mit der man beweist, dass einem etwas gehört, indem man es kaputt macht. Bei Femiziden, bei Fossilenergie, beim Rechtsruck insgesamt. Carsten Rose hat mit Eva von Redeker gesprochen am Kabeltrommeltisch in der Sonne.
1: Ich musste letztens an dich denken, als ich was repariert habe. Da habe ich Gaffertape gesucht und dann kam farbiges Gaffertape in verschiedenen Farben und das blaue Gaffertape ist mir so untergekommen. Da dachte ich an den Flohmarkt, wo du diese Devotionalien gesucht hast, oder bist du einfach auf die gestoßen, auf diesem Markt?
2: Ich bin einfach drauf gestoßen, es lag an den Ständen aus, halt so, wer macht's Memorabilia, und erst habe ich es gar nicht gecheckt, warum da immer diese blauen Pflaster drauf sind, und dann so, ja klar, da drunter ist das Hakenkreuz. Und das hat mich irgendwie so umgehauen, dass irgendwie so diese Naivität, so wie so ein Kind, was sich die Augen zuhält und denkt, man sieht's nicht, also so, wir decken das eindeutige Symbol ab, dann ist alles okay, so. Und ich glaube, das zeigt schon ein Problem, das ich mit der derzeitigen Debatte habe, dass man das Gefühl hat, man muss immer gucken, ob es haargenau so aussieht wie vor 80, 90 Jahren, um von Faschismus zu reden. Und ich glaube, das ist nicht die beste Art, das zu analysieren. Zumindest als Philosophin will man irgendwie immer eine Definition und nicht diese Art von genauer Analogie.
1: Wir wollen ja wissen, was das Böse ist, dass man es schnell wegmachen kann. Ich habe so gedacht, mit dem Gaffertape könnte man die Welt reparieren oder alles zukleben, abkleben. Haut leider nicht hin, oder?
2: Ich finde das super schön, wie du das Bild jetzt weiterentwickelt hast, weil, also wenn man das Gaffertape nicht in lauter kleine Stücke zerschneiden würde, um die Dinger abzukleben, könnte man es zum Reparieren verwenden. Und so ganz groß gedacht, glaube ich auch tatsächlich, dass je mehr Macht wir mobilisieren, um den wirklichen Krisen zu begegnen, um die Welt zu reparieren, desto weniger Mühe haben wir auch mit diesen überall wieder aufkommenden Nazi-Symbolen. Ja? Also ich glaube, es gibt einen Zusammenhang zwischen einer zerbrechenden Gesellschaft und einem aufkommenden Rechtsruck. Und als Antifaschistin können wir nicht nur uns darauf fokussieren, so die rechten Akteure zu stoppen. Aber das heißt nicht, dass man das nicht trotzdem machen muss.
1: Faschismus, Nationalsozialismus, was ist das, wogegen wir kämpfen? Fängt ja bei der Sprache schon an. Und du hast gesagt, dass die Sprache, mit der wir über den Faschismus reden, kaputt gegangen sei. Was ist da kaputt gegangen?
2: Ich habe die Beobachtung in den letzten Jahren, dass wir eben immer versuchen, uns über Vergleiche speziell zum deutschen Faschismus, von dem ich auch ab 41 eher sagen würde, es war ein Totalitarismus, zu vergewissern, womit wir es zu tun haben. Immer im Vergleich. So, und das ist auf zwei Arten, scheint mir, völlig aus dem Ruder gelaufen, wo entweder sich alle gegenseitig Nazi nennen. Also wo du sozusagen, ne, das hatten wir, und in Corona, das hat man auch so im Feminismus, ja. Man verdächtigt irgendwie die Patriarchen, dass sie so halbe Nazis seien. Die Feministinnen werden aber auch Feminazi genannt. Und so, also wenn man das so anfängt, hin und her zu schmeißen, nimmst du ja auch in Ukraine, Russland, ja, alle nennen sich gegenseitig Faschist, dann bedeutet der Begriff gar nichts mehr. Im Zweifel nutzt es dann auch nur ab, und die Leute denken so, ja, egal, nenn mich halt Nazi. Also wie Trump ja auch neulich zu Mamdani sagte. Und das andere, wie es kaputt gegangen ist, scheint mir, dass es so eine Überempfindlichkeit gibt, dass man mit jedem Vergleich angeblich die jetzige Situation gleichsetzt mit früher. Also wenn ich sage, die Tatsache, dass Trump bestimmte Bücher verbietet, die nicht unterrichtet werden dürfen, feministische, antirassistische, das ist wie die Bücherverbrennung, dann sagen natürlich alle, Eva, spinnst du? Es kommt doch jetzt nicht als nächstes die Endlösung. Aber trotzdem ist es meiner Meinung nach eine autoritäre, grenzwertig faschistische Politik, und vor der wir nicht erst warnen können, wenn es zu spät ist.
1: Meinst du die Banalisierung, dass jetzt mal sagt, wenn man alle als Nazis beschimpft, dass dann banal wird? Andererseits denke ich so, naja, Hannah Arendt, Banalität des Bösen, so, es sind nicht die Dämonen, die Nazis, die man mal weg oder zukleben kann, und dann sind sie weg?
2: Nee, also ich glaube, dass die Sprache banal wird, heißt ja gerade, dass wir die tatsächliche Banalität nicht mehr benennen und entlarven können. Dass es uns schwerer fällt, was Gehaltvolles von was Oberflächlichem zu unterscheiden. Und ich glaube, dass wir das gerade, also dass wir da auch generell gerade in der Krise stecken, dadurch, dass so viel Simulationen, so viel künstliche Bilder, falsche Fakten kursieren, dass ohnehin immer mehr dieser Eindruck entsteht, man kann sich so seine Wirklichkeit aussuchen. und sich auch gar nicht mehr darüber verständigen. Und das, also nach Hannah Arendt ist eine Sprache banal, die gar nicht mehr mit der Welt zu tun hat, die sich gar nicht mehr vorstellt, was man eigentlich tut, die einfach so austauschbar irgendwas behauptet.
1: Du hast geschrieben, dass wir im Wettrennen um die Zerstörungsfähigkeit sind. Das habe ich nicht ganz verstanden. Also Wettrennen um die Zerstörungsfähigkeit. Wer zerstört was und wer rennt da mit wem um die Wette? Und was ist das Ziel?
2: Ja, ich glaube, das war in dem Fall besonders bezogen auf sehr mächtige Akteure. Also sowas wie Trumps neue imperialistische Politik. Ja, wo man das Gefühl hat, im Iran, da wird einfach sofort kaputtgeschossen. Es wird gar nicht mehr, nicht, dass das besser wäre, aber erobert, ja. Oder ich habe auch den Eindruck, dass diese neue KI-Technologie wirklich damit wirbt, dass sie einen Energiehunger hat, der die Zukunft des Planeten zerstört, ja. Und das scheint vollkommen irrational. Und man hat auch manchmal das Gefühl, man kann sich nur noch die Augen zuhalten, weil es alles keinen Sinn macht. Aber es gibt auch wieder von Hannah Arendt so einen Schlüsselsatz, den ich ganz wichtig finde, wo sie sagt, Zerstörung ist die Extremform von Besitz und Macht. Also wenn ich in der kürzestmöglichen Zeit beweisen will, dass mir was gehört oder dass ich die Macht habe, dann mache ich es kaputt.
1: Und ach so, wenn ich die Macht habe, das zerstören zu dürfen, dann gehört es mir, obwohl es mir vielleicht gar nicht gehört.
2: Genau, so. Und das ist, glaube ich, also in der westlichen Moderne heißt Eigentum, dass ich damit machen kann, was ich will. Das ist gar nicht immer so. Das ist im Feudalismus nicht so, es ist in anderen, also indigenen Gesellschaften nicht so. Und gerade wenn ein Besitzanspruch brüchig ist, du nicht weißt, dass es deins ist, du heimlich vielleicht weißt, es ist nicht deins. Auch so weißt du zum Beispiel an patriarchaler Gewalt. Eigentlich weißt du, die Frau ist frei und wenn die sich trennen will, dann geht die. Aber wenn ich sie geschlagen habe, dann war es wohl meine. Also das ist diese Logik, mit der man dann gerade die Zerstörung inszeniert, um einen bodenlosen Besitzanspruch zu untermauern. Und das wird in einer Welt, in der wir gerade leben, wo viele gar nicht mehr glauben, dass es eine Zukunft gibt, immer verlockender, weil dann die Zeitspanne eben so kurz ist, dass man gar nicht weiß, wie es weitergeht. Aber man hat in der Zerstörung bewiesen quasi, dass es das eigene ist. Das scheint mir gerade eine große Bedrohung unserer Gesellschaften.
1: Also Femizide sind zum Beispiel eine Form von Phantombesitzverteidigung, wie du das sagst. Die Frau gehört mir nicht, das gehört mir nicht, aber ich habe die Deutungshoheit und habe den Anspruch und das mache ich es lieber kaputt, bevor es mir weggenommen wird.
2: Es sollte mir gehören und im Zweifel beweise ich das, indem ich kaputt mache. Ich glaube auch, dass das vielleicht ein bisschen hilft, um auch so rechte Narrative zu entzaubern, ja, wenn die sagen, wir holen uns unser Land zurück. Ich glaube, damit meinen die vor allem, wir wollen es selber zerstören.
1: Klingt total absurd, oder?
2: Ja, aber ich glaube, es gibt ja einen Grund, warum wir auf der anderen Seite stehen. Das ist eben auch absurd. Aber in einer Welt, in der viel aus den Fugen ist, hat manchmal das Absurde so eine Verlockung.
1: Jetzt kriege ich das mit dem Kapitalismus nicht so richtig zusammen und diesen technopolitischen Komplex. Also du hast gesagt, Faschismus wird von einem technopolitischen Komplex vorangetrieben. Also Kapitalisten wollen ja Geld verdienen, die können ja nicht die Lebensgrundlagen zerstören, die müssen ja eigentlich clever, smart sein. Du sagst, das Gegenteil ist der Fall, die wollen trotzdem alles zerstören. Das ist doch unlogisch.
2: Ja, aus einem Interesse an der Welt gesehen ist es unlogisch. Aber der Kapitalismus, der Dinge produziert und investiert, um in der Zukunft Gewinn zu erzielen, ist nicht der, den wir im Moment haben. Das ist im Grunde ein altes Bild von einem funktionierenden Markt, industriellem Kapitalismus. Derzeit haben wir einen Kapitalismus, der eigentlich nur noch darum wetteifert, Risikokapital anzuziehen. Also die entscheidenden Firmen, ja, 7 der marktstärksten Firmen, also der 10 marktstärksten Firmen sind aus dem Tech-Sektor und spekulieren um die Wette in diese neue KI-Technologie. Die haben alle gar kein Geschäftsmodell, wo irgendwie klar ist, wann die Geld verdienen, sondern es geht nur darum, dieses hochvolatile Investitionsunsummenkapital anzuziehen und das tut man dann im Zweifel mit hanebüchenden Mythen. Und ich habe schon den Eindruck, dass da eben gar nicht Gewinn, sondern auch Steuerungsmacht akkumuliert wird. Dass sozusagen immer mehr auch über Datenbesitz, über Plattformen wie zum Beispiel Palantir, Infrastrukturen, die man benutzen kann, um Menschen zu beherrschen, entstehen, eher als eine Gewinnsuche. Und das macht wieder mehr Sinn, wenn man sich das vorstellt mit diesem, wenn es eh keine Zukunft gibt, dann macht es auch keinen Sinn, in die zu investieren. Ja?
1: Also ist das die Weiterentwicklung des Casino-Kapitalismus, Aufblähung von Blasen, ist das noch weiter gedacht?
2: Ja, und das ist eigentlich ein ganz klassischer Gedanke. Also die Frankfurter Schule, so die Theorierichtung, aus der ich bisschen unter anderem kommen. Die haben schon in den 30er Jahren gesagt, dass eine wichtige Bedingung des Faschismus war, dass es Monopolbildung gab. Also eine Form des Kapitalismus, in der nicht mehr zumindest in der Konkurrenz entscheidet, wer das bessere, billigere Produkt hat, sondern du eben einfach der Einzige bist, der das anbietet und dann kannst du erpressen. Und diese Monopolisierung sehen wir zum Teil über Patentrechte, zum Teil einfach über schiere Größe derzeit auch wieder. Und das ist, glaube ich, also auch aus einer kapitalismusinternen Sicht, könnte man sagen, ein Problem.
1: Also das heißt, die Oligopole, wenn dann, also es muss alles tot, der Markt muss tot sein und dann sind nur noch ein paar übrig. Das hat dann nichts mehr mit Markt zu tun, aber ja eigentlich auch nichts mehr mit Kapitalismus, oder doch?
2: Ja, ist die Frage, wie man das dann nennt. Ne? Man kann es Monopolkapitalismus nennen. Peter Thiel, ne? Dieser Großinvestor-Rechter in den USA, der hat diesen Satz auch wirklich ausgesprochen. Competition is for losers. We aim at monopolies. Also die Konkurrenz ist für Versager. Wir zielen auf Monopole bei Firmenneugründungen.
1: Ganz offen. Ganz
2: offen, ja. Ja.
1: Also man kann es eigentlich alles nachlesen und sich anschauen, oder? Ja. Nicht verstecken.
2: Siehst du, das meine ich mit diesem technokapitalistischen Komplex.
1: Ja, verstehe. Also nochmal zu der Sachherrschaft. Ne? Also diese Konzeption der absoluten Sachherrschaft, die sich im Laufe von Kolonialismus, Kapitalismus herausbildete, inspiriert den heutigen Faschismus. Also was, das hat dann direkt mit Sachherrschaft zu tun. Und das ist, warum ist es dann Faschismus? Man könnte sagen, es ist nur böser Kapitalismus. Ab wann wird es dann Faschismus?
2: Faschismus wird es, wenn diese Logik der vollen Verfügung, dass ich auch kaputt machen darf, aus der wirtschaftlichen, aus der Ebene, wo es wirklich um Dinge geht, in die sozialen Beziehungen übertragen wird. Also wenn man denkt, es gibt Menschengruppen, die es mir zusteht, kaputt zu machen. Oder Politik, Regierung als solche heißt eigentlich verfügen über Sachen. Und das ist dann, also ja, das ist diese Übertragung der Eigentumslogik als faschistische Regierungsform.
1: Ach so, ist also nicht mehr nur ein reines Wirtschaftssystem, sondern da geht's in die Art und Weise, wie wir um Rechtsstaat, um Demokratie, es geht um die Gesellschaft dann letztlich.
2: Ja. Ich finde, das ist auch eine gute Art, um zu beschreiben, wie rechte Parteien antidemokratisch sind, auch wenn sie Mehrheiten auf ihrer Seite haben, vielleicht auch Volksabstimmungen abhalten, wenn die Idee haben, dass die Volksabstimmung nur dazu da ist, auszusuchen, wem der ganze Laden gehört, sozusagen stellvertretend für das Kollektiv, dem das gehört und der dann grenzenlos machen kann, was er will, dann hast du ein völlig anderes Regierungsmodell als eine Demokratie, die versucht, zwischen ganz verschiedenen Interessen zu vermitteln, Minderheiten zu schützen, Kompromisse, auch einfach neue Ideen zu finden, sondern wo man sagt, nee, es kann, der Laden funktioniert nur, wenn einer durchregieren kann, wir entscheiden jetzt mal, wer das ist. Das ist aus einer spezifischen Sicht zutiefst antidemokratisch, auch wenn es plebiszitär ist.
1: Nochmal zu dieser Härte. Also das Buch heißt ja dieser Drang nach Härte. Über den was meint das, der Drang nach Härte? Und
2: ja, ich meine das auf zwei Ebenen. Einmal, dass ich einfach so ganz allgemein beobachte, dass es so eine Grundstimmung gibt, die meiner Meinung nach auch zutrifft, dass die Verhältnisse irgendwie härter werden. Also dass man mehr kämpfen muss ums Überleben, es wird alles teurer. Irgendwie kämpfen alle so mit härteren Bandagen und aus einem Ausfall der Zukunftshoffnung und der Hoffnung, dass man sich mit Zärtlichkeit und Solidarität durchsetzen kann oder mit Anstand. So, und dann gibt es aber eine spezifische Art, wie rechte Mobilisierung darauf reagiert, nämlich indem sie gar nicht versuchen, die Dinge so zu gestalten, dass es weniger hart ist, dass auch die Schwächeren geschützt sind, sondern indem sie sagen, ja, so ist halt das Leben. Recht des Stärkeren, sagen wir schon immer, wenn du schwach bist, letzten beißen die Hunde. Aber wir machen dir ein Angebot, wie du da drin eine ultimative Härte entfesseln und für deine Zwecke benutzen darfst. Also zum Beispiel, du kannst jetzt dafür sorgen, dass hier diese anderen Leute aus dem Land geschmissen werden. So, das ist das Angebot der größeren Härte, das einen ablenken soll, vergessen macht, was man vielleicht alles so an alltäglichen Zumutungen auszuhalten hat, die auch keine so gute Geschichte ergeben. Das rockt irgendwie nicht so. Und dann ist es so wie eine Aufmerksamkeitsfesselung auf eine Portion Grausamkeit, die man als Entschädigung kriegt. Klägliche Entschädigung. Aber eben, wenn sonst kein Angebot gemacht wird, zieht das.
1: Ja. Und aus der Demütigung, aus der Beschämung wird dann eine Schamabwehr und Aggression. Ist einem wahrscheinlich folgerichtig, oder?
2: Ja, und du hast völlig recht mit der Demütigung. Wir leben ja in Verhältnissen, wo uns die ganze Zeit eingetrichtert wird, dass man selber schuld ist. Also, und ich finde auch, dass zum Teil, also diese Westarroganz in der Wende oft ja auch so funktioniert hat, den Ostdeutschen zu sagen, ihr wisst halt überhaupt nicht, wie man wirtschaftlich handelt, ihr hängt euch nicht rein, ihr habt keine Ideen. So, da gibt's ja eine tiefe Demütigung, der man ausweicht, indem man versucht zu sagen, ja, ich streng mich an, ich mache alles richtig. Und wenn es dann trotzdem nicht klappt, ist natürlich der Weg sehr weit, wieder danach zu suchen, was eigentlich die gesellschaftlichen Bedingungen sind, an denen man scheitert und das auch zuzugeben, anstatt zu sagen, nee, ich muss mich nur gegen an denen da rächen und dann komme ich wieder auf den grünen Zweig.
1: Also diese Demütigung oder dieses Irrationale sitzt tiefer. Es geht also nicht jetzt um Wohlstand, um finanziellen Wohlstand, sondern irgendwie um Anerkennung, oder? Was ist das?
2: Ja, denn sonst müssten ja wirklich durchgängig die Allerärmsten nach rechts wandern. Dem ist ja nicht so. Es geht ja durch alle Schichten, aber oft ist es eher so die Angst vor einem letzten Rest an Statusverlust oder dass das, wofür man sich die ganze Zeit krummgelegt hat, plötzlich gar nicht mehr viel wert ist. So, aus diesen Affekten, aus diesen Verlustängsten entsteht dann eine Stimmung, die ganz empfänglich ist für diese Ersatzbesitztümer, wo einem jemand sagt, ha, das ist eigentlich deins, musst du dir nur zurückholen.
1: Nochmal, weil wir es schon angesprochen haben, die Klimakrise und diese fossilen Besitzansprüche, die ja so zerstörerisch sind, wo man sagt, also es geht eigentlich gegen den Kapitalismus und gegen alle die Lebensgrundlagen, aber trotzdem ist das auch so ein Identitätsding, wir wollen weiter Verbrenner, was hast du geschrieben, Drive-By, nee, Drill, Baby, Drill und so, kannte ich gar nicht und so. Also so diese Vernarrtheit nach den Fossilen, kommt das auch daher?
2: Ja, also dieses Drill, Baby, Drill, also so Hauptsache bohren, Baby, das hat erst Sarah Palin gesagt in dieser Tea-Party-Bewegung, also der rechtspopulistischen Bewegung in den USA, und dann hat Trump das aufgegriffen, auch in seiner Antrittsrede jetzt wiederholt, und das ist einfach so ein triumphaler Gestus der fortgesetzten Fossilschürfung, ja, also selbst und ja zum Teil auch gegen Marktinteressen. Also Trump hat neulich Milliarden an totalen französischen Energiekonzernen gezahlt, damit die kein Windkraftwerk bauen. Nur sozusagen einfach so, nur um diesen Fetisch aufrechtzuerhalten. Wir wollen nur diese eine Form von Energie machen. Und ich glaube, dass irgendwas daran ist einfach so eine Art Erstarrung in der Vergangenheit. Irgendwas hat aber auch damit zu tun, dass der fossile Brennstoff eben einer ist, der viel besser passt in dieses explosive Eigentumsphantasma. So, das ist deins und das verbrennst du und danach ist es weg. Während so der Wind und die Sonne ist für alle da und müssen wir möglichst gut nutzen und danach ist es, scheint sie weiter und so.
1: Also kommunistisch irgendwie, oder?
2: Es ist an sich ist schon einfach so kommunistisch, ja.
1: Und was ich auch nicht zusammen Elon Musk, der E-Mobilität und der total innovativ und der coole Typ mit dem coolen Auto, dass das so umgekippt ist. Hast du da eine Erklärung, wie das, also jetzt mal, jetzt ist er zum Ekelpatriarchen geworden?
2: Ja, also ich meine, erstmal glaube ich, ist wichtig festzuhalten, niemand wird als Faschist geboren, ja, also man wird dazu, so, das entsteht da immer an irgendeinem Punkt. Es ist ja auch, daran hängt ja auch Hoffnung. Ich glaube, wenn man das ein bisschen näher beobachtet hat, auch so die Praktiken, wie wahnsinnig schlecht die ganze Zeit die Mitarbeiter organisiert haben, mit was für einer autoritären Firmenstruktur er in seinen Firmenimperien reagiert und so, dann ist es ein bisschen weniger erstaunlich. Selbst mit diesen E-Autos, ja? Ja, E-Autos, aber er hat sie gebaut, sodass sie aussehen wie Panzer. Also wenn du dich, also so, das muss dann sozusagen super über kompensiert werden durch andere Härtesymbole. Und dann ist, glaube ich, sehr wichtig, diese wahnwitzige Ideologie, die es im Silicon Valley gibt, des Long-Termismus. Also diese Idee, dass es gar nicht ankommt auf das jetzige Leben, sondern man irgendwie in Millionen Jahren mit einer riesigen Trillionen Leute sollen zum Mars aufwandern. Das ist also eine zutiefst wahnhafte und auch nihilistische, also so dann, nichts bedeutet mehr was, ja. Alles, was jetzt ist, ist egal, Weltsicht. Und da gibt's, glaube ich, gar, also da kann man nur spekulieren, was jetzt bei ihm individuell der Fall war, ne. So, manche sagen, er sei in der Pandemie ein bisschen verrückt geworden. Manche sagen, er sei nie drüber weggekommen, dass sein eines Kind trans geworden ist. Aber man muss ja vorher schon einen Hau haben, damit das dann auf die Art einschlägt, so. Und nicht einfach eine Weile eine Verunsicherung ist und man dann irgendwann mal wieder sich beruhigt.
1: Sind das alles Kinder des Kolonialismus, patriarchale Strukturen und letztlich männliche Vorherrschaft, oder ist es so einfach?
2: Also Musk ist ja ganz konkret ein Kind des Kolonialismus oder Extraktivismus im Nachleben des Kolonialismus, weil sein Vater ja Diamantenminen in Südafrika hatte, ja, und der auch dann nochmal wieder in Namibia, was auch von Südafrika kolonisiert war, gelebt hat und so. Also da ist sicherlich einiges angelegt, so von diesem Raub, dieser Raubarroganz, so Plünderungsarroganz. Philosophen wollen ja immer abstrakte Begriffe, um möglichst viel auf einmal zu sehen. Nicht um einfach von der Welt wegzukommen, sondern um mehr Welt gleichzeitig zu sehen, ja. Und deswegen würde ich sagen, selbst wenn man das so aufreiht, Kolonialismus, Patriarchat, Kapitalismus, eine Sache, die die alle verbindet, ist eben, dass sie dieser bestimmten Form von Eigentum als Sachherrschaft, also von wir schneiden uns Stücke aus der Welt und mit denen dürfen wir machen, was wir wollen, dass sie sich darin treffen. Also der Kolonialismus ist eine Sachherrschaft über Land, Versklavung über bestimmte Menschengruppen, Patriarchat über, also was wir, also Sorgearbeit, ja, so. Und deswegen scheint mir dieser Nenner der Sachherrschaft, die eben zum Teil ja auch abgeschafft ist, zum Glück, und gerade dadurch aber von manchen, also vehement weiter verlangt wird. Und deswegen sage ich so, wenn es rechtlich abgesichert ist, ist es Sachherrschaft. Wenn es ein frei bodenloser Anspruch ist, ist es Phantombesitz. Das ist der Versuch, diese Begriffe zu haben, mit dem man dann ganz viel auf einmal sehen kann.
1: Was ich erstaunlich finde, ist dieser Phantomschmerz, das kann ich mir gut vorstellen, dass es so wehtut. Also wenn ältere Männer den nicht aushalten können, wenn jemand gendert, so einfaches Ding, dass das offensichtlich ein echter Schmerz ist, wenn die Deutungshoheit weg ist. Und ich meine, ich merke ja selber, in mir steckt so ein kleiner Blockwart, so ein kleiner Hausmeister, so ein kleiner Besserwisser und ich merke, es steckt alles in mir drin, das will ich gar nicht haben, aber es ist da durch Erziehung, durch Kultur und dann muss ich anfangen, mich mit mir selber auseinanderzusetzen und denke, oh, das tut eigentlich ganz schön weh. Also wir wollen den Schmerz nicht spüren, kann das sein?
2: Ja, ich glaube auch, weil man dann oft gar nicht die Hoffnung hat, mit der Schwäche und Labilität, die mit dem Schmerz einhergeht, noch ernst genommen und versorgt zu werden. Und ich muss sagen, ich finde diese Überforderung und Abwehrreaktion an sich gar nicht problematisch. Also dass jedes Lernen hat ja einen Wachstumsschmerz. So, ich teile das auch. Und natürlich kann es auch immer Punkte geben, wenn man sagt, nee, das finde ich jetzt Quatsch. So, und dann redet man eben weiter darüber, warum man das Quatsch findet. Das Faschistische ist ja nicht, dass man irgendeine emanzipative Forderung ablehnt, sondern dass man sagt, diese Leute müssen ausradiert werden. Ja, also da ist viel Platz. Und gleichzeitig, ich muss auch sagen, selbst ich, also auch wenn ich manchmal so ein bisschen so starrsinnige Abwehrreaktionen habe, mache oft die Erfahrung, wenn man mal länger redet mit den Leuten, die sich so Änderungen wünschen, die haben auch ein großes Ohr dafür, sich anzuhören, was die eigenen Schwierigkeiten damit sind oder was das aufbricht. Ja, und dann, da hat man plötzlich das Gefühl, ach, dann lieber mit denen und dieser leichten Zumutung als so mit dem Strom schwimmen, aber wer langsamer ist, den fressen die Haie. So, also ich, ja, und ich glaube auch, es ist für die Linke absolut wichtig, dass wir auch Politikformen entwickeln, in denen wirklich das bessere Leben aller und der Fortbestand des Planeten und die Umstellung der Wirtschaft auf größere Reparatur im Zentrum stehen, ja, und nicht sozusagen lauter partielle Emanzipationsansprüche. Das sehe ich auch so.
1: Die Eigentumsverhältnisse, was du beschrieben hast, in Sachstandswahrung, landen wir am Ende nicht, egal wie wir das nennen, bei Marx und in den Eigentumsverhältnissen, wem was gehört und dadurch auch klar ist, wer Macht hat. Also ist es nicht eine im Grunde

0: Tradition immer, wie kommt das, dass selbst die Leute, die gar nicht das meiste Eigentum haben und deren Interessen das nicht widerspricht, trotzdem irgendwie diese Eigentumsordnung stützen. So, weißt du, das ist der eine Schritt, in dem man es komplizierter macht. Und meine Antwort ist immer zu sagen, bei Marx geht es um die Verteilung des Eigentums. Ich glaube, man muss noch mal gucken, was eigentlich die Form des Eigentums ist. Also was heißt es, dass mir was gehört? Und wenn man zum Beispiel mehr drauf setzen würde, zu sagen, wenn mir was gehört, dann muss ich das versorgen, reparieren, dann wären viele Formen zerstörerischen wirtschaftlichen Handelns gar nicht mehr möglich. Aber so niemandem würde sein Haus und sein Garten weggenommen werden. Ja, das wollen die Leute ja gar nicht kaputt machen. Aber auch dieser Nexus dann von, wenn das meine Frau ist, dann muss sie mir auch gehorchen, auch der hängt ja daran, was das meine heißt. Es kann ja auch heißen, mit der ich das Leben teile. So. Und dann ist da nichts mit Phantombesitz. So.
1: Ja, das ist immer mein Mann, meine Frau und mein Haus, mein Auto.
0: Ich glaube, das muss man sich jetzt auch nicht mühsam abgewöhnen, aber man kann sich halt fragen, was heißt eigentlich mein hier? Und wie schaffe ich das auch in Momenten der Verunsicherung, dann nicht zu glauben, durch Zerstörung das Mein besiegeln zu können?
1: Ich habe letztens viel über Klassenscham gehört und über Menschen, die sich falsch fühlen, weil sie in der falschen Klasse aufgewachsen sind und dann irgendwo gelandet sind. Und da dachte ich so, aber eigentlich ist es doch relativ klar, gibt es noch sowas wie Klassenkampf und wird er nicht einfach nur durch unsere ganzen kulturpessimistischen Diskussionen so vernebelt und wir finden für alles neue Begriffe. Aber im Grunde geht es doch um Klassenkampf, oder bin ich da jetzt zu links?
0: Nee, mir nicht. Finde ich super. Ich glaube, man muss halt nur wirklich, also sobald man beim Klassenkampf wirklich im Blick hat, wer sind die, deren Arbeit die Welt zusammenhält, so, und das sind eben viel mehr als jetzt so Leute, die bei VW am Fließband stehen und die haben alle Geschlechter und alle Farben und so, dann nee, Klassenkampf so, absolut. Ich finde, die Frage der Arbeit ist zentral, die wird auch in der Zukunft zentral sein.
1: Ja, da müsste die Linke auch mal an der brennenden Mülltonne stehen, also ich meine jetzt nicht die Partei, sondern auch die Linksintellektuellen dahin gehen, wo es riecht und vielleicht nicht so schön ist.
0: Ich glaube, da überschätzt man, was der Standort der Linksintellektuellen ausmacht. Aber ich würde das dabei durchaus auch so beschreiben, dass in den akademischen Debatten und auch in den jetzt in der Parteiaufstellung der Linken oder so die soziale Frage schon sehr wichtig ist. Und ich manchmal glaube ich auch, es ist eben nicht so, dass nur weil, also ich jetzt hier in meiner Funktion als Linksintellektuelle von Kapitalismuskritik rede, dass das dann plötzlich der große Buzzword ist. Ne? So übersetze ich das nicht, sondern die soziale Frage wird eben dann auch medial und so immer wieder entnannt und Leute wollen irgendwie viel lieber was anderes reden. So, man kann das die Agenda nicht einfach setzen, aber man muss sich natürlich bemühen und auch ja wirklich den Leuten zuhören, was sie brauchen.
1: Ja. In deinen dunkelsten Stunden, falls es die gibt, wo du zweifelst und sagst, oh Mensch, wo schöpfst du denn Kraft, dass das, was du tust, überhaupt noch was bringt, dass du dann sagst, ich schreibe noch, ich rede noch, ich will meine Gedanken mit anderen teilen. Woher nimmst du deine Motivation?
0: Ja, das ist jetzt vielleicht ein bisschen frivol, aber ich mache das so gerne, dass ich nicht sozusagen in dem Moment, wo ich sehe, das hat alles nichts gebracht, dann denke, ich habe umsonst gelebt. Also natürlich muss man sich irgendwie fragen, habe ich genug gemacht, um zu versuchen, dass die Welt irgendwie gut weitergeht. Aber also so, ich weiß schon auch, was in so echten Krisensituationen, jetzt so familiär oder sowas, das heißt, wirklich Opfer zu bringen. Und mein Schreiben ist das echt nicht. Es ist eine verrückte Erfüllung von Wünschen. Und dann habe ich auch noch das Glück, dass ich anscheinend das wirklich mir gewünscht habe, Bücher zu schreiben, weil es mir Spaß macht. Meistens werden die Wünsche ja nicht erfüllt. Dann weißt du gar nicht, ob du es dir wirklich gewünscht hast. So, also ich habe da wirklich eine innere Motivation. Gleichzeitig, ich glaube, dass schon dadurch, ich erlebe immer wieder in Gesprächen, wenn so die Augen leuchten, wie Leute irgendwie gestärkt daraus hervorgehen. Nicht, dass sie mir zuhören, sondern dass diese Art, wie ich oft ja auch so beim Sprechen irgendwie die Gedanken erst zusammenbaue, Leuten so ein bisschen hilft, aus dem zähen, erschöpfenden Alltag in dieses Denken zu kommen, wo Sachen plötzlich in Bewegung geraten, ja, wo du so siehst, so wenn man kann das hin und her schieben und man sieht da wieder so ein Stückchen blauen Himmel. Und das,
1: verstehe, ja. Also das heißt, ich den Leuten das Gefühl zu geben, sie sind nicht allein, sie sind nicht falsch, sondern irgendwie treibt es nicht nur mich selbst um, sondern eine Seelenverwandte mir gegenüber auch.
0: Ja, so. Und man kann, also schon im Denken kann man Verhältnisse ein Stück weit in Bewegung bringen und das gibt dann wieder Hoffnung, es auch im Tun zu versuchen.
1: Letzte Frage jetzt zum Thema Wissenschaft und Neutralität. Es gibt einen Vorwurf, hier treffen sich ja, also wo wir sind bei der Veranstaltung, linke Wissenschaftler, die Wissenschaftlerinnen und Wissenschaftler, die dürfen doch keine Position beziehen. Woher kommt denn diese komische Erzählung, dass Wissenschaft neutral oder dass sie in ihrem Elfenbein

0: Ton bleiben soll.
1: Ja, also ich meine, erstmal ist das so ein bisschen amüsant, weil sich hier ja ein so winziger Bruchteil von WissenschaftlerInnen versammelt, dass man wirklich auch keine Angst haben muss vor deren vermeintlichen Nicht-Neutralität. Ich glaube, es gibt ein Vorurteil, dass innerhalb der Wissenschaft eigentlich viel weniger herrscht als außerhalb, wo man so das Gefühl hat, da geht das um felsenfest neutrales Wissen. Aber selbst Naturwissenschaftler, wenn du mit denen redest, wissen, dass ganz viel Vorannahmen einfließen, wie du ein Instrument baust, ein Experiment aufbaust, welche Vorannahmen du hast, um die Fragen zu stellen. So, es ist immer wertgeleitet, ob ich versuche rauszufinden, also jetzt furchtbares Beispiel, aber ob ich versuche rauszufinden, mit wie viel Kalorien ich wie lange einen Zwangsarbeiter ernähre, wie die Wissenschaft im SS gemacht hat, ist nicht die einzige nicht neutrale Wissenschaft, sondern wenn du dich fragst, wie können wir eine gute Vitaminversorgung herstellen, was ja hoffentlich die Wissenschaft sich fragen soll für alle, ist es auch nicht neutrale Wissenschaft. Es hat einen Blick auf das gute Leben und das ist, also es wäre ja wahnwitzig zu sagen, es ist egal, welche Frage du stellst. Und ich glaube, es ist schon auch wichtig, darauf zu beharren, dass durch die Wissenschaft, auch durch die Geisteswissenschaften und Sozialwissenschaften, wir zu bestimmten Erkenntnissen kommen. Also es ist nicht einfach so, dass man so seine politische Meinung hat, sondern ich versuche ja die ganze Zeit, also ich bin ja mit der Meinung auch nicht auf die Welt gekommen, sondern unter anderem durch Wissenschaft wurde ich von manchen Sachen überzeugt, von denen ich vorher auch nicht überzeugt war. Und ich finde, manchmal müssten wir vielleicht auch stärker diesen Wahrheitsanspruch propagieren. Ja, Menschen sind die Tiere, die frei sein können. Das ist so abgefahren. Ja, wir können selber unser Leben bestimmen. Das ist ein Fakt. Ja, und daraus müssen wir was machen. So, da kann man sich nicht neutral zu verhalten.
0: Vielleicht reden wir das nächste Mal darüber, ob es den freien Willen gibt. Das machen wir in der nächsten Runde. Liebe Eva von Redeker, schön, dass du da bist, dass du hier in Erfurt bist. Ich weiß, du reist ungern, schreibst mit der Hand und du bist trotzdem gereist. Schön, dass du hier bist.
1: Ja, danke. Das hat mir total viel Spaß gemacht, Carsten. Und selbst wenn wir keinen freien Willen haben, gibt es freie und unfreie Gesellschaften. Danke.

0: 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Zu Gast im Studio Pebert aus Berlin. Wir haben ja eine Faschismusdiskussion. Was ist der deutsche Faschismus? Ist überhaupt Faschismus der richtige Begriff für diese Form von Totalitarismus? Oftmals sind es auch Begriffe, die wir so mitschleifen, die nicht ganz gut definiert sind, oder?
1: Ja, also man kennt es ja schon aus der Kinderzeit, wenn man Worte einfach irgendwie, kann man so lange vor sich hin sagen, bis sie ihre Bedeutung verlieren. Und da ja das auch irgendwie eine gewisse sprachliche Inflation gibt, die irgendwie auch analog zur Geldinflation läuft. Also was früher ein Millionär war, ist jetzt ein Milliardär, Billiardär. Und die Worte werden auch immer mehr und dadurch minimiert sich ihr Inhalt. Ja, also was heißt Faschismus?
0: Da haben sich ein paar Leute in Amerika getroffen. Das ist eine Faschistengruppe um Peter Thiel. Was sind das für Leute? Nicht nur die Long-Termisten, das sind ja auch so Tendenzen, die man sagt, ja, das ist ein neuer Faschismus in Amerika. Trifft's auch nicht ganz, oder?
1: Das trifft's nicht ganz. Ich denke mal, also ich hab ihre Werke nicht gelesen, aber ich glaube, dass da die, jetzt habe ich ihren Namen vergessen, eine aus Russland stammende Philosophin, die also für die amerikanische Rechte irgendwie grundlegende Sachen gearbeitet hat, auf die wird sich bezogen. Und die sagt eigentlich, dass das Recht mit den starken Erfindern ist. Und da gehen die Technokraten draus vor. Und auch Alice Weidel hat eine Kaffeetasse, wo diese Philosophin drauf ist. Wir müssen das gleich nochmal recherchieren.
0: Wir müssen auch nicht Werbung unbedingt für die machen. Trotzdem, diese Kreise in Amerika, wie schätzt du die ein?
1: Ayn Rand, jetzt bin ich drauf gekommen. Ayn Rand und ihr Buch The Fountainhead. Also da könnte man mal gucken, irgendwie, was da die philosophischen Grundlagen sind. Ich glaube, mit Faschismus ist das nicht richtig beschrieben.
0: Also Faschismus heißt nicht Hakenkreuz und Nazis zwingend, das ist also systemisch. Und wir haben ja immer so dieses arendtmäßig, also das Dämonische, das Böse, muss die Person wegmachen. Und wenn man die Partei nur verbietet, wenn man den Nazi wegmacht, dann ist die Welt nicht in Ordnung, oder zumindest ist sie besser. Unterschlägt das, dass es eigentlich ein System ist?
1: Tja, da bin ich jetzt überfragt, Herr Rose.
0: Naja, muss ja auch nicht. Ich verstehe schon, du willst weiter über Fußball reden. Also ich möchte eigentlich gar nicht.
1: Ich muss auch nicht über Fußball reden, aber ich muss ganz ehrlich sagen, es gab so ein paar kleine Highlights. Zum Beispiel einen gewissen Auftritt im Morgenmagazin von einer...
0: Von Iki Melder.
1: Genau.
0: Ja, es gibt ja Kommentatoren, die sagen, also in den Kommentarspalten, das war das Beste zur Fußball-WM, war der Auftritt von Iki Mel im Morgenmagazin. Ganze Fußball, das, was sie gemacht hat, und dieses Stück Fußballmänner von Iki Mel ist ja eigentlich schon, glaube ich, 2-3 Jahre alt, gar nicht aktuell. Und irgendjemand hat da wirklich einen geilen Move gemacht, die laden wir mal ein ins Morgenmagazin. Ganz, ganz stark. Oder? Und
1: ja,
0: dann die Empörung auch, nicht nur über den Auftritt, überhaupt über Iki Mel von Loredana und von diesen ganzen Gangster-Rappern, die sagen, unsere Kinder dürfen das doch nicht hören. Im Grunde bürgerlich spießige Gangster-Rapper und Rapperinnen finden das, was Iki Mel macht, wenn es ein Mann machen würde aus der Gangster-Rap-Szene, kein Problem. Ne? Aber wenn es Iki Mel singt, das kann man nicht machen. Eine Empörung, die peinlich ist, oder?
1: Ja, das einerseits, aber was halt eben gerade bei dieser Morgenmagazin-Geschichte so wunderbar war, war die Ratlosigkeit des Publikums und der Auftritt von Iggy Mel dazu. Das wird ja jetzt auch gerade, glaube ich, das geht auch in Amerika gerade viral. Doji hat es repostet und da passiert jetzt einiges. Und sie soll irgendwie nach Amerika eingeladen werden, aber sie hat keine Lust, nach Amerika zu fahren.
0: Hat sie gesagt. Ja. Na gut. Das ist ja auch interessant. Blumengarten, Shirin David. Ich wäre nie auf die Idee gekommen, ein Stück von Shirin David zu spielen, aber mit Blumengarten und Kitsch Creek habe ich es dann doch gespielt. Das war noch vor dem großen Hype. Und dann ging auch dieses Stück Du bist gut genug viral in Amerika. Es ist krass. Und jetzt auch noch Iki Mel. Alles mit deutschen Texten.
1: Ja.
0: Wollen wir mal das Stück hören, Fußballmänner, was im Morgenmagazin gelaufen ist, absolut passend und aber nicht passend zu Radio Frei.

0: Der Influenz-Sender ZDF hat es wieder mal geschafft. Das ist ja interessant. Dann nehme ich nochmal. Nee, nicht in der Schleife. Es gibt Leute, die hören das in der Schleife. Also muss ich vorstellen, dieser Song lief beim Morgenmagazin, die sogar zweimal aufgetreten. Und die Ausschnitte, die gingen viral. Genau wie die Sachen vom Blumengarten und natürlich auch jetzt der Song von Danger Dan. Das ZDF generiert sich als virale Infoschleuder. Auch eine schöne Tendenz, oder?
1: Ja, das ist, also wer hätte das gedacht? Das wurde dem ZDF ja immer unterstellt, dass es irgendwie ein Sender für die älteren Generationen ist. Und jetzt passieren solche Sachen.
0: Mertesacker ist ein Fußballer.
1: Ja, genau, Mertesacker.
0: Der, den wir auch gestern gesehen haben, der hat schön kommentiert.
1: Genau, ja, der hat irgendwie mit Christoph Kramer zusammen das Endspiel kommentiert, ja.
0: Und sie macht ein Wortspiel draus, Mertesacker. Schön, herrlich. Das war Iki Mel und es gibt da Songs, die kann man wirklich nicht spielen, weil sie nicht jugendfrei sind, weil wir sind ja ein jugendfreier Sender.
1: Tatsächlich.
0: Also, ja, wir sind absolut jugendfrei.
1: Linksradikal und jugendfrei.
0: Absolut, so sind wir. Wir haben über Fußball gesprochen, wir haben über die über Gewalt gegen Sachen und Menschen gesprochen. Nee, haben wir noch nicht gesprochen, weil du sagst, es ist ein Unterschied, Gewalt gegen Sachen und Menschen, und wenn man das gleichsetzt, ist es problematisch. Wer setzt denn das gleich?
1: Ich würde mal sagen, die Mitte der Gesellschaft. Ich meine, wenn irgendwie die Zerstörung eines Autos genauso behandelt wird wie die Zerstörung eines Menschen, dann ist das eine juristische Entscheidung und die Jurisprudenz sitzt in der Mitte der Gesellschaft.
0: Ja. Also geht es gar nicht um die rechten Ränder, die ja, das ist ja die Hufeisentheorie, sondern da sind die Radikalen auf den einen oder auf der anderen Seite. Die Gewalt sitzt in der Mitte, könnte man das so böse sagen?
1: Soweit ja. Also von mir aus können Sie das sagen.
0: Aber nicht öffentlich.
1: Ach doch. No, das ja. Haben wir jetzt geschafft.
0: Ja, das haben wir geschafft. Aber die Aussage, die Mitte der Gesellschaft gibt es so nicht. Wäre das der Einwand?
1: Herr Rose, Sie haben heute irgendwie ein bisschen die Tendenz, mich zu überfragen, ja, und mich auch zu überlasten. Und gestern haben Sie mir ja noch beim Schwätzchen gesagt, wie schön, dass Sie sich hier irgendwie nicht vorbereiten müssen.
0: Mhm, ist richtig.
1: Und jetzt habe ich das Gefühl, dass ich irgendwie mit diesem ganzen Ballast zurück nach Berlin fahren muss. Und das heißt also, der Bericht, den ich dann an die geneigten Stellen weiterleite, der ist natürlich dann für Radio Frei nicht vorteilhaft.
0: Ja, das heißt, der Berz nicht umsonst Berz Rache, P. Berz Rache. Und das ist Beispiel, meine späte Rache. Dann reden wir einfach mal über Musik. Das ist ja ein Bereich, den Sie kennen. Da ist im Stadion gestern Life is Life von Opus gespielt worden. Das ist eine österreichische Band in diesem amerikanischen Stadion. Komisch, oder?
1: Und Ja, das ist, denke mal, da hat Opus dann nochmal den ein oder anderen Euro für bekommen. Ja.
0: Die musste ja ein paar Euro zahlen, D-Mark, wegen des Bandnamens?
1: Ich glaube ja, an irgendeine andere Band, also die eigentlich Opus hieß und die dann...
0: Life is Life.
1: Ja, Life is Life ist ja die Gruppe Opus. Und Opus musste, glaube ich, hieß früher die Band, die den Song Abenteuerland gemacht hat.
0: Ach. Jetzt wird es sehr abenteuerlich.
1: Jetzt wird es sehr abenteuerlich, ne? Aber wie gesagt, das sind alles.
0: Was auch lief, ist Final Countdown.
1: Genau, und dann lief auch noch ein spanisches Lied zum Ende, als Spanien der Weltmeister wurde. Also, das war auf jeden Fall, wie gesagt, das war eine eklektische Großveranstaltung, also purer Eklektizismus von allem etwas. Oh. Madonna in der Tiefgarage.
0: Was? Das habe ich verpasst, weil ich wollte, ich musste auf Toilette und dachte, es kommen bloß Nachrichten und da habe ich einen Teil der Show verpasst. Und da habe ich verpasst, dass Madonna mit dem Auto und wem da eingefahren ist?
1: Mit Ronaldo, also aber nicht Cristiano Ronaldo, sondern der brasilianische Ronaldo und Ronaldinho. Ronaldo natürlich auch schon in die Jahre gekommen mit so einer kleinen Wampe.
0: Aha.
1: Und die haben dann Madonna ins Stadion gefahren und sobald sie auf der offenen Fläche war, wurde dann schon umgeschwenkt zum nächsten Superstar.
0: Zur K-Pop-Band, oder?
1: Genau, dann kam die K-Pop-Band und dann kam noch Justin Bieber und dann kam noch
0: We Are The World.
1: Dann kam noch nach diese hüftschwenkende
0: Rihanna, nee.
1: Sowas ungefähr. Also was die Namen angeht, da überfordern Sie mich jetzt schon wieder, Herr Rose.
0: Ja, es war einfach eine Show und dann kam die Bemerkung von Ihnen, die Chinesen haben es besser gemacht. Die haben eine bessere Show gemacht seinerzeit.
1: Ja, die Olympiade 2008, also das war die einzige Eröffnung von der Olympiade, die ich mir ganz angeguckt habe und aus dem Staunen nicht mehr rausgekommen bin. Aber wie damals schon der Regisseur gesagt hat, ja, das wäre halt eben in Europa nicht möglich, Tausende von Leuten in Windeln zu packen, weil wenn man so große Körperpyramiden baut, kann dann nicht jemand mal zwischendurch auf Toilette gehen, das geht einfach nicht.
0: Die hatten Windeln an.
1: Wurde kolportiert, ja.
0: Naja, es ist alles peinlich. Und was peinlich ist, das wird jetzt auch Dexter mit Credo singen. Peinlich von Dexter.
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0: Ihr hört den Freien Rundfunk Erfurt International und Pepet, unser Hauptstadtkorrespondent, stellt die Frage, sollten wir weitermachen? Und ich stelle ihm die Frage, werden wir weitermachen? Bringt es überhaupt noch was weiterzumachen, ein freies Radio zu haben? Oder sind nicht alle freie Radios? Können wir die alle irgendwo streamen, ausstrahlen? Was bringt das alles noch?
1: Tja, was bringt das noch? Das ist eine sehr gute Frage, Herr Rose. Ich würde mich da immer auf den Grabstein von dem Philosophen, also ich habe extreme Wortfindungsschwierigkeiten gerade.
0: Ja,
1: also ein Philosoph. Nicht Habermas, sondern wie auch einer aus der Frankfurter Schule, der liegt auf dem Dorotheenstädtischen Friedhof in Berlin und auf seinem Grabstein steht nur weitermachen.
0: Ah, also wir sollten weitermachen.
1: Ja, natürlich.
0: Die Angriffe werden härter, die Debatten werden härter, wenn man nach Sachsen-Anhalt schaut, da sind Wahlen 2029 auch. Ich meine, Danger Dan hat gesagt, keine Angst, nicht in die Angst gehen. Wie es zu schaffen, nicht in die Angst zu gehen, sondern in die Offensive zu gehen, sich nicht einschüchtern zu lassen. Hast du eine Kulturtechnik, wie das funktionieren kann?
1: Ich habe keine Kulturtechnik, wie das funktionieren kann. Ich glaube, Angst ist auf jeden Fall, kann man sich schon eingestehen, keine Angst ist keine Lösung. Man kann, also wie ich auch vor 20 Jahren gesungen habe, wir alle haben ein bisschen Schiss und stehen nicht auf Gewalt, aber die Sachen, die sind halt eben im Offenen, die sind da und dann muss man sich mit denen irgendwie auseinandersetzen.
0: Du gehst jetzt zurück nach Berlin. Wirst du wiederkommen?
1: Mal sehen.
0: Danke, Pebert. Und wir hören jetzt ein Stück von Waving the Guns und Winsgood heißt das Stück. Wir sagen Tschüss und auf Wiederhören.

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Reaktionen sehr gern an redaktion@radio-frei.de. Tschüss, macht's gut.

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3: Kafkas Werk zwingt uns ständig zu neuen Interpretationen, denn es sagt etwas unermesslich Wesentliches und Grundsätzliches über den Menschen von heute und über die Welt von heute aus. Er warnt uns vor allen bisher nicht beseitigten Deformationen der sozialistischen gesellschaftlichen Beziehungen, die das Schicksal des Menschen nach irgendwelchen mystischen, durch Verstand oder menschliche Erkenntnis unbeherrschbaren Kräften ausliefern.
4: Vielleicht könnte man zugespitzt sagen, Kafka ist so eine Art Prüfstein. Prüfstein für Liberalität oder Repressalität eines Systems. Und global gesprochen könnte man sagen, Ende der 50er Jahre erscheint Kafka in der sozialistischen Welt. Da wird er herausgegeben, da wird er gelesen. Diese Globalaussage ist aber, wenn man näher heranzoomt, dann wiederum zu differenzieren.
5: Anlässlich des 80. Geburtstages von Franz Kafka fand am 27. und 28. Mai 1963 im Schloss Lieblitze bei Prag eine internationale Kafka-Konferenz statt. Unter dem Titel »Franz Kafka aus Prager Sicht« hatte der tschechoslowakische Schriftstellerverband zu einer internationalen Tagung eingeladen. An dieser Tagung nahmen Literaturwissenschaftlerinnen und Literaturwissenschaftler aus der Tschechoslowakei, aus Österreich, der DDR, Frankreich, Ungarn, Polen und aus Jugoslawien teil. Es wurde gestritten um die Deutung und um den Gehalt der Texte jenes deutsch-tschechischen Schriftstellers, dessen traumartige Erzählungen bis heute als Inbegriff einer Entfremdungserfahrung gelten.
3: Die Kafka-Konferenz wurde im Rückblick als ein einschneidendes Ereignis innerhalb der Geschichte des Ostblocks gedeutet. Es ging darum, Franz Kafka in einen sozialistischen Kanon wieder aufzunehmen und innerhalb einer marxistischen Literaturwissenschaft neue Diskussionen über Kafka anzustoßen. Die Bedeutung der Kafka-Konferenz geht aber über literaturwissenschaftliche Debatten hinaus. Immer wieder wurde eine Verbindung zwischen Lieblitze 1963 und dem Prager Frühling 1968 gezogen. Es geht also um nicht weniger als das Verhältnis von Literatur und Politik.
5: Die vor euch liegende Sendung will von der Kafka-Konferenz 1963 in Lieblitze erzählen. Dabei geht es uns nicht so sehr um eine literaturwissenschaftliche Deutung Kafkas und um eine Behandlung seiner Erzählung und Romane selbst. Vielmehr geht es um ein Stück Geschichte des Realsozialismus. Die Kafka-Konferenz ist Teil von Entwicklungen in den 1950er und 1960er Jahren, in denen innerhalb des Ostblocks neue Wege als gangbar erschienen sind. Sie ist Teil von Versuchen, die gescheitert sind. Ob sie scheitern mussten, ist eine offene Frage. Dies ist eine Radiosendung von Lilli Helmbold und Lukas Hohlfeld. Herzlich willkommen zu einer Ausgabe der Sendereihe Wutpilger Streifzüge. Ja.

0: Am 28. Februar 2026 fand in der Translib in Leipzig ein Tagesseminar statt, das den Titel trug »Kafka lesen im Sozialismus – Entfremdung und Revolution«. Marie Spindler, Frieder Stange und Maximilian Huschke hatten dazu eingeladen, sich gemeinsam mit der Kafka-Konferenz von 1963 auseinanderzusetzen. Im Nachgang des Seminars haben wir uns mit Frieder und Max getroffen, um mit den beiden noch einmal über die Inhalte des Seminars zu sprechen. Frieder Stange hat Deutsch und Geschichte auf Lehramt studiert und ist wissenschaftlicher Mitarbeiter am Leipziger Institut für Germanistik. Er hat sich Franz Kafka über das Werk von Peter Weiß angenähert. Ihn haben wir zum Eingang der Sendung bereits gehört.
1: Maximilian Huschke ist aktiv in der Translib Leipzig und promovierte über den Begriff der gesellschaftlichen Totalität in der kritischen Theorie. Er beschäftigt sich auch mit der Geschichte des Realsozialismus und mit Modellen eines demokratischen Sozialismus. In diesem Kontext ist er auch auf die Kafka-Konferenz von 1963 aufmerksam geworden. Er erzählt, welche Fragestellungen eine Auseinandersetzung mit Lieblitze heute noch relevant machen.
2: Was kann eigentlich Literatur zu einem bestimmten politischen Projekt beitragen? Oder andersrum gefragt, welches politische Potenzial steckt eben auch in Literatur? Und die Frage wird ja in Lieblitze sehr ausgiebig traktiert und man sich dann schon die Frage stellen kann, eben eher konservative Positionen, die Kafka eben genau aus dem Grund zurückweisen, dass sie sagen, er kann eben unmittelbar nichts dazu beitragen zu der politischen Entwicklung, die wir gehen wollen. Das heißt, eigentlich eine Instrumentalisierung von Kunst, aber den Gedanken, der dahinter steckt, der hat ja schon eine gewisse Relevanz, wenn man politisch interessiert an Literatur herangeht, nämlich was steckt da eigentlich drin? Und insofern bieten die Kafka-Konferenz, genauso wie die Expressionismus-Debatte oder dieser Allunionskongress der Schriftsteller in der Sowjetunion Anfang der 30er Jahre, ja schon Orte, an denen genau diese Auseinandersetzung geführt wurde.
0: Aber von Anfang an. Die Kafka-Konferenz fällt in eine Zeit, in der die weitere Entwicklung des gesamten Ostblocks keineswegs als zwangsläufig erschien. 1953 war Stalin gestorben, ein Umstand, der für manche ein Grund zur Hoffnung gewesen ist.
2: Auf der einen Seite eine Liberalisierungstendenz, ausgehend von der Geheimrede Khrushchev, 20. Parteitag, Tod Stalins, quasi setzt so eine gewisse Entstalinisierung ein, aber auf der anderen Seite dann halt sofort dieses Umschlagen in Repression, wofür dann halt wiederum der Ungarnaufstand eigentlich steht, dass der niedergeschlagen wird und dass die Leute schon merken, okay, irgendwas verschiebt sich hier. Das heißt, man hat in den 50ern irgendwie so Schlag auf Schlag. Auf der einen Seite scheint irgendwie was möglich zu sein, eine Liberalisierung, eine Öffnung, eine Diskussion von Demokratie im Sozialismus oder ein Gestaltwandel des Sozialismus, ein Aufbrechen von alten Doktrinen und auf der anderen Seite dann ja schon auch letztlich eine politisch-militärische Durchsetzung besagter Doktrin und auch einer Hegemonie.
1: Dass die Kafka-Konferenz in Lieblitze zu einem politischen Ereignis werden konnte, ist nicht zu verstehen, ohne einen Blick auf die Rezeption Kafkas zu werfen. In der westlich-kapitalistischen Welt und in der staatssozialistischen Welt entwickeln sich entgegengesetzte Interpretationen von Kafkas Werk. Doch das war nicht von Anfang an eine ausgemachte Sache. Und der Streit um Kafkas Erbe beginnt schon lange vor der Blockkonfrontation.
3: In der Tschechoslowakei wird Kafka in den Jahren, in denen er lebt und kurz nach seinem Tod 1924, man könnte sagen, kommunistisch rezipiert. Der Heizer erscheint in einer Zeitschrift, die vom Gründer der Kommunistischen Partei der Tschechoslowakei herausgegeben wird. Und dann setzt sich nach und nach eine theologische Deutung von Kafkas Texten durch und man könnte sagen, die gesellschaftskritisch interessierte Deutung zieht sich zurück. Das Feld Kafka ist nicht mehr für Gesellschaftskritik irgendwie besetzbar. Das ist erobert von Deutungen, die das, wenn nicht stillstellen, so aber doch hintanstellen. Und Kafka wird aus dem Nachlass ediert. Und die bürgerliche Wissenschaft, vor allem in theologischer Hinsicht, geprägt durch Auffassungen von Max Brod, befasst sich mit diesen Texten bis zum Zweiten Weltkrieg so ungefähr. Und während des Zweiten Weltkriegs etabliert sich vor allem in Frankreich eine existenzialistische Deutung von Texten, die jetzt nicht mehr das theologische Motiv so stark in den Vordergrund drängt, aber die existenzielle Ausgeliefertheit des Menschen in den Blick nimmt. Und man könnte sagen, der Hilflosigkeit, die den Protagonisten, zumindest den Hauptfiguren, ob sie richtig immer handlungsfähig sind, ist ja undeutlich, der Texte Kafkas zur besonderen Aufmerksamkeit verhilft. Und das ist die Rezeptionsweise, die nach dem Zweiten Weltkrieg die bestimmende ist für die Texte Kafkas und die sich verbindet mit zwei Namen, Albert Camus und Jean-Paul Sartre, die unterschiedliche Ausprägungen existenzialistischer Herangehensweise darstellen, die aber für die Rezeption Franz Kafkas in der westlichen Welt, die, man könnte sagen, Leitfiguren werden. Und Kafka ist einerseits tschechoslowakischer Staatsbürger gewesen, andererseits schreibt er auf Deutsch. Und zum Dritten könnte man sagen, ist er jetzt besonders rezipiert von Personen und Strömungen der westlichen Welt. Die östliche Welt nimmt an ihm zunächst nicht teil und rezipiert ihn auch nicht in irgendeiner Weise für sich brauchbar. Und das hat sicherlich zu tun damit, dass er Fallbeispiel und Exemplum ist in Diskussionen, die du mit den Begriffen Dekadenz, Formalismus, Subjektivismus angesprochen hast. Er tritt auf als Kronzeuge dekadenter Literatur. Dekadenter Literatur, also Literatur, die nicht den Ansprüchen des sozialistischen Realismus genügt, zunächst mal negativ gesprochen, die Literatur ist, die einer verfallenden, spätbürgerlichen, spätkapitalistischen Welt entspringt, die notwendigerweise, weil sie dieser Welt entspringt, eine Literatur des Verfalls, der Dekadenz sein muss.
0: Seit 1932 galt der sozialistische Realismus in der Sowjetunion als verbindliche künstlerische Methode. Als Gegenspieler zum sozialistischen Realismus fungierte der sogenannte Formalismus, der mit den Attributen von Dekadenz und Subjektivismus belegt wurde. Dem waren Debatten in den 1920er und 30er Jahren vorangegangen, in denen innerhalb der internationalen kommunistischen Bewegung der einhellige Bezug auf den Realismus noch keineswegs feststand.
1: Innerhalb dieser Debatten um Modernismus, Avantgarde und Realismus war Georg Lukács eine der herausragendsten Figuren. Auch wenn das Realismusverständnis von Lukács nicht unbedingt in eins zu setzen ist mit der stalinistischen Doktrin vom sozialistischen Realismus, so hat er doch die zentralen Stichworte geliefert, auch für die realsozialistische Verdammung eines Franz Kafka in der Nachkriegszeit. Noch im Jahr 1955 stellte Lukács das Publikum vor eine Entscheidung. Franz Kafka oder Thomas Mann?
2: Ich finde den Text von Lukács, Franz Kafka oder Thomas Mann, der Untertitel da ist eigentlich extrem sprechend, weil er so alles ganz gut fasst auf der einen Seite. Also der Untertitel lautet artistisch interessante Dekadenz oder lebenswahrer kritischer Realismus. Und da weiß man schon sehr gut, wofür Lukács sich dann entscheidet. Ja. Und man kann diesen Vorwurf eigentlich sehr gut raushören. Also Kafka ist interessant, aber er ist eben artistisch interessante Dekadenz und nicht mehr. Er trägt halt zum Realismus nichts bei. Und bei diesem Realismus, das hattest du ja auch im Vorfeld jetzt nochmal rausgesucht, dass es darum geht, irgendwie wahrheitsgetreu und historisch konkret die Wirklichkeit darzustellen in ihrem revolutionären Potenzial. Und das heißt quasi an dieser Bestimmung, also das ist die Bestimmung, die 1934 der Verband der Sowjetschriftsteller festlegt, das ist quasi sozialistischer Realismus. Und dieser Forderung kommen halt Kafkas Texte nicht, überhaupt nicht nach. Also es ist halt weder, wird quasi eine wahrheitsgetreue, historisch konkrete Darstellung der Wirklichkeit vorgenommen, noch wird die in ihrer revolutionären Umgestaltbarkeit gefasst, sondern eigentlich als eine, die man nur erleiden kann, in der man irgendwie Ohnmacht und Hilflosigkeit unterworfen ist und nicht als revolutionäre Arbeiterklasse tätig werden kann.

0: Kafka, ein Gegenspieler des sozialistischen Realismus, ein beispielhaftes Exemplar eines abzulehnenden Formalismus. So ließe sich die offizielle realsozialistische Position zu Kafka zusammenfassen. Ein zentrales Anliegen der Kafka-Konferenz von 1963 in Lieblitze ist nun die Rehabilitierung von Franz Kafka. Es geht darum, Kafka im Rahmen einer marxistischen Literaturwissenschaft fruchtbar zu machen. Obwohl sich die Teilnehmer der Konferenz keineswegs im Urteil über Kafka einig sind, ist bereits der Umstand, dass diese Diskussion stattfinden kann, Anzeichen für eine Verschiebung.
1: Wichtig ist halt nur, dass der Ausgangspunkt die Tschechoslowakische Akademie der Wissenschaften ist und die Philosophische Fakultät der Prager Karls-Universität und der Tschechoslowakische Schriftstellerverband. Also man sieht irgendwie, das sind jetzt nicht mehr nur Einzelpersonen, sondern die haben es irgendwie geschafft, auch größere Institutionen mit ins Boot zu holen, um es jetzt irgendwie sehr bildlich zu fassen. Und dann als Teil zu den Teilnehmenden vielleicht so viel, es gab wohl 50 tschechoslowakische Wissenschaftlerinnen, SchriftstellerInnen und internationale Gäste, wobei man sagen muss, internationale Gäste insbesondere aus dem realsozialistischen Ausland. Und dann gibt es so ein paar Ausnahmen wie Ernst Fischer aus Österreich oder Roger Garaudy aus Frankreich. Aber das ist schon eigentlich eine Veranstaltung des Ostblocks plus Jugoslawien. Ja, also und auch die externen Gäste aus dem kapitalistischen Ausland, das sind alles Kommunistinnen. Also, und das hat auch, wenn ich mich nicht täusche, hat es Ernst Fischer auch geprägt, dass man da als Genossin untereinander, miteinander gestritten hat.
2: Versuchen wir nicht gerade jetzt aus Texten Kafkas doch irgendetwas Revolutionäres herauszufinden? Das könnte man sagen, ist so eine Art untergründige Linie, die sich dann durch einige der Beiträge von Lieblitze zieht, dass man Kafka gewissermaßen was Revolutionäres entwinden möchte. Ihm abgewinnen, dass er doch nicht nur die Hoffnungslosigkeit, nur den Pessimismus, nur das Stillstehen, nur das Leiden der Arbeiterklasse, sondern auch das Aufbegehren, sondern auch das eigene Schicksal in die Hände nehmen, dass das auch dargestellt sei. Und für die Zeitgenossen ist er, man könnte sagen, in bestimmtem Maße auch Vehikel, sich über Gesellschaftlichkeit zu verständigen, indem man zunächst über ein Drittes spricht, nämlich über einen literarischen Text. Und an dem dann bestimmte Kategorien in Anschlag bringt, die prominenteste Entfremdung. Und diskutiert, ob die auch für die sozialistische Welt gilt, für die Welt, die einen selber umgibt. Und daran dann, man könnte sagen, auch eine die West-Rezeption von Kafka nachholende Ost-Rezeption durchführt, die zugleich auch Gesellschaftskritik wird.
1: Und dann ist diese Konferenz durchaus ein Versuch quasi der demokratischen oder Demokratisierungstendenzen dieser Akteure irgendwie einerseits wissenschaftlich ein Thema zu setzen, quasi über Kafka zu sprechen und auf der anderen Seite natürlich auch einen politischen Punkt zu machen. Und ich glaube, da ist die Zentralfigur einer der Organisatoren, Eduard Goldstücker, indem man das so ein bisschen komprimiert findet, weil Goldstücker relativ früh in den 20er Jahren schon Teil der kommunistischen Bewegung ist, im weitesten Sinne, aber gleichzeitig halt auch einer jüdischen Organisation, Jugendorganisation. Und kurz nach dem Zweiten Weltkrieg wird er beispielsweise dann der erste tschechoslowakische Botschafter in Israel. Die Tschechoslowakei hatte auch eine ganz interessante Stellung, weil sie beispielsweise an Israel Waffen liefert und Kämpfer ausbildet, sogar aktiv. Und Goldstücker wird dann aber im Rahmen des Slansky-Prozesses, also das ist quasi das zentrale Ereignis in den 50er Jahren, quasi der Reststalinismus, der dann auch auftritt, die Repression, die man in der Tschechoslowakei hat, Anfang der 50er Jahre, dem fällt er mit zum Opfer, wird ins Arbeitslager, also erst ins Gefängnis und dann kommt er ins Arbeitslager, wird dann aber begnadigt und kommt an die Universität, an die Prager Universität zurück und an die Tschechoslowakische Akademie der Wissenschaften. Und das ist dann quasi Ende der 50er Jahre. Und da kann man eigentlich dann wieder so eine Art Liberalisierung sehen, würde ich sagen, zumindest in diesen intellektuellen Kreisen. Und das kulminiert meines Erachtens in dieser ersten Konferenz zu Kafka. Und auf die folgt ja dann 1965 eine Konferenz zur Prager deutschen Literatur. Und man sieht schon auch, dass der da politisch verschiedene Punkte machen will. Also er will quasi einerseits irgendwie die Diskussion für eine Kritik am Realsozialismus öffnen. Und andererseits beispielsweise ist auch in Goldstückers Beitrag auch das Jüdische von Franz Kafka ein wesentlicher Teil. Also das, was während der Konferenz zum Beispiel relativ wenig wieder aufgegriffen wird, ist für Goldstücker schon zentral für das Argument, was er machen will. Das ist auch ein Gedanke, der dann eben 1968 bei ihm wieder auftaucht, weil er dann einer der Akteure ist, der ganz offen in der Öffentlichkeit, erst in der wissenschaftlichen, dann in der breiteren Öffentlichkeit, den Antisemitismus in der Tschechoslowakei kritisiert. Da sieht man irgendwie so eine, wie sich verschiedene Linien da eigentlich bei ihm durchziehen, die meines Erachtens eben auch in der Konferenz eine zentrale Rolle spielen.

0: Auf der Kafka-Konferenz von 1963 standen durchaus unterschiedliche Kafka-Deutungen zur Diskussion. Während die sowjetischen Literaturwissenschaftler Leibnize fernblieben, standen die Vertreter der DDR einer Rehabilitierung Kafkas eher kritisch gegenüber. Auch im Nachgang der Konferenz wurde in der DDR ausschließlich negativ über die Tagung berichtet. Ein Ansatz, Kafka in ein positives Licht zu stellen, bestand zunächst darin, seine Texte im Kontext der sozialen Verhältnisse seiner Gegenwart zu betrachten. Dafür steht der bereits erwähnte Eduard Goldstücker. Im Sammelband, der im Nachgang der Konferenz erschienen ist, schreibt er:
1: Die Spezifik der Prager deutschen Literatur ist eng verknüpft mit der Erkenntnis oder der Ahnung der Prager deutschen Schriftsteller, dass die Epoche des bürgerlichen Liberalismus sich unaufhaltsam ihrem Ende nähert. Wie wir wissen, löste der Übergang zum Imperialismus scharfe ideologische Kämpfe im bürgerlichen Lager selbst aus. Ein beträchtlicher Teil der bürgerlichen Intelligenz war nicht fähig oder nicht willens, das humanistische Geisteserbe, das wertvollste Vermächtnis der fortschrittlichen Entwicklungsphase ihrer Klasse, über Bord zu werfen und durch die antihumanistischen Prinzipien des Imperialismus zu ersetzen. Es ist deshalb in der gesamten bürgerlichen Welt von damals eine gesetzmäßige Erscheinung, dass gleichzeitig mit dem Aufstieg des Imperialismus viele bürgerliche Künstler sich gegen ihn zur Wehr setzen und die humanistische Tradition bewahren wollen.
0: Nach Goldstücker war die deutschsprachige Literatur in Prag am Anfang des 20. Jahrhunderts von einer dreifachen Isolation geprägt. Der Isolation der deutschen Minderheit, der Isolation des jüdischen Ghettos und der Isolation eines Bürgertums, das zunehmend seine Handlungsfähigkeit verliert. Gerade in dieser Isolation sei diese Literatur aber in der Lage gewesen, kommende Entwicklungen sensibel zu antizipieren und in der Literatur zu verarbeiten. Goldstücker schreibt weiter:
1: Das Ende des Kapitalismus, der freien Konkurrenz und auf ideologischer Ebene das Ende der bürgerlich-liberalen Illusionen hatten noch eine weitere, für die Entwicklung vor allem der Prager deutschen Literatur, wichtige Auswirkung. Das Ende des Liberalismus bedeutete nämlich eine Gefährdung der gesamten bisherigen Lebensweise der Juden, denn der deutsche Imperialismus trat von Anfang an militant antisemitisch auf. Der unteren und mittleren jüdischen Schicht des Bürgertums musste sich der Eindruck aufdrängen, dass ihr Schicksal an das des Liberalismus gebunden sei. Nur wenn wir diesen Umstand berücksichtigen, können wir ganz verstehen, warum die Juden einen so aktiven Anteil an der spätbürgerlichen deutschen und vor allem der Prager deutschen Kultur aufzuweisen haben.
0: Es ging auf der Kafka-Konferenz aber nicht nur um eine literatursoziologische Einordnung Kafkas. Andere Beiträge haben versucht, den Gegensatz zwischen Kafka auf der einen Seite und dem Realismus auf der anderen Seite zurückzuweisen. Kafka könne in seiner pedantischen Treue zum Detail als eine Art erweiterter Realismus gelten, ein Realismus ohne Ufer. Demgegenüber wies der deutsche Theaterwissenschaftler Ernst Schumacher darauf hin, dass die zentrale Form in Kafkas Werk die Parabel gewesen sei. Kafka versuche, das Gewöhnliche so darzustellen, dass es als ungewöhnlich erscheint, womit er eine Parallele zum berühmten Verfremdungseffekt von Bertolt Brecht herstellt. In seinem Beitrag im Sammelband schreibt Schumann:
1: Kafka bevorzugt aber nicht die einfache, sondern die doppelte Verfremdung. Diese besteht darin, dass nicht so sehr ein Abbild, als vielmehr ein Sinnbild dieser Welt gegeben werden soll. Kafka geht nicht den Weg vom Besonderen zum Allgemeinen, sondern sucht das Allgemeine so abstrakt, so frei vom Besonderen wie möglich zu gestalten. Er schildert nicht einfach, was er sieht, sondern gestaltet das Gesehene so, dass von der Realität nur mehr das Symbol übrig bleibt. Er will das Wesen der Erscheinungen möglichst unmittelbar zur Anschauung bringen und schafft sich die adäquate Ausdrucksform, nämlich die gleichnishafte, die parabolische Erzählung. Die literarische Grundform Kafkas, auf die sich seine Werke reduzieren lassen, ist die Parabel.
0: Diejenigen Beiträge, die die Sprengkraft der Leibnizer Kafka-Konferenz ausmachen, sind letztlich diejenigen, die versuchten, Kafka auf ihre eigene Gegenwart zu beziehen. In diesem Sinne äußerte sich etwa der tschechoslowakische KP-Politiker Jiří Hájek. Ein Zitat von ihm habt ihr ganz am Anfang der Sendung gehört. Hayek vertrat die Position, dass Kafka auch und gerade in einer sozialistischen Übergangsgesellschaft eine Aktualität habe. Denn auch und gerade im Ringen um die Vergesellschaftung der Produktionsmittel würden Konflikte, Rückschläge und Widersprüche auftreten. Und diese Widersprüche sind der Grund, so Hayek, warum sich die Menschen von sich und der Gesellschaft entfremdet fühlen. Auch im Sozialismus. In eine ähnliche Richtung ging der böhmisch-österreichische Schriftsteller Ernst Fischer. In seinem Beitrag heißt es:
1: Kafka ist ein Dichter, der uns alle angeht. Die Entfremdung des Menschen, die er mit maximaler Intensität dargestellt hat, erreicht in der kapitalistischen Welt ein schauerliches Ausmaß. Sie ist aber auch in der sozialistischen Welt keineswegs

0: Mit dem eben Gehörten sind wir bei einer Kategorie angelangt, die zentral für die Kafka-Konferenz von 1963 war und die auch für die Nachwirkung dieses Ereignisses bestimmt war. Eine Kategorie, in der Literatur und Politik auf besondere Weise in eine Verbindung treten, die der Entfremdung.
1: Ich glaube, bei den Diskussionen um die Kategorie der Entfremdung im Werk von Franz Kafka ist es hilfreich, sich so zwei Komplexe vielleicht zu trennen. Das eine ist, man könnte es produktionsästhetisch nennen. Franz Kafka schreibt bis zu seinem Tod Texte und die können als Diagnosen seiner Gegenwart betrachtet werden. Also als Diagnosen einer Welt bis 1924. Jetzt lesen Menschen in den 1960er Jahren Franz Kafkas Texte und sprechen darüber, dass dort Entfremdung dargestellt ist. Könnten also jetzt, man könnte sagen, Diagnosen nachvollziehen, die Franz Kafka über die Jahre bis 1924 angestellt hat, auf dem Wege literarischer Texte. Der Streitpunkt ist jetzt nun aber nicht nur festzustellen, dass dort Entfremdung dargestellt ist und damit spätbürgerliche Welt diagnostiziert ist, sondern dass diese Entfremdung, insofern sie jetzt literarisch aufgehoben ist, auch rezeptionsmäßig als Erkenntnismedium für die sozialistische Welt der 60er Jahre in Gebrauch genommen werden kann. Also Texte, die 40 Jahre zuvor geschrieben sind, werden gelesen als Texte, mit denen man etwas über die eigene Gegenwart erschließen kann. Das ist ja erstmal ein wunderbarer Effekt, wo man sagen kann, beeindruckend, wie das geht, dass dort jemand was aufschreibt an Bürokratieerfahrung, weil das sicherlich das Hauptschlagwort ist, mit dem sich irgendwie Erfahrungen verbinden. Und die scheint für die Menschen 1960 genauso zugänglich zu sein wie für die Menschen von 1918. Und die Frage ist nun, die Erfahrung würde wahrscheinlich niemand negieren, dass es auch sonderbare Bürokratieerfahrungen in der sozialistischen Welt gibt. Nur sie dann mit dem Schlagwort Entfremdung zu belegen und zu sagen, oh, da ist aber die Parallele, das ist eigentlich genau das Gleiche wie in der kapitalistischen Welt, das ist das Irritierende und auch im Nachgang der Rezeption der Konferenz auf Ablehnung, auf vehementen Widerspruch stoßende Moment.
2: Ich glaube, das muss man jeweils im konkreten Fall eigentlich prüfen, was diejenigen, die von Entfremdung sprechen, eigentlich meinen. Ich glaube, in dem Fall ist es häufig so, dass irgendwie, wenn das auf die realsozialistische Welt bezogen wird, der Terminus eigentlich in dem Sinne benutzt wird, dass man die Erfahrung einer übermächtigen Bürokratie macht. Das ist, glaube ich, die Übertragungsleistung, die da passiert. Also, dass man sagt, also jetzt ursprünglich spricht man ja eigentlich, also jetzt der Marx'sche Begriff bezieht sich ja nur auf entfremdete Arbeit. Und dann gibt es Anfang des 20. Jahrhunderts irgendwie eine Erweiterung dieses Begriffs. Und da spielt natürlich dann auch wieder Georg Lukács gesellschaftstheoretisch insofern eine Rolle, als dass man dann Geschichte und Klassenbewusstsein halt einen Verdinglichungsbegriff hat, der irgendwie da, wo es Schnittmengen gibt. Und in den literaturwissenschaftlichen Diskussionen scheint mir aber das teilweise wirklich bis ins Metaphorische hinein verwendet zu werden. Also dass man eigentlich wirklich versucht, mit Entfremdung Phänomene zu benennen, in denen uns Verhältnisse von Menschen als fremde Macht gegenübertreten. Also relativ breit gefasst, dass die eigentlich, kurz gesagt, irgendwie die Verhältnisse der Menschen keine menschlichen Verhältnisse sind, weil sie die Menschen beherrschen. Nur, dass diese Herrschaft, die dann da analysiert werden soll oder diagnostiziert werden soll, ja, unterschiedlich ist. Da kommt dann, glaube ich, auch wieder die literaturwissenschaftliche Deutung ins Spiel, weil ich glaube, einig sind die meisten sich auf dieser Konferenz insofern, als dass sie sagen, an Kafkas Texten lässt sich Entfremdung ästhetisch erfahrbar machen, aber eine Entfremdung der spätkapitalistischen, der spätbürgerlichen Welt. Und dann taucht die Frage auf, gilt diese ästhetische Darstellung auch für eine sozialistische Gesellschaft? Und da ist die Übertragungsleistung, ja okay, dann muss man das beispielsweise eben auf die Bürokratie

0: beziehen auf den bürokratischen Apparat, auf den Parteiapparat, auf bestimmte doktrinäre Systeme etc.
1: Personenkult,
0: ja. Ja, genau. Letztlich Personenkult, das ist das Stichwort bei Goldstücke auch. Also der verhandelt dann, deutet das nur ganz grob an, spricht dann von Personenkult und sagt dann irgendwie, der Personenkult ist dafür verantwortlich, dass man Franz Kafka in unserer Welt nicht rezipiert hat, in unserem Teil der Welt. Und das ist natürlich irgendwie nur eine so eine, das ist ja eine Chiffre an der Stelle, ja. Also das, da geht es natürlich nicht nur um Personenkult, sondern letztlich um die stalinistische Ausprägung des Realsozialismus.
2: Dass die Kategorie der Entfremdung im Jahr 1963 in der Tschechoslowakei diskutiert wird, ist deshalb bemerkenswert, weil zur gleichen Zeit auch in den westlichen Ländern innerhalb des Marxismus Strömungen stärker werden, für die Entfremdung und Verdinglichung im Zentrum der Gesellschaftskritik stehen. Dass die Kafka-Konferenz, also eine literaturwissenschaftliche Tagung, eine solche Beachtung fand, liegt aber auch an den Ereignissen in der Tschechoslowakei in den nachfolgenden Jahren. In der tschechoslowakischen Kultur setzte eine Art Tauwetter ein. Es konnte avantgardistische Musik aufgeführt werden. Im Film machte die tschechoslowakische neue Welle von sich reden. Wirtschaftliche Reformen zeigten eine Tendenz zur Dezentralisierung und kritische Intellektuelle konnten sich zunehmend in der Öffentlichkeit äußern.
3: An der Spitze der tschechoslowakischen KP konnte sich im Januar 1968 schließlich der Reformer Alexander Dubček durchsetzen. Im Laufe des Jahres wurden offiziell die Zensur abgeschafft, weitestgehende Versammlungs- und Reisefreiheit wieder eingeführt und Opfer des Stalinismus rehabilitiert. Ihrerseits wurde die neue Parteiführung von Bewegungen der Studierenden und Arbeiter unter Druck gesetzt und zu weiteren Reformen gedrängt. Doch diese Bestrebungen gingen der Führung in Moskau zu weit, die für sich beanspruchte, die Geschicke des gesamten Ostblocks zu bestimmen. Bekanntlich wurde der Prager Frühling von den Armeen der Warschauer Paktstaaten niedergeschlagen.
2: Der ostdeutsche Historiker Bernd Gerke war 1968 in Prag Augenzeuge. Und seit der Wende beschäftigt er sich mit der Geschichte der DDR und des Ostblocks, insbesondere mit der Linken und Arbeiteropposition. Er ordnet hier das Geschehen von Mitte der 1960er Jahre bis zum August 1968 in der Tschechoslowakei noch einmal ein. Ihm geht es auch zentral um das Verhältnis zwischen den Reformdebatten in der Tschechoslowakei und der Neuen Linken in Westeuropa.
4: Selbst wenn Teile dieser westdeutschen Neuen Linken und der radikalen Linken insbesondere kritisch vielen diesen Reformprozessen in Osteuropa gegenüberstehen, weil zum Beispiel sie haben gerade die neue Kritik an der Ware und Wertform entdeckt und diskutieren genau darüber, über die Wertform als die Wurzel allen Übels sozusagen. Das ist quasi der Diskurs der westlichen APO, insbesondere der Deutschen, aber nicht nur. Während dort auf einmal im Ostblock redet man darüber, wahre Geldbeziehung zu verstärken. Da wird schon klar, welche Widersprüche zwischen Ost und West hier existieren. Das ist so eine Dimension, die ein bisschen erklärt, warum die nicht unbedingt zusammenfinden oder nur Teile davon zusammenfinden. Was sich aber dahinter verbirgt, ist, dass dennoch diese Entwicklung im Ostblock sich in den globalen Diskurs der Entstehung der Neuen Linken sehr wohl einfügt. Ich hatte vorhin ja erwähnt schon die Kafka-Konferenz von 1963, die nicht nur ein innertschechisches und innerostblock-Ereignis war, sondern jetzt über insbesondere Vertreter von Österreich, die da waren, vor allen Dingen Franz Marek und Ernst Fischer, ein wichtiger Intellektueller, mal Chefideologe der KP Österreichs, dann aber sozusagen Oberreformer. Und beide haben eine große Rolle für die Entstehung der westeuropäischen Neuen Linken. Die sind von Anfang an mit den tschechischen Debatten sehr eng vertraut im Bunde und so weiter und funktionieren als Scharnier in die westlichen KPs hinein und ihre neuen Diskurse, aber auch die neu entstehende APO und ähnliche Bewegungen neben der KP und außerhalb der KP. Also die Diskurse, um die es geht, das sind aber die der Entfremdung, die auch den Hintergrund bilden für viele westliche Entwicklungen. Ich nehme mal allein so einen KP-Dissidenten wie Henri Lefebvre, der zu allen möglichen wichtigen politischen oder soziologischen Fragen in der Folgezeit Bücher schreibt. Und das Nämliche findet in kürzester Zeit sozusagen bei den Intellektuellen der Tschechoslowakei statt. 1966 kriegt ein Stab von intellektuellen Wissenschaftlern der Akademie der Wissenschaft die Aufgabe, die sollen mal zusammentragen, was dann jetzt eigentlich die Aufgabe der Zeit ist für eine Reform. Hintergrund ist immer, dass an der Spitze der Partei steht immer noch ein Altstalinist, Antonin Nowotny. Und aus Moskau kommt der Druck zur Reform. Das ist die Konstellation. Und vor diesem Hintergrund versuchen die Intellektuellen mal aufzuschreiben, worum es jetzt eigentlich geht. Und was sie in dem dann veröffentlichten Buch zusammengetragen haben, durch ein großes Kollektiv sozusagen von tschechischen Wissenschaftlerinnen, das ist nahtlos anschließend an die Diskurse, die parallel im Westen geführt werden, ich sag mal in der Zukunftswissenschaft, in vielen anderen Bereichen. Und die Kernaussage ist, dass wir im Ostblock bisher die Produktivkräfte des Westens und die ganze Lebensweise kopiert haben, dass aber klarer alter marxistischer Gedanke sozusagen die Produktionsverhältnisse, doch die Entwicklungsrichtung der Produktivkräfte vorbestimmen. Das heißt, wir haben bisher bürgerliche Produktivkräfte kopiert und das führt die Welt letztendlich in den Untergang und in eine zutiefst entfremdete Gesellschaft, die alle Lebensbereiche sozusagen, wo die Entfremdung alle Lebensbereiche erfasst. Die Produktion, die Arbeit, die Kunst, die Lebensweise mit der Trennung von Wohnen und von Produzieren und. Also das ist sozusagen der ganz große Aufriss, der dann verkürzt im westlichen und westdeutschen Sprachgebrauch der Richter-Reporter heißt, denn der Chef dieser Kommission heißt Radovan Richter. Und im Original heißt der Titel allerdings Zivilisation am Scheideweg. Das macht schon deutlich, dass es hier um mehr geht. Und in diesem Kontext ordnen sich letztendlich auch die Reformvorschläge von Leuten wie Ota Schick ein, der maßgebliche Vordenker der Wirtschaftsreform in der Tschechoslowakei ist, die immer, so wie andere Ökonomen, versuchen jetzt das extrem zentralistische Planungssystem zu ersetzen durch ein System, in dem quasi Produzenten auch im Eigeninteresse angehalten werden, um im gesellschaftlichen Interesse zu produzieren. Das ist sozusagen die Rubrik oder der Duktus, in dem Wirtschaftsreform gedacht wird. Was vorgeschlagen wird, ist, dass man eben diese zentralistische Befehlswirtschaft aufgibt, dass gesellschaftliche Rahmenplanung erfolgt, also von bis, ja, sozusagen mit Grenzwerten, dass man aber versucht, diese Ziele über indirekte und Programme über indirektes Steuern der Betriebe, zum Beispiel eben über die wahre Geldbeziehung, über die Beförderung durch Preise, durch Prämien und so weiter zu steuern. Das ist sehr vereinfacht. Die Vorstellung, das modifiziert sich im Laufe der Zeit noch. In der Anfangszeit allerdings sind diese Vorschläge so weit weg nicht von dem, was zum Beispiel auch in der DDR unter Ulbricht gedacht wird. Es sind eher technokratische Vorschläge von Ökonomen. Nur passiert aber Folgendes, dass nämlich mit der Übernahme der Funktion des Generalsekretärs in der KP durch Alexander Dubček, der im Dezember den Nowotny ablöst, auf einmal ein Radikalisierungsprozess einsetzt der gesamten Diskussion. Die Partei veröffentlicht am 2. April 1968 ein Aktionsprogramm der Kommunistischen Partei, in der sozusagen die gesamte Demokratisierung auf allen Lebensbereichen gefördert und gefordert wird. Sehr vereinfacht gesagt. Ja? In der Kultur, in der Politik. Die Leute, in der die Rolle der Partei neu bestimmt wird. Die Partei soll nicht mehr befehlen und eine Diktatur ausüben, sondern sie soll sozusagen im Sinne Gramscis, sage ich das jetzt mal, denn die Gramsci-Diskussionen gibt es ja über die italienische KP im westlichen Marxismus seit dem Ende der 50er Jahre im Grunde genommen. Die ist Teil so einer Debatte. Sie muss zum kulturellen Hegemon werden, die Partei. Ja? Sie muss ideologisch führen, sie muss kulturell sozusagen die wichtigsten Fragen stellen und Lösungsvorschläge machen, aber sie soll nicht mehr diktieren. Das ist die Option. Und da springt der Funke im Nu aber auf die Bevölkerung über. Und dabei spielen nun die Gewerkschaften in der Tschechoslowakei eine enorme Rolle. Das ist etwas, was in den meisten Erzählungen über den Prager Frühling überhaupt nicht vorkommt. Da wird immer nur über die Parteireform an der Spitze geredet. Bestenfalls noch über eine Intellektuelle, das Manifest der 2000 Worte, was dann 68 entsteht, wo klar gesagt wird, wir brauchen eine Demokratisierung von unten und wir wollen nicht mehr nur im Rahmen dessen diskutieren, was die Partei uns vorgibt, sondern wir wollen selber bestimmen über uns. Sehr vereinfacht gesagt. das passiert aber nicht nur bei Intellektuellen, sondern die Gewerkschaften machen einen Erneuerungsprozess durch. Innerhalb weniger Wochen wird der Funktionärskörper an der Spitze maßgeblich ausgetauscht. Die alten stalinistischen Säcke, die kommen weg und an die Spitze gelangt eine völlig neue, junge Generation. Und die Gewerkschaftszeitung wird zum Organ sozusagen der Demokratisierung für die einfachen Menschen, wird die zentrale Zeitung, wenn man so will, für die Reformdebatten in gewisser Hinsicht, wo sich eben auch Arbeiter aus den Betrieben beteiligen. Und in diesem Kontext entsteht nun nochmal eine Radikalisierung auch des Wirtschaftskonzeptes, weil aus den Betrieben heraus kommen jetzt Vorschläge, wir wollen selber die Betriebe nicht wieder nur im Rahmen von Partei steuert den Direktor, sondern wir wollen selber Einfluss auf die Betriebe nehmen. Und dazu muss man aber wissen, dass die Arbeiterklasse 1945 eine enorme Macht in der Tschechoslowakei hatte. Sie hat praktisch, als die Nazis vertrieben worden sind, alle großen Betriebe der Kontrolle der Betriebsausschüsse unterworfen, hatten dort quasi das Sagen in den Betrieben. Und das ist in etwa eben auch die Vorstellung, die sie haben, 68, wo die Betriebsausschüsse entscheiden sollen, maßgeblich, wie sich die Betriebe entwickeln. Also so ein Konzept, was da einerseits sagt, die Gewerkschaften sollen die, ich sag mal, Konsuminteressen der Arbeiter vertreten, aber die Betriebsausschüsse, die sollen die Produzenteninteressen der Arbeiter vertreten. Also wir wählen jetzt sozusagen unsere Leitung selber im Betrieb. Und dieser Radikalisierungsprozess, der von unten einsetzt, der verändert nochmal das Konzept dieser technokratischen Reformer, die quasi ja in den ökonomischen Apparaten des Staates und der Partei vorher gehockt haben. Dadurch kriegt das Ganze nochmal einen totalen Demokratisierungsschub von unten. Und das ist eine Geschichte, ja, die kommt nicht zu Ende, weil die Sowjets eben einmarschieren. Die Wahrscheinlichkeit, dass es in diese Richtung gegangen wäre, die ist sehr hoch. Im August soll nämlich der außerordentliche Parteitag der Kommunistischen Partei stattfinden, wo der das alles absegnen soll. Und genau einen Tag vorher oder zwei Tage vorher marschieren die Sowjets ein, um genau das zu verhindern.

0: Im Nachhinein haben sowohl Befürworter als auch Gegner des Prager Frühlings eine Verbindungslinie zwischen Lipnice 1963 und Prag 1968 gezogen. Auch wenn dieses Linienziehen zu einer Mythenbildung rund um die Kafka-Konferenz geführt hat, es gibt diese Verbindungen.
1: Ich würde sagen, die wichtigste Verbindungslinie zwischen Lipnice 63 und dann dem Prager Frühling 68 sind die personellen Überschneidungen. Also, dass jemand wie Eduard Goldstücker eben diese Konferenz organisiert und dann 68 schon auch eine wichtige Figur ist, das ist, glaube ich, jetzt unmittelbar quasi was Handfestes, was man als Verbindungslinie angeben kann. Andererseits eben würde ich schon stark machen, obwohl ich auch damit vorsichtig wäre, das irgendwie zu überschätzen, dass es da natürlich auch inhaltliche Zusammenhänge gibt. Also ich würde auch sagen, dass diese Diagnose oder diese Thematik, die 63 bei der Konferenz auftaucht, nämlich wir diskutieren irgendwie ja letztlich, wenn auch nicht immer ganz ausgesprochen, die Defizite dieser sozialistischen Gesellschaft, dass das natürlich ein Gedanke ist, der irgendwie die Ereignisse 68, die politischen Ereignisse 68 ein Stück weit vorwegnimmt oder auch vorbereitet. Also das zum Beispiel fand ich irgendwie sehr bemerkenswert. Das war mir vorher auch nicht klar, dass um diese Konferenz eigentlich ein sehr großes kulturelles Programm vorbereitet wurde und dass man quasi unterschiedliche Städte in Prag und so weiter besucht hat und unter anderem eben das Lokal Prager Frühling. Und das heißt auch, hier ist quasi auch wieder so, es gibt ein gewissen Rahmen und Vorstellungen, was man bei dieser Konferenz machen sollte, nämlich wir diskutieren eigentlich nämlich nicht nur literaturtheoretische Fragen, sondern irgendwie gehört da noch ein soziales Umfeld und so weiter dazu. Und das wurde dann in der Rezeption, dieses Schlagwort wurde in der Rezeption auch aufgenommen. Also es dann quasi vom Prager Frühling in Bezug auf die Konferenz gesprochen wurde.
2: Stichwort Prager Frühling wird Aufsatztitel einer der ersten Rezensionen der Konferenz. Roger Garaudy, wenige Monate später veröffentlichte einen Text in einer französischen Literaturzeitschrift mit dem Titel Kafka und der Prager Frühling. Und für ihn ist das nicht nur das Lokal in Prag, sondern der Beginn eines Erwachens, eines marxistischen, neuen marxistischen Denkens. Also er liest als Selbstwahrnehmung die Konferenz als einen Meilenstein der Erneuerung der innermarxistischen Diskussion. Und erfährt dann prompt, wenige Monate später, vehementen Widerspruch aus der DDR. Alfred Corella macht sich dann mehr als lustig über ihn mit einem Titel Der Frühling, die Schwalben und Franz Kafka, wo er dann sozusagen diese euphorische, optimistische Selbstwahrnehmung Garaudys, einer der Mitinitiatoren der Konferenz, polemisch ausstellt als Selbstüberschätzung und als auch Überschätzung der politischen, diagnostischen Fähigkeit von literarischen Texten. Und damit ist aber zumindest angezeigt, dass in der zeitgenössischen Wahrnehmung schon ja aufkommt, dass man es als Anfangspunkt einer Reformbewegung begreift. Also man könnte sagen, sicherlich überschätzend, aber zumindest personelle Kontinuitäten und gedankliche Kontinuitäten sind da. Wie weit das dann reicht, um die Massen auf den Straßen zu ergreifen, die dann im August 1968 demonstrieren, da ist dann sicherlich die Vermittlungsleistung sehr kleinschrittig nachzuziehen und vielleicht auch gar nicht immer so linear möglich. Aber als Schaffung eines Resonanzraums, in dem überhaupt bestimmte Dinge mal auf den Tisch kommen, als Wörter angeboten werden, mit denen man sich verständigen kann, als vielleicht auch Streitpunkte deutlich machen, dass man streiten kann darüber, ob Texte veröffentlicht werden, dass es deutlich wird, dass hier Lücken bestehen, dass Kategorien angeboten werden, mit denen man Erfahrungen artikulieren kann, schlagwortartig. Und schlagwortartig ist, glaube ich, hier immer, also ich verwende das oft, das Wort, aber ich glaube, das ist ganz wichtig, weil es nie begrifflich bis zu Ende gearbeitet ist, sondern das sind vielfach Vokabeln, die einfach in den Raum geworfen werden und dann assoziiert jeder etwas damit. Und damit sind sie aber auch anschlussfähig.

0: Eduard Goldstücker, einer der maßgeblichen Initiatoren der Kafka-Konferenz in Lieblice, musste die Tschechoslowakei nach dem Einmarsch der Truppen des Warschauer Paktes verlassen. Er und seine Mitstreiter wurden aus der KP ausgeschlossen und in einer Pressekampagne verunglimpft. 1974 wurde Goldstücker ausgebürgert. Diese Kampagne war auch antisemitisch gefärbt. Für den Prager Frühling, diesen konterrevolutionären Ausbruch, wurden vermeintlich jüdische und zionistische Strippenzieher verantwortlich gemacht, zu denen auch und gerade Eduard Goldstücker gezählt wurde.
1: Goldstücker konnte erst nach dem Zusammenbruch des Ostblocks nach Prag zurückkehren. Er blieb Zeit seines Lebens überzeugter Sozialist. Er kritisierte die politischen Transformationen in den 1990er Jahren und legte sich mit dem postsozialistischen Establishment an. Er starb im Jahr 2000 in Prag.

0: Wie in vielen Folgen der Sendereihe Wutpilgerstreifzüge muss auch an dieser Stelle gesagt werden, der Gegenstand konnte hier nicht annähernd erschöpfend behandelt werden. Manche Aspekte konnten nur angedeutet werden, viele Fragen müssen offen bleiben. Inwiefern wurden in Lieblitze tatsächlich tragbare Kafka-Deutungen entwickelt? Handelt es sich vielleicht doch um politische Deutungen, die an Kafka herangetragen wurden, anstatt sie aus dem Text selbst zu entwickeln? Welche genauen Verbindungslinien gab es zwischen der Kafka-Konferenz und dem Prager Frühling? Und welche personellen Verstrickungen gab es zwischen der Kafka-Konferenz und dem System des Stalinismus? Schließlich, was bleibt heute von der Kafka-Konferenz?
1: Eins sollte deutlich geworden sein. Im Jahr 1963 wurde in Lieblitze etwas begonnen. Dass es im August 1968 beendet wurde, ist fatal. Die Auseinandersetzung mit der Kafka-Konferenz kann etwas beitragen zu einer Aufarbeitung des Stalinismus und zur Erinnerung an eine dissident-marxistische Kritik des Stalinismus. Diese Konferenz steht für eine Tendenz, die Teil eines alternativen Geschichtsverlaufs hätte sein können. Vielleicht verhilft die Auseinandersetzung mit der Kafka-Konferenz heute dazu, das Verhältnis von Kunst und Politik denken zu lernen oder auch zu einem anderen Zugang zum Werk von Franz Kafka. Der soll an anderer Stelle eigenständig behandelt werden.
0: Ihr habt eine Ausgabe der Sendereihe Wutpilgerstreifzüge von Lilly Helmbert und Lukas Hohlfeld gehört. Zu Wort kamen Frieda Stange und Maximilian Huschke, die wir gemeinsam interviewt haben. Unter wutpilger.org findet ihr Literaturtipps zum Weiterlesen. Außerdem stehen diese und andere Ausgaben von Wutpilger-Streifzüge dort zum Nachhören zur Verfügung.
1: Am Mikrofon verabschieden sich Lilly und Lukas.

0: Mit Lead Limbed Losers Anthem liefern Wachsmeins eine Anti-Sporthymne für alle, die sich lieber ins Bett als auf die Laufbahn schleppen würden. Und entstanden ist der Song über bleierne Glieder, Selbstekel und den absurden Zwang weiterzumachen, irgendwo zwischen der kaputten Eleganz von Viagra Boys und norddeutscher Trotzpoesie. Ist das kein Fitnessmanifest, sondern eine Garagenpunk-Kampfschrei für alle, die längst keine Lust mehr haben und es trotzdem tun. Und damit herzlich willkommen zu einer neuen Ausgabe Muckefuck. Ihr hört Radio Frei und am Mikrofon sind Lynn
1: und Susan, hallo.
0: Ja, und die Wax Minds aus Bremen stammen sie und die bringen jetzt ihr nächstes 10-Zoll-Album raus. Und sozusagen eine Art Garagenpunk, die zu lange im Keller eingesperrt war und verzerrt, unberechenbar und kurz vorm Durchdrehen. 10 Songs feuert die Band eine Ladung dreckiger Riffs, rotziger Vocals, nervöser Hooks ab und entstanden zwischen kaputten Amps und schweißgetränkten Proberäumen und einem Hang zum Kontrollverlust. Und live wird die Band auch im Herbst dann unterwegs sein.
1: Und weiter geht es mit Sweeping Promises und das ist ein Duo bestehend aus Lira Mondal und Caulfield Schnack und die sind schon seit mehr als 10 Jahren aktiv, haben vor allem an der Ostküste der USA im Underground viel Musik gemacht und sind jetzt in Kansas ansässig. 2020 erschien ihr Debütalbum Hunger for a Way Out und 2023 folgte dann Good Living is Coming for You. Beides auch zwei sehr hörenswerte Alben. Und ihr neues Album You Say I Romanticize wird dann im August erscheinen. Und daraus gibt es jetzt die aktuelle Single Cocoon. Und den Song haben sie schon sehr lange im Live-Set. Aber jetzt erscheint er erstmalig auch auf einem Album. Und hier sind Sweeping Promises mit Cocoon.

La Securité mit Snack City. Ja, und die Art Punker aus Montreal veröffentlichten dieses Album bereits Mitte Juni. Und ja, mit noch mehr Elementen aus No Wave, Noise Rock und Shoegaze. Und dabei aber immer nach wie vor eine charakteristische Mischung aus ihrem zweisprachigen Art Punk. Und so schaffen sie immer etwas Nervöses, Konfrontatives und Unwiderstehliches. Und nach ihrem von der Kritik gefeierten Debütalbum Stay Safe aus dem Jahr 2023 haben La Securité mit ihrer zweiten LP erneut eine authentische und inspirierte Sammlung wunderschöner Kuriositäten geschaffen, in der sie Polyrhythmen, kontraintuitive Akkordwechsel sowie subtile melodische und harmonische Dissonanzen weiter ausbauen. Das Ergebnis sind eingängige und rhythmische Ausflüge in den subversiven Pop, die den Hörer durch eklektische, oft kantige Arrangements herausfordern. Ja, La Securité mit Bingo, wie gesagt, bereits Mitte Juni erschienen und ab im August auf Tour. Sie spielen dann in Wien, Schorndorf, Schaffhausen, Nürnberg, auf dem Haldern und auch noch in Hamburg. Und nach Snack City hören wir noch einen zweiten Song aus der aktuellen La Securité-Platte. Hier kommt Detour.

0: The Table von Grandma's House. Und die Band aus Bristol kündigt damit ihr Debütalbum im August an. Und das wird heißen Baby, You're a Winner. Und die Band hat bereits drei EPs veröffentlicht. Und in dem aktuellen Song The Table geht es um die Erfahrung, die die Band als Frauen in der Musikindustrie gemacht haben. Und es ist auch ein beliebter Live-Song von ihnen, der sich, während sie ihn live gespielt haben, immer wieder verändert hat und jetzt eben auch auf das Debütalbum gekommen ist. Und im Oktober spielen sie dann auch noch mal live in Köln, Hamburg, Berlin und München.
1: Das Berliner Trio Rumor verwebt Noise und Nostalgie zu ausladenden Gitarrenhymnen. Die Mitglieder Ronja Schössler, Ludwig Wandinger und Luca Aron haben sich alle jeweils einen Namen in der europäischen Folk-, Elektronik- und Avantgarde-Szene gemacht. Ihre langjährige Freundschaft mündete letztendlich in der Gründung der Band. Und bereits auf ihrem 2025er Debüt Leaving It All to Chance zeichnete sich diese Sprache aus emotionaler Direktheit und klanglicher Dichte deutlich ab, und diese wird nun mit Staircase Made of Rope, ihrem zweiten Album auf dem Label Squama, noch erweitert und entstanden zu großen Teilen aus Improvisationen und ersten Takes. Erhöht das Album Unbeständigkeit zur Methode. Zwischen Stille und Sturm kommen Melodien an die Oberfläche und lösen sich unerwartet wieder auf. Des Weiteren spielen sie am 22. Juli in Nijmegen beim Falkhof Festival und dann am 12. August in Leipzig im Täubchental zusammen mit Nation of Language, am 4. September in Dresden beim Sound of Bronco Festival, am 17. September in Hamburg beim Reeperbahn Festival und Anfang Oktober beginnt ihre ausgedehnte Europatour, die ja Ende November endet, und zwischendurch sind sie dann noch mal in Berlin und in München. Und hier kommt Rumor mit dem Song For Eve.

Public Works von Downtown Boys. Und ja, die Downtown Boys gelten gerade als eine der wichtigsten politischen DIY-Punk-Bands in den USA. Und sie haben bereits 3 Alben veröffentlicht, darunter das gleichnamige Downtown Boys. Dann erschien 2015 Full Communism und 2017 Coast of Living. Und ja, auch anhand der Albentitel merkt man schon, in welche Richtung die Band geht. Die Sängerin Victoria Marie und der Gitarrist Joey LaNeve de Francesco lernten sich bei einem Gewerkschaftstreffen in den USA kennen und sie verbinden Punk, Indie-Rock mit lateinamerikanischen Einflüssen, Synthesizern und Bläsern, und sie versteht sich auch als explizit politische Band und thematisiert soziale Gerechtigkeit, Arbeitskämpfe und kollektive Organisierung. Und das neue Album heißt deshalb auch jetzt Public Luxury. Und das darum geht es, um die Idee einer gerechten und solidarischen Gesellschaft, in der alles für alle ist. Und sie haben auch schon einen Soundtrack oder einen Track zu einem Soundtrack zugesteuert, nämlich zu dem Biopic Miss Marx, bei dem es um das Leben von der jüngsten Tochter von Karl Marx geht, um Eleanor Marx. Und jetzt eben das neue Album Public Luxury, und daraus hören wir noch einen weiteren Song, nämlich Yellow Sun, der ein bisschen einen nachdenklicheren Ton anschlägt und wo vor allem auch ein Vibraphon zur Geltung kommt. Hier sind Downtown Boys mit Yellow Sun.

0: Wet Leg machen gerade das, was gute Bands nach einem Hype tun sollten. Nicht größer werden wollen, sondern seltsamer, lockerer und ein bisschen besser. Fast ein Jahr nach ihrem zweiten Album Moisturizer erscheint deshalb am 10. Juli oder erschien eine Deluxe-Version eben jenes Albums, die weniger nach Resteverwertung klingt als nach nächtlichen Durchdrehen im Maschinenraum der Band. Mit dabei Remixe von Horse Girl, The Dare und den FDC DJs, also zwei Dritteln von Fontaines DC, unveröffentlichte Songs, Heimstudio-Demos und Live-Aufnahmen aus Los Angeles, besonders schön You and Me at Home Intro, Outro, bislang nur als Walk-on-Music der Band bekannt, also jener Sound, der zu dem Wet Leg bisher einfach auf die Bühne spazierten, bevor alles eskalierte. Ja, und deshalb von unserer Seite ist es eigentlich nicht unsere Art, Deluxe und sonst was für Versionen eines Albums nochmal aufzukochen. Aber im Falle von Wet Leg war es mal dran, weil wir die noch gar nicht so viel gespielt haben. Und jedenfalls von uns als sehr hörenswert eingestuft wird.
1: Ja.
0: Also, die Deluxe-Version von Wet Leg Album Moisturizer am 10. Juli erschienen.
1: Und weiter geht es mit Die Anstalt, und das ist ein Trio aus Berlin. Die haben die sind seit 2023 aktiv und haben im Jahr 25, also letztes Jahr, ihr Debütalbum veröffentlicht in Eigenregie. Und nun sind sie bei City Slang, und damit erscheint im September ihr Debütalbum nochmal erneut. Und das Trio orientiert sich vor allem am Underground der 70er und 80er Jahre und spielt Post-Punk und Synthwave und auch immer wieder an die dunkleren Anleihen der NDW. Und sie begannen zu spielen vor allem in besetzten Häusern und kleinen Projekten und hatten dann ziemlich schnell auch eine Headline-Tour durch Europa und wurden relativ bekannt mit ihrem ersten Album. Und so, dass sie in New York sogar A Place to Bury Strangers begeisterten und mit ihnen auf Tour gegangen sind oder gehen werden. Und auch live ist die Band sehr sehenswert, und im Oktober gibt es dann auch nach den Festivalterminen noch einige Solo-Shows, nämlich in Halle, Hamburg, Nürnberg und Berlin. Und hier ist die Anstalt mit ihrer aktuellen Single Kriegen.

0: Ella Maynes, die für den Latin Grammy nominierte kolumbianische Künstlerin und Produzentin, und Nick Leon, der aus Miami stammende und in Brooklyn lebende Produzent und DJ, der für seine dystopischen Clubmusik bekannt ist, haben mit Que Les Paso a Mis Amigos angekündigt, eine neue gemeinsame EP, die am 7. August über Domino's Sublabel Smuggler's Way erscheint. Und die digitale EP mit den drei Titeln, deren Titel übersetzt Was ist mit meinen Freunden passiert, bedeutet, wurde von Maynes und Leon gemeinsam produziert und wurde nun zusammen mit der neuen Single Aspiral angekündigt, einem Track, der Leons rhythmischen geprägten Club-Produktion nahtlos mit Maynes emotional eindringlichen, vom Punk inspirierten Ansatz für elektronische Musik verbindet. Also, man kann gespannt sein auf die kommende EP von Ella Maynes und Nick Leon.
1: Eine neue Single gibt es von Cactus Einarsson. Und Cactus Einarsson begann als Sänger bei Fufanu und hat mittlerweile aber schon zwei Soloalben veröffentlicht. Und jetzt kündigt er sein drittes Album an, das im September erscheinen wird und Factoid Happiness heißen wird. Zuletzt erschienen 2024 Lobster Coder. Und die beiden Vorgängeralben sind auf jeden Fall auch sehr hörenswert und auch die Themen daraus ziehen sich nun weiter in das neue Album. Es geht darum, wie sich die moderne Welt und deren Entwicklungen sich auf das mentale Innenleben und nicht zuletzt darauf auf unser Glücksempfinden auswirken. Und er arbeitet auch mit GastmusikerInnen zusammen und so auch auf deren aktuellen Single. Da arbeitet er mit Thibaut Gomez zusammen, einem Pianisten, Improvisateur und Komponisten. Und zum Song sagt der Musiker, wir tragen zahlreiche virtuelle Menschen mit uns in der Tasche herum, mit unseren Smartphones und sind nie allein, aber trotzdem nimmt die Einsamkeit zu. Und so heißt auch der aktuelle Single Borrowed Dreams und hier ist Cactus Einarsson mit Borrowed Dreams.

0: Ea Othild mit City of Love. Ja, und das Ganze stammt von ihrer aktuellen EP You'll Leave the City, welches am 12.06. bei Koke Plate erschienen ist. Und ja, das ist die Band Ea Othild ist aus Norwegen und mit einem Sound, der sich zwischen Alternativrock und Shoegaze aufspannt und dabei eine ungewohnte Klarheit und Unmittelbarkeit entwickelt, kehrt die in Oslo lebende Künstlerin Ea Othild mit ihrer neuen EP, wie gesagt, gerade zurück. Und Gitarren stehen im Zentrum ihrer Arrangements, wirken reduziert, aber dicht, und jeder Song bekommt Raum, sich langsam aufzubauen und emotional zu entfalten, ohne sich in Überladungen zu verlieren.
1: Und damit sind wir jetzt schon fast am Ende der Sendung angelangt. Ihr könnt dann danach nochmal die Playliste einsehen auf radio-frei.de und da auch die Sendung nochmal nachhören. Die Wiederholung gibt es dann am Montag und 12 Uhr und die nächste Ausgabe Muckefuck gibt es dann wieder in 2 Wochen. Und wir haben aber noch einen letzten Song und der kommt von Power Solo. Und Power Solo ist das Projekt von Kim Keks Jeppsen, 1997 gegründet, eine belgische Band. Und in seinem neuen Song, der heißt Habibi Bob, macht der Sänger eine Reise in seine Kindheit. Nämlich ist er in Tunesien aufgewachsen und bezieht sich da auf das Erleben, wie er zum ersten Mal die Sahara gesehen hat. Und damit kündigt die Band auch ihr neues 11. Album an, was Rip It heißen wird. Und damit verabschieden wir uns. Am Mikrofon heute waren Susan
0: und Lynn.
1: und hier sind Power Solo mit Habibi Bob.

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1: Schau mir mal ganz genau zu, okay? Ganz genau zu, okay? Pyrie.

0: Herzlich willkommen am Mittwochabend, sagt Anthony, zu der Sendung Zeitsprung. Und ich freue mich, hier im Radio meinen ersten Gast aus Österreich begrüßen zu dürfen. Maria ist da und hat extra aus Wien Platten mitgebracht für eine Sendung, die sich Maria ausgesucht hat. Sag erstmal Hallo.
1: Hallo, ich bin die Maria aus Wien.
0: Ja, und du hast gesagt, wir machen mal irgendwie eine Friedhofssendung.
1: Genau.
0: Zeitsprung Friedhof. Ich freue mich übelst, dass du den langen Weg aufgenommen hast, um nach Erfurt zu kommen und dann Platten mitzubringen, die zum Thema Friedhof passen. Also die nächsten 3 Stunden der Zeitsprung zum Thema Friedhof. Angefangen haben wir heute mit einer Filmmusik von Ennio Morricone. Spielen wir das Lied vom Tod, natürlich auch passend, hier von einer holländischen Platte von Sergio Leone und Ennio Morricone. Im Original hieß der Film damals Once Upon a Time in the West, aber eben bei uns in Deutschland hieß er damals Spielen wir das Lied vom Tod. Und das war jetzt der Einstieg für die Sendung. Was hast du jetzt dann für dich mitgebracht?
1: Genau, mein erster Song ist von Barbara. Die Platte habe ich von deinem Bruder übrigens einmal bekommen.
0: Okay, das hat ja, ich weiß noch, warum wir die gekauft haben.
1: Du hast mir sie mal mitgebracht.
0: Die haben wir bei Platten Pedro gekauft. So schließt sich einfach der Kreis. Genau. Okay, die ist von Platten Pedro, gibt's nicht mehr, aber gut.
1: Gibt's nicht mehr Platten Pedro und genau, das ist der Song, der heißt, wenn ich es richtig aussprich, Jotre du Monde, und da gibt es die Textzeile mit Jotre du Monde à l'enterrement, und das ist das Begräbnis, also wenn Gäste beim Begräbnis wären, heißt das übersetzt.
0: Ja, gut, und Barbara ist sowieso ganz, ganz düster, und ich bin auch so ein kleiner Barbara-Fan, deswegen freue ich mich auf Barbara, und ab jetzt 3 Stunden Schallplatten zum Thema Friedhof mit Maria und Anthony.

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und den Zatschkung bei Radio Frei. Heute mit Maria und Anthony zum Thema Friedhof. Ich freue mich, mit Maria eine Sendung machen zu können, weil sie aus Wien kommt, extra für die Sendung nach Erfurt kommt, freut mich übelst. Ich war jetzt gerade im Jahr 1989 bei der 5. LP von Silly mit Tamara Danz noch, die ist damals Februar, und der erste Song auf der A-Seite heißt »Ein Gespenst geht um«. Und die Textzeile, es geht ein Gespenst um in der Metropa, es spukt auf dem Friedhof der Träume. Da kann man sich auch alles denken, so ungefähr.

0: Ja. Sehr schön.
1: Ist ein Friedhofssong. Gut. Du hast jetzt was aus Österreich mitgebracht, sehe ich schon.
0: Genau, das ist mein erster Österreicher, der Par of Stellar. Ein Album aus dem Jahr 2013, The Art of Sampling. Und da gibt es ein Lied, das heißt Heaven's Radio. Und das ist mit der Jakoto, also Par of Stellar, Featuring Jakoto. Und das ist insofern fein, weil ich habe beide schon live gesehen, aber nicht zusammen.
1: Okay, aber ich bin ja Jakoto-Fan, aber die kommt ja aus Hamburg, aber ist eigentlich eine Afrikanerin.
0: Genau,
1: ja?
0: Genau.
1: Und wie hast du die wann wo gesehen?
0: Ich habe die gesehen, das ist, glaube ich, ein paar Jahre her. Beim Jazzfest Wien war sie im Rathaus, im Innenhof, in den Arkadenhof. Da waren ein paar Bands, ich glaube, da war die Cat Empire und die Jakoto und war sehr ein schönes Konzert. Mhm. War im Sommer. Ich glaube, das war der Sommer, wo Deutschland die Fußball-WM gewonnen hat. Glaube ich.
1: Okay, ja. Also Par of Stellar, die LP heißt nochmal?
0: The Art of Sampling.
1: The Art of Sampling, featuring
0: aus dem Jahr 2013, Jakoto.
1: Jakoto.
0: Heaven's Radio.

0: Du hattest einen Zeitsprung bei Radio Frei zum Thema Friedhof mit Maria und Anthony. Wir waren ja gerade auf dem Blond-Konzert, so vor 2 Stunden. Und die Vorband, die gespielt hat, hieß Power Plush. Die kannten wir bis dahin nicht. Aber wir haben 2 10-Inches gekauft. Erschien auf Beton Klunker, auf dem Label von da, wo die Sachen von Blond rauskommen. Und das ist die EP Vomiting Emotions aus dem Jahre 2021. Und der Song, der jetzt zu hören war, war von Power Plush. Der letzte Song auf der A-Seite, Fine as Hell. Und das kann man auf jeden Fall auch auf dem Friedhof finden.
1: Auf jeden Fall.
0: Und wir können ja sagen, wir wollten eigentlich
1: Blond kaufen.
0: Und haben dann so schnell mal zum Merchant-Stand und dann gierig, bis wir dann mitgekriegt haben.
1: Das ist nicht blond.
0: Ist ja doch gar nicht blond, aber das Cover genauso eigentlich so, man konnte es fast verwechseln. Aber Power Plush von ihrer EP aus dem Jahre 2021, Vomiting Emotions, Fine as Hell. Es kommt jetzt auch noch ein LP raus, was sie gesagt haben. Und das waren Anja Jurleit, Maria Constantino, das war die mit der pinkfarbenen Gitarre, die rechte war die Maria, Nino Coutinho und Svenja Schwalm, also 3 Frauen und 1 Schlagzeuger. Power Plush. Im Vorprogramm von Blond jetzt zu erleben auf der Tour. So, du darfst.
1: Genau. Ich komme jetzt mit dem ersten Wolfgang Ambros. Den muss ich leider spielen. Den habe ich zwar in meiner Jugend so oft gehört, dass ich ihn jetzt nicht mehr hören kann, aber heute passt er gut. Mit seiner ersten LP aus dem Jahr 1972, Alles andere zählt nicht mehr. Das sind so herrlich morbide Lieder oben. Und das Lied, das ich aussuche, ist Der Baum. Und da geht es darum, wenn er aus dem Fenster schaut auf seinen Baum, sind da jeden Tag aufgehängte Leute am Baum.
0: Wie Strange
1: Fruit halt
0: von
1: in dem Fall genau, nicht gelüncht, so. Sondern Selbstmörder. Ja.

0: ja, so ein Ende wie im Osten noch, sagen wir mal so, von Nina Hagen, wie man sie so gekannt hat, hier, Gott ist tot auf Klavier, aber 1978 war sie schon nicht mehr in der DDR, war dann schon in West-Berlin, hat dann mit Lokomotive Kreuzberg, so hießen die vorher, also Spliff hießen früher Lokomotive Kreuzberg, die erste LP aufgenommen im Jahre 78, die heißt einfach Nina Hagen Band, und das war der vierte Song auf der B-Seite auf dem Friedhof mit Vampiren und Blut und in Gerippe und sonst was, passend auf jeden Fall. In Zeitsprung zum Thema Friedhof Nina Hagen auf dem Friedhof aus dem Jahre 78, die erste LP in West-Berlin aufgenommen von Nina Hagen. Hattest du dir auch fast auf der Liste gehabt, gell? So Nina,
1: genau,
0: so.
1: Die hätte ich auch gefunden.
0: Ja, du darfst jetzt weitermachen.
1: Genau, ich komme jetzt zu was ganz Aktuellem aus dem Jahr 2022. Die Kessels, eine britische Band, zwei Brüder. Und da gibt's den Song Mr. Henderson Chords, und da geht's eigentlich um einen Lehrer, der eigentlich ein netter Lehrer ist, aber dann Krebs hat und sich wesensverändert und sehr tyrannisch wird und sehr verhasst ist in der Klasse, bis er dann am Schluss die Schüler attackiert und dann im Nachhinein, wenn es ihm leid tut, kommt's dann eben zu dieser Zeile: He hoped that this decision of to self-flagellate would help him on his way from early grave to pearly gates.
0: Na dann, Kessels, brandneu.

0: Ja, der Zeitsprung heute zum Thema Friedhof mit Maria und Anthony. Wir sind in die Schweiz gesprungen ins Jahr 2020, da erschien auf Tapete Records posthum die LP 9 Extra Leben von den Aeronauten. Da war Gutz schon gestorben, der Sänger, den gab's schon nicht mehr. Ist dann auch ein passendes Friedhofslied, eigentlich Never Be Dead, mit der Textzeile klopft den Rhythmus auf das Grab. 1, 2, 3, 4, Never Be Dead. Ist schon ein bisschen makaber, wenn er sich's anhört, aber ich bin froh, dass sie noch dann das rausgebracht haben, die alten Sachen, die sie im Studio gemacht haben. Er hat ja dann auf sein Herz gewartet und auf ein Spendeherz und ist dann verstorben. Und eigentlich wollten die auf Tour gehen und die Platte rausbringen und keiner wusste, dass es so schlimm dann mit Gutz ausgeht. Und sie haben dann Videos aufgenommen mit einem Sänger, dann den sie gespielt haben, den haben sie einfach so eine Maske, so ein Geist, einfach so ein weißes Bettlaken drüber, der dann die Rolle von Gutz gespielt hat. So war auch ganz schön grenzwertig. Aber trotzdem haben es hinbekommen, dann noch so ein Video zu machen mit einer Person, die dann gut spielt als Geist, aber eben neun extra Leben. Ich bin Aeronauten-Fan, hab die so oft gesehen, Gutz Solo oder auch Aeronauten. Die waren dann nochmal 2016, das letzte Mal in Erfurt, da in der Engelsburg, aber eben was von ihrer posthum herausgebrachten 2020er LP, die Aeronauten 9 extra Leben mit Never Be Dead.
1: Hat auch seinen Platz. Gut, ich komme zum Trojanischen Pferd. Das ist einer meiner österreichischen Lieblingsbands. Und ich habe zum Glück was gefunden, was halbwegs mit Friedhof zu tun hat von ihnen. Nämlich auf der LP aus dem Jahr 2012, Wut und Disziplin. Da war noch der Hans Wagner dabei, der dann nachher ja zu seiner Band Neuschnee gegangen ist. Auf jeden Fall, da gibt's den Song Die ganze Welt mit der Textzeile Die ganze Welt liegt halb erschlagen und hat sich selbst im Wald vergraben.

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0: Den Zeitsprung bei Radio Frei zum Thema Friedhof mit Maria und Anthony. Und das war die erste LP von Voodoo Jürgens aus dem Jahre 2016, Answer War, also Einser Ware. Und du kannst noch ein bisschen mehr erzählen. Auf der Front rechts ist Café Voodoo zu sehen. Und das soll sein Vater.
1: Das ist sein Vater, genau, das ist sein Vater. Über den singt er ja auch auf der Platte, der war ja im Gefängnis,
0: da hat er Helfen da hier so hier in
1: genau, und hat sich mit Tullen. Ihm mittlerweile versöhnt und das auf dem Coverfoto ist der Vater oben. Und vom Vater hat er auch einige von diesen wienerischen Ausdrücken, wie zum Beispiel den Holzpyjama.
0: Holzpyjama ist der Sarg, genau. Das habe ich gerade erfahren.
1: Und der Voodoo Jürgens hat als Friedhofsgärtner gearbeitet.
0: Echt?
1: Also passt auch gut. Der
0: war Friedhofsgärtner.
1: Also zuerst hat er Zuckerbäcker gelernt, das hat er nicht fertig gemacht. Und bevor er mit der Musik von der Musik leben konnte, war er dazwischen auch Friedhofsgärtner.
0: Und im Zwang fahren die auch nach Simmering auf den Zentralfriedhof.
1: Genau, der 71er ist die Straßenbahn nach Simmering. Und da heißt es eben bei der zweiten Geschichte, die BIM fährt nach Simmering, ich kaufe dann Vorschein, ich bricht dir das Knack und du steigst in den Sorg ein.
0: Also das ist schon sehr, sehr passend für Friedhof hier. So Voodoo Jürgens von seiner ersten LP. Drei Geschichten aus dem Café Fesch. Du darfst jetzt wieder.
1: Genau. Das nächste ist die Dotta. Und zwar eine LP aus dem Jahr 2020. Da vertont sie Gedichte von der Marsha Kaliko. Die hatte ich nicht gekannt. Das ist eine deutsche Dichterin, hat von 1907 bis 1975 gelebt. Und in dem ersten Song auf der A-Seite, Resignation für Anfänger, kommt der Satz: Kommt ihre Zeit, dann blühen die Linden über dem frisch geschaufelten Grab.

0: Wir hören den Zeitsprung bei Radio Frei zum Thema Friedhof mit Maria und Anthony. Ich war jetzt gerade im Jahre 1990 bei der dritten LP von Susan Vega, die hieß damals Days of Open Hand. Und ich habe den Song gespielt, den ersten Song von der A-Seite, Tired of Sleeping, also müde vom Schlafen. Ist auch eine gute Auffassung, müde vom Schlafen zu sein. Mit der Textzeile, die drin vorkommt, Oh Mom, the kids are playing in pennies, they're up to the knees in money and the dirt of the churchyard steps. Also die haben schmutzigen Schlamm an Füßen vom Friedhof. So. Mhm. Aber sie stehen mit den Füßen im Geld hier. Knietief, nicht im Dispo, sondern knietief im Geld. Aber schmutzige Füße vom Friedhof.
1: Von der Erde.
0: Susan Vega, Tired of Sleeping von ihrer dritten LP aus den Jahren 1990, Days of Open Hand.
1: Gut, und ich komme ins Jahr 2015 zu Calexico mit dem Album Edge of the Sun. Der Song Miles from the Sea, weil da geht dann die Textzeile A graveyard for the giants that was his eye, dry is his heart.

0: Über den Zeitstrom bei Radio Frei zum Thema Friedhof mit Maria und Anthony, und wir spielen noch ein bisschen Schallplatten zum Thema Friedhof. Ich bin gerade bei den Clash gelandet, ihrer Doppel-LP London Calling, und habe den ersten Song von der B-Seite gespielt, Spanish Bombs, mit der Textzeile Federico Lorca is dead and gone, bullet holes in the cemetery walls. Also hier Einschusslöcher in der Friedhofsmauer, passend zum Thema.
1: Genau, und ich komme zu einer Band, die ich eigentlich nur von dir kenne, zu Doc Shoko.
0: Hm?
1: Zu der LP aus dem Jahr 2018, Stadt der Lieder.
0: Erschienen auf Staatsakt, also eines der schönsten Labels hier so in Deutschland, in Berlin, Staatsakt, so.
1: Genau, ich glaube, es sind auch Berliner, oder?
0: Weiß ich auch nicht so richtig, ob Doc Shoko ein Berliner ist. Ich habe die ganzen Singles von ihm.
1: Gut, und das ist die LP Stadt der Lieder mit dem Song Hirnfriedhof. Ist doch schön.
0: Das ist auf jeden Fall passend zur Sendung.

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0: Wir hören den Zeitsprung bei Radio Frei zum Thema Friedhof mit Maria und Anthony. Ich war gerade in Australien im Jahr 1977 bei AC/DC von ihrer berühmtesten LP eigentlich Let There Be Rock aus dem Jahre 77. Da wurden die noch als Punk im Radio gespielt. Bayern 3 hat dann gesagt, AC/DC ist eine Punkband. So viel dazu. Aber sie haben schöne Musik gemacht im Jahre 77. Da ist mein Lieblingssong drauf von der LP Whole Lotta Rosie. Aber ich habe jetzt was gespielt. Überdosis. Das ist der erste Song von der B-Seite mit der Textzeile Power of Love, don't pull me off, just write on my grave, I overdose on you. Mhm. Das sollen sie ihnen aufs Grab schreiben. So, er ist auch dann ziemlich zeitnah verstorben. Bon Scott, auf jeden Fall auch ein Friedhofssong. Overdose von AC/DC, just write on my grave, I overdose on you.
1: Ist auch sehr schwierig, was darauf zu finden.
0: Zeitsprung lebt von den Brüchen. Genau. Dass man dann immer irgendwas spielt, was gar nicht passt. Also,
1: genau.
0: Ich habe dann auch manchmal Probleme, dann auf deine Sachen antworten zu können. So, aber das ist genauso. Du hast jetzt irgendwas gefunden.
1: Genau,
0: hinter AC/DC.
1: Kommt jetzt die Billie Holiday. Das hast du gewünscht, dass ich das mitnehme.
0: Das habe ich mir gewünscht.
1: Strange Fruit. Das ist ein Song aus dem Jahr 1939. Und diese Platte, die ich mit habe, das ist nur eine Platte von einem Vierfach-Album von ihr. Ist aus dem Jahr 1973, glaube ich. Und ja, es geht halt um die Lynchjustiz. Und ich lese jetzt auch gerade wieder die Autobiografie von ihr, das Lady Sings the Blues. Und das ist halt auch sehr berührend, weil sie halt da, eh klar, die Wahrheiten vielleicht nicht ganz so genau nimmt, aber schon halt auch schreibt, dass sie zwar wohl in Hotels und Clubs für Weiße spielen durfte, aber sich nicht mit denen am Tisch setzen durfte oder einen Hinterausgang, Eingang
0: sie benutzen war nicht
1: durfte.
0: Gerade irgendwie.
1: Sie war auch nicht glücklich.
0: Sie war nicht glücklich. Und
1: nein, sie
0: war
1: hat
0: auch
1: immer die falschen Männer gehabt. Sie hat sehr viel Drogen und Alkohol
0: gibt's
1: konsumiert.
0: Es gibt mehrere schöne Filme. Also
1: ja, genau.
0: Aber einen alten Film
1: genau,
0: aus den 70ern.
1: Genau, den finde ich am schönsten
0: so.
1: Mit der Diana Ross. Genau.
0: Genau, so.
1: Ja, genau.
0: Ja.
1: Genau, aber ihr zu Ehren jetzt, Strange Fruit, passt gut.

0: über den Zeitsprung zum Thema Friedhof mit Maria und Anthony. Ich war im Jahre 77 gerade bei der ersten LP von Randy Newman, Little Criminals, und ich habe den Song gespielt, Texas Girl of the Funeral of Her Father. Da muss man nichts dazu sagen. Hat auf jeden Fall gepasst.
1: Zu Strange Fruits.
0: Zu Strange Fruits.
1: Gut, und ich komme jetzt zu Soap and Skin.
0: Österreich.
1: Eine österreichische Künstlerin, genau, eine sehr scheue und sensible Künstlerin, die sich aber, finde ich, sehr gut ausdrücken kann musikalisch.
0: Die auch mal ein paar Jahre nichts macht. Irgendwie so große Pausen einlegt.
1: Ja,
0: so.
1: Ich glaube, es geht ja auch nicht immer so gut. Sie ist auf jeden Fall, kommt aus einem kleineren Dorf in der Steiermark. Die Eltern waren so Schweinezüchter, also Schweinebauernhof. Genau, hat dann Kunst studiert, das abgebrochen. Und jedenfalls, das ist ihre erste Platte aus dem Jahr 2009. Love Tune for Vacuum, und das Song heißt Marsch für Nebre, also der Trauermarsch.

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1: Für den Zeitsprung bei Radio Frei zum Thema Friedhof mit Maria und Anthony. Wir waren jetzt im Jahr 1981 in Liverpool. Aufgenommen wurde das Ganze am 31. Oktober in Liverpool 1981. Wir sprechen von der englischen Formation Bauhaus und ihrer Live-LP Press the Eject and Give Me the Tape. Da ist eine Seite in Liverpool aufgenommen am 31. Oktober 81 und die B-Seite ist aufgenommen im Hammersmith Palais und im Old Vic in London November 81 und dann Februar 82. Eine sehr, sehr schöne Live-LP mit einem Song eigentlich gar nicht von Bauhaus, im Original von John Cale, Rose Garden Funeral of Sores. Also da geht's um, ihr habt's ja gehört,
2: Begräbnis
1: und Nutten und alles sowas. Jedenfalls ein sehr, sehr schöner Coversong von Bauhaus zu Ehren von John Cale gecovert. Rose Garden Funeral of Sores. Einer meiner Lieblingssongs von Bauhaus im Übrigen.
2: Gut, und ich komme jetzt zum Hip-Hop.
1: Geht immer.
2: Genau, und zwar zu einer Platte, die eigentlich gar nicht mir gehört, die eine Leihgabe ist vom Freund von meiner Tochter. Das ist so ein passionierter Radfahrer, der mit vielen Rad-Events und Radrennen zu tun hat und bei irgendeiner Veranstaltung diese Platte gewonnen hat und keinen Plattenspieler zu Hause hat.
1: Schade.
2: Eine Dauerleihgabe, genau. Und zwar geht es um Philosoph und Edi Flaneur. Das sind zwei junge Wiener. Eine Platte aus dem Jahr 2020. Also die LP ist Fahrräder und Drumwax. Das sind noch zwei Radfahrer. Der Song heißt Karriereplanung und da kommt zur Zeile, wir spielen Hochzeiten und Beerdigungen auch, wir brauchen keine Kohle, denn wir leben vom Applaus.
3: Ich habe den Knopf gedrückt und sie war Meier. Ich wollte eigentlich mal, habe ich dir das schon erzählt, dass ich mal eine EP machen wollte? Mit einem Cover, wo ich in Mars und Snickers-Riegeln und Twix-Riegeln drin liege und dann die EP Bars nenne.

0: zu heiß. Es ist auf jeden Fall 1979 in London gewesen für The Specials. Von ihrer ersten LP, The Specials, da ist ihr Hit drauf. Message to You, Rudy, ist eigentlich auch eine Coverversion von einem alten Song aus den 60er Jahren aus Jamaika. Aber damit sind sie eigentlich berühmt geworden, Specials damals mit Message to You, Rudy. Aber ich habe den letzten Song von der A-Seite gespielt, Too Hot heißt der. Mit der Textzeile, you might have a couple you like, choose your burial site. Es geht so um Gepose von Gangs, die dann Knarren ziehen und da kannst du dir aussuchen, auf welcher Seite vom Friedhof du dich hinlegen darfst, hier, wenn du dann tot bist, wenn du dann irgendwie, und die Polizei hält sich raus, aber jedenfalls Ex-Jamaikaner mit Londoner 79 Ska-Musik.
1: Gut, und ich komme ins Jahr 1970 zu Alexandra, zu einer Platte, die du mir mal geschenkt hast. Eine Platte, die auch nach ihrem Tod rausgekommen ist. Das sind Lieder von ihr, die dann später orchestral unterlegt worden sind. Und da spielen wir das Lied Wild ist das Land. Und da kommt die Textzeile, unter Sand und Gestein wurde er verscharrt. Und später, am liebsten nun gehe auch ich zur Ruhe und Wind und Sand denken uns leise zu.

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1: Shame, Shame, Shimmy Shame, sang damals Bob Geldof im Jahr 1980. Auf der vierten LP von Boomtown Rats aus Irland, erschien 1980, die hieß damals Mondo Bongo und da ist ein Song drauf auf der B-Seite, The Elephant Graveyard. Da muss man nicht viel zu viel sagen, die gehen einfach los, wenn sie merken, sie müssen sterben, ziehen sie einfach los. Wir gehen auf den Elefantenfriedhof und legen uns dann dahin, bis nur noch die Knochen da sind oder keine Ahnung. Jedenfalls der Friedhof. Elefantenfriedhof war das von den Boomtown Rats von ihrer LP Mondo Bongo aus dem Jahr 1980.
2: Und ich komme jetzt zum Helmut Qualtinger, den wollte ich auch noch unbedingt unterkriegen. Helmut Qualtinger und seine Lieder, ein Unikat in Wien gewesen.
1: Er hat mitgespielt bei Namen der Rose.
2: Ja, genau, da war er schon sehr krank. Da hat er noch
1: und
2: mitgespielt.
1: War auch als Schauspieler erfolgreich,
2: als Kabarettist hauptsächlich, genau. Sehr zu empfehlen ist der Herr Karl, das ist sehr bekannt von ihm, das ist so ein Personenstück, wo es eigentlich um einen Mitläufer geht.
1: Im
2: vom
1: Keller.
2: Nazi-Regime, genau, ja. Genau, ein genialer Mann gewesen, sehr angeeckt bei vielen. Und auf der Platte gibt es ein kurzes Lied, der Ringelspielbesitzer und da geht es um einen Ringelspielbesitzer, der seine Frauen erschlägt und unterm Schlafzimmerboden vergrabt.

0: Ja, noch was von der ersten LP von Voodoo Jürgens, Answer War, heute Grammatode aus.
1: Spricht für sich.
0: Kurz und schmerzlos, braucht man nicht zu erklären.
1: Er bringt jetzt ein neues Album heraus.
0: Ich habe schon das Video gesehen, genau. Also hier, das. Genau. Wie heißt das hier?
1: Weiß ich jetzt auch nicht.
0: Ich wusste es auch schon mal.
1: So. Und ich sehe ihn im November im Konzerthaus spielen. Ja, na schau mal. Gut, und jetzt kommen...
0: Alex war in Leipzig bei Ihnen und er fing an, er ist sehr arrogant. Jedenfalls in Deutschland war er sehr arrogant. Er war in der NATO. NATO ist ein Club in Leipzig. Yeah. Und Alex war dann voller Voodoo Jürgens-Fan und dann war er ein bisschen entsetzt dann so, wie er sich dann so in Deutschland wahrscheinlich dann so vor seinen Fans dann so gibt.
1: Ich glaube, es hat sich auch entwickelt. Er hatte irgendwie, also ich habe ihn das erste Mal gesehen. Ich glaube, das war kurz
0: 2016
1: bevor
0: die Platte rausgekommen ist.
1: Genau, und da habe ich ihn gesehen im Sommer im B72, das ist ein Gürtellokal, die haben immer Mittwoch so, um die Gärten zu füllen, gratis Konzerte gemacht. Ja. Und da war er eben Voodoo Jürgens noch ganz unbekannt und die Leute sind alle draußen beim Bier gesessen und drinnen bei ihm, wir waren vielleicht 7 Leute, die zugehört haben, da war er ganz allein über seine Gitarre und das hat sowas Berührendes und Schräges gehabt. Also da war er sicher noch nicht arrogant, aber mittlerweile in Wien ist er halt,
0: in Leipzig war das irgendwie jetzt...
1: Genau, ist ihm das sicher auch schon zu Kopf gestiegen.
0: Ich gönn's ihn ja auch. Nur eben, Alex war ein bisschen enttäuscht. Macht nichts.
1: Er ist wie
0: wir spielen ihn trotzdem.
1: Genau. So. Gut, und jetzt kommen wir zu den einstürzenden Neubauten. Die habe ich vor kurzem in Wien gesehen.
0: Ich habe sie in Berlin gesehen. Also das war dieselbe Tour.
1: Die
0: Nachholtour.
1: Genau, und ich hatte die Karten ja wirklich schon seit 2020. Ich habe sie damals geschenkt bekommen und habe sie Jahr für Jahr verschoben. Und dieses Jahr in der Arena haben sie gespielt. Das ist eine sehr schöne Location in Wien. Es war Open Air. Das war wirklich ein großartiges Konzert. Und von ihrer neuen Platte aus dem Jahr 2020, Alles in allem, spielen wir am Landwehrkanal, weil da geht es auch um die Rosa Luxemburg und die wurde ja 1919 also gefangen genommen, gefoltert und dann erschossen, also ermordet und im Landwehrkanal wurde ihre Leiche versenkt. Genau, und da geht es eben auch darum und da geht zum Beispiel, da singt auch, ich war nicht dabei, damals bei Rosa, nicht im Eden Hotel, auch nicht danach.
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0: Ja, den Zeitsprung bei Radio Frei zum Thema Friedhof mit Maria und Anthony. Und ich war jetzt in Potsdam bei Keimzeit ihrer LP Irrenhaus und den Song Hofner mit der Textzeile: Die Königin, die hier niemand kennt, zerfielen ihre Teile ohne Happy End. Morgen soll die Beerdigung sein, sterben muss jeder für sich allein und so weiter und so fort. Passend zum Thema Friedhof.
1: Passt sehr gut. Und ich komme nach Frankreich zu einer Band Junior mit dem Song Je fais l'amour. Schon allein, wenn man sich das Video von denen auf YouTube anschaut, geht es da über einen Friedhof. Ich nehme an, auf den Pierre Lachaise, also das passt schon, aber es passt doch mit Text, weil sie singen J'aurais voulu, si j'avais pu, efface, s'adresse et enterre le corps. Übersetzt, also wenn ich wollte, könnte ich alle Spuren verwischen und den toten Körper beerdigen, aus dem Jahr 2016.

0: Ja, der Zeitsprung quält sich gerade durch die letzten Songs oder Aufnahmen von Broken Heart Collector, auch einer Band aus Wien, aber mit zwei Frauen aus Slowenien. So, die habe ich damals Ostern 2011 im Kassa gesehen. Maja Osonjik und Susanna Gartmeier, die haben da mitgespielt. Und der Rest ist eigentlich Raumschiff Engelmeier, der Sänger von Bulbul, und Didi Kern, der Schlagzeuger. Mhm. Und der Hund ist der Bassist, also drei Mann von Bulbul und zwei Frauen so. Mhm. Diese LP Broken Heart Collector, ganz großes Kino, Doppel-LP, habe ich bekommen mit Unterschriften. Die haben vor 10 Leuten gespielt und Vorband war Zentralheizung des Todes. Zentralheizung of Death des Todes heißt die eigentlich, so eine Erfurter Band. Wie gesagt, irgendwie Ostern, irgendwie da vor 10 Leuten im Kassa, auf der großen Bühne, nicht auf der kleinen Bühne. So. Mhm. Es war ein wunderschönes Konzert mit einer wunderschönen Anlage, aber eben verdient hat niemand was dabei. Aber es war ein wunderbares Konzert.
1: Aber es ist gut in Erinnerung geblieben.
0: Es ist sehr gut in Erinnerung geblieben. Und ich habe ein Doppel-EP gekauft. Immer gut. Du darfst.
1: Gut, ich komme jetzt eigentlich zu einer gar grauenhaften Platte, die ich mal gekauft habe.
0: Meinst du?
1: Ja, die ist wirklich schlimm und ich höre sie mir nie an, aber heute passt sie gut. Es sind die Galgenlieder von Christian Morgenstern, vertont von Will Elfes. Der da ganz furchtbar zur Gitarre schrammelt dazu. Aber immerhin, es passt gut. Das Cover ist auch nett und der Song ist Das Grab des Hundes. Und die Platte ist aus dem Jahr 1964.
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0: mal oder ich liege am Rücken.
1: Schön morbid, passt
0: schön
1: alles
0: morbid,
1: gut.
0: Passt alles. Und wir haben uns gedacht, wir machen es einfach und spielen das so im Großen und Ganzen. Für Leute, die ihn nicht kennen, der ist aus dem Fenster gesprungen, gell,
1: genau,
0: oder so.
1: Genau, war krank, hatte Lungenkrebs, aber wegen einer Lungenentzündung im damaligen Wilhelminenspital und ist dort aus dem Fenster gesprungen, wobei das Wilhelminenspital gar nicht so hohe Gebäude hat, aber es hat gereicht.
0: Ja, ja, dein nächster Song ist Isolation Berlin.
1: Genau, Isolation Berlin, aus dem Album Vergiftet Dich aus dem Jahr 2013 mit dem Song Serotonin, und da kommt die Textzeile: Die Parkbank wird zum Sarg.

0: Für den Zeitsprung bei Radio Frei zum Thema Friedhof mit Maria und Anthony. Und jetzt ist eigentlich der Song, wo wir uns gesagt haben, da müssen wir mal eine Sendung machen, war eigentlich dann Es lebe der Zentralfriedhof von Wolfgang Ambros. Ich mag ihn ja nicht, aber diese LP mag ich ja wirklich so.
1: Diese LP ist gut und der Wiener Zentralfriedhof ist ganz einfach ein Spaziergang wert. Ist ganz einfach
0: ist auf jeden
1: ein
0: Fall
1: sehr,
0: was
1: sehr schöner, ruhiger Ort. Ich komme jetzt zu einem anderen ehemaligen Österreicher, den Georg Kreisler. Also er war ein österreichischer Jude, der rechtzeitig emigrieren konnte, dann amerikanischer Staatsbürger wurde, also 1922 geboren, mit der Familie 1938 nach Amerika ausgewandert, amerikanischer Staatsbürger geworden, ist dann zurückgekommen nach Österreich, irgendwann Ende der 50er Jahre, blieb aber bis zu seinem Lebensende amerikanischer Staatsbürger. Hat auch so kabarettistische Sachen gemacht und da kommt jetzt also das Lied Ich hab keine Lust aus dem Jahr 1965, wo es ihm darum geht, er hat auch zu viel keine Lust, aber auch keine Lust zu seiner Beerdigung zu gehen und schon gar nicht mit dem Tod mitzugehen.
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0: Zeit schon mal zum Thema Friedhof mit Maria und Anthony. Wir sind schon wieder in Österreich bei Paul Blut. Du kannst da mehr dazu erzählen.
1: Genau, Paul Blut ist ein untriebiger Musiker, der schon bei mehreren Formationen mitgespielt hat, also bei der Band Viech hat er gespielt, bei der Band Martha, und das ist jetzt ein Soloalbum von ihm, das ist erschienen 2017. Lieder vom Tanzen und Sterben passen eigentlich fast alle. Es geht in den Text noch ein bisschen, er hat in jungen Jahren einmal einen Selbstmordversuch unternommen, ist dann eh alles gut ausgegangen, und genau, und in dem Lied Lerche geht es auch ein bisschen darum, und unter anderem geht es um Duchand aus Lerchenholz, das ist der Sarg.
0: Natürlich, Lerchenholz ist ein schönes Material für den Sarg. Also, und geht es auch um seinen Vater und alles auf
1: Genau, ist eine sehr, sehr schöne LP, ist eine sehr nachdenkliche natürlich auch.
0: Und es geht weiter mit der ersten LP von Konstantin Wecker.
1: Die sardopoetischen Gesänge des Konstantin Weckers.
0: Aus den Jahren 73, wo er noch in seiner frühen Phase als Schauspieler in Sexfilmen berühmt wurde. Von 72 bis 74 hat er nämlich bei Krankenschwestern Report mitgespielt und in weiteren anderen Softsex-Filmen.
1: Was ich gar nicht wusste.
0: Das wusste ich doch noch nicht, wollte ich hier nochmal erklären. Aber das ist die Phase da, wo er damals so unterwegs war. Seine erste LP. Und wir spielen was von
1: Leiche,
0: der B-Seite.
1: Meine Leiche.
0: Aus dem Jahre 73.
2: Als ich dich aus dem Fluss zog, warst du noch etwas blass und aufgeschäumt vom Wasser. Um deine Hand bog fern sich die Alge um dein vergilbtes Hemd. Trotzdem scheinst du vor Tagen noch schön gewesen zu sein, mit Leben bis zur Ferse gefüllt. Mit welchen Fragen haben sie dich oder hast du dich dem Wasser gegeben? Was zerbrach? Oder was war einfach zu schön, um weitererlebt zu werden? Und sicher war es kein Versehen, dass mich auf deiner Stirn die Wassertropfen schnitten wie Scherben. Es wäre für Gäste vielleicht kein Anblick gewesen, du in meinem Zimmer, bleich, aufgebahrt und am Verwesen. Du bliebst bei mir, um die fahlen Augen ein Kranz zu

0: und dein Leib zerbrach schon, als würden Wellen an ihm nagen. Einmal schwammen voller Hohn grüne Fische aus deinem Magen. Noch mehrere Wochen lebten wir in dem trotzigen, wässrigen Raum. Dann ertrank ich in dir. Und wie ein feister, tanzender Faun sucht mein Fleisch den Gestank deiner Fäulnis zu fangen, weil es jetzt weiß. Du bist für mich nur ins Wasser gegangen.
1: Ja, das war der Zeitsprung zum Thema Friedhof mit Maria und Anthony. Wir verabschieden uns schon mal schnell so. Ich fand das gut, dass du von Wien hergekommen bist, um das mal irgendeine Friedhofssendung hinkriegen und das in Platten mitgebracht hast.
2: Fand ich auch gut.
1: Fand ich auch sehr gut. Und vielleicht wird es nochmal eine Sendung mit irgendwas anderem. Jetzt haben wir erstmal den Friedhof abgearbeitet. Wir sagen tschüss, bye bye, bis in 14 Tagen Anthony und
2: bis irgendwann Maria.
1: Ja, und du hast noch einen Rausschmeißer.
2: Genau. Daniel Kahn und The Painted Bird, die Bad Old Songs, die Platte aus dem Jahr 2013, spielen wir die alten bösen Lieder.
1: Macht's gut, bis in 14 Tagen, Anthony und
2: Maria.
1: Ciao.
2: Tschüss.

stellt er sich direkt ins Bild. Da musste der Infantile musste ihn wegzerren. Naja. Auch eine Form von Phantombesitz. Wenn ich weiß, dass mir was nicht gehört, dann zerstöre ich es. Mache ich es kaputt. Und damit habe ich meinen Besitzanspruch wieder deutlich gemacht. Man kann Menschen kaputt machen, Dinge kaputt machen. Und über diesen Phantombesitz, darüber, was Kunst darf, was eigentlich linksradikal ist, und wo sind die Grenzen der Kunst? Und das ganz angstfrei. Rede ich gleich mit Pebert, unser Hauptstadtkorrespondent. Wird wieder mal da sein, da freue ich mich drauf. Wenn man da ist und erreichbar, ist Sergei Lochthofen. Und eine Frau, die ich nach langer Zeit erreicht habe, zum Glück, ist Eva von Redeker. Die hat ein ganz hervorragendes Buch geschrieben. Dieser Drang nach Härte über den neuen Faschismus. Und da geht es eben unter anderem um den Phantombesitz. Tolle Frau, tolles Buch. Ich habe mit ihr gesprochen. Am Rande der Wissenschaftskonferenz, bevor es zu spät ist, am Zughafen. Nur schön in der Sonne gesessen, haben uns braten lassen. Und dieses sonnendurchflutete Gespräch könnt ihr hören ab 10 Uhr. Hört es? Straßenbahn. Denn wir senden hier immer noch aus der Johannesstraße 156 in Erfurt. Wir hören also heute Musik, die nicht überall erwünscht ist. Von Bertz Rache, von Danger Dan. Die Sterne. Und natürlich auch neue Sachen. Hier kommt die Kaltfront eben. Und ich meine, wir müssen Fußballmänner spielen von Iki Mell, weil das war, in der ganzen Weltmeisterschaft war das das Interessanteste. Der Auftritt von Iki Mell im MoMA, im Morgenmagazin, im ZDF. Doch die, das durfte. Der Danger, der Daniel darf nicht, aber der Iki Mell, gell? Also, nee. Und die Diskussionen darum. Ach, die Netzgemeinde der Welt. Euch einen schönen guten Tag, einen schönen guten Morgen. Mein Name ist Carsten Rose. Ihr hört den Freien Rundfunk Erfurt International. Heute am 26. Juli. Nee, das ist totaler Quatsch. Das Jahr ist 26. Wir haben erst 20. Der Tag, an dem ihr wisst schon.

0: Die Schuldfrage ist nicht ganz eindeutig zu klären, warum ich heute nicht ausgeschlafen bin und auch ein bisschen mies gelaunt, wie schlecht geschlafen. Ich wurde gezwungen, von unserem Hauptstadtkorrespondenten Fußball zu schauen und einer, der auch Druck ausgeübt hat, indirekt, also passiv-aggressiv, ist nämlich Sergei Lochthofen, weil er mir dann bestimmt unterstellt hätte, wenn ich es nicht geguckt hätte. Also habe ich mich dem Druck hingegeben und habe Fußball geschaut. Herr Lochthofen, Sie haben ganz schön Einfluss auf mich.
1: Ja. Glaube ich nie und nimmer. Ich habe Ihnen ja schon das Resultat geliefert, eigentlich gestern. Also insofern hätten Sie völlig ruhig schlafen können. Spanien ist Weltmeister.
0: Ja, aber ich weiß nicht, woher Sie Ihre Informationen haben, direkt von Infantino oder was. Also ich habe es ja ehrlich gesagt geschaut wegen des Spektakels drumherum. Wer da so sitzt, Tom Cruise saß da mit Beckham und so. Und also diese Einblendungen, die außerhalb sind, ne, dass da tagsüber die Leute, die Straßen waren voll, während das Spiel lief, wäre in Deutschland undenkbar und so. Also das Ganze drumherum ist ja schon ein Spektakel, hat mich ein bisschen an Circus Maximus erinnert und an das Kolosseum, an die Gladiatorenspiele, dass die da alle gefilmt wurden, egal wie es ihnen ging und so. Also das hat doch ein bisschen was von Brot und Spiele und die römischen Gladiatorspiele, oder?
1: Nur das hat sich natürlich auch bei den 100.000, die da ja zuschauen, Milliarden am Ende in der ganzen Welt. Also das ist schon Unterhaltung auf einem bestimmten Niveau. Und eine Weltmeisterschaft findet Gott sei Dank nicht alle halbe Jahre statt, sondern einmal in 4 Jahren. Und hat natürlich jetzt noch einmal richtig durch den Infantino und seine Gier noch einmal einen Schub bekommen. Ich finde diese ganze Neuerung eher abscheulich, also inklusive dieser Trinkpause, die ja eigentlich eine Werbepause ist, in der Mitte dann diese Aufführung, das mögen vielleicht Jüngere besser finden, ich fand es relativ schwach, aber insgesamt ist es natürlich schon so, dass einmal in 4 Jahren sich doch viele, viele Menschen weltweit versammeln und der Infantino, man muss bei aller Abscheu, die man gegenüber diesem Mann empfindet, ja auch die Bewunderung irgendwie mit einschließen, dass der das Ganze vorantreibt. In Katar hat es 5 Milliarden gebracht, jetzt sind es 15 Milliarden. Das heißt also, da ist schon etwas in Bewegung und da die roten Karten jetzt auch vom Vorstand der FIFA verteilt werden und nicht von den Schiedsrichtern, da gibt es ja diese Skandalgeschichte, wo der Donald Trump interveniert hat. Das heißt also, da entwickelt sich etwas. Ich vermute mal, die Puristen unter uns, die werden das nicht so gut finden. Ich bin ja insgesamt dafür, dass die europäischen Mannschaften und die lateinamerikanischen Mannschaften eine eigene Liga bilden und dann wieder zur normalen, seriösen Fußball zurückfinden. Aber ich vermute mal, das wird nicht kommen. Mhm. Gestern war ja interessant, wie der Donald Trump darauf reagiert, dass die Spanier gewinnen. Hat das professionell weggesteckt, hat sich da geahlt und hat sich in die Kameras gestellt. Er ist ja im Wahlkampf und das hat ihm höchstwahrscheinlich gefallen. Er hat vielleicht verwechselt, das war keine Wahlkampfveranstaltung der MAGA, sondern das war Fußball und die meisten haben gepfiffen, als er auftrat.
0: Ja, und jegliche Scham hat er verloren. Das war klar, als die spanische Mannschaft gejubelt hat und den Pokal hochgehalten hat, diese ikonischen Fotos, hat er sich einfach reingemogelt, wie so ein kleiner Junge, der mit aufs Bild will. Also meine Güte.
1: Naja, der ist ein Showman, der sieht natürlich da, wo die Kameras sind, wo gute Bilder entstehen. Denken Sie an die Geschichte, wo er von einer Kugel gestreift worden ist, wie er sofort ikonische Bilder produzierte für seine Wählerschaft. Das heißt, da hat er schon ein Gefühl, das ist nicht jedem Politiker gegeben. Schauen Sie mal, heute wird ein neuer Premierminister in Großbritannien gewählt. Der Starmer hat keine schlechte Politik gemacht, aber er konnte nicht verkaufen. Das ist wie das Gegenteil von Donald Trump, der verkauft alle und jeden macht schlechte Politik dabei. Das ist eben halt die Entwicklung. Und man merkt ja auch, wenn die Hälfte der Wähler in Amerika das toll finden, auch selbst höchstwahrscheinlich so sind, da ist eine Entwicklung in Gange, die wir im Auge haben müssen. Das passiert auch in Europa höchstwahrscheinlich mit einer Zeitverschiebung, dass hier auch viel mehr Show noch in die Politik kommt, was wir eigentlich nicht gutheißen können, denn es geht ja um die Sachthemen bei dieser Sache.
0: Die Halbzeitshow, die war ja, würde ich mal sagen, das haben die Chinesen besser gemacht. Die haben es besser choreografiert. Dieser Abklatsch, diese schlechte Kopie von We Are the World, We Are the Children, das war ja schon komisch. Und diese eigenartige Show, ich muss ja sagen, ich habe den Anfang verpasst, weil ich das nicht ernst genommen habe. Ich dachte, da kommt jetzt heute Show, Dunja Hayali kommt, nicht heute Show, heute Journal. Bin kurz auf Toilette gegangen und raus.
1: Ja, die heute Sendung. Wir haben ihn verstanden.
0: Bin raus und dann sagten mir meine Mitguckerin, jetzt hast du gerade Madonna, die mit alternden Fußballspielern im Auto reingefahren ist, habe ich alles verpasst. Habe ich da was verpasst?
1: Nein, also ich für meinen Geschmack passt das nicht zum Fußball dazu. Wie gesagt, auch die Unterbrechungen, die Pausen und das Ganze drumherum. Es ist sehr amerikanisch gewesen. Es mag sein, es gibt Teile dieser Welt, wo man das gut findet. Wir haben ja in 4 Jahren eine Weltmeisterschaft, die ja auf mehreren Kontinenten gleichzeitig, wo alle hin und her fliegen. Allein dieser Infantino ist ja während der Spiele dreimal, glaube ich, um die Welt geflogen. Also das heißt, es ist eine Entwicklung eigentlich, die auch obszön ist in gewisser Weise. Aber ich befürchte, das Geld, was da eingespielt wird durch diese Spiele in Amerika, und wird dazu dienen, sozusagen noch mehr die Verantwortlichen in den Fußballorganisationen international zu korrumpieren. Das heißt, ich kann mir es besser wünschen und ich kann mir sozusagen alte Zeiten zurückwünschen, aber das wird an dieser Stelle höchstwahrscheinlich nicht passieren. Es sei denn, Sie gehen nochmal auf den Dorffußballplatz, da können Sie vielleicht dann das Ganze etwas natürlicher, etwas traditioneller sehen, aber hier im Großen und Ganzen nicht. Wir haben ja auch gesehen, waren ja zwei völlig andere, verschiedene Mannschaften. Also ich hätte Messi natürlich alles Gute noch zum Abschluss gewünscht. Das ist ein überragender Spieler, hat auch sehr, sehr schöne Spielzüge gehabt während dieser Weltmeisterschaft. Aber das Spiel der Argentinier selbst, das war ja wie eine Kneipenkeilerei. Das zerstörte alles, was man Fußball nennen kann. Und die Hoffnung, dann irgendwie doch noch ein Tor zu schießen, wenn die noch belohnt worden wäre, das wäre nicht gut. Also die Spanier sind zu Recht, auch wenn sie nicht den schönen, frischen, offensiven Fußball spielen. Eigentlich war das schönere Finalspiel das zwischen den Franzosen und den Engländern. Die Franzosen sind da ein bisschen lax reingegangen und haben dann festgestellt, die Engländer wollen es ja plötzlich doch gewinnen. Also gab es dann am Ende 10 Tore. Das ist ein schönes Fußballfest gewesen. Das, was gestern als Finale geboten worden ist, war ein Graus.
0: Ich sehe gerade das Kolosseum vor mir, was geplündert wurde für den Petersdom und nur noch das Gerüst dastand. Dann stelle ich mir so vor, das Riesenstadion, das war ja ein Teil, dass das irgendwann in 100 Jahren da nur noch ein Gerüst steht und dann erzählt irgendein Stadtführer, ja, da wurde mal sowas gespielt, da wurde ein Ball von 22 Männern da hin und her geschubst und so. Wird Fußball überleben in den nächsten 100 Jahren, was glauben Sie?
1: Naja, ich gehe mal davon aus, es wird ein bisschen schwer zu spielen sein, weil es ein bisschen heiß wird. Ja. Aber insgesamt glaube ich schon, schauen Sie mal, wenn Sie in die Antike zurückgehen, da ist ja nicht nur das Kolosseum. Früher hatte jede kleine antike Stadt im griechischen Raum oder in Vorderasien hatte ein großes Stadion gehabt oder ein großes Theater. Stehen ja noch die Ruinen heutzutage. Das heißt, die Lust der Menschen an Unterhaltung und der Wunsch danach, der bleibt. Und es wird weiter noch gigantischer aufgeblasen. Sie haben ja das Stadion gesehen, seine Größenordnung, das ist ja in Deutschland noch nicht vorstellbar. Das heißt, ich schließe nicht aus, dass in 100 Jahren die Allianz Arena in München schon längst abgerissen ist und man noch ein viel größeres Stadion baut. Das heißt also, da bin ich nicht so, sage ich mal, pessimistisch, dass irgendwann mal die Menschen aufhören, sich sozusagen zu amüsieren. Gleichzeitig die Politik, der Rahmen, wie er gesetzt wird, ist nicht gut. Das heißt, es sind Kriege, es ist auch das Land, das austragend war, Amerika, führt gerade einen mörderischen Krieg im Iran. Dass das einfach sozusagen selbstverständlich weggesteckt wird und weggeschoben wird und am Ende, sagen wir, gar keine Rolle spielt, vielleicht in der Ächtung der Russen, die zu Recht aus meiner Sicht an Sportveranstaltungen nicht teilnehmen, weil sie eben halt auch einen mörderischen Krieg führen. Aber andere können sich dann wiederum leisten, das zu machen. Da werden wir viel Konfliktstoff haben und am Ende sehen, ob dann überhaupt sozusagen eine weltumspannende sportliche, ja, sagen wir, Veranstaltung, ein sportliches Fest möglich ist. Im Augenblick sehe ich da eher düster in diese Richtung.
0: Sie sagen also, Brot und Spiele, das Prinzip wird bleiben. Wir werden also noch in 100 Jahren oder 200 Jahren Brot und Spiele haben. Wir beide können das nicht überprüfen, aber man kann ja mal in die Zukunft schauen. Ich weiß nicht, wie Jens Spahn in die Zukunft schaut. Da könnte ich mal sagen, Hochmut kommt vor dem Fall. Hat Jens Spahn unterschätzt, was er da macht und wie die Öffentlichkeit reagiert? Ist das Arroganz oder was ist das? Was ist denn das? Hätte er sich doch denken können, dass das nicht gut ankommt?
1: Na, Sie wissen ja aus unseren Gesprächen über die Jahre hinweg, dass ich Herr Spahn nicht gerade so als schätze. Ich fand ihn immer einen ideologiegetriebenen, doch sehr konservativen und etwas lebensfremden Mann. In dem Augenblick, wo er sich mal menschlich benimmt, also das heißt, er und sein Partner zusammen sich ein Kind durch eine Leihmutter verschaffen, ja, muss man ja in dem Fall sagen, passiert genau das, was man gar nicht erwarten kann, dass er darüber stürzt. Ja, ich glaube schon, dass da jemand sehr überheblich, sehr arrogant gedacht hat, also ich kriegt das hin und das ist jetzt die Sommerpause, quatschen sie ein bisschen rum, schreiben in die Zeitung und im Herbst hat sich das so, wie das im Rundfunk bei Ihnen ja so schön heißt, versendet. Das heißt, irgendwie geht das weiter. Er hat ja seine Partei ja doch in gewisser Weise doch schwer hintergangen. Im Februar hatte die CDU noch einmal sich mit dem Thema beschäftigt und er als Fraktionsvorsitzender war da natürlich ein führender Kopf. Da lief die ganze Sache schon in Amerika, die im Übrigen an die 200.000 Euro kostet. Das zeigt ja auch die Bigotterie dieser Leute. Und er dachte tatsächlich, dass seine Machtstellung innerhalb der CDU, vor allem die Unterstützung im konservativen Lager, ihm hilft, die ganze Sache, sage ich mal, irgendwie zu überstehen. Aber es ist scheinbar doch nicht der Fall. Für März war es klar, dass der ganze Sommer dann mit Spahn voll ist. Und gleichzeitig ist es natürlich auch so, dass innerhalb dieses konservativen Lagers ein schwuler Politiker ohnehin schon, sage ich mal, angezählt ist und nicht viel gilt. Aber dann noch einer, der dann bei einem wichtigen Thema, was ideologisch vor allem wichtig ist für die CDU, eins draufsetzt, das war dann doch eins zu viel. Und insofern musste ein sehr machthungriger und gut kalkulierender Politiker in dem Fall sozusagen die Konsequenzen ziehen. Es war eine richtige Entscheidung. Merz hat vollkommen klar gesehen, den Sommer überstehst du mit so einer Geschichte am Bein und die Wahlkämpfe in Mecklenburg-Vorpommern oben im Norden und in Berlin nicht.
0: Hm. Interessant, dass er über die Korruption nicht gestolpert ist, nämlich über die unglaubliche Maskenaffäre, wo es um Milliarden ging oder Millionen zumindest. Aber das hat die Öffentlichkeit und die CDU auch hingenommen.
1: Wenn Sie die ganze Geschichte von sozusagen Politikerrücktritten nehmen, dann stürzen die meistens nicht über die substanziellen Dinge, sondern um falsche Darstellungen in der Öffentlichkeit, falsches Timing, tatsächlich auch Überheblichkeit, das Gefühl, also mir kann hier gar nichts passieren und so etwas. Also in der Sache ist es sehr, sehr selten, dass man sozusagen über eine Geschichte, die falsch oder richtig oder nicht richtig entschieden worden ist, fällt. Bei dem Thema Corona bin ich etwas anderer Meinung als die öffentliche Meinung. Natürlich ist da einiges klebrig gewesen. Natürlich hat er auch dafür gesorgt, dass Parteifreunde bei den ganzen Geschäften bedacht worden sind. Das finde ich nach wie vor, mies. Aber ich weiß noch, wie die Situation war. Alle lechzten nach diesen Masken und da war natürlich langes Ausschreiben in der Europäischen Union, 2 Jahre warten, bis die Vorschläge kommen und dann aussuchen, nicht möglich. Das heißt also, ich glaube auch, ein bisschen die Diskussion über Corona ist im Nachhinein schief geraten. Erstens wollen viele, die aus ideologischen Gründen damals dies alles abgelehnt haben, alle Versuche sozusagen, den Menschen zu helfen, die wollen heute nochmal Recht bekommen und dann diese Maskenaffären, wo es ja auch um Milliarden geht, die werden alle genutzt dafür, sozusagen ein schiefes Bild zu erzeugen. Ich glaube, Politiker hatten in dieser extremen Situation zum Teil auch nicht viel Spielraum zu entscheiden. Sie mussten sehr schnell handeln.
0: Dann wollen wir mal sehen, wer wem was verzeiht. Dramatisch ist ja, dass der Iran-Krieg wieder Fahrt aufnimmt. Droht den USA als ein zweites Vietnam oder kann man das nicht vergleichen?
1: Naja doch, das Wort fällt schon zu Recht in diesem Kontext, weil es ist völlig, man sieht ja die Ratlosigkeit des amerikanischen Präsidenten und der Politiker um ihn herum. Man ist da reingegangen, ein bisschen ähnlich dümmlich, wie es Putin im Verhältnis zur Ukraine gemacht hat. Also wenn Sie die letzten Interviews vor Beginn des Krieges 22 von Putin sehen, dann erzählt er jedes Mal, das ist eine Frage von ein paar Tagen, wo ich das hier kläre, wir werden Kiew besetzen und das ist alles vorbei und so weiter. Nun dauert der Krieg schon länger als der russische Verteidigungskrieg gegen Deutschland, der Vaterländische Krieg. Das heißt also, das ist schon eine ganz andere Dimension und bei Trump sieht man auch, dass er überhaupt keine Ahnung hat, wie er da rauskommt und er gerät immer mehr unter Druck, das wissen die Iraner, dass die Wahlen anstehen und er mit so einem Krieg, von dem er behauptet hat, er würde solche Kriege nie führen, kaum sozusagen die Wahlen gewinnen kann. Also insofern, sage ich mal, war es für ihn gestern sogar beim Fußball eine Veranstaltung, wo er sich mal ein bisschen freuen konnte, in der Öffentlichkeit zu stehen, ohne mit diesen schweren Themen konfrontiert zu sein. Aber er hat sie selbst erzeugt. Ich erinnere daran, der Obama und die Europäer haben damals 2 Jahre lang verhandelt mit dem Iran, bis sie ein Abkommen hatten. Das Abkommen hat er aufgehoben, anstatt mit Vehemenz darauf zu drängen, dass das Abkommen umgesetzt wird, hat er natürlich aus ideologischen Gründen das ganz aufgehoben. Und nun sind wir in der Situation, wo Donald Trump hofft, dass er noch vor den Wahlen in eine Lage kommt, wie sie vor dem Krieg war. Das heißt also nichts Neues, nicht keine Kontrolle, kein gar nichts, sondern wenigstens die Straße von Hormuz frei wird. Das sieht nicht so aus. Die Mullahs sind da, richtige Zocker. Das Befinden des Landes und der Menschen dort interessiert sie überhaupt nicht. Und wenn da Zehntausende umgebracht werden, das juckt die gar nicht. Es geht um die Macht und die wollen an der Macht bleiben. Und insofern sage ich jetzt mal, ja, der Vergleich zu Vietnam ist von den Zahlen her noch nicht, sagen wir, machbar. Es sind jetzt wieder mehrere Soldaten amerikanischerseits gestorben. Aber es ist natürlich noch nicht die große Zahl wie in Vietnam. Aber die Richtung, dass man in diesem Sumpf steckt und nicht rauskommt, die ist schon ähnlich.
0: Boah, ich bin unausgeschlafen und ein bisschen schlecht gelaunt, Herr Lochthofen. Haben Sie vielleicht nochmal die ein oder andere gute Nachricht, die mich irgendwie lächelnd in den Tag bringt?
1: Ich hatte mit Interesse die Woche wahrgenommen. Normalerweise so schaue ich ja immer, ob eine gute Nachricht aus Erfurt oder aus Weimar oder aus Thüringen ist. Ich habe eine nette, gute Nachricht. Also im Augenblick, trotz Klimawandel und all den Dingen, die damit zusammenhängen und wir hier Schatten und Feuchtigkeit brauchen in dieser Stadt, laufen von den 25 Brunnen, die wir in der Stadt haben, nur 8. Ja, ist schon interessant. Aber die Stadtverwaltung gibt Hoffnung, dass vor dem Einbruch des Winters noch 10 weitere Brunnen zum Laufen kommen. Ich sehe das hier am Benari-Platz, dieser große runde Brunnen. Ich habe einfach das Gefühl, der steht ja seit Jahren trocken, dass einfach mit dem Ende der DDR das Geheimnis des Brunnenbaus verloren gegangen ist. Das heißt, Erfurt nicht in der Lage ist, das hinzukriegen. Aber immerhin 10 kommen dazu, ist ja schon nicht schlecht. Ich würde mich sehr freuen, wenn man auf dem Anger zu neuen Einsichten käme und doch ein paar Bäumchen pflanzt, die ja früher dort waren, weil einfach in dieser aufgeheizten Zeit den schweren sozusagen Hitzewellen, die wir hier erleben, natürlich grün in einer solchen Stadt wichtig wäre und die paar Sträucher, die sie da haben, das ist natürlich auf dem Anger nicht viel. Mhm. Also insofern kann es ja Hoffnung geben, dass da Einsichten sind. Und es gibt eine richtige gute, fette gute Nachricht. Interessanterweise aus einer Richtung, wo ich sie nicht erwartet hätte. Tesla bei Berlin läuft das Geschäft so gut, dass sie erweitern wollen, Leute einstellen wollen und einen tollen Gewinn machen. Also das Musk hat mit seiner Eskapaden in der Politik offensichtlich die Firma nicht ruinieren können. Es gibt immer noch guten Absatz. Was daran interessant ist, wir leben ja in einer Zeit, wo der Standort Deutschland von allen schlecht geredet wird. Also die Unternehmen, ob nun Automobilbranche, Stahl oder Chemie, sagen ganz schlimm, Energiekosten, alles ganz, ganz, ganz böse, ja, also in jeder Hinsicht. Und da ist es interessant, dass im Gegensatz zu VW und Mercedes Tesla ja gut läuft offensichtlich und in Deutschland produziert und die Autos auch gut verkauft werden und auch wettbewerbsfähig sind. Also muss doch irgendwas vielleicht im Management nicht stimmen in Wolfsburg oder Sindelfingen oder wo auch immer. Das heißt also, es ist auch mal von der Seite eine gute Nachricht, wo ich sie nicht erwartet hätte.
0: Nochmal zurück zum alten Angerbrunnen. Da habe ich gesehen, dass da am Fuße des alten Angerbrunnens Mangold wächst. Ich weiß nicht, ob man das ernten darf oder ob das nur zur Zierde ist. Ist mir aufgefallen. Also das sind so die neue Bepflanzung. Mangold am alten Angerbrunnen, meine Güte.
1: Ja, heutzutage wird ja auch in der Gestaltung bei den Gärtnern ja durchaus vieles auch, sagen wir, farblich eingesetzt. Früher hätte man das immer getrennt. Das eine ist eine Zierblume und das andere ist ein Gemüse oder wie auch immer. Das hat Gott sei Dank sozusagen nachgelassen. Man mischt das. Insofern ist Mangold mit seinen roten Blättern ja durchaus etwas, was natürlich auch dekorativ sein kann. Schöner wäre es natürlich, wenn von den 25 Brunnen in Erfurt die 25 20 auch ging, wenn es Sommer ist. Ja, aber wir schauen mal, wie das sich weiterentwickelt.
0: Das schauen wir immer, wie sich es weiterentwickelt in der Welt, in Erfurt und in Thüringen, eingeordnet von Sergei Lochthofen. Ich danke Ihnen recht herzlich, ich wünsche Ihnen eine angenehme Woche und bis zum nächsten Mal.
1: Ich habe zu danken und bis zum nächsten Montag. Tschüss. Tschüss.

Ihr hört den Freien Rundfunk Erfurt International und gleich habe ich einen Gast, der, naja, Hauptstadtkorrespondent ist, der ist ja Adelsexperte. Ob er Fußballexperte ist, das weiß ich nicht, weil ich ja kein Fußballexperte bin. Also ich weiß es nicht, ob er sich auskennt, aber er tut zumindest so und das ist ja oftmals sehr gefährlich.

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1: Das ist so. Spillip war das, Eloise, das letzte Gefecht, die hört den Freien Rundfunk Erfurt International. Und es breitet sich natürlich Nervosität aus, nicht nur, weil wir Anwürfe bekommen haben, wir seien ein linksradikaler Sender. Auch aus Berlin ist der Druck relativ groß, weil natürlich da auf Thüringen geschaut wird, wie ist die Entwicklung. Und ab und zu kommt er vorbei, der Hauptstadtkorrespondent, er vergibt natürlich Noten. Und da ist die Angst sehr groß, denn die Angst regiert und Druck ist immer da. Und deswegen freue ich mich nicht so sehr, aber ich habe großen Respekt vor unserem Hauptstadtkorrespondenten Pebert. Hallo Pebert.
2: Ja, schönen guten Tag, Herr Rose.
1: Nervosität, Angst, Druck, getrieben sein, ist das positiv? Bringt das Leistung in dieser Gesellschaft?
2: Ja, das kommt, also wenn man den momentan aktiven Akteuren zuschaut, also zum Beispiel meinen Medienfreunden Herrn Merz und Herrn Lindemann, dann ist es natürlich positiv irgendwie.

0: zum Faschismus wird. Ist das eine These, die du jetzt als Künstler raushaust, um Aufmerksamkeit zu bekommen, oder stehst du wirklich dahinter?
1: Ja, also natürlich als Künstler ist man immer, buhlt man immer um Aufmerksamkeit. Aber ich denke, das ist tatsächlich so der Fall, dass wenn keine anderen Griffmöglichkeiten mehr da sind, dann muss halt eben irgendwie da ein bisschen angezogen werden irgendwie. Und das hat dann faschistische Tendenzen, Auswirkungen, Konsequenzen.
0: Was Faschismus eigentlich ist und wie man das definiert, das würde jetzt zu weit führen, aber eine Faschisierung ist ja nochmal was anderes als Faschismus, oder?
1: Naja, die Frage ist natürlich, wohin geht der Vektor, wohin geht die Richtung?
0: Wir wollten eigentlich nicht über Fußball reden, dennoch kommt mir in den Sinn Brot und Spiele. Das, was ja Trump da abgeliefert hat, ich weiß nicht, ob er versteht, wo er, bei welcher Veranstaltung er da war, aber das war ihm wahrscheinlich egal, oder? Es war klar, er kriegt die Aufmerksamkeit, er hat die Kontrolle und er hat die Macht und er ist schamlos, wie immer.
1: Ja, natürlich. Also man muss ihm, glaube ich, nur sagen, wie viel Zuschauer er hat, und dementsprechend aktiviert ihn das denn. Und ich denke mal, gestern wird er schon irgendwie 1 bis 2 Milliarden Zuschauer gehabt haben, vielleicht sogar mehr.
0: Und wie viele davon haben ihn verachtet, was glaubst du? Was ja dann egal ist, weil das ist ja auch...
1: Das ist in der Aufmerksamkeitsökonomie völlig egal, ja. Es waren halt eben 3 Billionen Zuschauer.
0: Wie viel?
1: Englische Milliarden, da muss man auch immer von der kleinen und der großen Treppe sprechen, da gibt es ja viele Missverständnisse.
0: Billion ist bei uns Milliarden.
1: Genau, eine Billion ist eine Milliarde und eine Trillion ist bei uns eine Billion, also da muss man immer sehr vorsichtig sein. Das nennt sich, glaube ich, die große und die kleine Treppe, und das sind also unterschiedliche Benennungen.
0: Aber die Nullen sind immer die gleichen, ist nur ein anderer Name.
1: Genau.
0: Und eine Milliarde sind wie viel? Oh Mann, das sind 100 Millionen.
1: 1.000 Millionen.
0: 1.000 Millionen.
1: Eine Milliarde sind 1.000 Millionen.
0: Ja,
1: das würde man im amerikanischen Raum die Billion nennen.
0: Ah ja. Man kann sich ja schwer vorstellen, das ist ja die Abstraktionsfähigkeit, unsere Vorstellungskraft hat die Grenzen, die muss ja Grenzen haben, oder? Sonst würden wir ja explodieren und kaputt gehen.
1: Also unsere Vorstellungskraft wird gerade etwas über Gebühr ausgedehnt. Ich kann mich erinnern, als ich ein kleiner Junge von 9 Jahren war, da war halt eben der Mann ist Millionär. Und das war halt eben jemand, der unvorstellbar reich war. Und irgendwann wurde es dann zum Milliardär. Und jetzt müssen wir uns bald an die Trillionäre oder was auch immer gewöhnen.
0: Die Erzählung, und das war auch in deiner Kindheit so, in meiner auch, reich zu sein, viel Geld zu haben, scheint ja attraktiv zu sein, obwohl es klar ist, ne? Weil jetzt am Wochenende habe ich 3 Groschenoper nach 30 Jahren mal wieder gesehen, und da sagt der Brecht auch, eine Bank auszurauben ist das eine, aber eine zu gründen, das ist das Verbrechen. Das heißt, Reichtum, die Verteilung von Reichtum ist eigentlich die große Ungerechtigkeit, aber trotzdem streben die Menschen danach, reich zu sein, oder viele, es scheint attraktiv zu sein. Woher kommt diese Erzählung, obwohl es verknüpft ist mit Ausbeutung und mit Ungerechtigkeit?
1: Naja, also erstmal hat ja Brecht nicht gesagt, dass das wahre Verbrechen ist, die Bank auszurauben. Er hat ja nur gesagt, was ist das Ausrauben einer Bank gegen die Gründung einer Bank? Also er hat nur gesagt, das eine ist sozusagen doch irgendwie, bringt wesentlich mehr ein als das andere und ist natürlich auch risikofreier.
0: Ah.
1: Aber er hat es natürlich nicht direkt als Verbrechen benannt, aber konnotativ hat das natürlich, steht das natürlich im Raum.
0: Es steht im Raum, und wir wollen ja nicht gleich alle Patronen des Kapitalismus verschießen, sondern wir wollen ja auch ein bisschen tanzen und uns die neueste Musikentwicklung anhören. Einer von denen ist Absilon, der mit Collas zusammen ein Stück gemacht hat, und der verdient Aufmerksamkeit. Ihr hört den Freien Rundfunk Erfurt International, und als Gast und als Co-Moderator, Mitmoderator, Überwacher ist Pebert im Studio.

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0: Absalon, sagst doch schon, warum du eigentlich hier bist. Also das ist, was ich nicht mag, dieses Drumherum-Gerede und ich tauche mal auf, will mal ein bisschen gucken. Schön, dass wir uns wiedersehen. Im Grunde ist es doch jetzt eine Kontrolle und du kannst es doch sagen. Sprich's doch einfach aus.
1: Naja, ich bin von den, wir nennen sie Overlords, aus Berlin geschickt worden, weil die sich um Erfurt und um Radio frei Sorgen machen, Herr Rose, auch um Sie persönlich.
0: Aha, wieso?
1: Man sagt sich in Berlin, dass es hier irgendwelche linksradikalen Tendenzen gibt bei Radio frei.
0: Über welches Medium informieren Sie sich denn?
1: Das sind gar keine Medien, das sind... Also. Sehr ernstzunehmende Gerüchte, die in Berlin umhergehen.
0: Aha, ach so.
1: Und ich bin hier beauftragt, mal nach dem Rechten zu sehen, Herr Rose. Und jetzt äußern Sie sich mal dazu.
0: Nee, mache ich nicht. Es gab ja eine Anfrage, bevor der Artikel bei News erschienen ist, über die linksradikalen Radios. Und wir haben nicht darauf reagiert, weil es ja tendenzielle Fragen waren. Aber die Diskussion bettet sich natürlich ein in die Diskussion darum, was Kunst, was Medien dürfen, was linksradikal ist, was Aufruf zur Gewalt ist. Und das ist das nächste Thema, was Sie auch schmerzen wird, weil in den Zeiten, als Sie in einer Punkband gespielt haben bei Bertz Rache, haben Sie auch einen Song gesungen, alle Nazis spenden Blut. Die Frage, würden Sie das heute nochmal so machen? Was hat das mit Fußballmännern zu tun? Und wieso hören wir jetzt ein langes Stück, und zwar ein sehr langes Stück von Danger Dan, Keine Angst. Der Hintergrund ist der, dass Danger Dan und Igor Levit eingeladen worden ist in die Anstalt, in diese Kabarettsendung, 100. Sendung. Dann hat die ZDF-Intendanz ihn und Igor, also Danger Dan und Igor Levit ausgeladen. Die Sendung hat trotzdem stattgefunden, die haben sich positioniert dazu. Und ein Typ in einem Kommentar unter dem Video von Danger Dan, Keine Angst, hat geschrieben, ach danke, liebes ZDF, dass ich auf den Song aufmerksam geworden bin. Und einen schönen Kommentar, den es auch dazu gab, hören wir gleich nach dem Song, damit ihr wisst, worum es geht. Die Ausladung von Danger Dan und Igor Levit bei der Sendung Die Anstalt hatte eben folgenden Song, nicht zur Folge, sondern der Grund. Diesen Song wollten sie bringen. Wir hören uns an, damit ihr wisst, wovon wir reden und ihr auch redet darüber. Viel.
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0: Niemals in die Angst gehen. Keine Angst, hat meine Therapeutin gesagt. Und sie hat natürlich recht. Habe ich jetzt Angst vor den Konsequenzen, dass wir bei Radio Frei dieses Lied spielen? Habe ich Angst vor Einschüchterung? Es gab einen Artikel von Nios, wir wurden als linksradikales Radio bezeichnet. Das sind natürlich Einschüchterungsversuche. Und auch das ZDF hat diesen Song eben nicht ausstrahlen lassen. Die waren eingeladen. Igor Levit, Danger Dan zur 100. Ausgabe von der Kabarettsendung Die Anstalt. Der Song hat deswegen natürlich Aufmerksamkeit erregt. Das wäre dann irgendein Lied, ein langes Lied auf dem Pianoalbum, was im September erscheint von Danger Dan. Es hatte eine wahnsinnige Aufmerksamkeit und dass das vielleicht auch ein Move, ein Twist ist, über den wir gleich sprechen, könnte sein, dass es ein sehr guter PR-Trick ist, ist es wahrscheinlich nicht. Pebert, du bist aus Berlin angereist, um die Dinge zu klären. Du magst Danger Dan musikalisch nicht so, also bist jetzt nicht unbedingt Fan?
1: Ja, nee, also nicht unbedingt, aber es, also ich würde dem Lied schon eine Relevanz einräumen. Das hat ja Danger Dan schon öfter. Also musikalisch holt mich das nicht hinterm Ofen vor. Aber ich glaube, das ist auch nicht unbedingt die Absicht des Lieds.
0: Ist das von der Kunstfreiheit, von der Pressefreiheit gedeckt oder ist das Aufruf zur Gewalt, zur Lynchjustiz oder wie diese Vorwürfe lauten?
1: Nee, also ich hab da keinen Aufruf zur Gewalt drin gehört. Ich habe eigentlich nur einen Aufruf zum wie soll man sagen, rechtlich korrekten Widerstand habe ich da mehr gesehen. Also dass man halt eben vorsichtig sein soll und alles beobachten soll, alles auch dokumentieren soll, aber gleichzeitig irgendwie vorsichtig sein soll mit den digitalen Endgeräten, dass man sich selber halt eben möglichst nicht angreifbar macht. Aber ich habe da, also beim Aufruf zur Gewalt, da kenne ich schon andere, die da etwas deutlicher sind.
0: Wie zum Beispiel Slime, also eine Punkband aus den 70er oder 80er.
1: Ja, genau.
0: Die in Wir wollen keine Bullenschweine, das war direkter Angriff auf Staatsdiener, was es ja hier in dem Fall nicht war, obwohl da die Hammerbande gegrüßt wird und naja, man kann das also verstehen. Interessanter als den Song finde ich ja die Debatte darum und die ist interessant, weil zum Beispiel ein Kommentator von der Taz eine fragwürdige Antifa-Romantik in den Raum stellt im Kommentar und sagt, das ist verständlich, dass das ZDF dem keine Biene bieten wollte, also dem keine Bühne bieten sollte. Und der Spiegel ist stabil und sagt, dass der Intendant des ZDF anfängt, antifaschistische Lieder zu zensieren, ist leider ein furchtbares Zeichen. Ich hätte es eher umgedreht gedacht, oder?
1: Nee, Moment, aber der Spiegel, der zitiert ja Danger Dan hier, ne? Das ist ja ein Zitat. Und bei der Taz,
0: das ist genau das, was man von der Taz erwarten kann, Herr Rose. Ach so, das ist gar kein linkes Medium?
1: Nee, also nicht, dass ich wüsste.
0: Ach so, ja. Und es gibt sogar schon einen eigenen Wikipedia-Artikel über diesen Song. Die Debatte darum in den Kommentarzeilen war ja auch, finde ich, noch interessanter als alles drumherum. Und eine Claudia Wangerin schreibt, da ging es um den Song von Slime, der ja auch natürlich nirgend gespielt wurde, im Radio, auch nicht im Öffentlich-Rechtlichen. Wir wollen keine Bullenschwänge, ging es hauptsächlich gegen Staatsdiener. Dieser Song, also Keine Angst von Danger Dan, richtet sich hauptsächlich gegen kleine Nazi-Prolls, die zum Beispiel bei ihren Arbeitgebern geoutet werden sollen, weil Arbeitgeber ja die besseren Menschen und völlig immun gegen rechte Ideologie sind. Wenn wir nicht gerade von Müllermilch oder Tesla in Brandenburg reden, da werden die Geouteten wahrscheinlich gleich zu Vorarbeitern befördert. Das Lied drückt doch zumindest ein gewisses Restvertrauen in die Wirtschaftselite dieses Landes aus. Steile These, aber sie schreibt Antifaschismus minus Antikapitalismus. Insofern ist es vielleicht ein besonders raffinierter Coup von Linksgrün-Versifften, also denen, die es da vermeintlich geboten haben, das Lied nicht im Öffentlich-Rechtlichen zu präsentieren. Sonst würde es nur die Anti-Establishment-Attitüde der Rechten stärken. Das ist jetzt sehr um die Ecke gedacht. Also man könnte sagen, das Ausladen war eigentlich ein guter Move, um den Rechten die Munition zu nehmen, zu sagen, seht ihr, das ist staatstragender Antifaschismus, das ist linksradikales im Öffentlich-Rechtlichen. So verstehe ich das. Wie verstehst du das?
1: Na, sagen wir mal, es gibt eine dunkle Seite von mir, die versteht halt eben... Die würde sagen, dass halt eben auch Danger Dan und Igor Levit Bestandteil des Establishments sind. Die haben beide wahrscheinlich ein ganz angenehmes Einkommen und ein schönes Leben und vielleicht auch ein Haus in Italien und auf diesem Standpunkt sagt man dann, naja, also das wollen wir schon alles irgendwie schön behalten und die Gemütlichkeit, die mögen wir gerne, aber es soll halt eben keine Nazis geben. Und von daher würde ich die These dieses Leserbriefs oder dieser Frau schon zu großen Teilen unterschreiben.
0: Also was meint denn Antikapitalismus minus Antifaschismus? Nee, oder? Ja. Nee, Antifaschismus minus Antikapitalismus.
1: Ja.
0: Also es ist nicht antikapitalistisch, weil die These, und das haben wir eingangs gesagt, wenn die ganzen Nazis nur weg sind, wenn die Faschisierung aufhört, wenn wir die Strukturen bereinigt haben, dann kann die Marktwirtschaft, der Kapitalismus mit Rechtsstaat und Demokratie gut funktionieren.
1: Ja, genau.
0: Und sie sagt, nee. Das ist, so einfach ist die Rechnung nicht. Antikapitalismus und minus Antifaschismus.
1: Damit sind wir ja wieder beim Anfang des Gesprächs mit der Faschisierung und den faschistischen Tendenzen des Kapitalismus. Also kann man den Kapitalismus schön machen oder ist der Kapitalismus an sich in letzter Instanz eine sehr hässliche Angelegenheit?
0: Eine hässliche Angelegenheit, die sich faschisieren muss, wenn die Krise da ist. Das ist ja deine These.
1: Ja, genau.
0: Also ist im Antifaschismus ist es im Grunde systemstabilisierend. Wäre der Umkehrschluss.
1: Dazu sage ich jetzt nichts mehr, Rose.
0: Das würde jetzt so, ja, aber das ist ja Brainfuck oberster Güte, weil du ja denkst, ja, gegen Nazis zu sein, das ist ja erstmal total korrekt, oder?
1: Ja, genau. Ja.
0: Wir hören jetzt einen Song von dir, von deiner Band Bert's Rache. Ich weiß nicht, ob der jemals im Radio gelaufen ist. Wir spielen ja auch dieses Lied von Danger Dan unter Dokumentationszwecken, um darüber zu reden. Der ist aus den 90ern.
1: Ja, es ist sozusagen ein Aufruf zur Gewalt aus den D-Mark-Zeiten noch.
0: Mhm. Ich weiß nicht, der ist wahrscheinlich nie im Radio gelaufen und ist noch härter als der Song Keine Angst von Danger Dan, weil da, das ist, ob das nun ironisch, lakonisch gemeint ist. Wir hören den Song und dann frage ich dich, ob du den wieder so singen würdest. Jeder Nazi spendet Blut von Bert's Rache.

0: Bert's Rache, jeder Nazi spendet Blut, am Gesang, nee, nochmal nicht. Am Gesang, Bebert, du hast damals gesungen und gleichzeitig Schlagzeug gespielt?
1: Nee, bei dem Lied habe ich gesungen und Gitarre gespielt.
0: Ah ja, das war... War das ein eindeutiger Aufruf zur Gewalt? War das Kunst? War das damals in den 90ern von der Kunstfreiheit gedeckt? Ist es heute das noch von der Kunstfreiheit gedeckt?
1: Es ist, denke ich mal, von der Kunstfreiheit gedeckt. Ich bin zwar kein Rechtsanwalt, aber es ist, setzt sich halt eben mit einem Phänomen auseinander. Es setzt sich künstlerisch damit auseinander, wie auch immer man dazu steht. Der Satz, jeder Nazi spendet Blut, ab 7 Liter ist er gut, der stammt von einem leider mittlerweile verstorbenen gemeinen Friedrichshainer, der das mal auf dem Festival gesagt hat. Ich habe den Satz dann aufgenommen und habe halt eben meiner Verzweiflung zum Ausdruck gebracht, dass es halt eben bei gewissen Nazi-Gruppen nicht mehr darum geht, durchs Gespräch irgendwo hinzukommen. Und man sieht es ja schon auch bei vielen protofaschistischen Akteuren, dass die einfach ganz offen irrational sind. Und da habe ich dann den Schluss draus gezogen, dass wenn halt eben es keine rationale Herangehensweise mehr gibt, aber die Leute trotzdem natürlich unverhohlen aggressiv sind, dass man dann eigentlich nur noch einen Ausweg hat.
0: Mhm. Ja. Das war der künstlerische Ausdruck von Bert's Rache, eine Punkband aus Berlin aus den 90ern. Jetzt hören wir abschließend zu dem Themenblock. Hier kommt die Kaltfront von Sterne, die auch singen, ihr seid gewalttätig, während wir nur singen. Und danach geht es um die neue Härte. Es geht um den neuen Faschismus und es geht um ein Interview mit Eva von Redeker, die sagt, es gibt einen neuen Faschismus und darüber reden wir gleich. Vorher ein Stück von Die Sterne, die Kaltfront.

0: 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Es ist heiß und die Stadt hat gerade Besuch, den sie sich nicht ausgesucht hat, den AfD-Bundesparteitag. Die Konferenz, bevor es zu spät ist, versucht in genau diesen Tagen wissenschaftlich zu fassen, was gerade passiert. Mit dabei Eva von Redeker, Philosophin, Autorin von Dieser Drang nach Härte. Ihr Thema? Phantombesitz. Die Logik, mit der man beweist, dass einem etwas gehört, indem man es kaputt macht. Bei Femiziden, bei Fossilenergie, beim Rechtsruck insgesamt. Carsten Rose hat mit Eva von Redeker gesprochen, am Kabeltrommeltisch in der Sonne.
1: Ich musste letztens an dich denken, als ich was repariert habe. Da habe ich Gaffertape gesucht und dann kam farbiges Gaffertape in verschiedenen Farben und das blaue Gaffertape ist mir so untergekommen. Da dachte ich an den Flohmarkt, wo du diese Devotionalien gesucht hast, oder bist du einfach auf die gestoßen, auf diesem Markt?
2: Ich bin einfach drauf gestoßen, es lag an den Ständen aus, halt so Wehrmachtsmemorabilia, und erst habe ich es gar nicht gecheckt, warum da immer diese blauen Pflaster drauf sind, und dann so, ja klar, da drunter ist das Hakenkreuz. Und das hat mich irgendwie so umgehauen, dass irgendwie so diese Naivität, so wie so ein Kind, was sich die Augen zuhält und denkt, man sieht's nicht. Also so, wir decken das eindeutige Symbol ab, dann ist alles okay, so. Und ich glaube, das zeigt schon ein Problem, das ich mit der derzeitigen Debatte habe, dass man das Gefühl hat, man muss immer gucken, ob es haargenau so aussieht wie vor 80, 90 Jahren, um von Faschismus zu reden. Und ich glaube, das ist nicht die beste Art, das zu analysieren. Zumindest als Philosophin will man irgendwie immer eine Definition und nicht diese Art von genauer Analogie.
1: Wir wollen ja wissen, was das Böse ist, dass man es schnell wegmachen kann. Ich habe so gedacht, mit dem Gaffertape könnte man die Welt reparieren oder alles zukleben, abkleben. Haut leider nicht hin, oder?
2: Ich finde das super schön, wie du das Bild jetzt weiterentwickelt hast, weil, also wenn man das Gaffertape nicht in lauter kleine Stücke zerschneiden würde, um die Dinger abzukleben, könnte man es zum Reparieren verwenden. Und so ganz groß gedacht, glaube ich auch tatsächlich, dass je mehr Macht wir mobilisieren, um den wirklichen Krisen zu begegnen, um die Welt zu reparieren, desto weniger Mühe haben wir auch mit diesen überall wieder aufkommenden Nazi-Symbolen. Ja? Also ich glaube, es gibt einen Zusammenhang zwischen einer zerbrechenden Gesellschaft und einem aufkommenden Rechtsruck. Und als Antifaschistin können wir nicht nur uns darauf fokussieren, so die rechten Akteure zu stoppen. Aber das heißt nicht, dass man das nicht trotzdem machen muss.
1: Faschismus, Nationalsozialismus, was ist das, wogegen wir kämpfen? Fängt ja bei der Sprache schon an. Und du hast gesagt, dass die Sprache, mit der wir über den Faschismus reden, kaputt gegangen sei. Was ist da kaputt gegangen?
2: Ich habe die Beobachtung in den letzten Jahren, dass das, also erstens, dass wir eben immer versuchen, uns über Vergleiche speziell zum deutschen Faschismus, von dem ich auch ab 41 eher sagen würde, es war ein Totalitarismus, zu vergewissern, womit wir es zu tun haben. Immer im Vergleich. So, und das ist auf zwei Arten, scheint mir, völlig aus dem Ruder gelaufen, wo entweder sich alle gegenseitig Nazi nennen. Also wurde sozusagen, ne, das hatten wir, und in Corona, das hat man auch so im Feminismus, ja, man verdächtigt irgendwie die Patriarchen, dass sie so halbe Nazis seien, die Feministinnen werden aber auch Feminazi genannt. Und so, also wenn man das so anfängt, hin und her zu schmeißen, nimmt es ja auch in Ukraine, Russland, ja, alle nennen sich gegenseitig Faschist, dann bedeutet der Begriff gar nichts mehr. Im Zweifel nutzt es dann auch nur ab, und die Leute denken so, ja, egal, nenn mich halt Nazi. Also wie Trump ja auch neulich zu Mamdani sagte. Und das andere, wie es kaputt gegangen ist, scheint mir, dass es so eine Überempfindlichkeit gibt, dass man mit jedem Vergleich angeblich die jetzige Situation gleichsetzt mit früher. Also wenn ich sage, die Tatsache, dass Trump bestimmte Bücher verbietet, die nicht unterrichtet werden dürfen, feministische, antirassistische, das ist wie die Bücherverbrennung, dann sagen natürlich alle, Eva, spinnst du? Es kommt doch jetzt nicht als nächstes die Endlösung. Aber trotzdem ist es meiner Meinung nach eine autoritäre, grenzwertig faschistische Politik, und vor der wir nicht erst warnen können, wenn es zu spät ist.
1: Meinst du die Banalisierung, dass jetzt mal sagt, wenn man alle als Nazis beschimpft, dass dann banal wird? Andererseits denke ich so, naja, Hannah Arendt, Banalität des Bösen, so, es sind nicht die Dämonen, die Nazis, die man mal weg oder zukleben kann und dann sind sie weg?
2: Nee, also ich glaube, dass die Sprache banal wird, heißt ja gerade, dass wir die tatsächliche Banalität nicht mehr benennen und entlarven können. Dass es uns schwerer fällt, was Gehaltvolles von was Oberflächlichem zu unterscheiden. Und ich glaube, dass wir das gerade, also dass wir da auch generell gerade in der Krise stecken, dadurch, dass so viel Simulationen, so viel künstliche Bilder, falsche Fakten kursieren, dass ohnehin immer mehr dieser Eindruck entsteht, man kann sich so seine Wirklichkeit aussuchen. und sich auch gar nicht mehr darüber verständigen. Und das, also nach Hannah Arendt ist eine Sprache banal, die gar nicht mehr mit der Welt zu tun hat, die sich gar nicht mehr vorstellt, was man eigentlich tut, die einfach so austauschbar irgendwas behauptet.
1: Du hast geschrieben, dass wir im Wettrennen um die Zerstörungsfähigkeit sind. Das habe ich nicht ganz verstanden. Also Wettrennen um die Zerstörungsfähigkeit. Wer zerstört was und wer rennt da mit wem um die Wette? Und was ist das Ziel?
2: Ja, ich glaube, das war in dem Fall besonders bezogen auf sehr mächtige Akteure, also sowas wie Trumps neue imperialistische Politik. Ja, wo man das Gefühl hat, der im Iran, da wird einfach sofort kaputtgeschossen. Es wird gar nicht mehr, nicht, dass das besser wäre, aber erobert, ja. Oder ich habe auch den Eindruck, dass diese neue KI-Technologie wirklich damit wirbt, dass sie einen Energiehunger hat, der die Zukunft des Planeten zerstört, ja. Und das scheint vollkommen irrational. Und man hat auch manchmal das Gefühl, man kann sich nur noch die Augen zuhalten, weil es alles keinen Sinn macht. Aber es gibt auch wieder von Hannah Arendt so einen Schlüsselsatz, den ich ganz wichtig finde, wo sie sagt, Zerstörung ist die Extremform von Besitz und Macht. Also wenn ich in der kürzestmöglichen Zeit beweisen will, dass mir was gehört oder dass ich die Macht habe, dann mache ich es kaputt.
1: Und ach so, wenn ich die Macht habe, das zerstören zu dürfen, dann gehört es mir, obwohl es mir vielleicht gar nicht gehört.
2: Genau. So. Und das ist, glaube ich, also in der westlichen Moderne heißt Eigentum, dass ich damit machen kann, was ich will. Das ist gar nicht immer so. Das ist im Feudalismus nicht so. Es ist in anderen, also indigenen Gesellschaften nicht so. Und gerade wenn ein Besitzanspruch brüchig ist, du nicht weißt, dass es deins ist, du heimlich vielleicht weißt, es ist nicht deins. Auch so weißt du zum Beispiel an patriarchaler Gewalt. Eigentlich weißt du, die Frau ist frei und wenn die sich trennen will, dann geht die. Aber wenn ich sie geschlagen habe, dann war es wohl meine. Also das ist diese Logik, mit der man dann gerade die Zerstörung inszeniert, um einen bodenlosen Besitzanspruch zu untermauern. Und das wird in einer Welt, in der wir gerade leben, wo viele gar nicht mehr glauben, dass es eine Zukunft gibt, immer verlockender, weil dann die Zeitspanne eben so kurz ist, dass man gar nicht weiß, wie es weitergeht. Aber man hat in der Zerstörung bewiesen quasi, dass es das eigene ist. Das scheint mir gerade eine große Bedrohung unserer Gesellschaften.
1: Also Femizide sind zum Beispiel eine Form von Phantombesitzverteidigung, wie du das sagst. Die Frau gehört mir nicht, das gehört mir nicht, aber ich habe die Deutungshoheit und habe den Anspruch und das mache ich es lieber kaputt, bevor es mir weggenommen wird.
2: Es sollte mir gehören und im Zweifel beweise ich das, indem ich kaputt mache. Ich glaube auch, dass das vielleicht ein bisschen hilft, um auch so rechte Narrative zu entzaubern, ja, wenn die sagen, wir holen uns unser Land zurück. Ich glaube, damit meinen die vor allem, wir wollen es selber zerstören.
1: Klingt total absurd, oder?
2: Ja, aber ich glaube, es gibt ja einen Grund, warum wir auf der anderen Seite stehen. Das ist eben auch absurd. Aber in einer Welt, in der viel aus den Fugen ist, hat manchmal das Absurde so eine Verlockung.
1: Jetzt kriege ich das mit dem Kapitalismus nicht so richtig zusammen und diesen technopolitischen Komplex. Also du hast gesagt, Faschismus wird von einem technopolitischen Komplex vorangetrieben. Also Kapitalisten wollen ja Geld verdienen. Die können ja nicht die Lebensgrundlagen zerstören. Die müssen ja eigentlich clever, smart sein. Du sagst, das Gegenteil ist der Fall. Die wollen trotzdem alles zerstören. Ist doch unlogisch.
2: Ja, aus einem Interesse an der Welt gesehen ist es unlogisch. Aber der Kapitalismus, der Dinge produziert und investiert, um in der Zukunft Gewinn zu erzielen, ist nicht der, den wir im Moment haben. Das ist im Grunde ein altes Bild von einem funktionierenden Markt, industriellem Kapitalismus. Derzeit haben wir einen Kapitalismus, der eigentlich nur noch darum wetteifert, Risikokapital anzuziehen. Also die entscheidenden Firmen, ja, 7 der marktstärksten Firmen, also der 10 marktstärksten Firmen sind aus dem Tech-Sektor und spekulieren um die Wette in diese neue KI-Technologie. Die haben alle gar kein Geschäftsmodell, wo irgendwie klar ist, wann die Geld verdienen, sondern es geht nur darum, dieses hochvolatile Investitionsunsummenkapital anzuziehen und das tut man dann im Zweifel mit hanebüchenen Mythen. Und ich habe schon den Eindruck, dass da eben gar nicht Gewinn, sondern auch Steuerungsmacht akkumuliert wird. Dass sozusagen immer mehr auch über Datenbesitz, über Plattformen wie zum Beispiel Palantir, Infrastrukturen, die man benutzen kann, um Menschen zu beherrschen, entstehen eher als eine Gewinnsuche. Und das macht wieder mehr Sinn, wenn man sich das vorstellt mit diesem, wenn es eh keine Zukunft gibt, dann macht es auch keinen Sinn, in die zu investieren. Ja?
1: Also ist das die Weiterentwicklung des Casino-Kapitalismus, Aufblähung von Blasen, ist das noch weiter gedacht?
2: Ja, und das ist eigentlich ein ganz klassischer Gedanke. Also die Frankfurter Schule, so die Theorierichtung, aus der ich bisschen unter anderem kommen. Die haben schon in den 30er Jahren gesagt, dass eine wichtige Bedingung des Faschismus war, dass es Monopolbildungen gab. Also eine Form des Kapitalismus, in der nicht mehr zumindest in der Konkurrenz entscheidet, wer das bessere, billigere Produkt hat, sondern du eben einfach der Einzige bist, der das anbietet und dann kannst du erpressen. Und diese Monopolisierung sehen wir zum Teil über Patentrechte, zum Teil einfach über schiere Größe derzeit auch wieder. Und das ist, glaube ich, also auch aus einer kapitalismusinternen Sicht, könnte man sagen, ein Problem.
1: Also das heißt, die Oligopole, wenn dann, also es muss alles tot, der Markt muss tot sein und dann sind nur noch ein paar übrig. Das hat dann nichts mehr mit Markt zu tun, aber ja eigentlich auch nichts mehr mit Kapitalismus, oder doch?
2: Ja, ist die Frage, wie man das dann nennt. Ne? Man kann es Monopolkapitalismus nennen. Peter Thiel, ne? Dieser Großinvestor-Rechter in den USA, der hat diesen Satz auch wirklich ausgesprochen. Competition is for losers. We aim at monopolies. Also die Konkurrenz ist für Versager. Wir zielen auf Monopole bei Firmenneugründungen.
1: Ganz offen.
2: Ganz offen, ja.
1: Ja. Also man kann es eigentlich alles nachlesen und sich anschauen, oder? Ja. Nicht versteckt.
2: Siehst du, das meine ich mit diesem technokapitalistischen Komplex.
1: Ja, verstehe. Also nochmal zu der Sachherrschaft. Ne? Also diese Konzeption der absoluten Sachherrschaft, die sich im Laufe von Kolonialismus, Kapitalismus herausbildete, inspiriert den heutigen Faschismus. Also was, das hat dann direkt mit Sachherrschaft zu tun. Und das ist, warum ist es dann Faschismus? Man könnte sagen, es ist nur böser Kapitalismus. Ab wann wird es dann Faschismus?
2: Faschismus wird es, wenn diese Logik der vollen Verfügung, dass ich auch kaputt machen darf, aus der wirtschaftlichen, aus der Ebene, wo es wirklich um Dinge geht, in die sozialen Beziehungen übertragen wird. Also wenn man denkt, es gibt Menschengruppen, die es mir zusteht, kaputt zu machen. Oder Politik, Regierung als solche heißt eigentlich verfügen über Sachen. Und das ist dann, also ja, das ist diese Übertragung der Eigentumslogik als faschistische Regierungsform.
1: Ach so, ist also nicht mehr nur ein reines Wirtschaftssystem, sondern da geht's in die Art und Weise, wie wir um Rechtsstaat, um Demokratie, es geht um die Gesellschaft dann letztlich.
2: Ja. Ich finde, das ist auch eine gute Art, um zu beschreiben, wie rechte Parteien antidemokratisch sind, auch wenn sie Mehrheiten auf ihrer Seite haben, vielleicht auch Volksabstimmungen abhalten, wenn die Idee haben, dass die Volksabstimmung nur dazu da ist, auszusuchen, wem der ganze Laden gehört, sozusagen stellvertretend für das Kollektiv, dem das gehört und der dann grenzenlos machen kann, was er will, dann hast du ein völlig anderes Regierungsmodell als eine Demokratie, die versucht, zwischen ganz verschiedenen Interessen zu vermitteln, Minderheiten zu schützen, Kompromisse, auch einfach neue Ideen zu finden, sondern wo man sagt, nee, es kann, der Laden funktioniert nur, wenn einer durchregieren kann, wir entscheiden jetzt mal, wer das ist. Das ist aus einer spezifischen Sicht zutiefst antidemokratisch, auch wenn es plebiszitär ist.
1: Nochmal zu dieser Härte. Also das Buch heißt ja dieser Drang nach Härte. Über den was meint das, der Drang nach Härte? Und
2: ja, ich meine das auf zwei Ebenen. Einmal, dass ich einfach so ganz allgemein beobachte, dass es so eine Grundstimmung gibt, die meiner Meinung nach auch zutrifft, dass die Verhältnisse irgendwie härter werden. Also dass man mehr kämpfen muss ums Überleben, das wird alles teurer. Irgendwie kämpfen alle so mit härteren Bandagen und aus einem Ausfall der Zukunftshoffnung und der Hoffnung, dass man sich mit Zärtlichkeit und Solidarität durchsetzen kann oder mit Anstand. So, und dann gibt es aber eine spezifische Art, wie rechte Mobilisierung darauf reagiert, nämlich indem sie gar nicht versuchen, die Dinge so zu gestalten, dass es weniger hart ist, dass auch die Schwächeren geschützt sind, sondern indem sie sagen, ja, so ist halt das Leben. Recht des Stärkeren, sagen wir schon immer, wenn du schwach bist, letzten beißen die Hunde. Aber wir machen dir ein Angebot, wie du da drin eine ultimative Härte entfesseln und für deine Zwecke benutzen darfst. Also zum Beispiel, du kannst jetzt dafür sorgen, dass hier diese anderen Leute aus dem Land geschmissen werden. So, das ist das Angebot der größeren Härte, das einen ablenken soll, vergessen macht, was man vielleicht alles so an alltäglichen Zumutungen auszuhalten hat, die auch keine so gute Geschichte ergeben. Das rockt irgendwie nicht so. Und dann ist es so wie eine Aufmerksamkeitsfesselung auf eine Portion Grausamkeit, die man als Entschädigung kriegt. Klägliche Entschädigung. Aber eben, wenn sonst kein Angebot gemacht wird, zieht das.
1: Ja. Und aus der Demütigung, aus der Beschämung wird dann eine Schamabwehr und Aggression. Ist einem wahrscheinlich folgerichtig, oder?
2: Ja, und du hast völlig recht mit der Demütigung. Wir leben ja in Verhältnissen, wo uns die ganze Zeit eingetrichtert wird, dass man selber schuld ist. Also, und ich finde auch, dass zum Teil, also diese Westarroganz in der Wende oft ja auch so funktioniert hat, den Ostdeutschen zu sagen, ihr wisst halt überhaupt nicht, wie man wirtschaftlich handelt, ihr macht, hängt euch nicht rein, ihr habt keine Ideen. So, da gibt's ja eine tiefe Demütigung, der man ausweicht, indem man versucht zu sagen, ja, ich streng mich an, ich mache alles richtig. Und wenn es dann trotzdem nicht klappt, ist natürlich der Weg sehr weit, wieder danach zu suchen, was eigentlich die gesellschaftlichen Bedingungen sind, an denen man scheitert und das auch zuzugeben, anstatt zu sagen, nee, ich muss mich nur gegen an denen da rächen und dann komme ich wieder auf den grünen Zweig.
1: Also diese Demütigung oder das Irrationale sitzt tiefer. Es geht also nicht jetzt um Wohlstand, um finanziellen Wohlstand, sondern irgendwie um Anerkennung, oder? Was ist das?
2: Ja, denn sonst müssten ja wirklich durchgängig die Allerärmsten nach rechts wandern. Dem ist ja nicht so. Es geht ja durch alle Schichten, aber oft ist es eher so die Angst vor einem letzten Rest an Statusverlust oder dass das, wofür man sich die ganze Zeit krummgelegt hat, plötzlich gar nicht mehr viel wert ist. So, aus diesen Affekten, aus diesen Verlustängsten entsteht dann eine Stimmung, die ganz empfänglich ist für diese Ersatzbesitztümer, wo einem jemand sagt, ha, das ist eigentlich deins, musst du dir nur zurückholen.
1: Nochmal, weil wir es schon angesprochen haben, die Klimakrise und diese fossilen Besitzansprüche, die ja so zerstörerisch sind, wo man sagt, also es geht eigentlich gegen den Kapitalismus und gegen alle die Lebensgrundlagen, aber trotzdem ist das auch so ein Identitätsding, wir wollen weiter Verbrenner, was hast du geschrieben, Drive-By, nee, Drill, Baby, Drill und so, kannte ich gar nicht und so. Also so diese Vernarrtheit nach den Fossilen, kommt das auch daher?
2: Ja, also dieses Drill, Baby, Drill, also so Hauptsache bohren, Baby, das hat erst Sarah Palin gesagt in dieser Tea-Party-Bewegung, also der rechtspopulistischen Bewegung in den USA, und dann hat Trump das aufgegriffen, auch in seiner Antrittsrede jetzt wiederholt, und das ist einfach so ein triumphaler Gestus der fortgesetzten Fossilschürfung, ja, also selbst und ja zum Teil auch gegen Marktinteressen. Also Trump hat neulich Milliarden an totalen französischen Energiekonzernen gezahlt, damit die kein Windkraftwerk bauen. Nur sozusagen einfach so, nur um diesen Fetisch aufrechtzuerhalten. Wir wollen nur diese eine Form von Energie machen. Und ich meine, ich glaube, dass irgendwas daran ist einfach so eine Art Erstarrung in der Vergangenheit. Irgendwas hat aber auch damit zu tun, dass der fossile Brennstoff eben einer ist, der viel besser passt in dieses explosive Eigentumsphantasma. So, das ist deins und das verbrennst du und danach ist es weg. Während so der Wind und die Sonne ist für alle da und müssen wir möglichst gut nutzen und danach ist es, scheint sie weiter und so.
1: Also, kommunistisch irgendwie, oder?
2: Es ist an sich ist schon einfach so kommunistischer, ja.
1: Und was ich auch nicht zusammen Elon Musk, der E-Mobilität und der total innovativ und der coole Typ mit dem coolen Auto, dass das so umgekippt ist. Hast du da eine Erklärung, wie das, also jetzt mal, das ist ja zum Ekelpatriarchen geworden.
2: Ja, also ich meine, erstmal glaube ich, ist wichtig festzuhalten, niemand wird als Faschist geboren, ja, also man wird dazu, so, das entsteht da immer in irgendeinem Punkt. Es ist ja auch, daran hängt ja auch Hoffnung. Ich glaube, wenn man das ein bisschen näher beobachtet hat, auch so die Praktiken, wie wahnsinnig schlecht die ganze Zeit die Mitarbeiter organisiert haben, mit was für einer autoritären Firmenstruktur er in seinen Firmenimperien reagiert und so, dann ist es ein bisschen weniger erstaunlich. Selbst mit diesen E-Autos, ja? Ja, E-Autos, aber er hat sie gebaut, sodass sie aussehen wie Panzer. Also wenn du dich, also so, das muss dann sozusagen super über kompensiert werden durch so ja, andere Härtesymbole. Und dann ist, glaube ich, sehr wichtig, diese wahnwitzige Ideologie, die es im Silicon Valley gibt, des Long-Termismus. Also diese Idee, dass es gar nicht ankommt auf das jetzige Leben, sondern man irgendwie in Millionen Jahren mit einer riesigen Trillionen Leute sollen zum Mars aufwandern. Das ist also eine zutiefst wahnhafte und auch nihilistische, also so dann, nichts bedeutet mehr was, ja. Alles, was jetzt ist, ist egal, Weltsicht. Und da gibt's, glaube ich, gar, also da muss, kann man nur spekulieren, was jetzt bei ihm individuell der Fall war, ne. So, manche sagen, er sei in der Pandemie ein bisschen verrückt geworden. Manche sagen, er sei nie drüber weggekommen, dass sein eines Kind trans geworden ist. Aber man muss ja vorher schon einen Hau haben, damit das dann auf die Art einschlägt, so. Und nicht einfach eine Weile eine Verunsicherung ist und man dann irgendwann mal wieder sich beruhigt.
1: Also sind das alles Kinder des Kolonialismus, patriarchale Strukturen und letztlich männliche Vorherrschaft, oder ist es so einfach?
2: Also Musk ist ja ganz konkret ein Kind des Kolonialismus oder Extraktivismus im Nachleben des Kolonialismus, weil sein Vater ja Diamantenminen in Südafrika hatte, ja, und der auch dann nochmal wieder in Namibia, was auch von Südafrika kolonisiert war, gelebt hat und so. Also da ist sicherlich einiges angelegt, so von diesem dieser Raubarroganz, so Plünderungsarroganz. Philosophen wollen ja immer abstrakte Begriffe, um möglichst viel auf einmal zu sehen. Nicht um einfach von der Welt wegzukommen, sondern um mehr Welt gleichzeitig zu sehen, ja. Und deswegen würde ich sagen, selbst wenn man das so aufreiht, Kolonialismus, Patriarchat, Kapitalismus, eine Sache, die die alle verbindet, ist eben, dass sie dieser bestimmten Form von Eigentum als Sachherrschaft, also von wir schneiden uns Stücke aus der Welt und mit denen dürfen wir machen, was wir wollen, dass sie sich darin treffen. Also der Kolonialismus ist eine Sachherrschaft über Land, Versklavung über bestimmte Menschengruppen, Patriarchat über, also was wir, also Sorgearbeit, ja, so. Und ich deswegen scheint mir dieser Nenner der Sachherrschaft, die eben zum Teil ja auch abgeschafft ist, zum Glück, und gerade dadurch aber von manchen, also vehement weiter verlangt wird. Und deswegen sage ich so, wenn es rechtlich abgesichert ist, ist es Sachherrschaft. Wenn es ein frei bodenloser Anspruch ist, ist es Phantombesitz. Das ist der Versuch, diese Begriffe zu haben, mit dem man dann ganz viel auf einmal sehen kann.
1: Was ich erstaunlich finde, dass dieser Phantomschmerz, das kann ich mir gut vorstellen, dass es so wehtut. Also wenn ältere Männer den nicht aushalten können, wie jemand gendert, so einfaches Ding, dass das offensichtlich ein echter Schmerz ist, wenn die Deutungshoheit weg ist. Und ich meine, ich merke ja selber, in mir steckt so ein kleiner Blockwarten, so ein kleiner Hausmeister, so ein kleiner Besserwisser und ich merke, es steckt alles in mir drin, das will ich gar nicht haben, aber es ist da durch Erziehung, durch Kultur und dann muss ich anfangen, mich mit mir selber auseinanderzusetzen und denke, oh, das tut eigentlich ganz schön weh. Also wir wollen den Schmerz nicht spüren, kann das sein?
2: Ja, ich glaube auch, weil man dann oft gar nicht die Hoffnung hat, mit der Schwäche und Labilität, die mit dem Schmerz einhergeht, noch ernst genommen und versorgt zu werden. Und ich muss sagen, ich finde diese Überforderung und Abwehrreaktion an sich gar nicht problematisch. Also dass jedes Lernen hat ja einen Wachstumsschmerz. So, ich teile das auch. Und natürlich kann es auch immer Punkte geben, wenn man sagt, nee, das finde ich jetzt Quatsch. So, und dann redet man eben weiter darüber, warum man das Quatsch findet. Das Faschistische ist ja nicht, dass man irgendeine emanzipative Forderung ablehnt, sondern dass man sagt, diese Leute müssen ausradiert werden. Ja, also da ist viel Platz. Und gleichzeitig, ich muss auch sagen, selbst ich, also auch wenn ich manchmal so ein bisschen so starrsinnige Abwehrreaktionen habe, mache oft die Erfahrung, wenn man mal länger redet mit den Leuten, die sich so Änderungen wünschen, die haben auch ein großes Ohr dafür, sich anzuhören, was die eigenen Schwierigkeiten damit sind oder was das aufbricht. Ja, und dann, da hat man plötzlich das Gefühl, ach, dann lieber mit denen und dieser leichten Zumutung als so mit dem Strom schwimmen, aber wer langsamer ist, den fressen die Haie. So, also ich, ja, und ich glaube auch, es ist für die Linke absolut wichtig, dass wir auch Politikformen entwickeln, in denen wirklich das bessere Leben aller und der Fortbestand des Planeten und die Reparaturumstellung der Wirtschaft auf größere Reparatur im Zentrum stehen, ja, und nicht sozusagen lauter partielle Emanzipationsansprüche. Das sehe ich auch so.
1: Die Eigentumsverhältnisse, was du beschrieben hast, in Sachstandswahrung, landen wir am Ende nicht, egal wie wir das nennen, bei Marx und in den Eigentumsverhältnissen, wem was gehört und dadurch auch klar ist, wer Macht hat. Also ist es nicht im Grunde, um es mal einfach zu wenden, damit ich es verstehe, es geht um Eigentum und es geht darum, wem was gehört, oder ist das zu einfach?
2: Das ist nicht zu, sowieso, die Wahrheit ist immer einfach. Also ich finde, dass diese Frage komplett zentral. Ich glaube aber, dass man sagen muss, es ist ja schon erstaunlich, dass in der Demokratie eigentlich wir die Macht hätten zu bestimmen. Also die deutsche Verfassung erlaubt ja sogar Vergemeinschaftung. Also es ist jetzt gerade letzte Woche nochmal erschwert, wollen sie es versuchen zu erschweren, aber verfassungsmäßig ist es erlaubt. Und es gibt keine Mehrheit dafür. Und deswegen fragt sich die Frankfurter Schule als Philosophietradition immer, wie kommt das, dass selbst die Leuten, die gar nicht das meiste Eigentum haben und deren Interessen das nicht widerspricht, trotzdem irgendwie diese Eigentumsordnung stützen. So, weißt du, das ist der eine Schritt, in dem man es komplizierter macht. Und meine Antwort ist immer zu sagen, bei Marx geht es um die Verteilung des Eigentums. Ich glaube, man muss noch mal gucken, was eigentlich die Form des Eigentums ist. Also was heißt es, dass mir was gehört? Und wenn man zum Beispiel mehr drauf setzen würde, zu sagen, wenn mir was gehört, dann muss ich das versorgen, reparieren, dann wären viele Formen zerstörerischen wirtschaftlichen Handelns gar nicht mehr möglich. Aber so niemandem würde sein Haus und sein Garten weggenommen werden. Ja, das wollen die Leute ja gar nicht kaputt machen. Aber auch dieser Nexus dann von, wenn das meine Frau ist, dann muss sie mir auch gehorchen, auch der hängt ja daran, was das meine heißt. Es kann ja auch heißen, mit der ich das Leben teile. So. Und dann ist da nichts mit Phantombesitz. So. Ja,
1: das ist immer mein Mann, meine Frau und mein Haus, mein Auto.
2: Ich glaube, das muss man sich jetzt auch nicht mühsam abgewöhnen, aber man kann sich halt fragen, was heißt eigentlich mein hier? Und wie schaffe ich das auch in Momenten der Verunsicherung, dann nicht zu glauben, durch Zerstörung das Meinen besiegeln zu können.
1: Ich Ich habe letztens viel über Klassenscham gehört und über Menschen, die sich falsch fühlen, weil sie in der falschen Klasse aufgewachsen sind und dann irgendwo gelandet sind. Und da dachte ich so, aber eigentlich ist es doch relativ klar, gibt es noch sowas wie Klassenkampf und wird er nicht einfach nur durch unsere ganzen kulturpessimistischen Diskussionen so vernebelt und wir finden für alles neue Begriffe. Aber im Grunde geht's doch um Klassenkampf, oder bin ich da jetzt zu links?
2: Nee, mir nicht. Finde ich super. Ich glaube, man muss halt nur wirklich, also sobald man beim Klassenkampf wirklich im Blick hat, wer sind die, deren Arbeit die Welt zusammenhält, so, und das sind eben viel mehr als jetzt so Leute, die bei VW am Fließband stehen und die haben alle Geschlechter und alle Farben und so, dann nee, Klassenkampf so, absolut. Ich finde, die Frage der Arbeit ist zentral, die wird auch in der Zukunft zentral sein.
1: Ja, da müsste die Linke auch mal an der brennenden Mülltonne stehen, also ich meine jetzt nicht die Partei, sondern auch die Linksintellektuellen dahin gehen, wo es riecht und vielleicht nicht so schön ist?
2: Ich glaube, da überschätzt man, was der Standort der Linksintellektuellen ausmacht. Aber ich würde das dabei durchaus auch so beschreiben, dass in den akademischen Debatten und auch in den, jetzt in der Parteiaufstellung der Linken oder so, die soziale Frage schon sehr wichtig ist. Und ich manchmal glaube ich auch, es ist eben nicht so, dass nur weil, also ich jetzt hier in meiner Funktion als Linksintellektuelle von Kapitalismuskritik rede, dass das dann plötzlich der große Buzzword ist. Ne? So übersetze ich das nicht, sondern die soziale Frage wird eben dann auch medial und so immer wieder entnannt und Leute wollen irgendwie viel lieber was anderes reden. Man kann das die Agenda nicht einfach setzen, aber man muss sich natürlich bemühen und auch ja wirklich den Leuten zuhören, was sie brauchen.
1: Ja. In deinen dunkelsten Stunden, falls es die gibt, wo du zweifelst und sagst, oh Mensch, wo schöpfst du denn Kraft, dass das, was du tust, überhaupt noch was bringt, dass du dann sagst, ich schreibe noch, ich rede noch, ich will meine Gedanken mit anderen teilen. Woher nimmst du deine Motivation?
2: Ja, das ist jetzt vielleicht ein bisschen frivol, aber ich mache das so gerne, dass ich nicht sozusagen in dem Moment, wo ich sehe, das hat alles nichts gebracht, dann denke, ich habe umsonst gelebt. Also natürlich muss man sich irgendwie fragen, habe ich genug gemacht, um zu versuchen, dass die Welt irgendwie gut weitergeht. Aber also so, ich weiß schon auch, was in so echten Krisensituationen, jetzt so familiär oder so, was das heißt, wirklich Opfer zu bringen. Und mein Schreiben ist das echt nicht. Es ist eine verrückte Erfüllung von Wünschen. Und dann habe ich auch noch das Glück, dass ich anscheinend das wirklich mir gewünscht habe, Bücher zu schreiben, weil es mir Spaß macht. Meistens werden die Wünsche ja nicht erfüllt. Dann weißt du gar nicht, ob du es dir wirklich gewünscht hast. So, also ich, ne, das, ich habe da wirklich eine innere Motivation. Gleichzeitig, ich glaube, dass schon dadurch, ich erlebe immer wieder in Gesprächen, was, wenn so die Augen leuchten, wie Leute irgendwie gestärkt daraus hervorgehen. Nicht, dass sie mir zuhören, sondern dass diese Art, wie ich oft ja auch so beim Sprechen irgendwie die Gedanken erst zusammenbaue, Leuten so ein bisschen hilft, aus dem zähen, erschöpfenden Alltag in dieses Denken zu kommen, wo Sachen plötzlich in Bewegung geraten, ja, wo du so siehst, so wenn man kann das hin und her schieben und man sieht da wieder so ein Stückchen blauen Himmel. Und das,
1: verstehe, ja. Also das heißt, ich den Leuten das Gefühl zu geben, sie sind nicht allein, sie sind nicht falsch, sondern irgendwie treibt es nicht nur mich selbst um, sondern eine Seelenverwandte mir gegenüber auch.
2: Ja, so. Und man kann

0: Ich glaube, es gibt ein Vorurteil, dass innerhalb der Wissenschaft eigentlich viel weniger herrscht als außerhalb, wo man so das Gefühl hat, da geht das um felsenfest neutrales Wissen. Aber selbst Naturwissenschaftler, wenn du mit denen redest, wissen, dass ganz viel Vorannahmen einfließen, wie du ein Instrument baust, ein Experiment aufbaust, welche Vorannahmen du hast, um die Fragen zu stellen. So, es ist immer wertgeleitet, ob ich versuche rauszufinden, also jetzt furchtbares Beispiel, aber ob ich versuche rauszufinden, mit wie viel Kalorien ich wie lange einen Zwangsarbeiter ernähre, wie die Wissenschaft im SS gemacht hat, ist nicht die einzige nicht neutrale Wissenschaft, sondern wenn du dich fragst, wie können wir eine gute Vitaminversorgung herstellen, was ja hoffentlich die Wissenschaft sich fragen soll für alle, ist es auch nicht neutrale Wissenschaft. Es hat einen Blick auf das gute Leben und das ist, also es wäre ja wahnwitzig zu sagen, es ist egal, welche Frage du stellst. Und ich glaube, es ist schon auch wichtig, darauf zu beharren, dass durch die Wissenschaft, auch durch die Geisteswissenschaften und Sozialwissenschaften, wir zu bestimmten Erkenntnissen kommen. Also es ist nicht einfach so, dass man so seine politische Meinung hat, sondern ich versuche ja die ganze Zeit, also ich bin ja mit der Meinung auch nicht auf die Welt gekommen, sondern unter anderem durch Wissenschaft wurde ich von manchen Sachen überzeugt, von denen ich vorher auch nicht überzeugt war. Und ich finde, manchmal müssten wir vielleicht auch stärker diesen Wahrheitsanspruch propagieren. Ja, Menschen sind die Tiere, die frei sein können. Das ist so abgefahren. Ja, wir können selber unser Leben bestimmen. Das ist ein Fakt. Ja, daraus müssen wir was machen. So, da kann man sich nicht neutral zu verhalten.
1: Vielleicht reden wir das nächste Mal darüber, ob es den freien Willen gibt. Das machen wir in der nächsten Runde. Liebe Eva von Redeker, schön, dass du da bist, dass du hier in Erfurt bist. Ich weiß, du reist ungern, schreibst mit der Hand und du bist trotzdem gereist. Schön, dass du hier bist.
0: Ja, danke. Das hat mir total viel Spaß gemacht, Carsten. Und selbst wenn wir keinen freien Willen haben, gibt es freie und unfreie Gesellschaften. Danke.

0: 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Wir haben ja eine Faschismusdiskussion, was ist der deutsche Faschismus, was ist überhaupt Faschismus der richtige Begriff für diese Form von Totalitarismus? Oftmals sind es auch Begriffe, die wir so mitschleifen, die nicht ganz gut definiert sind, oder?
1: Ja, also man kennt es ja schon aus der Kinderzeit, wenn man Worte einfach irgendwie, kann man so lange vor sich hin sagen, bis sie ihre Bedeutung verlieren. Und da ja es auch irgendwie eine gewisse sprachliche Inflation gibt, die irgendwie auch analog zur Geldinflation läuft. Also was früher ein Millionär war, ist jetzt ein Milliardär, Billiardär. Und die Worte werden auch immer mehr und dadurch minimiert sich ihr Inhalt. Ja, also was heißt Faschismus?
0: Da haben sich ein paar Leute in Amerika getroffen. Das ist eine Faschistengruppe um Peter Thiel. Was sind das für Leute? Nicht nur die Long-Term müssen, das sind ja auch so Tendenzen, die man sagt, ja, das ist ein

0: das ist ein neuer Faschismus in Amerika. Trifft's auch nicht ganz, oder?
1: Das trifft's nicht ganz. Ich denke mal, also ich hab ihre Werke nicht gelesen, aber ich glaube, dass da die, jetzt habe ich ihren Namen vergessen, eine aus Russland stammende Philosophin, die also für die amerikanische Rechte irgendwie grundlegende Sachen gearbeitet hat, auf die wird sich bezogen. Und die sagt eigentlich, dass das Recht mit den starken Erfindern ist. Und das, da gehen die Technokraten draus vor. Und auch Alice Weidel hat eine Kaffeetasse, wo diese Philosophin drauf ist. Wir müssen das gleich nochmal recherchieren.
0: Wir müssen auch nicht Werbung unbedingt für die machen. Trotzdem, diese Kreise in Amerika, wie schätzt du die ein?
1: Ayn Rand, jetzt bin ich drauf gekommen. Ayn Rand und ihr Buch The Fountainhead. Also da müsste man, also könnte man mal gucken, irgendwie, was da die philosophischen Grundlagen sind. Ich glaube, mit Faschismus ist das nicht richtig beschrieben.
0: Also Faschismus heißt nicht Hakenkreuz und Nazis zwingend, das ist also systemisch. Und wir haben ja immer so dieses arendmäßig, also das Dämonische, das Böse, muss die Person wegmachen. Und wenn man die Partei nur verbietet, wenn man den Nazi wegmacht, dann ist die Welt nicht in Ordnung, aber zumindest ist sie besser. Unterschlägt das, dass es eigentlich ein System ist?
1: Tja, da bin ich jetzt überfragt, Herr Rose.
0: Naja, muss ja auch nicht. Ich verstehe schon, du willst weiter über Fußball reden. Also ich möchte eigentlich gar nicht.
1: Ich muss auch nicht über Fußball reden, aber ich muss ganz ehrlich sagen, es gab so ein paar kleine Highlights. Zum Beispiel einen gewissen Auftritt im Morgenmagazin von einer...
0: Von Iki Melder.
1: Genau.
0: Ja, es gibt ja Kommentatoren, die sagen, also in den Kommentarspalten, das war das Beste zur Fußball-WM, war der Auftritt von Iki Mel im Morgenmagazin. Ganze Fußball, das, was sie gemacht hat, und dieses Stück Fußballmänner von Iki Mel ist ja eigentlich schon, glaube ich, 2-3 Jahre alt, gar nicht aktuell. Und irgendjemand hat da wegen geilen Move gemacht, die laden wir mal ein ins Morgenmagazin. Ganz, ganz stark. Oder? Ja. Und dann die Empörung auch, nicht nur über den Auftritt, überhaupt über Iki Mel, von Loredana und von diesen ganzen Gangster-Rappern, die sagen, unsere Kinder dürfen das doch nicht hören. Im Grunde bürgerlich-spießige Gangster-Rapper und Rapperinnen finden das, was Iki Mel macht, wenn es ein Mann machen würde aus der Gangster-Rap-Szene, kein Problem. Ne? Aber wenn es Iki Mel singt, das kann man nicht machen. Eine Empörung, die peinlich ist, oder?
1: Ja, das einerseits, aber was halt eben gerade bei dieser Morgenmagazin-Geschichte so wunderbar war, war die Ratlosigkeit des Publikums und der Auftritt von Iggy Mel dazu. Das wird ja jetzt auch gerade, glaube ich, das geht auch in Amerika gerade viral. Doechii hat es repostet und da passiert jetzt einiges. Und sie soll irgendwie nach Amerika eingeladen werden, aber sie hat keine Lust, nach Amerika zu fahren.
0: Hat sie gesagt. Ja. Na gut. Das ist ja auch interessant. Blumengarten, Shirin David. Ich wäre nie auf die Idee gekommen, ein Stück von Shirin David zu spielen, aber mit Blumengarten und Kitsch Creek habe ich es dann doch gespielt. Das war noch vor dem großen Hype. Und dann ging auch dieses Stück Du bist gut genug viral in Amerika. Es ist krass. Und jetzt auch noch Iki Mel. Alles mit deutschen Texten.
1: Ja.
0: Wollen wir mal das Stück hören, Fußballmänner, was im Morgenmagazin gelaufen ist, absolut passend und aber nicht passend zu Radio Frei.

0: Der Influenz-Sender ZDF hat es wieder mal geschafft. Das ist ja interessant. Dann nehme ich nochmal. Nee, nicht in der Schleife. Es gibt Leute, die hören das in der Schleife. Also muss ich vorstellen, dieser Song lief beim Morgenmagazin, die ist sogar zweimal aufgetreten. Und die Ausschnitte, die gingen viral. Genau wie die Sachen vom Blumengarten und natürlich auch jetzt der Song von Danger Dan. Das ZDF generiert sich als virale Infoschleuder. Auch eine schöne Tendenz, oder?
1: Ja, das ist, also wer hätte das gedacht? Irgendwie, das wurde dem ZDF ja immer unterstellt, dass es irgendwie ein Sender für die älteren Generationen ist. Und jetzt passieren solche Sachen.
0: Mertesacker ist ein Fußballer.
1: Ja, genau, Mertesacker.
0: Der, den wir auch gestern gesehen haben, der hat schön kommentiert.
1: Genau, ja, der hat irgendwie mit Christoph Kramer zusammen das Endspiel kommentiert, ja.
0: Und sie macht ein Wortspiel draus, Mertesacker. Schön, ah, herrlich. Das war Iki Mel und es gibt da Songs, die kann man wirklich nicht spielen, weil sie nicht jugendfrei sind, weil wir sind ja ein jugendfreier Sender.
1: Tatsächlich.
0: Also, ja, wir sind absolut jugendfrei.
1: Linksradikal und jugendfrei.
0: Absolut, so sind wir. Wir haben über Fußball gesprochen, wir haben über Gewalt gegen Sachen und Menschen gesprochen. Nee, haben wir noch nicht gesprochen, weil du sagst, ist ein Unterschied, Gewalt gegen Sachen und Menschen, und wenn man das gleich setzt, ist es problematisch. Wer setzt denn das gleich?
1: Ich würde mal sagen, die Mitte der Gesellschaft. Ich meine, wenn irgendwie die Zerstörung eines Autos genauso behandelt wird wie die Zerstörung eines Menschen, dann ist das eine juristische Entscheidung und die Jurisprudenz sitzt in der Mitte der Gesellschaft.
0: Ja. Also geht es gar nicht um die rechten Ränder, das ist ja die Hufeisentheorie, sondern da sind die Radikalen auf den einen oder auf der anderen Seite. Die Gewalt sitzt in der Mitte, könnte man das so böse sagen?
1: Soweit ja. Also von mir aus können Sie das sagen.
0: Aber nicht öffentlich.
1: Ach doch. Haben wir jetzt geschafft.
0: Ja, das haben wir geschafft. Aber die Aussage, die Mitte der Gesellschaft gibt es so nicht. Wäre das der Einwand?
1: Herr Rose, Sie haben heute irgendwie ein bisschen die Tendenz, mich zu überfragen, ja, und mich auch zu überlasten. Und gestern haben Sie mir ja noch beim Schwätzchen gesagt, wie schön, dass Sie sich hier irgendwie nicht vorbereiten müssen.
0: Mhm, das ist richtig.
1: Und jetzt habe ich das Gefühl, dass ich irgendwie mit diesem ganzen Ballast zurück nach Berlin fahren muss. Und das heißt also, der Bericht, den ich dann an die geneigten Stellen weiterleite, der ist natürlich dann für Radio Frei nicht vorteilhaft.
0: Ja, das heißt, der Berz nicht umsonst Berz Rache, P. Berz Rache. Und das zum ist Beispiel, meine späte Rache. Dann reden wir einfach mal über Musik, das ist ja ein Bereich, den Sie kennen. Da ist im Stadion gestern Life is Life von Opus gespielt worden. Das ist eine österreichische Band in diesem amerikanischen Stadion. Komisch, oder?
1: Ja, das ist, ich denke mal, da hat Opus dann nochmal den ein oder anderen Euro für bekommen. Ja.
0: Die musste ja ein paar Euro zahlen, oder D-Mark, wegen des Bandnamens?
1: Ich glaube ja, an irgendeine andere Band, also die eigentlich Opus hieß und die dann...
0: Life is Life.
1: Ja, Life is Life ist ja die Gruppe Opus. Und Opus musste, glaube ich, hieß früher die Band, die den Song Abenteuerland gemacht hat.
0: Jetzt wird es ja abenteuerlich.
1: Jetzt wird es sehr abenteuerlich, ne? Aber wie gesagt, das sind alles.
0: Was auch lief, ist Final Countdown.
1: Genau, und dann lief auch noch ein spanisches Lied zum Ende, als Spanien der Weltmeister wurde. Also das war auf jeden Fall, wie gesagt, das war eine eklektische Großveranstaltung, also purer Eklektizismus, von allem etwas. Oh. Madonna in der Tiefgarage.
0: Was? Das habe ich verpasst, weil ich musste auf Toilette und dachte, es kommen bloß Nachrichten, und da habe ich einen Teil der Show verpasst. Und da habe ich verpasst, dass Madonna mit dem Auto und wem da eingefahren ist.
1: Mit Ronaldo, also aber nicht Cristiano Ronaldo, sondern der brasilianische Ronaldo und Ronaldinho. Ronaldo natürlich auch schon in die Jahre gekommen mit so einer kleinen Wampe. Aha. Und die haben dann Madonna ins Stadion gefahren, und sobald sie auf der offenen Fläche war, wurde dann schon umgeschwenkt zum nächsten Superstar.
0: Zur K-Pop-Band, oder?
1: Genau, dann kam die K-Pop-Band, und dann kam noch Justin Bieber, und dann kam noch
0: We Are The World.
1: Dann kam noch nach diese hüftschwenkende
0: Rihanna, nee.
1: Sowas ungefähr. Also was die Namen angeht, da überfordern Sie mich jetzt schon wieder, Herr Rose.
0: Ja, es war einfach eine Show, und dann kam die Bemerkung von Ihnen, die Chinesen haben es besser gemacht. Die haben eine bessere Show gemacht seinerzeit.
1: Ja, die Olympiade 2008, also das war die einzige Eröffnung von der Olympiade, die ich mir ganz angeguckt habe und aus dem Staunen nicht mehr rausgekommen bin. Aber wie damals schon der Regisseur gesagt hat, ja, das wäre halt eben in Europa nicht möglich, Tausende von Leuten in Windeln zu packen, weil wenn man so große Körperpyramiden baut, kann dann nicht jemand mal zwischendurch auf Toilette gehen, das geht einfach nicht.
0: Die hatten Windeln an.
1: Wurde kolportiert, ja.
0: Naja, es ist alles peinlich. Und was peinlich ist, das wird jetzt auch Dexter mit Credo singen. Peinlich von Dexter.
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0: Ihr hört den Freien Rundfunk Erfurt International und Pepet, unser Hauptstadtkorrespondent, stellt die Frage, sollten wir weitermachen? Und ich stelle ihm die Frage, werden wir weitermachen? Bringt es überhaupt noch was weiterzumachen, ein freies Radio zu haben? Oder sind nicht alle freie Radios? Können wir die alle irgendwo streamen, ausstrahlen? Was bringt das alles noch?
1: Tja, was bringt das noch? Das ist eine sehr gute Frage, Herr Rose. Ich würde mich da immer auf den Grabstein von dem Philosophen, also ich habe extreme Wortfindungsschwierigkeiten gerade.
0: Ja, also ein Philosoph.
1: Nicht Habermas, sondern wie auch einer aus der Frankfurter Schule, der liegt auf dem Dorotheenstädtischen Friedhof in Berlin und auf seinem Grabstein steht nur weitermachen.
0: Ah, also wir sollten weitermachen.
1: Ja, natürlich.
0: Die Angriffe werden härter, die Debatten werden härter, wenn man nach Sachsen-Anhalt schaut. Da sind Wahlen 2029 auch. Ich meine, Danger Dan hat keine Angst. Nicht in die Angst gehen. Wie es zu schaffen, nicht in die Angst zu gehen, sondern in die Offensive zu gehen, sich nicht einschüchtern zu lassen. Hast du eine Kulturtechnik, wie das funktionieren kann?
1: Ich habe keine Kulturtechnik, wie das funktionieren kann. Ich glaube, Angst ist auf jeden Fall, kann man sich schon eingestehen, keine Angst ist keine Lösung. Man kann, also wie ich auch vor 20 Jahren gesungen habe, wir alle haben ein bisschen Schiss und stehen nicht auf Gewalt, aber die Sachen, die sind halt eben im Offenen, die sind da und dann muss man sich mit denen irgendwie auseinandersetzen.
0: Du gehst jetzt zurück nach Berlin. Wirst du wiederkommen?
1: Mal sehen.
0: Danke, Pebert. Und wir hören jetzt ein Stück von Waving the Guns. Und Winsgood heißt das Stück. Wir sagen Tschüss und auf Wiederhören.

Kleiner Nachtrag noch, das Buch von Eva von Riediger, Dieser Drang nach Härte über den neuen Faschismus, ist aktuell erschienen im Fischer Verlag. 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Reaktionen sehr gern an redaktion@radio-frei.de. Tschüss, macht's gut.

Ich darf euch recht herzlich zur Musiksendung Spoonful begrüßen. Musikalisch hat die Sendung jeden zweiten Montag von 21 bis 23 Uhr Wiederholung am folgenden Mittwoch 13 bis 15 Uhr. Der amerikanische Gitarrist, Sänger, Produzent Jack White mit einem Ausschnitt aus seiner aktuellen brandneuen CD Frozen Charlotte. Ist wieder eine tolle Rockplatte und den Song, den wir gehört haben, der heißt Neighbors Blues. Als nächstes komme ich musikalisch fast zurück nach Thüringen. Es gibt was Neues auf dem Thüringer Blues-Label Ruf. Und zwar die erste CD der Gitarristin Laura Caves. Die kannte ich bisher nicht. Titel der CD My Voice, auch eine tolle CD. Laura Caves singt nicht, spielt nur Gitarre, natürlich mit Begleitung. Zwei, drei der Songs auf der CD sind etwas spanisch angehaucht und davon habe ich einen ausgewählt, der heißt El Cascabel.

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Verdienter Beifall für Freddie King. Es ist eine Wiederveröffentlichung eines Konzertes 1975 in Frankreich, in Nancy. Die Doppel-CD heißt Feeling Alright, The Complete 1975 Nancy Concert. Wie gesagt, Freddie King, und wir haben gehört die beiden Songs Wee Baby Blues und The Danger Zone. Jetzt kommt musikalisch was ganz anderes. Es gibt was Neues von der englischen Gruppe, man kann auch sagen Kollektiv Archive. Die neue CD heißt Glass Minds. Daraus möchte ich vorstellen den Song oder den Titel Where Are

nach einem Song aus der neuen CD der englischen Gruppe oder des englischen Kollektivs Archive habe ich vorgestellt oder gespielt einen Auszug aus der neuen CD der Tuareg-Gruppe Tamikrest aus Mali. Die CD hat den Titel, der ist etwas merkwürdig geschrieben, deswegen spreche ich ihn gar nicht aus, aber ich kann aussprechen, dass wir den Song Imanin gehört haben. Als nächstes kommen wir zurück zum Blues. Gibt was Neues von Mark Broussard. Neue CD, Chance Worth Taking. Daraus den Song, ein französischer Titel, Laissez les bons temps rouler.

Nach dem amerikanischen Blues-Sänger Mark Brosard haben wir unverkennbar gehört die neue CD oder einen Ausschnitt aus der neuen CD der Black Rose. Die Black Rose sind wieder musikalisch auferstanden, nachdem sich die beiden Brüder, ich glaube, 20 Jahre massiv zerstritten hatten. Auch die letzte CD war schon druckvoll. Die neue ist auch sehr schön. Titel der CD: A Pound of Feathers. Und wir haben gehört den Song Prophet's Prophecy. Und meine Neuvorstellungen möchte ich heute abschließen wieder mit einem Song des amerikanischen Bluessängers Bob Corritore. Der hat wieder eine CD veröffentlicht, Titel Ernestine Blues, mit seinen Freunden. Und aus dieser neuen CD hören wir jetzt den schönen Titel Down in Mississippi.

Down in Mississippi, ein Song interpretiert von Bob Corritore mit seinen Freunden, ein Auszug aus der neuen CD Ernestine Blues. Mit dieser CD oder mit dieser Musik habe ich meinen Block der Neuvorstellungen abgeschlossen und ich komme jetzt zum zweiten Teil der heutigen Sendung. Und im zweiten Teil möchte ich wieder einen Longtrack spielen und diesmal ist es wirklich ein Longtrack, es sind über 25 Minuten und zwar eine Live-Aufnahme aus dem Fillmore East aus dem Jahr 1968, Who Do You Love, Quicksilver Messenger Service,

Mein Longtrack für heute, etwas über 25 Minuten, Quicksilver Messenger Service, der Titel Who Do You Love, aufgenommen Ende des Jahres 1968 im Fillmore East. Gespielt haben die beiden Gitarristen John Cipollina und Greg Elmore, David Freiberg am Bass und Gary Duncan Schlagzeug. Der Sänger von Quicksilver zu diesem Zeitpunkt wäre normalerweise Dino Valenti gewesen. Der saß aber im Knast. Der hatte mich 3 Jahre wegen des Besitzes von 3 Marihuana-Zigaretten erhalten. Diese Aufnahme ist, wie gesagt, im Fillmore East aufgenommen worden. Allerdings nicht an einem Stück. Das heißt, was wir jetzt gehört haben, ist eine Montage des Produzenten der LP Happy Trails, des Produzenten aus verschiedenen Teilen der Live-Versionen. Ich verbinde persönlich mit diesem Song auch eine ganz persönliche Geschichte. Ich habe diesen Song in meinen Anfangszeiten als Schüler, der noch samstags zur Schule gehen durfte oder zur Schule gehen musste, kennengelernt, und zwar natürlich heimlich nachts. Ich hatte ein kleines Kofferradio, und habe dann immer nachts die Musiksendungen gehört, die ich da gefunden habe, teilweise auch auf französischen Sendern. Und freitagabends kam immer meine Lieblingssendung, allerdings erst um 24 Uhr, AFN Underground. AFN war damals der amerikanische Soldatensender. Und die haben dann an einem Freitag abends oder nachts diesen Song gespielt und auch ausgespielt. Und sowas hatte ich zu diesem Zeitpunkt auch noch nicht gehört, war für mich also auch eine Entdeckung. Und ich habe mich natürlich dann weiter mit der West Coast Musik, auch mit Quicksilver Messenger Service, beschäftigt. Soweit heute mein Long Song. Jetzt mache ich weiter, und im letzten Teil der Sendung möchte ich 2 verstorbenen Musikern gedenken. Beides Gitarristen. Der erste, James Blood Almer. James Blood Almer ist am 3. Juni dieses Jahres verstorben mit 84 Jahren. James Blood Almer ist im Prinzip bekannt geworden primär über die Jazzgemeinde. Wir haben ihn in Free Jazz auch in der letzten Sendung gewürdigt, hatte aber auch musikalische Beziehungen, ja, wie fast jeder Jazzmusiker, zum Blues und zum Funk. Und das zeigt sich insbesondere aus der 2. Platte, die James Blood Almer aufgenommen hat. Titel der LP Are You Glad to Be in America, aus dem Jahr 1980. Und aus dieser LP möchte ich 2 Songs vorstellen. Und der erste Song trägt einen durchaus bekannten Titel. Viel Spaß mit Jazz is the teacher, but funk is the preacher.

Jazz is the teacher, Funk is the preacher. Ein Ausschnitt aus der 1970er LP von James Blood Almer. James Blood Almer an der Gitarre, an der Rhythmusgitarre William Peterson, ansonsten auch eine formidable Besetzung mit Amin Ali am elektrischen Bass, Ronald Shane Jackson und Calvin Weston an den beiden Schlagzeugen, David Murray Tenorsaxophon, Oliver Lake Altsaxophon und Olo Dara Trompete. Und aus dieser Platte möchte ich noch in Memoriam James Blood Almer einen zweiten Titel vorstellen, den TV Blues.

Der TV- oder TV-Blues mit James Blood Almer, der verstorben ist am 3. Juni dieses Jahres. Er hat einen ganz besonderen Gitarrenstil, der auch von keinem anderen Gitarristen gepflegt wird und war da sehr eigen. Wie gesagt, ist vor allen Dingen im Jazzbereich bekannt geworden, hat, wie ich finde, aber auch im Blues, im Soul-Bereich gewisse Ursprünge. Und die beiden Songs, die ich aus der LP Are You Glad to Be in America vorgestellt habe, die belegen dieses. Als zweiten Musiker, den ich in der heutigen Sendung noch musikalisch betrauern möchte, ist Dave Mason. Dave Mason war Gründungsmitglied der Gruppe Traffic. Nachtrag: Dave Mason ist am 3. Juni dieses Jahres verstorben mit 70 Jahren. Wie gesagt, war Gründungsmitglied der englischen Gruppe Traffic, die im Jahr 1967 zwei Singles veröffentlicht hat, die auch Hits geworden sind. Einmal Paper Sun und dann Hole in My Shoe. Hole in My Shoe hat Dave Mason geschrieben. Paper Sun ist nicht von ihm geschrieben worden. Ich spiele diesen Song aber auch, weil er auf diesem Song, was zum damaligen Zeitpunkt relativ ungewöhnlich gewesen ist, Sitar spielt. Also jetzt Traffic mit Dave Mason, Paper Sun und Hole in My Shoe. 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

Feeling Alright aus dem zweiten Album Traffic, das 1968 erschienen ist. Dave Mason hat die Gruppe daraufhin wieder verlassen. Grund waren prinzipielle Unstimmigkeiten zwischen den Gruppenmitgliedern. Traffic lebte kommunal auf dem Land und hat prinzipiell alle Songs selbst geschrieben, wurde alles gemeinsam aufgenommen. Dave Mason war mehr ein Einzelgänger und hat die Songs, wie auch vielen Alright, alle selbstständig geschrieben. Deshalb hat Dave Mason, oder das war einer wahrscheinlich der wesentlichen Gründe, weshalb Dave Mason Traffic wieder verlassen hat, hat dann 68 noch

das erste Family-Album Family Entertainment produziert. Und im September 1968 hat er in New York in den Electric Leyland Studios als Gastmusiker an Aufnahmen teilgenommen und ist dort meines Erachtens mit einer Einleitung auf seiner akustischen Gitarre, ja, was heißt weltberühmt, unvergessen geworden. Und diesen Song brauche ich gar nicht anzusagen. Viel Spaß.

All Along the Watchtower, meines Erachtens die beste Coverversion, die jemals von einem Song angefertigt worden ist. Gibt auch eine schöne Geschichte. Dave Mason, Steve Winwood und Chris Wood hatten Jimi Hendrix ja bei einem Jazzfestival in der Schweiz, ich glaube in Zürich, 1968 näher kennengelernt, sind dann eingeladen worden zu den Sessions zu Electric Ladyland nach New York. Dave Mason sollte dann die akustische Einleitung zu dem eben gehörten Song spielen, packte seinen Gitarrenkoffer aus, spielte die Akkorde, war mit dem Song, auch der Produzent war mit dem Song sehr zufrieden, hat seine Gitarre weggepackt. Jimi Hendrix, der als Perfektionist bekannt war und bekannt gewesen ist, hat dies nicht akzeptiert, sondern gefordert, dass Dave Mason noch insgesamt 23 Versionen diese Einleitung akustisch einspielt. Was man so hört, ist dann aber letztlich doch die Erstversion auf der Doppel-LP Electric Ladyland verwendet worden. Ein fantastischer Song, eine fantastische Einleitung. Im Jahr 1970, was auch relativ wenigen Leuten bekannt ist, wurde, das ist bekannt, die Gruppe Derek and the Dominos gegründet. Und zwar von Eric Clapton, aus den Musikern, die zusammen mit George Harrison sein Meisterwerk All Things Must Pass aufgenommen haben. Derek and the Dominos hat dann 1968, und zwar wieder zusammen mit Dave Mason und George Harrison an den Gitarren, zwei Songs aufgenommen. Einmal Tell the Truth und den zweiten Song Roll It Over. Diese beiden Songs sind dann auch ganz kurzfristig als Singles veröffentlicht worden, sind aber dann sofort wieder eingezogen worden. Und ich möchte diese beiden Songs jetzt vorstellen.

Roll It Over und Tell It Truth, Derek and the Dominoes zusammen mit Dave Mason und George Harrison. Tell the Truth natürlich in einer deutlich schnelleren Version, wie die Version, die dann auf Layla and Other Assorted Love Songs veröffentlicht worden ist. Dave Mason hat dann im Jahr 1970 eine Solo-LP veröffentlicht, Alone Together, meines Erachtens die beste Platte, die er je veröffentlicht hat. Und daraus möchte ich zum Abschluss dieser Sendung den Song Own You Know and I Know spielen. Bevor ich dies tue, muss ich mich aber leider von euch verabschieden. Ich hoffe, euch hat die Musik gut, sehr gut oder wenigstens einigermaßen gefallen. Und ihr hört Spoonful wieder in 2 Wochen von 21 bis 23 Uhr auf Radio Frei 96,2 Megahertz. Und was ich nicht vergessen darf, natürlich ein besonderer Dank an Ribi, der mir wieder massivst geholfen hat, die Sendung zu gestalten. Also Ribi, vielen Dank. Und jetzt nochmal zum Abschluss Dave Mason.

0: Okay, wir haben jetzt auf den Jingle gewartet, haben wir vergebens gewartet, keine Ahnung, was da wieder los ist. Auf alle Fälle herzlich willkommen zu Roja Dada. Heute ist Freitag, der 17. Juli und im Studio sind der Ulrich,
1: der Burkhard,
2: der Hörer.
0: Alle 14 Tage 2 Stunden Musik und los geht's mit dem Schen Jazz Orchester aus Norwegen. Die spielen zusammen mit Ambros Akimusaya an der Trompete und der Sängerin Live Maria Roggen. Wobei wir jetzt bei dem Titel Live Maria Roggen nur im Satz hören. Aber Musik ab.

0: eine Live-Aufnahme aus Oslo. Den genauen Aufnahmezeitpunkt kann ich jetzt leider nicht sagen. Dieses Sheen Jazz Orchester ist eins von drei, sag ich mal, ja, avantgardistischen Jazzbands in Norwegen, und die haben sich für diesen Auftritt noch musikalische Verstärkung geholt, nämlich Ambrose Akinmusiah an der Trompete und Live Maria Roggen an der Stimme, die, wie gesagt, nur am Schluss kurz im Satz mitgesungen hat, aber im restlichen Konzert natürlich als Solistin dann noch dabei war.
1: Ja, und ich möchte mit meinem ersten Titel an Jim Morrison erinnern, der am 3. April 1971, also vor 55 Jahren, im Alter von 27 Jahren verstorben ist. Und es war für mich eine, sagen wir mal, eine schillernde Persönlichkeit im musikalischen Werden der 60er Jahre eigentlich gewesen. Und er hat auch total interessante, vielschichtige Sachen gemacht. Er hat auch ein paar Lyrikbände im Selbstverlag veröffentlicht. Und was es für eine Persönlichkeit eigentlich war, das kann man ganz gut in so einer Biografie nachempfinden, die von Jerry Hopkins und Danny Sugarman herausgekommen ist, schon vor ein paar Jahrzehnten, mit dem Titel Keiner kommt hier lebend raus. Also die kann ich wärmstens nur ans Herz legen. Und es gibt auch einen ganz tollen Film von Oliver Stone über die Doors. 1991 kam der auch bei uns in die Kinos mit Val Kilmer als Jim Morrison. Ja, also das tut auch nochmal recht gut das Leben von Jim Morrison und der Band The Doors reflektieren. Und wir hören jetzt von ihrer letzten offiziellen Scheibe L.A. Woman, die im April 1971 rausgekommen ist, den Titel Riders on the Storm.

0: Ja, das waren die Doors mit Riders on the Storm, passend zum heutigen Wetter. Ja, nach den Aufnahmen zu dieser Platte LA Woman ist ja dann der Jim Morrison Richtung Paris abgedüst von Los Angeles, und von Paris sollte er ja nie wieder zurückkommen. Er wollte sich in Paris ein bisschen zurückziehen, wollte dort auch so praktisch über Lyrik nachdenken und wollte auch so über eine, nenne ich mal so eine Platte, rausbringen, wo er Lyrics rezitiert. Das sieht man ja auch in den einen Film da hier von Oliver Stone über die Doors, dass er auch dann solche, sagen wir mal, Vorstellungen hatte. Ja, aus dem ist eigentlich nicht mehr viel geworden, außer dass 1978 ist noch eine Platte posthum rausgebracht worden von den Doors, An American Prayer, wo dann praktisch im Prinzip Sachen, die er im Studio schon seine eigenen Texte rezitiert hat, Musik drüber gelegt worden ist. Eine interessante Geschichte, finde ich. Man muss es mögen. Hilft doch ein bisschen, wenn man da bei Englisch kann. Es gäbe auch noch, sicherlich noch den ein oder anderen Band noch, wahrscheinlich irgendwo im Internet, für sehr viel Geld zu erwerben. Er hat nämlich An American Prayer im Selbstverlag mit 500 Stück veröffentlicht. Ja, das war Jim Morrison, einer für mich der interessantesten Musikerpersönlichkeiten des letzten Jahrhunderts.
1: Und damit komme ich zu meinem ersten Titel für heute, von einem japanischen Jazzmusiker, Posaunisten, 1949 geboren, er lebt also noch, Hiroshi Fukumura. Er hat 1978 ein Album herausgebracht, Hand ab Wind. Das ist entstanden in Zusammenarbeit mit dem führenden Jazzmusiker aus Japan, Sadao Watanabe. Dieses Album ist im Gegensatz zu seinen anderen Sachen sehr fusion-orientiert und auch relativ funky, und das wollen wir uns jetzt mal anhören. Das Stück heißt Captain Caribe.

0: Funky Music aus Japan.
1: Wirklich funky, muss man sagen.
2: Definitiv. Ja.
1: Ich gehe jetzt zurück oder zu, ich gehe in die Blues-Ecke, wie wir es in den anderen Sendungen immer so schön apostrophierten. Und wir hören Mississippi Fred McDowell mit dem Lied Schreib mir mal ein paar Zeilen.

0: Mississippi Fred McDowell wurde, soweit ich recherchiert habe, 1958 von Alan Lomax bei einem seiner Field Trips zum ersten Mal aufgenommen und hat dann eine Musikerkarriere einschlagen können. Und in den 60er Jahren hat er dann bei dem Blues-Label Ahuli Records 2 LPs aufgenommen. Den Musiker kannte ich bislang auch nicht und ich komme aber in der nächsten Runde zurück, wie ich ihn kennengelernt habe.
1: Ja, interessant. Ja, ich eröffne jetzt die Prog-Rock-Abteilung. Ich habe mir eine italienische Band rausgesucht, die nennt sich PFM. Das heißt Premiata Forneria Marconi. Und die haben 1975 eine interessante Platte rausgebracht, Chocolate Kings. Und von dieser Veröffentlichung hören wir jetzt den Titel Harlequin.
2: Eine Band, die Andreas übrigens auch sehr geliebt hat.
1: Sehr schön. Gott hab ihn selig. Ja, genau, Gott hab ihn selig.

0: Ja, das war PFM Premiata von Neria Marconi, gegründet Anfang der 70er Jahre in Italien. Und ich denke mal, das war unschwer rauszuhören, so ein paar Anleihen an die Genesis der frühen 70er Jahre.
1: Und ich beziehe mich nochmal auf unsere letzte Sendung. Dort haben Stefan einen Titel gespielt, der nannte sich Cello Biafra. Und er hat damals gesagt, er wäre bei Bad Religion, aber er war natürlich Sänger der Dead Kennedys. Und bis 86, bis er dann ausstieg. Und ich spiele jetzt mal ein Stück von ihm aus seiner späteren Zeit, wo er zwei Alben mit einem gewissen Mojo Nixon zusammen aufgenommen hat. Er hat zwischendurch auch viele Spoken Words Alben herausgebracht. Kann man sich anhören, muss man aber nicht. Wo er wirklich stundenlang nur rumbrüllt und schreit und Manifeste verliest und alles. Also es ist anstrengend.
0: Aber also hier ein so Titel. Klaus Kinski-mäßig oder was?
2: Wenn man da rumschreit.
1: Ja. Stimmt. Wahrscheinlich schon, ja. Hier jetzt ein Titel von 94. Wie gesagt, gemeinsam mit Mojo Nixon vom Album Prairie Home Invasion. Den Titel, der könnte eigentlich die FDP-Hymne sein. Love me, I'm a liberal.
0: Okay.
3: Müssen wir vorschlagen.
0: Ja, machen wir. Das ist zurück.

0: Cello Biafra. Bis heute ein streitbarer Geist geblieben und man weiß immer nicht so genau, ob man das als ernst nehmen darf.
1: Okay. Ich denke mal, eher weniger in diesem Fall hier. Genau.
2: Ja, aber die FDP würde es lieben. Ja, definitiv.
1: Ich komme zurück zu Mississippi Fred McDowell. Mick Jagger hat ihn in einem Interview erwähnt, als er zu dem neuesten, nämlich dem 25. Studioalbum der Rolling Stones, interviewt wurde, welches da heißt Foreign Tongues, also fremde Zungen. Und da hat er sowohl, sage ich mal, Keith Richards als auch Mick Jagger kommen ja aus der Blues-Ecke raus eigentlich, kennen viele der Musikerinnen und Musiker und unter anderem eben diesen Mississippi Fred McDowell. Und stilistisch, das kann ich jetzt wiederum nicht beschwören, aber ich bilde mir es ein, man kann es raushören, greifen sie seinen Spielstil so ein bisschen auf bei dem Titel von Chuck Berry oder der Komposition von Chuck Berry, Beautiful Delilah, die auch auf diesem Album zu finden ist. Und das Besondere daran ist, für meine Begriffe jetzt, dass die beiden da im Duo spielen und Mick Jagger die Rhythmusgitarre spielt. Keith Richards die Leadgitarre, beides zwölfseitige. Und das hört man natürlich auch schön raus. Und Beautiful Delilah hören wir jetzt von dem 25. Studioalbum, wie gesagt.
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0: Beautiful Delilah. Und im Studium, wir haben uns gerade darüber unterhalten, dass das so ein bisschen alt klingt, ist Absicht.
1: Davon gehe ich aber
0: aus. Können wir einfach.
2: Können wir aber nichts davon, dass das im alten Studio aufgenommen ist.
0: Sondern, richtig. Genau. Ja, genau.
2: Ja, ich komme jetzt zu einer Band, und zwar zu der Gustav Peter Wöhler Band. Das ist eigentlich ein Quartett. Und die kennt wahrscheinlich jetzt kaum einer oder so. Und wie bin ich jetzt zu dieser Band mal gekommen? Und zwar vor über 20 Jahren habe ich mal nachts so, ja, was ich damals so häufiger gemacht habe, nur zwischen den Fernsehkanälen so ein bisschen rumgezappt. Und natürlich auch bei paar Verkaufskanälen, aber die waren ja mehr oder weniger uninteressant. Und ich bin bei Dreisat hängen geblieben, weil da auf einmal so eine Musiksendung nachts so gegen 2:30, 3 rum war. Ja. Und die fand ich total interessant. Und da bin ich auf diesen Gustav Peter Wöhler gestoßen. Das ist eigentlich ein Schauspieler. Ja, der tritt auch häufiger dann auch jetzt in Hamburg auf. Und da habe ich jetzt eine ganz gute Verbindung. Und zwar in Hamburg lebt ja heute mittlerweile auch der in Kronau geborene Udo Lindenberg, der vor 80 Jahren in Kronau geboren wurde, aber heute eben, sagen wir, hauptsächlich im Hotel Atlantik hier in Hamburg lebt. Ja. Und
0: Kronau? In Franken?
2: Nee, nicht in Franken.
1: Mit Gustav am Anfang.
2: Okay. Ja, okay. Sorry für meine Aussprache.
0: Nee, ich habe gerade gedacht. Nee, das heißt ja auch Kronach.
2: Kronach. Deswegen, also ja. Kronach. Kronach mit K.
0: Ja.
2: Kronach mit G.
0: Nee, Gustav. Aber ich muss sagen, das ist natürlich mein Problem, dass ich nicht weiß, wo Udo Lindenberg geboren ist. Deswegen meine blöde Nebenfrage.
2: Nee, nein, es gibt keine blöden Nebenfragen. Ich hoffe, ich kann jemand eine brauchbare Antwort geben. Das weiß ich ja nicht. Ja, kommen wir mal zurück zu der Gustav Peter Wöhler Band. Ne? Und da habe ich jetzt eine Aufnahme rausgesucht. Backisch von Udo Lindenberg, nämlich Cello, und zwar nicht in der Fassung von Udo Lindenberg, sondern in der Fassung von der Gustav Peter Wöhler Band. Und ich denke mal, das ist ein ganz guter Stilbruch zu dem bisher gespielten in der heutigen Sendung. Also jetzt die Gustav Peter Wöhler Band mit Cello.

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1: Ja, das war die Gustav Beda Wöhler Band mit Cello, mal eine andere Version, die vielleicht dann nicht jeder so kennt. Und ja, Udo Lindenberg hat ja auch mit Clouseau ja auch den Titel Mein gespielt, Cello. Ne? Und natürlich sicherlich unverwechselbar die Originalversion von Udo Lindenberg mit seinem Panikorchester.
2: Ja, letzten Sonntag war ich beim Abschlusskonzert des Barfüßer Open Airs. Da spielte die Erfurter Band Gilbert Barak. Sehr vielen bekannt als eine Band, die fröhliche französische Chansons und ähnliche Sachen spielt, aber eben auch modern gemacht und sehr flott, gut tanzbar. Und damit spanne ich den Bogen nach Frankreich über. Ich spiele jetzt einen Titel von einer französischen Folk-Punk-Band, Le Pantins Égorgés, die gehäuteten Puppen. Und der Titel heißt L'Ardoise und ist von 2026.

0: Ja, ich liebe ja Akkordeon in der Rockmusik. Und das ist bei den Franzosen zum Glück häufiger der Fall.
1: Die Stilistik von dieser Band ist ja so ein bisschen auch folkig.
0: Genau,
1: so,
0: ist genau. Eine Folkband.
1: Genau, ja. Und ich sag mal, ich nehme jetzt oder ich ändere mal von der Stilistik her die Druckverhältnisse so ein bisschen, die musikalischen, und komme in ein anderes Land, nämlich in die Niederlande. Da gibt es die Band Flerk, die ich in meiner Jugend ganz gern gehört habe. Und meine Jugend liegt halt jetzt doch schon einige Jahrzehnte zurück. Und wir hören aber jetzt, das ist eine letzte Sendung, hat man ja so mal diese hallische Folkband oder hallensische, muss man ja sagen. Ja. Horch, genau. Und da ist mir das eingefallen, ja, Menschenskinder, da gab es ja noch diese holländische Band Flerk. Und wir hören jetzt den Dampfwalzer, The Steam Waltz, aber der ist, kommt anders daher.
2: Het stuk is getiteld The Stonewalls.
1: Ich kann vielleicht noch sagen, es ist eine Live-Aufnahme, die reden jetzt erst noch ein kleines bisschen.

0: Okay, ganz am Schluss vielleicht war es doch die Dampflok. Der Dampfwalzer auf alle Fälle von der niederländischen Folkgruppe Flerk. Die hat sich 1976 gegründet und diese Aufnahme, die wir gerade gehört haben, das ist ein Live-Konzert im Amsterdam gewesen, das sie 4 Jahre später gespielt haben, nämlich 1980. Und über den Titel ist es auch Metadatenzeit geworden. Das heißt, die erste Stunde unserer 2-stündigen Sendung Roja Dada, 173, glaube ich, ist es, müssen wir gucken, ja, gell? Ja, 173, ist schon rum. Mhm. Ihr hört Radio Frei. Unsere Frequenz ist 96,2 Megahertz. Daneben gibt's auch noch dieses www-Dings, wo wir auch zu finden sind. Da haben wir eine Homepage. Ja, du, was sollst du sagen?
1: Das ist sehr schön.
0: Das Oma, ich habe das Internet abgeschaltet. So, nein, egal. Wir schreiben auf unserer Homepage im Reiter oder in dem Sub-Ding unserer Sendung. Ich bin schon wieder dabei.
1: Schönes Ersatzwort.
0: Genau. Schreiben wir so eine Playlist, oder nicht so eine Playlist, wir schreiben die Playlist unserer Sendung. Die kann man da nachlesen. Die Sendung kann man eine Woche lang auch nachhören. Sie wird am kommenden Montag ab nachts um 23 Uhr wiederholt. Und wir freuen uns in 14 Tagen nämlich wieder für euch da zu sein. Das ist dann der letzte Tag des Monats Juli im Jahr 2026. Das, glaube ich, war's. Ach nee, eine E-Mail-Adresse gibt's noch auf dieser Playlist-Homeseite, genau, wo ihr euch melden könnt, wenn ihr das wollt.
2: Und wer will, kann auch anrufen und Kritiken oder Wünsche äußern.
0: Ja, und das ist immer so eine spezielle Sache. Und zwar, die Telefonnummer ist 737-4x8 in Erfurt. Wenn ihr jetzt am 17. Juli noch anrufen wolltet, dann macht's bitte, während Musik läuft. Und dann versuche ich das studiotechnisch zu managen dann.
1: Mit einem Schnurtelefon, sehe ich gerade.
0: Genau, ja, das ist also herkömmlichste Technik.
1: Okay, mache ich mal weiter. Jetzt kommen wir zu einem begnadeten Bassisten und zwar zu Chaco Pastorius. Dem einen oder anderen wird er vielleicht geläufig sein, hat ja mal bei Wetterreport von 76 bis 81 gespielt und er war auch von sich auch ein bisschen überzeugt. Er hat sich nämlich nach einem Wetterreport Konzert 1975 bei Joe Savinul wie folgt vorgestellt: My name is John Francis Pastorius III and I am the greatest electric bass player in the world. Dem ist nichts hinzuzusetzen.
0: Ja, und der hat ja so einen ganz unverwechselbaren Sound.
1: Ja, genau. Das ist also so richtig weich so eingestellt, ne? Und wir hören jetzt von ihm, von seiner zweiten Soloplatte Word of Mouth, veröffentlicht 1981, den Titel Crisis.

0: Ja, das war Chaco Pastorius mit Crisis. Er hat ja ein relativ tragisches Ende genommen, hat Anfang der 80er Jahre hat angefangen, dann wirklich viele hatte Drogen zu nehmen und ist dann wirklich dann 1987 als obdachloser Junkie in Florida verstorben, im Alter von 43 Jahren.
1: Also ich habe ja mal so eine Fortbildung gemacht zu Alkoholproblemen und da war einer der Dozentinnen, die hat dann gesagt, Alkohol ist ein prima Lösungsmittel.
0: Ja, prima Lösungsmittel.
1: Für alles.
0: Für alles. Gut, aber hätte er nur Alkohol genommen, das wäre wahrscheinlich okay gewesen. Das ist auch schon schlimm.
1: Du kannst dich ja tot saufen. Also das schaffst du.
0: Aber wenn du dann noch Heroin und solche Sachen noch in Kombination nimmst und du musst vorstellen, er hat ja auch vernünftig Geld verdient. Und dann ist er dann erst in New York obdachlos geworden und dann später auch dann, wie er dann in die wärmere Gegend nach Florida runde ist. Auch da hat er keine Wohnung mehr bekommen.
1: Ja.
0: Na, also das will was heißen, ne?
1: Das ist richtig, ja. Na,
0: also wirklich, Drogen ist nicht zu verachten, die Gefährlichkeit.
2: Ja. Ich hatte auch mal einen Kollegen noch zu der Zeit, der hat sich auch, der ist auch Mitglied im Club 27, der hat sich mit 27 totgesoffen.
1: Ja.
2: Leider, ja.
0: Ja, ja, okay.
2: Ja, ich komme zu einer deutschen Band, Hexel aus Hannover. Sie bestand noch nicht mal ein Jahr, nämlich von Mitte 71 bis Anfang 72. Sie brachten nur eine Single und ein Album heraus. Das Album heißt 2, wegen der vorherigen Single. Und dabei blieb es auch. Sie mischten aber Klassik und Prog-Rock und schrieben alle Stücke selbst. Und wir hören jetzt von 1972 das Stück Marsch.

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0: Hexel aus Hannover.
1: Und wie hast du die Band entdeckt? Oder woher kanntest du den Namen?
0: Ich kannte den Namen nicht, ich habe die einfach entdeckt.
1: Ja gut, aber das ist ja, sag mal, wenn die immer so...
0: Durchforsten nach immer neuen Sachen für die nächsten Sendungen.
1: Okay, weil die haben ja wirklich nur so ein geringes Aufnahmerepertoire. Das ist ja praktisch die Stecknadel gewesen.
0: Aber naja, es gibt ja im Internet genug Listen mit Namen von Bands.
1: Wo du dann praktisch recherchieren konntest.
0: Und dann so. Gibt man den Bandnamen ein und okay. Dann kann man... Sachen finden oder auch nicht. Und wenn was dabei ist, was
1: gut klingt,
0: dann ist das natürlich besorgt.
1: So, ich komme jetzt zurück auf den Titel von Jaco Pastorius, nämlich Krise. Das gab diese Woche, glaube ich, war das aktuell so ein kleines Krisensituation beim ZDF, weil nämlich Danger Dan aus einer Satire-Sendung ausgeladen wurde, weil sein Lied wohl nicht so auf Widerklang gestoßen ist bei das den halt Redakteuren. Okay.
0: Und ja. Sachen, ja.
1: Also das wäre, und sag mal, Stefan hat mich jetzt kurz vor der Sendung noch darauf angesprochen, können wir den Titel nicht einfach hier in der Sendung spielen, dass sich jeder das mal anhören kann, eine eigene Meinung bilden. Das machen wir sehr gerne, Stefan. Grüße gehen an dich raus. Und jetzt hören wir Keine Angst von Danger Dan.
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0: Danger Dan, keine Angst.
1: Okay, gut, mache ich jetzt weiter. Und zwar, jetzt springen wir mal über einen großen Teich nach Amerika rüber. Und wir kommen zu der US-amerikanischen Rock-Metal-Band, Band, Imminent Sonic Destruction, die 2007 in Detroit gegründet worden ist. Und von ihrer aktuellen Scheibe, die dieses Jahr rauskam, Flat geht, hören wir den Titel The Light at the End of the Tunnel.

0: ich kurz erzählen darf.
1: Aber sicher.
0: Ich bin auf Instagram und aus unterschiedlichen Gründen kriege ich Katzenvideos zugespielt.
2: Oh, das ist natürlich scharf.
0: Und gestern eben kam wieder so ein Katzenvideo mal aufgeploppt und da wurde genau diese Situation beschrieben, so ein Eisenbahntunnel.
1: Ja.
0: Und da wurde dann halt unten da als Witz geschrieben, immer vorsichtig am Tunnelende.
1: Ja.
0: Und dann wurde dieses Tunnelende gezeigt und dann kam da eine Katze rausgekrabbelt. Also von so einer Spielzeugeisenbahn.
2: Ja, oh, schön. Ja, also es hat sich danach angehört. Ich meine, das war kein Zug. So. Definitiv nicht. Okay, gut.
3: Ja, von den Katzen nach Polen.
2: Okay. Polnische Katzen.
3: Die Big Band Katowice, zu der komme ich jetzt. Sie wurde 1972 von André Kubik gegründet. Sie existiert immer noch und hat weltweit einen hervorragenden Ruf, weil es immer sehr gute Musiker dort waren. Und wir hören jetzt einen Titel von 1977 vom Album Musik for My Friends und der heißt Hey Man.

0: Ja, die Big Band Katowice.
1: Ich meine wirklich einen kompletten Stilbruch. Ich habe bei der Vorbereitung der Sendung jetzt versucht, mit der Band Dropped Kontakt aufzunehmen, um, sag ich mal, einen Kommentar aus berufenem Munde zu dem Herrn Joshua Paul Davis zu bekommen, der berühmt wurde als DJ Shadow. Und leider hat dieser Kontakt nicht geklappt, aber ich möchte trotzdem die Band Dropped recht herzlich grüßen und kann das vielleicht nochmal nachholen, diesen Kommentar. Auf alle Fälle ist es so, dass dieser DJ Shadow vor 30 Jahren sein Album Introducing veröffentlicht hat und das ist ein Meilenstein des Hip-Hops und hat die Besonderheit, dass es tatsächlich nur aus Samples besteht. Und ich möchte jetzt aus diesem Album den Titel Changeling vorstellen.

0: Changeling von DJ Shadow, und das Hip-Hop-Genre wurde, wahrscheinlich sage ich jetzt wieder alles falsch, aber es ist tatsächlich ein legendäres Album in diesem Genre gewesen. End. Oh Gott, ich kann es gar nicht richtig aussprechen. Lass uns einfach dabei. Ja.
1: Okay.
0: Und genau, unsere Sendung ist schon fast rum, sehen wir gerade auf der Studio-Uhr. Wir verabschieden uns schon mal.
2: Genau.
0: Ja. Oh ja, da gibt es wieder in 2 Wochen. Und freitags 15 bis 17 Uhr ist da halt wieder die übliche Sendezeit von uns. In einem Mikros waren heute der Ulrich,
2: der Burkhard
3: und der Holger.
2: Ja, und ich habe noch als letzten Titel einen Titel von Keimzeit rausgesucht, und zwar von ihrer ersten LP Irrenhaus von 1990, allerdings in einer speziellen Version. Und zwar, es gibt dann in Berlin dieses berühmte Buschfunk-Label, und die wurden 1989 gegründet, und zu ihrem 15. Jubiläum haben die im Theater des Westens, haben die alle möglichen Künstler, die sie auch dann verlegen, haben sie zum Konzert eingeladen. Und da war unter anderem zwar nicht Keimzeit dabei, sondern Norbert Leisegang, der Gründer mit von Keimzeit, und der hat eine wunderbare Version von dem Titel So dort abgeliefert.
3: Und damit wünschen wir ein schönes Wochenende.
2: Genau, ein wunderschönes Wochenende.
0: Tschüss.
2: Tschüss. Ja.